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1: Das zurückliegende Wochenende war ein Fiebertraum. Für die meisten von uns wegen der Temperaturen und für die Autorin Lena Schette, weil sie den Ingeborg-Bachmann-Preis gewonnen hat. Zumindest war das mit dem Fiebertraum ihre erste Reaktion, als die 32-Jährige gestern davon erfahren hat. Und heute? Heute ist Montag, es ist kühler und es ist Was jetzt Zeit. In dieser Ausgabe des Zeit-Nachrichten-Podcasts am 29. Juni blicken wir in den Iran. Denn übers Wochenende hat dort die ohnehin schon brüchige Waffenruhe noch mehr Risse bekommen. Was das bedeutet, darüber sprechen wir gleich. Außerdem reden wir über Fußball, klar, und über die Hamburg Sustainability Conference, die heute beginnt. Mein Name ist Hanne Heim. Ich darf Sie durch diese Folge begleiten und als erstes kommen die Kurznachrichten.
2: Ich bin Matthias Peer. Guten Morgen. An den Tankstellen gibt es Warteschlangen. Die benötigten Benzinsorten sind nicht immer vorrätig. Das sagt Russlands Präsident Wladimir Putin über die Treibstoffversorgung in seinem Land. Er räumt damit öffentlich ein, dass die jüngsten ukrainischen Gegenangriffe auf die russische Erdölindustrie spürbare Konsequenzen haben. Putin will nun die Produktion von Benzin und Diesel ausweiten. Versorgungsengpässe gibt es derzeit in mehreren Regionen, unter anderem auf der von Russland annektierten Halbinsel Krim und in Teilen Sibiriens, wo der Treibstoffverkauf an Zivilisten inzwischen eingeschränkt worden ist. Die AfD hat bei 2 Stichwahlen in Brandenburg und Sachsen-Anhalt den Einzug in die jeweiligen Landratsämter deutlich verpasst. Im Saale-Kreis in Sachsen-Anhalt hat sich CDU-Kandidat Sven Cekalla mit rund 54% der Stimmen gegen seinen AfD-Herausforderer durchgesetzt. Im brandenburgischen Landkreis Ostprignitz-Ruppin ist das Ergebnis noch deutlicher ausgefallen. Da hat SPD-Kandidat Ralf Reinhardt knapp 61% der Stimmen geholt. AfD-Kandidat Thorsten Arndt erhielt rund 39%. Der Verfassungsschutz stuft den Brandenburger AfD-Landesverband als gesichert rechtsextremistisch ein. Redaktionsschluss für diesen Podcast ist 5 Uhr.
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1: Der US-Präsident hat am Wochenende zum wiederholten Mal damit gedroht, dass die Islamische Republik Iran bald nicht mehr existieren werde. Und die iranische Führung spricht von der terroristischen US-Armee. Vielleicht war ich naiv, aber mit dem Friedensplan von Mitte Juni hatte ich schon gehofft, dass solche Anfeindungen zwischen dem Iran und den USA erstmal vorbei sein würden. Immerhin befinden sich die beiden Mächte in Friedensverhandlungen inklusive Waffenruhe. Hinzu kommt, Israel greift weiter Orte im Südlibanon an. Mein Kollege Jörg Lau schaut ähnlich wie ich besorgt in die Region. Hallo Jörg.
5: Hallo Hanna.
1: Lass uns das doch bitte mal ordnen. Also es wurde gekämpft und gedroht und eine der zentralen Forderungen lautete dann am Sonntag, der Iran beansprucht für sich die volle Kontrolle über die Straße von Hormuz. Ist es das, worum es eigentlich gerade geht?
5: Ja, das ist der eine wesentliche Punkt. Die Iraner wollen die Souveränität über diese Meerenge durchsetzen. Und sie haben dazu ja auch in diesem, Friedensplan ist es nicht, in diesem MOU, in diesem Rahmenabkommen weitgehende Zugeständnisse bekommen. Und das spornen sie jetzt natürlich an, das durchzupeitschen. Und das andere ist, dass sie die Friedensverhandlungen verknüpfen wollen mit der Frage, was im Libanon geschieht, wo ihre Stellvertretermiliz Hisbollah in Kämpfen mit Israel verstrickt ist.
1: Woher kommt denn diese Ermutigung? Also wie konnte es zu dieser Eskalation jetzt kommen?
5: Ja, das ist so, dass die Iraner gemerkt haben durch diesen Krieg der Israelis und der USA, dass sie mit dieser Meerenge, mit der Kontrolle darüber einen unglaublichen Hebel haben. Damit können sie die ganze Welt erpressen. Das ist fast noch besser als eine Atombombe. Das ist eine Waffe, die man wirklich einsetzen kann. Die werden sie nicht wieder hergeben. So ist es jetzt so, dass sie versuchen, alle Schiffe, die den Persischen Golf verlassen wollen oder da reinfahren wollen, über ihre Routen zu lenken, die sie kontrollieren und für die sie demnächst dann auch Geld kassieren wollen. Das ist ein weiterer Faktor hierbei. Ja, das ist eine mögliche Überlebensquelle für das iranische Regime.
1: Und jetzt bei diesem aktuellen Konflikt, wer ist da deiner Beobachtung nach der Aggressor? Wer, also auf Sandkastendeutsch, wer hat angefangen?
5: Die Iraner haben ein Schiff beschossen, das versucht hat, jenseits dieser Routen den Persischen Golf zu verlassen. Und daraufhin haben die Amerikaner dann Raketenbasen und Militäreinrichtungen im Süden Irans angegriffen. Und darauf wiederum haben die Iraner dann amerikanische Basen in der Region beschossen. Das ist der Hergang, aber natürlich ist der Ursprung dieses Problems in dem Krieg zu sehen, den Israelis und Amerikaner eingegangen sind, ohne sich wirklich Gedanken darüber zu machen, wie man eigentlich mit dieser Meerenge am Ende klarkommen will.
1: Jetzt ist es wahrscheinlich auch nicht besonders förderlich, dass Israel im Südlibanon weiter Ziele angreift. Welche Rolle spielt denn Israel in dieser Gemengelage gerade?
5: Eine große Rolle. Dazu muss man sagen, dass Hisbollah angefangen hat, Israel zu beschießen. Also aus israelischer Sicht kann man verstehen, dass diese

0: Hisbollah Gefahr gebannt werden soll. Aber rein militärisch ist das kaum zu erreichen, ohne den Libanon zu zerstören. Und das ist jetzt das Problem, mit dem wir uns in den kommenden Monaten werden auseinandersetzen müssen.
1: So wie das klingt, was du mir erzählst, kann man schon sagen, diese Friedensbemühungen sind jetzt zumindest mal rissig. Der Waffenstillstand ist rissig. Was denkst du, war es das jetzt oder gibt es noch eine Chance?
0: Es kann sein, dass das auf niedrigem Niveau immer wieder solche Auseinandersetzungen geben wird. Aber die USA haben ganz klar gemacht, sie wollen keinen Krieg mehr führen. Und die Iraner sind auch nicht dazu in der Lage. Die sind so stark geschwächt, dass die auch eine Beruhigung brauchen. Die brauchen auch wirtschaftliche Erleichterungen, eine Aufhebung der Sanktionen. Diese Logik scheint mir immer noch stark. Aber es kann sein, dass wir immer weiter solche Gefechte sehen.
1: Danke dir.
0: Danke, Anna.
2: Und sonst so?
1: Zu etwas ganz anderem. Auch wenn ich der FIFA nur ungern Recht gebe, so langsam kommt er auch bei mir an, der vielbeschworene Spirit, den Fußball so entfalten kann. Ich jedenfalls denke schon fieberhaft darüber nach, wie ich heute Abend um 22:30 das WM-Deutschland-Spiel schauen kann und trotzdem morgen fit für die Arbeit bin. Und wenn ich meinen Kollegen vor Ort so zuhöre, hat auch der amerikanische Kontinent in den vergangenen Wochen einige Soccer- oder Football-Fans dazu gewonnen. Aber wo und warum diese Menschen hier grölen, das erraten Sie sicherlich nicht. Mein Kollege Yassin Musharbash ist zu einem sehr besonderen Gruppenspiel geflogen. Jordanien gegen Argentinien. Die Jordanier haben sich zum ersten Mal für die Fußball-Weltmeisterschaft qualifiziert und sind in der Nacht zum Sonntag legendär würdevoll ausgeschieden.
3: Wow, das ist eine irre Kulisse. Ein 2000 Jahre altes Amphitheater, voll mit Leuten, als würde hier gleich ein Gladiatorenkampf stattfinden.
1: Yassin hat das aufgeschrieben. Die Geschichte dazu können Sie am kommenden Donnerstag in der neuen Ausgabe der Zeit lesen. Neues Vertrauen, neue Allianzen und neue Ansätze für internationale Kooperation. Das seien die Ziele, mit denen die HSC, die Hamburg Sustainability Conference, gegründet wurde. So hat es Achim Steiner, ihr Präsident, vergangenes Jahr gesagt. Die HSC startet heute und meine Kollegin Petra Pinsler hat vorab bereits mit Herrn Steiner gesprochen. Hallo Petra.
4: Hallo.
1: Bei Sustainability, also Nachhaltigkeit, denke ich jedenfalls als erstes an ökologische Themen. Aber wenn ich Vertrauen, Allianzen oder Kooperation höre, dann klingt das doch eher nach internationaler Politik. Worum geht es denn bei der HSC?
4: Es geht darum, daran zu erinnern, dass wir in dieser Welt doch alle miteinander verbunden sind, auf ganz unterschiedliche Art und Weise. Positiv dadurch, dass wir miteinander Handel treiben, uns gegenseitig besuchen, aber negativ eben auch dadurch, dass an Seuchen, die irgendwo passieren, natürlich auch zu uns kommen können, dass wir die Klimakrise gemeinsam erleben und dass wir uns am besten weiter zusammentun, um gegen all diese Probleme zu kämpfen. Und deswegen kommen hier jede Menge Leute aus der ganzen Welt, um miteinander über Lösungen zu reden.
1: Das klingt jetzt ein bisschen wie das friedensorientierte Gegenprogramm zur Münchner Sicherheitskonferenz. Kann man das so sagen?
4: Ein bisschen ist da schon der Anspruch, so die kleine Schwester und vielleicht irgendwann sogar mal die große Schwester der Sicherheitskonferenz zu werden. Um es ein bisschen salopp zu sagen, wenn es auf der Sicherheitskonferenz ja häufig doch um wirklich harte Krieg- und Friedenprobleme geht, also da, wo es knallt und zischt, geht es hier um die langfristigen Krisen, die aber ja nicht weniger schlimm sind. Also wir erleben es in diesen Hitzetagen, wie sehr die Klimakrise uns schon Probleme macht. Und das ist eben weltweit auch so.
1: Heute eröffnet Bundespräsident Frank-Walter Steinmeier die Konferenz. Wer kommt denn noch? Und vielleicht noch interessanter, wer kommt denn nicht?
4: Also wer nicht kommt, ist der Kanzler, der Amtierende. Darauf hatte man gehofft, der Letzte war noch da. Und der Letzte kommt tatsächlich diesmal auch wieder. Also neben dem Bundespräsidenten ist der Ex-Bundeskanzler Scholz hier. Der wird nämlich Chef einer neuen Nord-Süd-Kommission gemeinsam mit der ehemaligen Präsidentin aus Costa Rica. Die sollen mal darüber nachdenken, bis zum Ende der Legislaturperiode für die Bundesregierung. Wie kann man denn tatsächlich anders und besser zusammenarbeiten als in der Vergangenheit?
1: Was steht denn erfahrungsgemäß am Ende dieser Konferenz? Ein Paper und viel guter Wille mit langfristigen Zielen oder doch ein bisschen mehr?
4: Wir können vielleicht einmal reinhören, was Achim Steiner dazu sagt, der Präsident dieser Konferenz, der bis vor kurzem auch der Chef des UN-Entwicklungsprogramms war.
5: Dies ist ja die dritte Hamburg Sustainability Conference und aus den ersten zwei sind über 25 Allianzen gegründet worden. Weit über die Hälfte davon sind auch zu einem Erfolg.

0: erfolgreichen nächsten Schritt gekommen. Andere sind sozusagen in der Zwischenphase und auch ein paar kommen dann letztendlich nicht weiter. Und auch das ist ja normal, denn nicht jede Idee kann immer automatisch zu einem Erfolg führen.
1: Oder vielleicht noch in anderen Worten gefasst, am Ende dieser Konferenz soll eben nicht ein Papier stehen, sondern ganz viele konkrete Lösungen für konkrete Probleme. Also man könnte auch sagen, gut, dass wir mal drüber geredet haben, aber es ist tatsächlich mehr, um gemeinsam zu Lösungen für die großen Probleme dieser Welt zu kommen, muss man einfach viel reden und das ist oft viel wichtiger als ein großes Abschlusspapier.
2: Ich danke dir vielmals und wünsche dir ganz viel Erfolg bei der Konferenz.
1: Danke und tschüss.
2: Und ich verabschiede mich mit der guten Nachricht des Tages. Ab heute wird es hoffentlich so kühl, dass wir wieder denken können und weniger kleben. Für diese Folge bedenke ich Maximilian Rentzikowski mit einem Dank und natürlich bedenke ich auch Sie, liebe Hörerinnen und Hörer. Falls Sie noch etwas auf dem Herzen haben, lassen Sie es uns wissen. Per Mail an wasjetzt@zeit.de. Kommen Sie gut in und durch die Woche. Heute Nachmittag führt Sie mein Kollege Moses Fendel durchs Update. Das sieht ja fast schon so ein bisschen stadtfestmäßig aus. Ist das überall in Hamburg da?
3: Ja, es ist toll. Also die ganze Stadt lebt tatsächlich diese Konferenz. Da findet was in Schulen statt, da findet was auf der Straße statt, in Kirchen. Und das Hauptevent ist eben in diesem wunderbaren Hamburger Rathaus.
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1: Wie lange wir darauf warten mussten, dass das Fernsehen endlich eine Grafik zum Matchmomentum einblendet, wenn unsere Mannschaft 4:1 führt. Nun sind wir erlöst. Bei jedem der 798 Spiele dieser Fußball-Weltmeisterschaft wird sie mehrfach eingeblendet. Nichts wollten wir schließlich dringender wissen, als ob das Momentum im Match jetzt womöglich bei der Mannschaft liegen könnte, die gerade 4 Tore geschossen hat. Und ist es für andere Fans nicht ein Trost, dass wenigstens die KI von ARD oder ZDF die Torwahrscheinlichkeit ihres Teams bei 2,04 berechnet, während es auf dem Platz dutzendfach vorbeiballert? Wirklich dankbar darf das Publikum auch der Spiegel-Kolumnistin sein, die ihm endlich erläutert, in welche Abgründe toxischer Maskulinität, hegemonialer Männlichkeit, der schwitzige, Männerbünde bildende Torjubel der WM-Spieler blicken lässt. Ja, war denn aller demokratischer Diskurs ganz umsonst? Trotz all dieser Meisterleistungen der Medien kommt eine der Wahrheit verpflichtete Kolumne wie das Streiflicht nicht an der Frage vorbei, warum das Fernsehen die 3 drängendsten Fragen dieser Fußball-Weltmeisterschaft einfach nicht beantwortet. Erstens, warum zeigen andere Trainer, etwa jener der Elfenbeinküste, bei der unglücklichen 1:2 Niederlage der Seinen gegen Deutschland echte Kinderstube und akzeptieren die Dinge in Würde, während Julian Rumpelstilzchen am Rande der Coachingzone hopst und zetert und den 4. Offiziellen anmeckert? Die 2. Frage geht an die TV-Moderatorin selbst. Warum sagt ihr manchmal so merkwürdige Sachen wie, diese französische Mannschaft ist schwer zu verteidigen? Haben wir da etwas nicht verstanden? Können sich unsere hochfavorisierten Freunde aus Frankreich denn nicht selber verteidigen? Und wer sollte diese Aufgabe denn an ihrer Stadt übernehmen? All das verblasst aber vor dem 3. Rätsel, das noch kein Fußballclubkundiger und keine TV-Expertin zu beantworten versuchte. Warum zur Hölle tragen die Fußballer bei dieser WM derart merkwürdige Frisuren? Bis weit oberhalb der Ohren hat ihnen die Rasiermaschine des Figaro eine Art hairstylistische Todesschneise geschnitten, was dem weiter oben verbleibenden Schopf mitunter die Anmutung eines nassen, über den Schädel gestülpten Otterpelzes gibt. Hier wäre einmal eine wirklich lohnende Aufgabe für eine Spiegelkolumne. Wer hat diesen irregeleiteten jungen Männern eingesäuselt, eine solche Haartracht, wie sie zuletzt die Leibwache Kublai Khans getragen haben soll, ziere sie? Lediglich eines ist an diesen verstörenden Anblicken aus Amerikas Spielstätten zu begrüßen. Niemand wird mehr sagen, die Fukuhila-Frisur von Rudi Völler aus den 80ern sei das Schlimmste gewesen, was man je auf einem Fußballfeld hat ansehen müssen.
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1: Im Stadtkern von Delitzsch in Sachsen stehen an einem kalten Sonntagabend etwa 150 Menschen mit Lichtern, Kerzen und Laternen. Männer und Frauen, jung und alt, Familien mit Kindern. Eine Europalette dient als Podium. Wer will, kann spontan ans Mikrofon treten.
2: Ja, hallo, ich bin Elke. Ich hatte nicht vor zu reden.
1: Elke und die anderen sind hierher gekommen, um ein Zeichen zu setzen. Gegen rechts.
3: Ich bin genau wie Sie, jemand, der eigentlich seine Ruhe haben will und ich läge jetzt auch lieber auf der Couch. Das sage ich ganz ehrlich. Aber es ziehen immer wieder Menschen an meinem Fenster vorbei, die sind sehr laut und sie schreien, sie seien das Volk. Und das ganz ehrlich, das macht mich ein Stück weit wütend, weil wer bin dann ich?
1: In Delitzsch gegen die AfD auf die Straße zu gehen, das ist nicht so leicht wie in Berlin oder Köln. In so einer kleinen Stadt kennt man sich. Und hier zeigt auch die Gegenseite demonstrativ Präsenz. Während die Menschengruppe ihre Lichter schwenkt, stehen auf der gegenüberliegenden Straßenseite drei schwarz gekleidete Männer. Einer hat die Kapuze übers Gesicht gezogen. Jedes Mal, wenn hier Menschen wie Elke davon sprechen, dass die AfD stärkste Kraft werden könnte, jubeln und grölen die drei.
3: Das erfordert Mut. Auch dass ich hier stehe, erfordert Mut. Also mir zittern in gewisser Weise die Knie. Ich habe von einer sehr tollen Frau einen Spruch auf WhatsApp bekommen, der hieß, wenn wir heute nicht aufstehen, werden wir morgen so leben wie vorgestern. Darauf habe ich keinen Bock. Und das ist das, was die AfD will. Und das müssen wir verhindern. Vielen Dank.
1: Aber die drei Männer sind eben nur zu dritt. Und auf der anderen Seite sind es 150. Peter Buscher hat die Demo mitorganisiert. Angetrieben haben ihn die Berichte von Korrektiv über ein Treffen von Rechtsextremisten, AfD-Mitgliedern und Neonazis in Potsdam, bei dem es um die Vertreibung von Millionen von Menschen aus Deutschland ging. Der verharmlosende Begriff, den die neue Rechte dafür benutzt, heißt Remigration.
4: Ja, wir waren alle aufgeregt, als das da die Nachrichten aus Potsdam kam. Und dann sagte der Erste, wir müssen uns zusammensetzen. Der Zweite sagte auch, die Dritte sagte, ich wollte sowieso. Ja, und dann sind wir jetzt ungefähr 20 Bürger hier, Bürgerinnen, die sich schon seit Wochen ganz regelmäßig treffen, um zu sagen, komm, wie kriegen wir den Rechtsruck aus Delitzsch raus? Wie kann Delitzsch für Demokratie stehen?
1: Schon bei der letzten Landtagswahl hat jeder dritte Delitzscher für den AfD-Kandidaten gestimmt. Roland Ulbrich heißt er. Sein Büro ist 500 Meter von hier entfernt. Und er ist schon häufiger dadurch aufgefallen, dass er Begriffe aus dem Nationalsozialismus verwendet. Roland Ulbrich ist offenbar so rechtsextrem, dass selbst die sächsische AfD ein Ausschlussverfahren gegen ihn eingeleitet hat. Und das will schon was heißen, denn die Sachsen-AfD ist selbst gesichert rechtsextremistisch. Der sächsische Verfassungsschutz hat den gesamten Landesverband der AfD Sachsen Ende 2023 so eingestuft. Im Gutachten dazu steht:
5: Zahlreiche inhaltliche Positionen des Landesverbands richten sich gegen die Grundprinzipien unserer freiheitlichen demokratischen Grundordnung, zum Beispiel in der Migrationsfrage gegen die im Grundgesetz verankerte Garantie der Menschenwürde.
1: Und trotzdem darf die AfD bei der diesjährigen Landtagswahl in Sachsen auf noch mehr Stimmen hoffen als 2019. Aktuelle Umfragen sehen sie bei mehr als 30%. In dieser Region, in der ich seit Wochen unterwegs bin, um zu verstehen, was sich verändert, wählen ziemlich viele Leute eine rechtsextreme Partei. Eine Partei, die offiziell den Ausstieg aus dem Kohleausstieg fordert. Und die nach der Landtagswahl im September hier gerne den Ministerpräsidenten stellen will. Was will die AfD mit Blick auf den Strukturwandel? Wählen die Leute hier AfD trotz der Veränderungen, die im Revier gerade passieren, oder genau deshalb? Und wie viel kann sie gegen den bestehenden Kurs noch ausrichten? Ich bin Joanna Voss und das ist Nach der Kohle. Folge 11. Elefant im Raum. Bisher habe ich die AfD in diesem Podcast bewusst ausgeklammert. Ich wollte erstmal unabhängig von Parteipolitik verstehen, worum es den Menschen im Revier geht. Zu oft wird der Osten Deutschlands und vor allem Sachsen in den Medien mit Nazis gleichgesetzt. Bei der Demo in Delitzsch sieht man schnell, dass das nicht stimmt. Aber es gab bei meiner Recherche immer wieder Momente, in denen Gesprächspartner, die gerade noch sachlich und ruhig argumentiert haben, plötzlich einen anderen Ton angeschlagen haben. Einen schimpfenden Ton, aus dem Elitenkritik, Misstrauen gegenüber Medien und teilweise auch Rassismus rauszuhören war. Die AfD war für mich auf dieser Reise immer wieder ein Elefant im Raum. Mitte März trifft sich der Landesverband der sächsischen AfD in Glauchau. Landeschef Jörg Urban bekräftigt das Ziel für die sächsischen Landtagswahlen. Die AfD will stärkste Kraft werden und die Regierung stellen. Über Jörg Urban schreibt der Verfassungsschutz übrigens, dass seine Aussagen ein Anhaltspunkt dafür seien, dass die AfD einen völkischen Nationalismus vertritt. Er sagt solche Sätze wie: Ein Volk kann nur die eigene Einigkeit und Freiheit bewahren, wenn es weitgehend homogen bleibt. Beim Landesparteitag sagt Urban das hier:
6: Ganz Deutschland wartet auf uns. Lassen wir am 1. September hier in Sachsen die blaue Sonne der Freiheit und der Vernunft über unser geliebtes Deutschland aufgehen. Vielen Dank.
1: Stellt sich für mich natürlich die Frage, was passiert unter der blauen Sonne der Freiheit und Vernunft mit der Kohle? 2019 hat der Parteichef auf Bundesebene, Tino Chrupalla, bei der Bundestagsdebatte zum Kohleausstiegsgesetz Folgendes gesagt:
7: Dieser Kohleausstieg ist völlig überhastet, der schadet der deutschen Wirtschaft und überhaupt hat er nur ideologische Gründe.
1: Er spricht von einem ökonomischen Selbstmord und ruft das Parlament dazu auf, für den Ausstieg aus dem Kohleausstieg zu stimmen. Zum Strukturwandel sagt er:
7: Ich habe nämlich inzwischen den Eindruck, dass Strukturwandel ein freundliches Wort für Zerstörung ist. Zerstörung und Zerschlagung gewachsener Strukturen. Frei nach der Kanzlerin, wir krempeln alles um, was umgekrempelt werden kann.
1: Diese Position gegen den Kohleausstieg reiht sich ein in eine Programmatik der AfD auf Landes-, Bundes- und EU-Ebene, die Klimafakten leugnet. Auch im Wahlprogramm für die Europawahl 2024 steht, dass die AfD alle Klimaschutzgesetze abschaffen will und dass Wind- und Solarenergie nicht mehr subventioniert werden sollten. Die Kohle dagegen soll erstmal bleiben, fordert die AfD im Sächsischen Landtag. Zumindest bis genug Kernreaktoren zurück am Netz sind. Denn während erneuerbare Energien laut der AfD Sachsen eine Sackgasse sind, soll die Kernenergie günstig, sicher und umweltverträglich sein. Dabei waren die Gründe für den Atomausstieg vor allem sicherheitspolitische. Der Kohleausstieg dagegen hat vor allem klimapolitische Gründe. Aber auch die hält die AfD für ungerechtfertigt. Die AfD behauptet, mithilfe moderner Technologien sei die Kohleverstromung sogar emissionsfrei möglich. Ich will wissen, was die AfD genau vorhat mit der Kohle. Dafür will ich mit Roberto Kunert sprechen. Er ist bergbaupolitischer Sprecher der AfD Sachsen und kommt aus dem zweiten Kohlegebiet in Ostdeutschland, der Lausitz. Einer, der gerne mal von Corona-Diktatur und ganz ominösen Spritzen spricht, mit denen die Bevölkerung angeblich drangsaliert wurde. Die landesweiten Proteste gegen einen Rechtsruck in Deutschland, die seit den Korrektiventhüllungen stattfinden, nennt er eine Hetzkampagne gegen die AfD und wähnt Deutschland deshalb auf dem Weg in ein faschistisches System. Aber er ist eben auch bergbaupolitischer Sprecher seiner Partei. Und in dieser Funktion will ich mit ihm reden.
8: Kunert, hallo.
1: Überraschenderweise will Kunert im Interview mit mir gar nichts davon wissen, dass die AfD den Ausstieg aus dem Kohleausstieg fordert.
8: Also der Kohleausstieg ist ja festgeschrieben. Das haben wir natürlich auch in der Form so akzeptiert. Und ich als jemand, der in dieser Region ja beheimatet ist, dort aufgewachsen ist, sagt, die Kohle ist endlich nicht, weil sie nicht mehr vorhanden wäre, sondern weil wir nicht bereit sind, noch mehr unserer Kulturlandschaft entsprechend herzugeben.
1: Hä? Die Bundes-AfD will raus aus dem Kohleausstieg, Sachsen akzeptiert ihn aber. Wie passt das zusammen?
8: Also der Termin 2038 ist ja gesetzlich festgeschrieben. Und ich persönlich, der ja aus dieser, wie ich vorhin sagte, Region stammt, akzeptiert dieses Datum auch. Das heißt, diese Zahl akzeptieren wir und sagen, ja, wenn es dann so ist, sollte es dann auch so sein. So laufen jetzt im Moment die Planungen. Und da würde ich persönlich mich jetzt auch gar nicht so dagegen stellen und würde das parteiintern auch so diskutieren.
1: Kunerts Begründung ist ziemlich vage. Und dass er den Ausstieg deshalb akzeptiert, weil er gesetzlich beschlossen ist, klingt ja erstmal nach einer ziemlich bürgerlichen Position. Dass Kunert aber persönlich 2038 aus der Kohle raus will, ist vor allem deshalb überraschend, weil er das Hauptproblem an der Kohle, die CO2-Belastung, gar nicht für gefährlich hält.
8: Ich sage ganz einfach, klimatische Veränderungen, die würden wir nie leugnen, weil die hat es immer gegeben, seit Jahrmillionen. Und die gab es schon auf diesem Planeten, bevor der Mensch überhaupt befähigt war, ein Feuer anzuzünden. Und
1: das heißt, Sie leugnen nicht den Klimawandel an sich, aber Sie leugnen schon den menschengemachten Klimawandel?
8: Ja, da würde ich jetzt aber auch ein bisschen vorsichtig sein, dass ich sage, ich leugne menschengemachtes. Ich halte diese Fokussierung auf das Kohlendioxid als die Ursache überhaupt, halte ich für überzogen, für übertrieben und vor allen Dingen auch für die Grundlage eines, das sage ich jetzt ganz deutlich, riesigen, gewaltigen Geschäftsmodells, weil man ganz einfach in neue Wege gehen möchte und die müssen auch finanziert werden.
1: Dass wir aus der Kohle aussteigen müssen, weil sie zu hohe CO2-Emissionen verursacht, hält Kunert für Angstmache.
8: Und Fakt ist ja eins, ohne Kohlendioxid, was ja nur ein Spurenelement ist in der Luft, wäre gar kein Leben möglich. Ich meine, das haben wir alles in der Schule gelernt, die Photosynthese, wie die funktioniert. Und dass das Kohlendioxid die einzige Grundlage ist, damit jede Pflanze überhaupt eine Zelle bilden kann, um überhaupt Kohlenstoff aufzunehmen. Von daher ist es verrückt zu sagen, wir müssen Kohlendioxid als etwas verteufeln, was es de facto nicht ist.
1: Roberto Kunert sagt hier, dass Kohlendioxid gar nicht schädlich sei. Das ist eine beliebte Falschinformation bei Leuten, die sich selbst als KlimaskeptikerInnen bezeichnen. Genauso wie die These, dass es keinen wissenschaftlichen Beweis dafür gibt, dass der menschengemachte CO2-Ausstoß für den Klimawandel verantwortlich ist. Der Weltklimarat hat aber ganz eindeutige Daten und sagt:
5: Kohlendioxidemissionen sind die Hauptursache für die künftige globale Erderwärmung. Die Emissionen der Vergangenheit haben uns das heutige Klima beschert, aber jede Tonne Kohlendioxid, die wir von nun an die Atmosphäre emittieren, wird das Klima weiter erwärmen. Die Begrenzung der Erderwärmung hängt davon ab, wie schnell wir unseren CO2-Ausstoß stoppen können.
1: Okay, wo steht die AfD denn jetzt in Sachen Kohleausstieg?
9: Hallo?
1: Das will ich Nadine Lindner fragen. Sie berichtet für den Deutschlandfunk über die Transformationsprozesse in Ostdeutschland und das Erstarken der AfD. Für diese Arbeit erhält sie dieses Jahr den Preis der Bundespressekonferenz. Und Lindner sagt schon, das, was die AfD primär anbietet, ist der Ausstieg aus dem Kohleausstieg. Und zwar macht die AfD dieses Angebot auf zwei Arten. Erstens, indem sie die Notwendigkeit des Kohleausstiegs in Frage stellt. Zum Beispiel mit Blick auf die deutschen Klimaschutzgesetze.
10: Das Ziel ist ja 2045 dann auch klimaneutral hier zu leben und natürlich halt auch zu wirtschaften. Und da hat Braunkohleverstromung bzw. Braunkohleabbau, Verarbeitung dann schlicht und ergreifend keinen Platz mehr. Das wird von der AfD immer wieder in Frage gestellt. Wenn man zum Beispiel ins Bundestagswahlprogramm von 2021 reinschaut, da würde ich sagen, ist es doch halbwegs abenteuerlich. Da wird dann unter anderem darauf verwiesen, dass Wärmephasen in der Menschheitsgeschichte auch immer wieder Blütephasen waren. Die Menschen müssten sich an den Klimawandel, der nicht geleugnet wird, es wird aber vor allem der Einfluss des Menschen bestritten. Da wird dann gesagt, naja, die Menschen müssten sich halt einfach anpassen, wie Pflanzen oder Tiere auch sich immer angepasst hätten. Und es wird auch in Frage gestellt bzw. abgelehnt, diesen CO2-Reduktionspfad auf null bis zum Jahr 2045, den will man nicht mitgehen.
1: Und zweitens argumentiert die AfD gegen den Kohleausstieg, indem sie die Kohle als sichere Bank für unsere Energieversorgung darstellt.
10: Stattdessen verteidigt man den Braunkohleabbau, sagt, naja, es ist sowohl Wertschöpfung, der in bestimmten Regionen stattfindet, als auch ein sogenannter grundlastfähiger Energieträger. Also das heißt, man ist da nicht von Sonne und Wind abhängig, sondern das ist ein Energieträger, der einfach immer eingesetzt werden kann. Und deshalb ist er gut. Die ganzen negativen Auswirkungen, Umweltauswirkungen etc., die werden nicht wirklich adressiert.
1: Und wählen die Menschen hier jetzt AfD wegen dieser Anti-Ausstiegsposition oder trotz? Sachsen hat zwei Kohlereviere, die zusammen um die 10.000 Menschen beschäftigen. Eigentlich würde man doch denken, dass der Kohleausstieg also ein super wichtiges politisches Thema ist. Tatsächlich bespielt die AfD das Thema aber gar nicht so offensiv. Das überrascht auch Nadine Lindner.
10: Wenn man sich jetzt so die parlamentarische Arbeit der AfD in Sachsen anschaut, fand ich das doch wirklich ein bisschen erstaunlich, weil die AfD-Landtagsfraktion in Sachsen, die hat vier große Kampagnen auf ihrer Homepage genannt. Da ist unter anderem Corona dabei, dann hat man die Bildungspolitik im Blick, da ist man gegen die sogenannte Frühsexualisierung bzw. gegen Gender-Themen in Schulen. Man ist für Atomkraft, man ist gegen Windkraft, aber dieses doch, finde ich, für dieses Bundesland oder auch für die Region Leipzig ja wichtig, Thema Strukturwandel, hat da ehrlicherweise keinen eigenen Platz in diesen Kampagnen und das hat mich dann schon ein bisschen gewundert.
1: Aber vielleicht muss die AfD das Wort Strukturwandel gar nicht in den Mund nehmen, um trotzdem genau die Verlustängste anzuzapfen, die damit zusammenhängen. Dass die Erinnerung an den Strukturbruch hier in der Region sehr schnell getriggert wird, ist uns im Podcast ja auch schon oft begegnet.
10: Grundsätzlich ist es schon so, dass die AfD versucht, an bestimmte negative Erlebnisse der Vergangenheit anzuknüpfen und es dann gleichzeitig aber auch in so eine größere Erzählung einzubetten. Da gibt's unter anderem aus der Bundestagsfraktion dann Vertreter, die sagen, ja, es ist eine Umwälzung in historischem Maß. Es wäre eine Revolution von oben. Deutschland Wirtschaft schrumpft und die Bürger leiden unter Preissteigerungen. Sie vermissen eine günstige Energieversorgung. Also das heißt, da wird dann auch versucht, diesen Begriff Transformation, der ja auch eng mit dem Strukturwandel zusammenhängt, ich finde halt auch von Seiten der AfD negativ zu besetzen, um dann halt auch, glaube ich, dann so bestimmte politische Prozesse auch zu diskreditieren.
1: Die AfD punktet also unter anderem mit dem Versprechen, dass sich überhaupt nichts ändern muss.
10: Die AfD suggeriert in Sachsen, aber auch im Bund, in anderen Bundesländern immer wieder, dass einfach alles so bleiben kann, wie es ist. Beim Strukturwandel, bei der Braunkohle mit dieser Message, nichts muss sich verändern und das, was sich verändert, das ist quasi ein böser politischer Wille. Und ich glaube, das sind vereinfachende, pauschale Botschaften, mit denen die AfD in Teilen aber auch große Erfolge feiert.
1: Der Kohleausstieg ist beschlossene Sache. Der Strukturwandel läuft. Die Prozesse, die damit zusammenhängen, sind auf 18 Jahre angelegt. Wie viel kann die AfD daran überhaupt noch ändern? Angenommen, die AfD wird im September tatsächlich stärkste Kraft in Sachsen. Welche Hebel hat sie dann, um am bestehenden Kurs zu rütteln?
10: Es ist dann die Frage, selbst wenn die AfD stärkste Kraft ist, heißt es ja noch nicht automatisch, dass sie auch Teil der Landesregierung wird, weil eigentlich keine Partei oder keine größere Partei wirklich mit ihr koalieren will. Also das heißt, diesen Automatismus sehe ich noch nicht. Aber wenn man sich jetzt mal auf dieses Gedankenexperiment einlässt und sagt, okay, gut, die AfD könnte in Sachsen an der Macht beteiligt sein, da gibt's natürlich unterschiedliche Möglichkeiten, weil die Landespolitiken in Sachsen, aber teilweise auch in Brandenburg, die legen die Förderrichtlinien fest, nach denen zum Beispiel diese ganzen Gelder aus dem Strukturwandelfonds ausgegeben werden können. Das heißt, die könnten zum Beispiel die sogenannten Adressatenkreise ändern, könnten da restriktiver zum Beispiel unterwegs sein. Dann gibt's in Sachsen noch die wichtige Sächsische Agentur für Strukturentwicklung. Und da könnte es dann halt auch sein, dass bestimmte Förderprojekte dann dort ein bisschen ausgebremst werden oder dass zum Beispiel noch Nachforderungen gestellt werden. Dann gibt's den regionalen Begleitausschuss als Gremium, wo unter anderem Vertreter von Kommunen drin sind, aber halt auch von Landräten, aber auch Vertreter der Landesregierung. Da könnte es dann halt auch sein, dass sich da die Zusammensetzung ein bisschen ändert und dass da bestimmte Projekte vielleicht auch verzögert werden oder halt einfach nicht mehr so zum Zuge kommen.
1: Heißt, im Falle einer Regierungsbeteiligung könnte die AfD Einfluss auf die Fördermittelvergabe nehmen. Nadine Lindner sagt aber auch, die AfD könnte die Energiewende bremsen.
10: Ein Punkt ist halt auch noch wichtig. Es geht natürlich um den Strukturwandel. Es geht aber parallel dazu ja auch um den Aufbau von erneuerbaren Energien. Und man sieht es durchaus, dass größere Firmen in Sachsen, die viel Strom brauchen, gerne grünen Strom hätten, auch gerne eigene Parks, eigene Erzeugungskapazitäten zum Beispiel aus Wind und Strom sich einrichten wollen, aber auf große Widerstände in den umliegenden Gemeinden stoßen. Und da könnte es dann durchaus sein, wenn die AfD noch stärker wird, dass das halt noch schwieriger wird. Also ich glaube, dass dann mit einer erstarkten AfD einfach der Gegenwind gegen Strukturwandel, gegen Transformation, gegen den Aufbau von erneuerbaren Energien auf regionaler, auf kommunaler Ebene, vielleicht auch auf Landesebene dann noch stärker wird.
1: Und dann ist da noch das Thema Zuwanderung. Ob der Strukturwandel gelingt, hängt maßgeblich davon ab, ob die Region es schafft, neue Arbeitskräfte anzulocken, auch aus dem Ausland. Die AfD schürt jetzt schon Rassismus und Zuwanderungskritik mit Slogans wie Make Europe beautiful and white again oder Zwei Dinge sollten immer weiß sein, Deutschland und Weihnachten. Dass eine Partei, die so etwas verbreitet, hier so präsent ist, ist nicht gerade das Aushängeschild, das man braucht, um Fachkräfte und Arbeitskräfte aus dem Ausland anzuwerben. Nadine Lindner vom Deutschlandfunk sagt, der Erfolg der AfD ist eine echte Bedrohung für den Zuzug von Fachkräften. Und damit auch für den Strukturwandel.
10: Also das ist ein Thema, was sowohl Politiker als auch Vertreter der Wirtschaft total beschäftigt. Das ist mein Eindruck. Es gibt da ja verschiedene Dimensionen. Also zum einen gibt es neue Ansiedlungen, unter anderem in Sachsen große
1: Neue Fabriken, Firmen und Forschungszentren sollen sich im Zuge des Strukturwandels in Sachsen ansiedeln. Die kommen nur, wenn es hier auch die nötigen Arbeitskräfte gibt.
10: Wenn man sich die Demografie anschaut, wird es halt abseits des Strukturwandelthemas ohnehin schon schwierig, weil viele Menschen in Rente gehen. Sachsen verliert bis zum Jahr 2030 allein 400.000 Arbeitskräfte. Das muss irgendwie kompensiert werden. Und da ist die Furcht halt einfach groß, dass da eine starke AfD ein Hemmschuh ist. Man hört es immer wieder, dass Fachkräfte absagen, weil zum Beispiel auch Familienangehörige, Frauen oder dann auch die Kinder Vorbehalte haben, nach Sachsen zu kommen. Und ich glaube, jetzt ist es fast egal, oder sagen wir es mal so, wenn dann es der AfD gelingen sollte, stärkste Kraft bei den Landtagswahlen zu werden, dann auch bei den Kommunalwahlen stark abzuschneiden. Ich glaube, das wird ein wirklicher Hemmschuh auch für dieses Bundesland.
1: Was sagt Roberto Kuhner zum Thema Zuwanderung, der bergbaupolitische Sprecher der AfD? Ich habe ihn gefragt, wo die Menschen herkommen sollen, die für den Strukturwandel gebraucht werden. Kuhner sagt allerdings, es gibt gar keinen Fachkräftemangel im Revier. Das lässt sich im Zweifel dann auch nur über Zuzug regeln. Die AfD will stattdessen mit einer Remigrationsagenda in den Wahlkampf ziehen. Wo sollen denn aus Ihrer Sicht die Leute herkommen, die in den sächsischen Braunkohlerevieren gebraucht werden?
8: Da haben wir eine ganz klare Position dazu. Erstmal werden diese vielen, vielen Menschen in den Braunkohlenrevieren, so wie sie bezeichnet werden, so nicht gebraucht.
1: Durch Hochtechnisierung, sagt er, werden hier in Zukunft gar nicht mehr so viele Arbeitskräfte gebraucht. Trotzdem, bei einer Gesellschaft, die so überaltert ist, müssen ja irgendwo neue Arbeitskräfte herkommen. Ich frage nochmal nach, aber Roberto Kuhnert findet, es braucht keinen Zuzug. Die Menschen, die jetzt schon hier leben, die sollen einfach mehr Kinder kriegen.
8: Das zweite Problem ist, dass man Anreize schaffen muss für junge Leute, für Familien, damit sich mehr junge Leute entscheiden, Familie zu gründen und sich Kinder anzuschaffen.
1: Zurück bei der Anti-AfD-Demo in Delitzsch. Ich frage ein bisschen rum. Die meisten Teilnehmenden sagen, der Erfolg der AfD hat nicht viel mit dem Kohleausstieg zu tun. Es gehe um ostdeutschen Wendefrust, höre ich immer wieder. Also um die Erfahrungen des Strukturbruchs. Dass die Angst davor wiederum beim Strukturwandel geweckt wird, das haben wir im Podcast schon oft genug gehört. Peter Buscher, der Organisator der Demo, spannt diesen Bogen auch.
9: Haben Sie den Eindruck, dass der Zuspruch für die AfD was zu tun hat mit dem Kohleausstieg? Oder ja, dem klar. Strukturwandel?
4: Ja, natürlich, selbstverständlich. Ich sag mal so, es ist ganz normal, dass Menschen vor Veränderungen Angst haben. Ich stürze mich auch nicht freiwillig in jede Veränderung rein, weil man weiß ja nicht, wo das hingeht. Man hat einen Arbeitsplatz, der ist bekannt, die Kollegen, Kolleginnen sind bekannt, das ist einem vertraut. Und jetzt erzählt einem jemand, dass das nicht mehr weitergeht in der Braunkohle. Ich kann absolut verstehen, dass da Leute sagen, jetzt weiß ich nicht mehr, wie es weitergeht, ich habe Angst vor dieser Veränderung. Und wenn ich keine Idee habe, wie es weitergeht, dann bin ich natürlich Leuten sehr zugetan, die sagen, ich brauche mich nicht zu verändern. Das ist total einfach und das ist voll verständlich. Und deshalb kann ich mir sehr gut vorstellen, dass es da Leute gibt, die halt eben das verbreiten, dass die Veränderung nicht notwendig ist. Deutschland bleibt normal oder was war die Parole von der AfD? Das ist sehr verständlich. Leider.
1: Die AfD verspricht ihren WählerInnen eine Welt von gestern und gefährdet damit den Konsens, dass sich das mitteldeutsche Revier verändern muss. Aber es gibt eine Sache, die Peter Buscher Hoffnung macht.
4: Es gab ja nie eine gemeinsame Veranstaltung zwischen CDU, SPD, Linken und Grüne. Gab es nicht. Undenkbar. Und jetzt durch diese Korrektivangelegenheit aus Potsdam, da ist das alles zusammengerückt und man macht sich schon Gedanken, wie man diesem Rechtsruck entgegentreten kann. Und ich glaube auch, dass es nach der Landtagswahl möglich sein wird, wieder eine demokratische Regierung hier in Sachsen hinzukriegen. Ich hoffe das und dafür bewegen wir uns ja in den nächsten Monaten, dass das noch passieren wird und dass sie keinen Durchmarsch hinkriegen. Also insofern bin ich da gut gelaunt und optimistisch.
1: Das war schon die vorletzte Folge von Nach der Kohle. Wenn bis hierhin eins deutlich geworden ist, dann, dass Strukturwandel gleichzeitig zurück und nach vorne schauen muss. Der Blick zurück auf die Bedeutung der Braunkohle für die Region und die Identität der Menschen hier. Und der Blick nach vorn auf das, was kommt, wenn die Kohle mal nicht mehr ist. In der nächsten Folge reise ich an einen Ort, der eine Brücke schlägt zwischen Trauerarbeit und Aufbruch. Die Festival-Location Ferropolis, die Stadt aus Eisen. Wo früher Bergleute Kohle gefördert haben, tanzen heute junge Leute unter den alten Kohlebaggern zu elektronischer Musik.
11: Ich bin sehr, sehr sicher aus vielen Erfahrungen, dass diese Art von Begegnung und Austausch nicht dazu führt, dass plötzlich alle einer Meinung sind. Das wäre ja auch furchtbar, aber dass trotzdem dann sowas wie ein Respekt gegenseitig entsteht.
1: Das hört ihr in der letzten Folge, nächsten Samstag. 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
1: Rock'n'Roll, Country-Musik und der Geruch von Popcorn liegen in der Luft. Es ist ein Sonntag, wie er im Buche steht. Doch an diesem flirrenden Sommertag endet ein fröhliches, buntes Volksfest in einer Katastrophe.
2: Der August 1988 war ein heißer Monat. Es gab viel Sonne, hat nur ein paar Mal geregnet. Es war Urlaubszeit. Die Menschen drängten nach draußen und sie wollten etwas erleben. Eine große, ganz besondere Veranstaltung passte in diesen August. Die Rammstein Airbase hatte mal wieder zu ihrem jährlichen Flugtag eingeladen. Ein Riesenevent. Flugzeuge, große Maschinen, Kunstflugstaffeln aus aller Welt. Es gab Eis, Pommes, Bier, Popcorn. Alles, was das Herz begehrte. Inklusive einer tollen Kunstflugshow. Bis zum Mittag hatten sich über 300.000 Leute auf dem Gelände bei Rammstein in der Nähe der pfälzischen Stadt Kaiserslautern eingefunden.
1: Das ist die Journalistin Rebecca Singer. Ihr hört den Podcast, unseren Podcast-Tipp hier bei Detektor FM. Und wir empfehlen euch heute die Katastrophe von Rammstein. Am 28. August 1988 um 15.44 Uhr beginnt für viele BesucherInnen des Flugtags 88 und für deren Angehörige eine lebenslange Leidensgeschichte. Auf dem Höhepunkt der Kunstflugshow geht etwas schief. Bei der riskanten Kunstflugfigur, das durchstoßene Herz, an der mehrere Flieger der italienischen Kunstflugstaffel Frecce Tricolori beteiligt sind, ist ein Pilot offenbar zu schnell. Sein Jet kollidiert mit dem eines Kollegen. Die Maschine stürzt zu Boden und explodiert in einem riesigen Feuerball. Brennende Trümmerteile fliegen in die Menschenmenge, mit ihnen 700 Liter Kerosin. Etwa 30 BesucherInnen sterben sofort. Sie verbrennen oder werden von Trümmerteilen erschlagen. Mehr als 500 Menschen werden schwer verletzt. Noch mehr sind traumatisiert. Es ist die bis dahin größte Flugschaukatastrophe. Nach dem ersten Schock versuchen ErsthelferInnen und US-SoldatInnen, die Verletzten so schnell wie möglich vom Unfallort wegzubringen. Dr. Klaus-Peter Wresch ist damals einer der ersten Notärzte vor Ort. Bis heute übt er Kritik an den Rettungsmaßnahmen.
3: Das größte Problem ist, dass durch dieses Scoop and Run, das heißt das schnelle Einladen von unversorgten Verletzten ohne Behandlung, ohne Beurteilung der Verletzung, dass die Verletzten auf diese Art und Weise unversorgt in die nächstgelegenen Kliniken transportiert wurden. So kamen 300 Verletzte in drei nahegelegene Kliniken. Und durch dieses Scoop and Run ist vielleicht dafür gesorgt, dass in relativ schneller Zeit die Verletzten von der Notfallstelle wegkommen. Das Chaos auf der Airbase wurde aber einfach in diese drei umliegenden Kliniken verlagert. Das heißt, Scoop and Run führt dazu, dass für den einzelnen Verletzten die Zeit vom Unfall bis zum Behandlungsbeginn völlig unkalkulierbar wird und sich für die meisten verzögert, und zwar so lange verzögert, dass die Behandlung zu spät einsetzt.
1: Zu spät, um das zu überleben, erklärt der Notfallmediziner. Auch der Journalist und Autor Wolfgang Pfeiffer ist am Tag der Katastrophe von Rammstein vor Ort. Die Eindrücke hat er allerdings lange verdrängt, bis die Idee aufkam, den Podcast zu machen.
4: Mir ist es nicht aufgefallen, dass ich eigentlich seit damals nie wieder was über Rammstein gelesen habe. Mir ist es bewusst geworden, dass ich in den über 30 Jahren seither alles gemieden habe, was mit Rammstein zu tun hat. Auch jetzt, du hast mir netterweise meinen Artikel geschickt von damals, hat mich wirklich interessiert, ich habe sie nicht gelesen. Ich habe diesen Tag ausgeblendet oder mein Unterbewusstsein hat den ausgeblendet.
2: Kannst du dir irgendwie erklären, warum?
4: Ich glaube, jeder hat andere Art, mit sowas umzugehen. Das ist ja auch eine Art traumatische Erfahrung. Und ich bin vermutlich der Typ, der sagt, dessen Unterbewusstsein sagt, ist passiert, sperr's in deinen Giftschrank und schließ zu. Dann kannst du besser damit leben.
1: Der Podcast Die Katastrophe von Rammstein beschreibt gesellschaftliche Entwicklungen rund um das Flugunglück. Die Skepsis und fehlende politische Unterstützung bei der Gründung von Trauergruppen für Betroffene, Angehörige und Einsatzkräfte. Sibylle und Hartmut Jatzko haben sich in ehrenamtlicher Arbeit um die Menschen gekümmert. Dabei ist ihnen manchmal auch Unfassbares zu Ohren gekommen. Hartmut Jatzko:
5: Also wir haben da Dinge gehört und erlebt, man glaubt es nicht. Ne? Dann so ungefähr wie, naja, wenn mein Mann nur da hingegangen wäre und er wäre geschädigt, nicht, dann hätten wir ja davon leben können. Ja, oder es ist in einem Grab wurde dann zum Beispiel gesagt, naja, als Trost, also es gibt so, na, so vermeintliche Tröstungen. Ach ja, ihr habt ja noch zwei Kinder, nicht dann oder ihr könnt ja noch Kinder bekommen. Ja, also es geht nicht auf den jetzigen Verlust ein, der ja nicht verhandelbar ist und nicht ersetzt werden kann. Das bedeutet dann, wenn sie nicht dann aufgenommen werden in ihrer Trauer, dass sich dann die Betroffenen zurückziehen. Und daraufhin haben wir so etwas auch in unserer Gruppe, weil wir dieses so erfahren, diese Vielseitigkeit dieser Unsicherheiten der Begegnungen, aber auch der falschen Trauer, ja dem Trauerbeistand, dass wir daraus etwas entwickelt haben, was eigentlich wirklich Trauernde in einer solchen Situation gewünscht hätten.
6: Nämlich einen freundlichen Gruß auf der Straße. Dass jemand praktische Hilfe im Alltag anbietet und da ist für einen leidenden Menschen, dessen Kinder betreut oder einen Einkauf macht. Wie kann eine Gesellschaft Lehren aus einem so schrecklichen Ereignis ziehen? Im Rettungswesen, in der Politik, im Umgang mit den Opfern? Wie sollen Überlebende mit dem Gefühl der Schuld umgehen und wie können sie ihr Leben nach der Katastrophe lebenswert gestalten? Und ist es nach einem Trauma jemals zu spät für eine Therapie? Podcast-Host Rebecca Singer spricht mit Überlebenden, Hinterbliebenen und HelferInnen über die Auswirkungen, die das Flugtagunglück auf der Airbase in Ramstein noch heute auf ihr Leben hat. Die Katastrophe von Ramstein ist ein Rheinpfalz-Podcast in 7 Folgen. Das war unser Podcast-Tipp für heute. 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Wir freuen uns auch immer über ein Like oder einen Kommentar von euch. Dieser Tipp kam von Ina Lebetjew. Redaktion Joanna Voss, Doreen Rothmann und ich, Caroline Breitschädel. Produziert hat die Folge Florian Brexler. Wir hören uns.

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1: Kann man Leben im Labor erschaffen? Und vielleicht sogar Zellen, die mehr können als die Natur? Darum geht's heute bei uns hier im Spektrum-Podcast. Mein Name ist Marc Zimmer. Schön, dass ihr dabei seid.
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0: Es ist ja eine der ganz, ganz großen Fragen. Wo beginnt Leben? Und was unterscheidet Lebende von unbelebter Materie? Und dann auch noch, können wir denn Leben vielleicht herstellen im Labor? Und was bedeutet das dann eigentlich, künstliches Leben, wie es ja so oft heißt? Jedenfalls gibt es gerade einen ganz, ganz radikalen Ansatz in der Forschung. Statt lebende Zellen zu verändern, geht man den umgekehrten Weg und baut biologische Systeme von Grund auf neu. So entstehen Strukturen dann, die sich selbst organisieren und möglicherweise eines Tages sogar vermehren und entwickeln können. Und ihr merkt schon, da sind wir dann am Begriff Leben schon ziemlich nah dran. Und besonders spannend dabei ist, diese künstlichen Systeme, die könnten auch Eigenschaften entwickeln, die in der Natur nie entstanden sind. Also vielleicht sogar besser sein, in Anführungszeichen, als die Natur. Aber wozu das alles, fragt ihr euch vielleicht. Auch darüber und über die Fragen, die ich gerade so gestellt habe, wollen wir sprechen. Und zwar mit Frank Schubert. Der ist Biologe und Redakteur bei Spektrum der Wissenschaft und heute mein Gast hier im Podcast. Hallo Frank.
1: Hallo Marc, schön dich zu hören.
0: Frank, du hast dich über dieses sehr, sehr spannende Thema kürzlich mit einer Biophysikerin unterhalten, nämlich mit Kerstin Göpfrich. Vielleicht kannst du mal kurz zur Einleitung so ein bisschen sagen, woran die eigentlich so forscht.
1: Ja, Kerstin Göpfrich ist Biophysikerin am Zentrum für molekulare Biologie der Uni Heidelberg und sie betreibt dort synthetische Biologie. Vor allem beschäftigt sie sich mit dem Bau von synthetischen, also von künstlichen Zellbestandteilen, beispielsweise künstlichen Membrankanälen. Und sie konstruiert mit Hilfe von Computerdesign künstliche Biomoleküle, die sich zu bestimmten Formen falten. Und aus solchen Molekülen möchte sie eine Minimalzelle bauen, so nennt sie das. Also das ist so ein kleinst, einfachst mögliches System, was sozusagen Eigenschaften des Lebens zeigt. Und solche Minimalzellen möchte sie von Grund auf neu bauen, also aus einzelnen Molekülen zusammenbauen, den sogenannten Bottom-up-Ansatz. Und so möchte sie einen Übergang schaffen von toter zu lebender Materie.
0: Jetzt sind wir bei diesem Begriff künstliches Leben, der taucht ja immer wieder mal auf. Was genau verstehen wir denn eigentlich darunter?
1: Ja, künstliches Leben ist in diesem Fall, meint man damit, also ein Minimalsystem, also eine kleinste, sich selbst kopierende und verbessernde Einheit, die zur Evolution befähigt ist, also die sozusagen eine Evolution durchläuft, wenn man sie dann lässt. Und das ist ein zellähnliches System, in dem Fall ist damit gemeint, also ein System, was eine Membran hat, so ähnlich wie ja auch natürliche Zellen eine Membran haben und die in ihrem Innern und in der Membran synthetische Moleküle hat, also künstliche Moleküle. Das ähnelt, wie gesagt, natürlichen Zellen, wie wir sie kennen, unterscheidet sich aber auch von ihnen. Natürliche Zellen, wie wir sie kennen, haben Proteine als sogenannte Arbeitsmaschine. Also Proteine erledigen alles Mögliche in der Zelle, die beschleunigen Stoffwechselreaktionen, die sorgen dafür, dass die Zelle reagieren kann auf Dinge, die in der Außenwelt passieren und so weiter. Künstliche Minimalzellen, die man baut, müssen wahrscheinlich nicht unbedingt Proteine haben, wenn man die so baut, dass sie eben Moleküle haben, die aus gefalteten Nukleinsäuren bestehen, dann brauchen die möglicherweise nicht unbedingt Proteine. Das ist noch so die große Frage, die im Moment noch offen ist. Also wichtig ist nur, dass sozusagen diese künstlichen Zellen, diese Minimalsysteme sowohl Ähnlichkeiten, aber auch Unterschiede haben zu natürlichen Zellen. Und die Kerstin Göpfrich, mit der ich gesprochen habe, die forscht im Speziellen über sogenanntes DNA- und RNA-Origami. Das sind Techniken, um Molekülstrukturen aus DNA- oder RNA-Strängen zu falten und auf diese Weise eben künstliche Gebilde hervorzubringen, die vielleicht sowas Ähnliches können wie Proteine in natürlichen Zellen.
0: Und wo stehen wir denn bei der ganzen Sache jetzt eigentlich gerade? Also kannst du uns mal so ein bisschen ins Boot holen? Ist es wirklich möglich, Leben im Labor herzustellen oder ist das auch noch komplett Zukunftsmusik?
1: Na, momentan noch nicht. Also es gibt momentan zwei Ansätze in der synthetischen Biologie bei dem Versuch, künstliches Leben zu erzeugen. Das eine ist der sogenannte Top-Down-Ansatz, also von oben nach unten. Da versucht man, sich Zellen zu nehmen, die es schon gibt, also natürliche Zellen, und die genetisch zu manipulieren und dabei immer weiter zu reduzieren, bis man zu so einem Minimalsystem kommt. Und Forscherinnen und Forscher haben auf diese Weise schon eine Minimalzelle erzeugt, die nur noch 473 Gene besitzt. Weniger können es offenbar nicht sein. Also diese 473 Gene sind offenbar überlebensnotwendig, damit die Zelle eben noch existenz- und vermehrungsfähig ist. Ja, aber dieser Top-Down-Ansatz ist ja nicht so wirklich die Erzeugung von Leben, weil man eben sich Leben nimmt, was es schon gibt, und eben reduziert. Naja, und der andere große Ansatz, den es gibt in der synthetischen Biologie, das ist der Bottom-up-Ansatz, also von unten nach oben. Da versucht man also lebende Strukturen von Grund auf neu zusammenzusetzen aus einzelnen Molekülen. Das gelingt heute noch nicht, auf diesem Wege Strukturen zu erschaffen, die wirklich, die als Leben durchgehen sozusagen. Man kann zwar schon Minimalsysteme bauen, die bestimmte Dinge können, die beispielsweise bestimmte Stoffwechselreaktionen nachvollziehen können, aber man kann eben noch keine Systeme bauen, die man schon als Lebewesen ansehen könnte. Das ist tatsächlich noch Zukunftsmusik.
0: Und dieser Bottom-up-Ansatz, also quasi von Null anfangen, das ist das, was Kerstin Göpfrich auch verfolgt, hast du ja gesagt. Wie fängt man denn überhaupt an, sowas Komplexes wie eine Zelle zu bauen?
1: Ja, das ist eine gute Frage. Also zunächst, indem man einzelne Zellbestandteile nachbaut. Kerstin Göpfrich beispielsweise hat schon künstliche Kanalmoleküle konstruiert mithilfe des DNA-Origami, also dieser Technik, eben Molekülstrukturen zu falten aus DNA-Strängen. Diese künstlichen Kanalmoleküle sind eben molekulare Kanäle, die sich in die Zellmembran reinsetzen und nur bestimmte Moleküle durchlassen zwischen Zellinnen- und Zellaußenseite. Das kennt man ja auch von natürlichen Membrankanälen, die also in der Hülle von natürlichen Zellen sitzen. Ja, und diese künstlichen Kanäle, die kann man natürlich designen, so dass sie eben ganz bestimmte gewünschte Eigenschaften haben, dass sie nur bestimmte Substanzen durchlassen und andere eben nicht. Auch Elemente des Zellskeletts hat Kerstin Göpfrich schon nachgebaut mithilfe von RNA-Origami. Also Zellskelett, das sind ja diese Strukturen, die eben die Zelle irgendwie in Form halten, die es natürlichen Zellen auch ermöglichen, sich zu bewegen und so weiter. Ja, und weitere Dinge, an denen Kerstin Göpfrich forscht, sind sogenannte RNA-Aptamere. Das sind antikörperähnliche Strukturen aus RNA, die koppeln ganz spezifisch nur an bestimmte Moleküle, also die erkennen nur ganz bestimmte Moleküle und koppeln da dran. Und eine weitere spannende Sache sind Ribozyme. Das sind wiederum RNA-Strukturen, die katalytisch aktiv sind, die also bestimmte Stoffwechselreaktionen beschleunigen können und die auf diese Art und Weise ähnliche Funktionen übernehmen können wie Proteine in natürlichen Zellen.
0: Okay, verstehe. Aber was mir noch nicht ganz erschließt, ist, also warum versucht man jetzt diesen Ansatz, nämlich Leben von Grund auf neu zu erschaffen, statt jetzt bestehende Zellen zu verändern zum Beispiel?
1: Naja, ist ja zunächst mal eine spannende Grundsatzfrage. Also kann es gelingen, Leben künstlich herzustellen? Das ist ja, also wir kennen ja genau einen Himmelskörper, auf dem es Leben gibt. Das ist halt die Erde. Damit haben wir sozusagen eine Stichprobe mit einem Element. Und das ist immer so ein bisschen schwierig in der Wissenschaft, wenn man eine Stichprobe von n gleich 1 hat. Damit kann man keine Statistik machen und so weiter. Ja, also damit verbinden sich ja ganz, ganz weitreichende Fragen. Also ist es wirklich dermaßen unwahrscheinlich, dass Leben entsteht auf einem Planeten, dass es wirklich nur einen Planeten gibt, auf dem das passiert ist? Das ist eine ganz, ganz große Frage, die irgendwie auch ganz weitreichende philosophische und religiöse Implikationen hat und so weiter.
0: Oh ja.
1: Naja, und wenn man das halt schaffen würde, Leben nochmal neu zu bauen, und zwar ganz anders, als wir es kennen, dann wüsste man, dass das gar nicht so unwahrscheinlich ist. Und wenn das gar nicht so unwahrscheinlich ist, dann kann man auch davon ausgehen, dass es wahrscheinlich auch auf anderen Himmelskörpern durchaus häufiger vermutlich vorkommt, dass dort eben Leben entsteht. Also ja, das sind so eben so ganz solche Grundsatzfragen, die da mitschwingen. Aber daneben hat diese Bottom-up-Forschung auch noch ganz praktische Aspekte. Also wenn man so Bottom-up-Systeme baut, also von Grund auf neu und sozusagen das Leben ganz neu aufsetzt, dann können diese Strukturen, die man da erschafft, wahrscheinlich auch ganz neue Pfade der Evolution beschreiten. Weil die natürlichen Zellen, die wir kennen, die können ja nicht sich in beliebige evolutionäre Richtungen entwickeln, sondern die natürliche Evolution kann ja immer nur von bestimmten Startpunkten ausgehen, sprich also von existierenden Organismen, und jede neu entstehende Tochtergeneration muss wieder lebens- und vermehrungsfähig sein und so weiter. Das sind so Einschränkungen, die die natürliche Evolution hat, und deshalb kann die natürliche Evolution nur bestimmte Pfade beschreiten. Wenn man das Ganze komplett neu aufsetzt, dann kommt man wahrscheinlich auch an einen Punkt, wo man eben ganz andere evolutionäre Pfade auch beschreiten kann und damit möglicherweise auch ganz neue Lösungen finden kann für Probleme, die man lösen möchte, jetzt beispielsweise in der Biotechnologie und so weiter. Ein weiterer Aspekt ist, dass man mit Bottom-up möglicherweise auch Konstruktionsprobleme umgehen kann, die man bei Top-Down-Ansätzen hat. Wenn man Top-Down macht, also man nimmt eine bereits existierende lebende Zelle und verändert sie, da hat man häufig Probleme, beispielsweise dergestalt, dass man bestimmte Genregulationsmechanismen, die es ja schon gibt in der Zelle, sehr schwer umgehen kann durch Manipulation. Wenn man das ganze System aber komplett neu aufsetzt, dann schafft man es vielleicht einfach, was zu bauen, wo sich dieses Problem gar nicht stellt. Also da gibt es so verschiedene Dinge, die eine Rolle spielen dabei.
2: Ja, ich stell's mir so ein bisschen vor, wie wenn man sich ein Haus kauft und das umbaut, oder wenn man eins von quasi Grund auf neu aufbaut, dann hat man natürlich auch ein bisschen mehr Auswahl, ne, was man so machen will.
1: Ja, genau, das ist, glaube ich, ein ganz guter Vergleich.
2: Welche Bausteine braucht man denn, um künstliches Leben zu erzeugen?
1: Das ist die große Frage, die noch offen ist. Da kommt man ja auch wieder gleich an so ein ganz grundsätzliches Ding, weil man sich ja überlegen kann, die heutigen lebenden Zellen, die wir kennen, die sind ja wahnsinnig komplex. Die bestehen aus Zehntausenden verschiedenen Molekülsorten, aus unwahrscheinlich vielen Proteinen, Nukleinsäuren, Lipidstrukturen und so weiter und so fort. Die ersten Lebensvorstufen, die es gegeben hat, die waren wahrscheinlich viel einfacher. Und wir wissen halt nicht, wie die ausgesehen haben. Und deshalb wissen wir auch nicht so genau, wie einfach ein System sein kann, um noch Eigenschaften des Lebens zu zeigen. Und damit verbindet sich dann auch deine Frage, was man eben braucht, um so künstliches Leben zu bauen. Man weiß es nicht. Also vermutlich, wenn man künstliche Zellen baut, bei denen die Zellbestandteile aus gefalteter RNA bestehen, also indem man RNA-Origami macht, dann braucht man wahrscheinlich keine Proteine, also künstliche Zellen brauchen möglicherweise keine Proteine. Was sie wahrscheinlich brauchen, ist eine Lipidmembran, wie man sie ja auch von natürlichen Zellen kennt, weil die Lipidmembran aus verschiedenen Gründen wahrscheinlich unverzichtbar ist. Also sie schließt eben die inneren Bausteine ein, sie grenzt die inneren Bausteine von der Außenwelt ab und ganz wichtig, sie sorgt dafür, dass, wenn so ein System eine Evolution durchläuft, dass sich das System nicht nur zum einfachsten möglichen Replikator hin entwickelt. Wenn man jetzt einfach nur ein RNA-Molekül hat, was sich selbst kopiert, und dieses RNA-Molekül überlässt man sich selbst, lässt man also eine Evolution machen, dann wird das RNA-Molekül immer einfacher, was ja auch ganz logisch ist, weil je einfacher es ist, umso schneller kann es sich kopieren, und dann hat es einfach einen Selektions- und Vermehrungsvorteil. Das will man natürlich nicht haben bei so einem künstlichen System, sondern man möchte ja Systeme haben, die sich in irgendeine nützliche Richtung entwickeln. Und offensichtlich ist die Lipidmembran dafür wichtig, weil die Lipidmembran dafür sorgt, dass die Evolution nicht nur zum einfachsten Möglichen hingeht, sondern auch zum komplexeren. Denn wenn man eine Lipidmembran hat, dann begünstigt die Evolution auch neue Zustände, die beispielsweise die Interaktion mit der Außenwelt fördern. Und das geht dann mehr in Richtung Komplexität und damit in die Richtung, die man haben will. Deswegen ist eine Lipidmembran wahrscheinlich unverzichtbar. Und wahrscheinlich ist auch eine DNA als Informationsspeicher unverzichtbar. Rein theoretisch könnte man sich vorstellen, dass man nur eine RNA hat in so einem künstlichen System. Die RNA würde dann sowohl die Erbinformation tragen, als auch Stoffwechselreaktionen beschleunigen beispielsweise. Aber wenn man die beiden Funktionen in einem Molekül vereint hat, dann ist das ganze System sehr anfällig gegenüber Veränderungen. Kann man sich ja auch vorstellen, wenn dann irgendwie eine Mutation auftritt, dann geht eine von beiden Funktionen wahrscheinlich verloren und damit ist das ganze System nicht mehr lebensfähig. Wenn man aber Informationsspeicherung und Katalyse trennt, also die Informationen liegen gespeichert auf der DNA, die RNA macht die Katalyse beispielsweise, dann hat man eben zwei getrennte Funktionsträger und das macht das ganze System robuster und widerstandsfähiger und eröffnet der Evolution damit einen größeren Spielraum. Deshalb braucht man in so einem künstlichen System wahrscheinlich auch DNA.
2: Ah ja, okay. Und also wir halten fest, es muss nicht unbedingt so sein, dass künstliches Leben aus den gleichen Bausteinen besteht wie das Leben, was wir kennen. Es ist natürlich immer ein bisschen schwer, sich da rauszudenken, weil wir kennen ja eben nur das eine, wie du schon gesagt hast. Das würde ja aber auch bedeuten, es müsste nicht die gleichen Eigenschaften vielleicht haben, wie das Leben, an das wir jetzt denken. Und das führt uns ja so ein bisschen zu der Frage, könnte künstliches Leben die Natur überflügeln? Also Dinge tun, die vielleicht natürliche Organismen nicht drauf haben?
1: Ja, wahrscheinlich schon. Also das kann man sich schon vorstellen. Wenn jetzt so ein künstliches System eben, sagen wir mal, andere evolutionäre Pfade durchläuft, das, was ich vorhin erzählt hatte, dann kann man sich ja auch vorstellen, dass es eben in dem Raum der Möglichkeiten auch an Orte kommt, wo die natürliche Evolution nicht hinkommt. Und ja, wenn so ein künstliches System beispielsweise keine Proteine hat, dann unterliegt es natürlich auch nicht den Beschränkungen, die ein proteinbasierter Stoffwechsel hat. Also ein System ohne Proteine wäre beispielsweise resistent gegen sämtliche Wirkstoffe, die eben gegen Proteine wirken. Nur mal um ein Beispiel zu nennen. Und man könnte solche künstlichen Systeme auch so designen, also man könnte sie auch einer gerichteten Evolution aussetzen und dadurch auf bestimmte Aufgaben hin optimieren. Also ein Beispiel wäre ein künstliches Minimalsystem, dessen Aufgabe es ist, Krebszellen zu erkennen und zu vernichten. Und so ein System könnte man ja durch Design und durch gerichtete Evolution möglicherweise viel weiter noch optimieren auf diese Aufgabe hin, als es mit natürlichen Zellen möglich ist, sodass man am Ende vielleicht so eine Art ultimativen Krebskiller bekommt oder sowas. Also nur mal so als Beispiel.
2: Ja. Ja, also du sprichst ja gerade medizinische Anwendungen schon so ein bisschen an. Lass uns darauf vielleicht auch noch ein bisschen eingehen jetzt auch. Also wofür könnte man solche künstlichen Zellen denn in Zukunft einsetzen? Also was sind langfristige Ziele solcher Forschung?
1: Na, da ist vieles denkbar. Also eine mögliche Anwendung hatte ich ja gerade schon genannt, eben in der Medizin. Aber man kann sich auch andere Anwendungen vorstellen. Also beispielsweise synthetische Minimalzellen, die zum Plastikabbau befähigt sind, die also super gut Plastik abbauen können und die man auf diese Weise vielleicht nutzen könnte, eben um das Problem des Plastikmülls zu bewältigen. Man könnte sich auch künstliche Minimalzellen vorstellen, die möglicherweise auch Ölverschmutzung extrem schnell abbauen können und auf die Art und Weise eben helfen könnten, beispielsweise eine Ölpest, also deren Folgen eben einzudämmen. Man könnte sich auch künstliche Minimalzellen vorstellen, die sowas wie eine perfektionierte Photosynthese betreiben und dadurch extrem schnell Kohlenstoffdioxid in der Luft in Biomasse umwandeln. Also ja, da ist vieles vorstellbar.
2: Ah ja, sehr, sehr interessant. Okay, also nicht nur auf diesen medizinischen Bereich beschränkt. Das Potenzial ist also sehr, sehr groß, auch wenn wir gehört haben, dass das natürlich noch ein bisschen auch an den Anfängen steht. Frank, zum Abschluss die Frage, was sind denn jetzt noch so die größten Hürden, die genommen werden müssen oder die größten Herausforderungen, bis wir sagen, wir können solche künstlichen Zellen dann erschaffen?
1: Na, wir stehen ja heute, also das Leben, was wir heute vor uns haben, ist ja, habe ich ja vorhin schon gesagt, ist ja extrem komplex. Also mit Zehntausenden verschiedenen Molekülsorten, unwahrscheinlich vielen Proteinen, Enzymen, Nukleinsäuren, Lipidstrukturen und so weiter. Und man steht also vor einem wahnsinnig komplexen Apparat. Also ich glaube, so das Leben, diese Lebensstrukturen, wie wir sie heute kennen, gehören überhaupt zu den komplexesten Strukturen im gesamten Universum, also zumindest die wir kennen. Und das ist natürlich, man weiß nicht genau, muss dieser Apparat so wahnsinnig komplex sein, um die Eigenschaften von Leben zu haben? Oder kann er auch vielleicht viel einfacher sein und trotzdem noch die Eigenschaften von Leben haben? Und das wissen wir nicht, weil wir haben ja eben nur die Stichprobe von n gleich 1. Und leider existieren eben auch diese Lebensvorstufen nicht mehr, die es vor vielen Milliarden Jahren mal gegeben hat. Oder vor einigen Milliarden Jahren. Ja, deswegen ist diese Frage eben offen. Wie einfach kann so ein Apparat sein, um noch die Eigenschaften von Leben zu haben? Und weil man das nicht weiß, weiß man auch nicht, welche Komponenten man unbedingt dafür braucht und welche Regulationsmechanismen erfüllt sein müssen zwischen diesen Komponenten, damit das Ganze eben funktioniert und die Eigenschaften von Leben hat. Das ist eben eine große Schwierigkeit dabei. Man weiß eben gar nicht so genau, in welche Richtung man laufen muss, um zu einer synthetischen Minimalzelle zu kommen. wahrscheinlich oder möglicherweise muss man dazu viel komplexere Systeme bauen, als das heute möglich ist und als wir uns das derzeit auch vorstellen können. Aber es ist nicht ganz klar. Es könnte auch sein, dass ein ganz einfaches Minimalsystem, was sozusagen nur wächst und sich vervielfältigt, vielleicht auch nur zwei Komponenten braucht. Also eine Zell-Skelett-Komponente und eine Membranporen-Komponente. Das weiß man eben nicht.
2: Sehr, sehr interessant, was da noch alles erforscht werden muss. Und wenn ihr mehr dazu erfahren wollt, dann könnt ihr das auf spektrum.de. Da könnt ihr nämlich zum Beispiel Franks langes Gespräch mit der Biophysikerin Kerstin Göpfrich, die wir ein paar Mal erwähnt haben aus Heidelberg, auch nochmal nachlesen. Und Frank, dir sage ich vielen, vielen Dank, dass du uns hier schon ein paar Eindrücke gegeben hast.
1: Ja, danke von mir.
2: Das war's für diese Woche vom Spektrum-Podcast. Vielen, vielen Dank euch fürs Zuhören. Gerne auch kommende Woche wieder dabei sein. Wie immer am Freitag gibt's dann eine neue Folge von uns. Und bis dahin würde ich mich freuen, wenn ihr den Podcast abonniert, kommentiert, bewertet und teilt. Das hilft uns sehr. Auch dafür vielen, vielen Dank. Mein Name ist Marc Zimmer und ich sag Tschüss und macht's gut.
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1: Hier ist der Antritt, der Fahrrad-Podcast auf Detektor FM mit der, welcher Juni-Ausgabe eigentlich? Christian.
2: Jetzt muss ich auch noch rechnen oder was? Das ist ja unfassbar.
1: Mit der, es müsste ja, die vierte sein,
2: vierte
1: glaube ich.
2: Oder fünfte. Also auf jeden Fall eine der letzten Juni-Ausgaben, ja. Wenn du darüber
1: dass wir das so hart improvisieren, liegt daran, dass wir, haben wir eigentlich schon mal ohne... Nee, wir haben noch nicht aufgenommen, ohne das wenigstens niedergeschrieben zu haben. Hm. Wir sind unterwegs.
2: Ja.
1: Deswegen haben wir es gerade nicht hier. Wir haben uns
2: sogar angekommen, könnte man sogar sagen.
1: Ja, wir haben uns für Improvisationen entschieden. Wir befinden uns im Pressezentrum der Messe Frankfurt. Wir sind auf der Eurobike und produzieren hier ganz frisch.
2: In einem Interviewraum?
1: Ja.
2: Ich glaube Interviewraum 2, wenn ich mich nicht irre. Oder 1?
1: Ja, du 2. Nee, du hast recht. Ja. Das ist die 2.
2: In der 2.
1: Genau. Mhm.
2: Produzieren wir eine neue Ausgabe eines Fahrradpodcasts. Verrückt. Und du hast es geschafft, du hattest eine kleine Bahnodyssee auf dem Weg hierher.
1: Ja, ich liebe die Eisenbahn.
2: Ich weiß.
1: Schon immer und es wird sich nie ändern.
2: Aber heute?
1: Es hat mich herausgefordert.
2: Ja.
1: Nicht mal, also für mich ist ärgerlich. Wir sind jetzt hier, wir nehmen hier eine Folge auf. Ich habe mindestens 3,5 Stunden Verspätung gehabt, bis ich hier war auf dieser Messe. Ich wollte eigentlich heute früh ankommen und wenigstens mal schnellen Schrittes mir ein paar Sachen anschauen. Das konnte ich nicht machen. Ja, 3,5 Stunden, ein Zug bleibt stehen, das ist das eine. Da weiß ich immer, da können die Leute, die in dem Zug sind, das Bahnpersonal, die können da eigentlich in den meisten Fällen nichts dafür. Aber sie können kommunizieren. Und sie können kommunizieren mit den Leuten, die einen Koffer haben, der nach Delhi, also mit ihnen nach Delhi soll und nach New York und alles Mögliche. Und wenn man sich dann weigert, Englisch zu sprechen und einfach 2 Stunden in der Pampa stehst und man nicht auf diese Leute reagiert und ich dann da irgendwie einen Übersetzer mache, dann mache ich das zwar gern für die, aber...
2: Ja, ist nicht, wie es sein sollte.
1: Nee, schlecht, also schlechter Dienst am Medium. Schlecht, also so, es geht um die Eisenbahn, verstehst du? Hier geht es ums Fahrrad, woanders geht es um die Eisenbahn und dann...
2: Woanders geht es auch um die Wurst teilweise.
1: Genau, oder ums Ersatzprodukt und da kann man sich ja dafür mal ein bisschen...
2: Ja,
1: also
2: ins Zeug legen.
1: Ja, man kann es auch Leuten einfach durch Kommunikation angenehm machen.
2: Ja.
1: Jedenfalls versuchen wir das auch hier. Das soll es aber davon gewesen sein, von meiner Anreise. Ich habe es ja trotzdem hierher geschafft.
2: Das ist schön.
1: Ich befinde mich in einer besonderen Situation, dass ich also nichts von dieser Messe gesehen habe, aber ich habe einen anderen Trick angewandt.
2: Du hast schon viel gehört.
1: Ja, ich habe einfach alle Leute hier im Pressezentrum und andere Leute, die ich hier noch schnell getroffen habe, gefragt, wie ist denn dein Eindruck von der Messe? Deswegen habe ich einen ganz guten Überblick. Wie ist es denn bei dir, Christian? Du bist gestern Abend schon angereist. Also, wenn ich gestern sage, heute ist Mittwoch.
2: Wir zeichnen am Mittwoch auf, am ersten Messetag sozusagen, genau. Genau, ich bin schon ein bisschen länger hier als du, weil ich mich nicht auf den ersten Zug verlassen wollte. In dem Fall offensichtlich eine gute Entscheidung gewesen.
1: Du hast mich aber auch nicht gewarnt.
2: Nee, ich habe dich, ich finde ja, jeder ist für seine eigene Bahnverbindung zuständig. Nein, ich habe tatsächlich heute schon einen sehr vollen Tag hinter mir. Also ich bin seit 8.30 Uhr hier auf der Messe und war, glaube ich, schon in fast allen Hallen, nicht in allen, ist ja nahezu unmöglich, aber ich war in sehr, sehr vielen Hallen, vor allen Dingen in den wichtigen Hallen, in der 8, in der 11, in der 12, 12.1 und so, 11.1. Also es gibt ja oft so zweistöckige Hallen hier in Frankfurt, wer schon mal hier war. Dementsprechend habe ich schon sehr, sehr viel gesehen und auch einen Eindruck bekommen und auch schon sehr, sehr viele Gespräche geführt. Fast jede Stunde hatte ich jetzt hier irgendwelche Gespräche. Eigentlich eine schöne Abwechslung, jetzt mal einen Podcast wieder aufzuzeichnen. Also es ist für mich ein bisschen für meinen Kopf auch ganz gut zum einmal durchatmen.

0: trete ich dir zu nahe, wenn ich dir sage, du planst zwar vielleicht deine Züge mit mehr Puffer, aber dafür bist du nicht ganz so nah am Produkt wie ich.
1: Das ist sogar sehr wahrscheinlich.
0: Oder am Gegenstand.
1: Ja, ja.
0: Sagen wir mal Gegenstand.
1: Das ist dazu. Sehr, sehr wahrscheinlich, ja, ja. Ich gehe mit einem sehr offenen, neugierigen Blick über die Messe. Für mich ist es immer so ein bisschen, fast schon ein bisschen eine merkwürdige Situation, weil ich mag alles, was mit Fahrrad zu tun hat, auch sehr. Aber klar, es gibt hier diesen Außenbereich, wo man auch fahren kann und so. Aber ich habe ehrlicherweise auch gar keine Lust, dann draußen mich auf irgendwie so ein Fahrrad zu setzen. Jetzt auch noch bei 35 Grad Außentemperatur und so. Ich finde es eher interessant, das aufzusaugen, mir anzugucken, wie präsentieren sich hier die Firmen, wie sind sie präsent, wie ist der Stand gestaltet, wie viele Leute sind da eigentlich, was stellen die nach vorne, was sind ihre Produkte, die sie irgendwie gerade so verkaufen wollen. Und ich glaube, ich habe es irgendwann schon mal gesagt, in der Küche, als wir die Reise geplant haben hier. Bei der Buchmesse lese ich keine Bücher und auf der Fahrradmesse fahre ich auch nicht Fahrrad. Ist irgendwie ganz komisch, aber ich sauge das irgendwie anders auf über Gucken und Anfassen und Sehen und Gespräche führen und so. Und das finde ich sehr inspirierend und sehr spannend. Und ich versuche natürlich auch mir irgendwie so mein eigenes Bild davon zu machen. Und ich finde natürlich auch so gerade diese ganzen wirtschaftlichen Aspekte ganz interessant. Wer ist da? Wer ist nicht da? Wie groß ist der Stand? Wie viel haben Sie da wohl ausgegeben? Und so solche Fragen stelle ich mir.
0: Okay, ich wollte dich eben fragen, auf welche Reize du reagierst. Also was dich da so anspringt. Also das heißt, mit einer ausgefallenen Standgestaltung oder so könnte ich dich als Hersteller
1: Das würde mir wahrscheinlich auffallen.
0: Also wenn der Fahrradpodcast Antritt im nächsten Jahr hier ein großes Karussell aufstellt, in der einen Halle, ganz in der Mitte natürlich, dann steigst du auf.
1: Vielleicht, ja.
0: Ja, okay. Ja.
1: Oder irgendwie.
0: Oder du guckst zu, wie die Leute so gucken in den Gondeln.
1: Ja, zum Beispiel. Oder es gab einen Stand, ohne jetzt den Hersteller zu nennen, die hatten im Prinzip so eine schwarze Puppe auf dem Fahrrad gesetzt, was so vor sich hingetreten hat, wie so ein Mensch. Also so kleine Gimmicks finde ich ganz spannend, oder wenn ein Stand ganz besonders gestaltet ist und so. Also ich finde, bei einer Messe, das geht ja auch viel um Kommunikation, Leute treffen. Und aber natürlich auch Außenwirkung. Also ich meine, deswegen geht man ja auch auf eine Messe. Und das finde ich sehr, sehr interessant.
0: Gibt es technisch irgendwas, was dich interessiert? Oder ist das so, ich weiß noch, beim letzten Mal warst du fasziniert von einem sehr berühmten Rennradrahmenmodell, das in Einzelteilen der Rahmen dreistellig Carbon-Schnipseln an der Wand war. Ja. Da sind wir auch beide zusammen lang gegangen, da hast du so geguckt.
1: Ja.
0: Da hast du, glaube ich, auch so einen persönlichen Bezug, ne?
1: Ja, das hat mich tatsächlich fasziniert. Ich muss zugeben, dieses Jahr habe ich sowas noch nicht gesehen. Es gibt aber immer wieder Produkte, wo ich denke, ja, das ist schon ziemlich smart und hätte ich vielleicht auch gern. Oder ja, das ist echt doch nochmal eine Weiterentwicklung und so. Gerade interessanterweise bin ich persönlich in so einem Cargo-Bike-Momentum noch. Also ich finde so kleine, wendige Cargo-Bikes, die nicht wie ein klassisches Cargo-Bike aussehen, irgendwie immer ganz interessant. Und da gibt es wirklich viel mittlerweile, egal ob jetzt mit oder ohne E und so. Das sind so Sachen, wo ich dann schon oft davor stehe und so denke, ah ja, guck mal, so haben sie das hier gemacht. Das ist eigentlich ziemlich smart mit dieser Hartschale oder irgendwie sowas. Also ja, da gibt es schon noch hier und da so Sachen. Aber tatsächlich gab es jetzt dieses Jahr nichts, wo ich so sagte, oh wow, das ist aber super innovativ. Aber dafür bin ich vielleicht nicht nah genug am Produkt, wie du sagst. Also dass ich jetzt irgendwie so die kleinen Details...
0: Muss man ja auch nicht. Ja, also das ist ja...
1: Ich habe da, glaube ich, wahrscheinlich wirklich einen anderen Blick als du.
0: Ja, das könnte sein. Ja. Mir ist vorhin was aufgefallen, dadurch, dass ich ja hier, also einfach, ich wäre zur Messeeröffnung, wäre ich da gewesen, wenn das alles funktioniert hätte. Ja. Aber mir ist aufgefallen, so, es gibt diesen Messeeffekt, wenn man da ist, also hier bei der Eurobike oder auch bei anderen Veranstaltungen oder so, ja, Biesburg, Dresden und auch von anderen Messen kenne ich das.
1: Wie da Berlin, gibt ja viele Messen.
0: Da hast du das Gefühl, wenn du so den normalen Rhythmus mitmachst, es sind alle da. Also man muss eigentlich nicht drüber reden, warum man da ist. Man ist zu diesem Anlass da.
1: Ja.
0: Und jetzt bin ich aber 3 Stunden später gekommen. Und dann habe ich so
1: geguckt. Ist ein bisschen zu spät in der Schule, so ein bisschen.
0: Naja, und dann guckst du so am Bahnhof, wer ist hier irgendwie fahrradmäßig, ne? Es gibt ja dann immer so diese Zeichen, die da gesetzt werden. Und da war aber niemand. Und im Hotel kamen Leute nach mir und fragten mich auf Englisch, hier, klappt das hier mit dem Einchecken so? Und ich habe die dann auch gefragt, seid ihr hier wegen Eurobike? So, what? So, und dann habe ich so gemerkt, okay, es gibt noch eine andere Welt, die existiert da daneben, parallel, aber oft ist das für mich halt so, okay, taucht hier voll ein.
1: Genau, ich bin voll eingetaucht in dieser Welt. Das ist interessant, weil gestern Abend wurde ich natürlich sofort gefragt, seid ihr auch für die Fahrradmesse hier und so. Also da hat es im Hotel zum Beispiel geklappt sozusagen, oder auch heute früh, als ich hergefahren bin, gab es relativ viele Spots dann in der S-Bahn irgendwie von Herstellern, die irgendwie auch auf die Messe aufmerksam gemacht haben und ihre Produkte, die sie hier heute irgendwie verkaufen wollen. Und alle, genau, ich bin hier 8:30 Uhr mit einem ganz großen Schwall aus der S-Bahn

0: rausgefegt worden und alles. Es war so ein bisschen klassentreffenmäßig. Man ist hier so gemeinsam angekommen, dann gleich der erste Kaffee um 9 am ersten Stand und so. Und ach Mensch, wie war deine Anreise? Und ah, ich war auch in der S-Bahn. Und die ist ausgefallen, da gab es die Polizei. Also alle erleben so die gleichen Sachen. Genau, du bist jetzt wahrscheinlich so ein bisschen zeitverschoben, aber ist ja eigentlich ganz cool.
1: Ja, ist ganz cool. Also ich sehe dann auch gleich Leute hier und so. Ich finde einfach diese Bewegung, dieses Fahrradkosmos, ne, das ist jetzt so ein Bild, das entsteht gerade vor meinem inneren Auge.
0: Lass es raus, ja.
1: Ja, also das sind alles so, wir sind alle irgendwie Menschen, die mit Fahrrad zu tun haben und die schwärmen aus und dann dehnt sich das aus, das Universum und so, ne, passiert, also läuft da, soweit ich weiß, die ganze Zeit.
0: Ja.
1: Und dann gibt es aber diese Momente, da zieht sich das zusammen und da trifft sich das wieder. Und dann, das ist so ein Pulsieren.
0: Ja. Ja.
1: Und dann manche Leute, die sieht man eigentlich meistens nur hier. So ist es auf dieser Messe, das sind sozusagen Messe-Vibes. Und wir werden in Kürze mit Stefan Reisinger hier aufnehmen, dem Chef der Eurobike. Und dieses Gespräch könnt ihr jetzt hören.
0: Über den Fahrradkosmos und die Messe und die Zukunft.
1: Alles ist drin.

0: Die Eurobike ist eine der wichtigsten Fahrradmessen der Welt. Zum ersten Mal hat sie 1991 am Bodensee stattgefunden und mit den Jahren ist sie zur Leitmesse gewachsen. Seit 2022 findet sie auf der Messe in Frankfurt am Main statt.
1: Und seit mehr als 20 Jahren ist Stefan Reisinger Chef der Eurobike und organisiert sie mittlerweile gemeinsam mit der Messe Frankfurt. Wir freuen uns, dass er am ersten Messetag Zeit für den Fahrradpodcast Antritt hat und hier persönlich vorbeigekommen ist in dieser kleinen Interviewbox. Ich sage erstmal Hallo Stefan.
2: Herzlichen Dank, dass ich dabei sein darf. Ich freue mich sehr.
1: Wenn man jetzt hier so über die Messe läuft am ersten Tag, dann hört man natürlich unterschiedliche Stimmen und viele Leute sagen, es ist irgendwie deutlich leerer als im letzten Jahr und große Marken fehlen, zum Beispiel SRAM oder so. Wie ist so dein Eindruck?
2: Also von deutlich leerer würde ich nicht sprechen. Es ist sicherlich ein bisschen weniger los als noch letztes Jahr und ich würde mal sagen, das ist in erster Linie einfach dem aktuellen Marktgeschehen geschuldet. Die Fahrradbranche hat jetzt 3 schwierige Jahre hinter sich. Und möglicherweise ist die Talsohle jetzt erreicht, ja, und es geht auch wieder bergauf. Das ist das, was sich alle wünschen, was alle hoffen. Und das geht eben auch an uns als Veranstaltung, als Messe nicht ganz spurlos vorbei. Wir haben eben auch ein paar Aussteller verloren, die entweder aus wirtschaftlichen Gründen abgesagt haben oder die eben dann in einer solchen Zeit auch mal wieder auf ein anderes Format setzen. Das ist dann einfach auch Teil der Realität. Aber ich glaube, alles in allem kann sich's ganz gut sehen lassen.
0: Die anderen Formate, die du ansprichst oder das andere Format, ist es dann sowas wie die Hausmesse zum Beispiel?
2: Absolut, genau. Also das ist sicherlich das, was da, sagen wir, die letzten Jahre dann auch am meisten genutzt wurde, dann vor allem von den großen Marken, ist eben auf eine eigene Hausmesse zu setzen. Durchaus ja auch verständlich. Diese Marken haben viele angeschlossene Händler und Häuser, müssen dort sozusagen dann auch mit vielen Menschen in Interaktion treten. Und das ist sicherlich im Rahmen einer vielleicht nur 4 oder 5 Tage laufenden Messe eben auch in dem Rahmen gar nicht zu leisten. Ja, also von daher erstmal nachvollziehbar, dass man dafür andere Formate braucht. Was wir uns wünschen würden, wäre, dass solche Marken aber trotzdem natürlich zumindest mit einer Highlight-Präsentation vor Ort sind. Ja, weil das wiederum gehört sich eigentlich für eine große internationale Leitmesse, dass eben die Branche auch vollumfänglich vertreten ist.
1: Ja, das finde ich einen ganz spannenden Aspekt, weil darüber haben wir natürlich auch im Vorfeld irgendwie so ein bisschen diskutiert. Ich sag mal, in den letzten Jahren hatte man schon noch das Gefühl, dass wenn es jetzt so große neue Produkte gibt, zum Beispiel, sagen wir mal, von Schaltungsherstellern oder so, dass die dann auch hier in Frankfurt präsentieren, dass sie natürlich schon vorher irgendwie präsentiert worden sind, aber dass man die hier auch angucken kann, anfassen kann, vielleicht sogar ausprobieren kann. Und da gibt es tatsächlich, glaube ich, dieses Jahr ein Mismatch, wie man so neudeutsch sagen würde. Also das wäre ein klarer Wunsch von dir, dass das auch wiederkommt.
2: Absolut. Also ohne den Anspruch zu haben, dass sozusagen alles immer nur hier bei uns passieren kann oder muss, das ist völlig unrealistisch. Aber ich glaube, wir sind schon so relevant, vor allem was natürlich auch den medialen Aufschlag angeht und was natürlich auch die, sagen wir, Relevanz in der Fachwelt global angeht, dass es natürlich schon nach wie vor auch ein wichtiger Termin ist. Also wenn ich hier eine Botschaft raushaue, dann findet die auch einen großen Widerhall.
0: Was wir noch nicht angesprochen haben, was man in manchen Zusammenhängen oder in manchen Diskussionen dazu hört von Herstellern, ist auch zum Beispiel, dass Veranstaltungen ja nach Covid deutlich teurer geworden sind. Ist das was ihr auch spürt, was ihr auch mit reinspielt?
2: Also Preissensibilität ist sicherlich auch ein Thema, ganz klar. Und natürlich kreuzen sich da im Moment eben so 2 Linien. Ne? Auf der einen Seite wird sozusagen das Ausstellen auf einer Messe immer teurer. Und das sind dann nicht nur die Kosten, die man sozusagen eben beim Messeveranstalter zu bezahlen hat, sondern das sind dann oft eben auch Reisekosten, die sehr viel stärker auch angezogen haben über die letzten Jahre, oder auch Hotelkosten. Und auf der anderen Seite aber eben dann auch eine, sagen wir, schwächere finanzielle Ausstattung der Unternehmen. Ne? Das sind dann eben 2 Dinge, die kommen dann zusammen in so einer Zeit. Ne? Es ist eine wirtschaftlich schwierige Lage für die Branche und es kostet viel Geld. Und dann ist die Entscheidung im Zweifel eben auch gegen die Messe.
1: Du hast diese wirtschaftlichen Gründe, die du gerade beschrieben hast, ja auch vorhin schon kurz angesprochen, dass das sicher auch ein Punkt ist. Die letzten 2, 3 Jahre waren hart für die Fahrradbranche. Ich glaube, da muss man gar nicht drum herum reden. Einige sagen auch, wir sind im Überlebenskampf. Also das ist wirklich eine sehr, sehr harte Zeit, glaube ich. Aber ich höre auch raus, du hast da Hoffnung, dass vielleicht wirklich die Talsohle durchschritten ist. Was macht dir da so Hoffnung?
2: Also es gibt einfach so ein paar Indikatoren, die mich da hoffnungsvoll stimmen. Zum einen sieht man natürlich so jetzt in den Marktzahlen, die jetzt die Verbände zuletzt veröffentlicht haben hier auf der Messe, dass zumindest jetzt das Jahr 25 wieder ein bisschen über dem Jahr 24 angelaufen ist. Das würde ich mal als positives Signal wahrnehmen. Große, wichtige Player wie Shimano haben ja auch jetzt zuletzt mal wieder einen positiveren Ausblick gezeigt. Das ist normalerweise auch ein guter Frühindikator, wo sich die Branche hin entwickelt. Und unabhängig davon, was mich sehr optimistisch stimmt, ist, dass die Zahl der Radfahrer, die man draußen sieht, auf einem wahnsinnig hohen Niveau ist. Also es wird wahnsinnig viel Rad gefahren. Das Fahrrad ist in der Mitte der Gesellschaft angekommen. Deswegen bin ich auch guter Dinge, dass wir das auch dann wirtschaftlich positiv wieder sehen und spüren werden.
1: Also die gesamtgesellschaftliche Entwicklung auch.
0: Ja. Wir haben uns vorhin hier ein bisschen Gedanken gemacht darüber, worüber wir mit dir sprechen wollen und auch worüber wir eigentlich sprechen, wenn wir sagen Eurobike. Und ich bin so ein bisschen drauf gekommen, dass das ja so ein Begriff ist oder auch so ein Event, wenn man es so nennen will, das sich immer wieder gewandelt hat. Und wenn ich mir da so Phasen vorstelle, ich habe versucht, so ein bisschen einzuteilen, habe ich gedacht, okay, so eine erste Phase, das könnte so eine Punkrock-Mountainbike irgendwie Sache sein, die als Alternative zu klassischen Messen gegründet wurde. Dann war es irgendwann so die Leitmesse, Place to Be, Neuheitenvorstellungen sind dort gewesen. Danach, und dann kommt vielleicht Covid irgendwie noch mit rein, so als Störfaktor, aber habe ich so das Gefühl, da war es halt eine Messe, wo man das, was man vorher im Netz gesehen hat, anfassen und sehen konnte. Mhm. Und genau an der Stelle bin ich mir jetzt nicht so sicher, bricht jetzt gerade eine neue Phase an, ändert sich diese Messe. Wir haben vorhin drüber gesprochen, Schaltungshersteller, ja, in den letzten Wochen sind von den drei großen Schaltgruppen vorgestellt worden, nur noch einer von denen ist hier. Also lange Rede, kurzer Sinn, in welche Phase tritt diese Messe ein und was spielt damit rein?
2: Also die Digitalisierung ist sicherlich natürlich ein wahnsinniger Veränderungsfaktor auch für Messen, ganz ohne Frage. Und auf der anderen Seite glaube ich fest daran, dass eben gerade auch die persönliche Begegnung, die eben auf Messen möglich ist, dass die natürlich auch ein sehr guter Kontrapunkt dazu ist. Ja, also auf der einen Seite werden die Dinge natürlich digitaler und es wird immer mehr auch ins Digitale gehen, ja, im Sinne auch von vielleicht Neuheiten, Vorstellungen oder große mediale Pushs, die man eben auch machen kann. Auf der anderen Seite glaube ich, nach wie vor daran, es gibt ein ganz großes Bedürfnis, gerade bei so einem emotionalen Produkt wie bei dem Fahrrad, dass man es eben dann auch erleben, anfassen, testen, ausprobieren will. Und vor allem, dass sich die Menschen der Branche, und es ist ja eine relativ kleine Branche, dass die sich auch persönlich treffen wollen und begegnen wollen. Ja, das wird nicht weggehen. Ganz im Gegenteil, ich glaube, dass das sogar noch wichtiger wird in Zukunft.
1: Das ist ganz interessant. Wir haben auch jetzt ganz am Anfang vom Podcast kurz drüber gesprochen, dass wir beide gerade einen sehr unterschiedlichen Eindruck von der Messe haben, weil wir zu unterschiedlichen Zeiten gekommen sind. Ich bin heute sehr früh, 8.30 Uhr, ich sag mal mit allen anderen hierher und hatte so ein bisschen so einen Klassenfahrtsmoment und habe um 9 den ersten Kaffee getrunken, dann stündlich neue Termine gehabt und ich habe genau das nochmal so auch für mich realisiert, weil ich mich selbst auch immer mal wieder frage, ist so eine Messe eigentlich noch relevant oder nicht? Dass es natürlich einfach fast unmöglich ist, woanders so viele Leute auf einmal zu treffen, so viele auch Zufallsbegegnungen zu haben in den Gängen und so und Dinge zu entdecken. Und gleichzeitig habe ich mich aber schon gefragt, genau, was ist so für die nächsten Jahre dann die Eurobike-Vision? Wird das mehr in Richtung Mobilität gehen? Also Deutsche Bahn ist da auch, ich glaube, letztes Jahr schon und so. Also man merkt, ihr weitet auch den Fokus, wahrscheinlich auch notwendigerweise.
2: Genau, also ich sag mal, Wandel ist immer angesagt für uns gewesen. Schon in den letzten 30 Jahren haben wir das Konzept wahnsinnig verändert und das wird auch so in Zukunft weitergehen. Wir können nicht stehen bleiben und wir haben ja jetzt gerade die Tage auch gelauncht eine neue Marke, Mobi Future, die wir ab nächstes Jahr dann eben hier implementieren wollen, weil wir eben feststellen, dass wir sozusagen unter dem Markennamen Eurobike mittlerweile eben auch die Dinge sehr weit auseinanderziehen. Ja, wir sprechen, seit wir hier in Frankfurt sind, eben sehr viel auch über Mobilität. Ja, natürlich, das elektrische Fahrrad war ein absoluter Treiber in diese Richtung. Wir haben mittlerweile eine ganze Reihe auch von Kleinstfahrzeugherstellern und Scooterherstellern hier, das ganze Sharing-Thema, Dienstleistungen und so, das ist alles unheimlich wichtig und groß geworden. Und auf der anderen Seite merkt man natürlich, dass man so ein bisschen sich von seiner Heritage entfernt. Ne? Eigentlich kommt die Eurobike mal aus einem ganz sportiven Bereich, ne? Ist mal als wirklich Mountainbike-Event gestartet. Und die Dinge, die müssen
1: die
2: wir, glaube ich...
1: Punkrock-Messe, wie Geräusch genannt.
2: Ganz genau. Und ich glaube, die Dinge, die müssen wir wieder so ein bisschen klarer sortieren und einordnen. Ja? Und dafür wollen wir die Eurobike eben auch zukünftig wieder stärker sportlich aufstellen und ausrichten. Und auf der anderen Seite aber dieses spannende Thema, hochspannende Thema, sagen wir Ekomobilität, ja, oder zukünftige Mobilität oder urbane Mobilität, wie immer man das nennen will, das wollen wir natürlich auch abdecken. Ja, und deswegen werden wir das zukünftig eben klarer voneinander trennen. Aber es wird eine Veranstaltung bleiben. Die wird hier in Frankfurt auf dem Gelände stattfinden. Sie wird zeitgleich sozusagen stattfinden, co-located mit einem Ticket für Besucher, weil es natürlich wahnsinnige viele Synergien gibt zwischen den beiden Bereichen, sowohl was jetzt die Zulieferkette angeht und natürlich auch sehr viele Player, die ja zwischen den beiden Welten auch zu Hause sind, die sowohl sportlich positioniert sind als auch urban. Aber es gibt eben auch sehr unterschiedliche Zielgruppen, die wir mit beiden Themen ansprechen können. Und genau dieses wollen und müssen wir eben für die Zukunft auflösen.
1: Nur eine Verständnisfrage. Das heißt, ihr wollt diese beiden Sachen dann ein bisschen schärfen.
2: Ganz genau.
0: Und wenn ich das so höre und mir da versuche, meinen Reim drauf zu machen, dann habe ich so den Eindruck, korrigiere mich bitte, wenn das nicht stimmt, dass so der sportliche Teil, wie ich jetzt verstanden habe, die Eurobike soll sich wieder mehr in die Richtung ausrichten, dass der vielleicht näher am Produkt ist. Und es bei dem anderen, da habe ich so, wie soll ich sagen, so ein bisschen so Konferenz-Vibes. Geht das in die Richtung?
2: Also ich glaube, es wird bei beiden Formaten oder bei beiden Brands sowohl um Produkte und Inhalte gehen, aber eben dann natürlich um unterschiedliche Produkte und unterschiedliche Inhalte. Ja, also ich glaube, es gibt auch beim Fahrrad und beim E-Bike gibt es sehr viel zu diskutieren und sehr viele Themen. Ich denke jetzt nur an die E-Pack-Themen, die jetzt ja sagen wir, auf einer europäischen Ebene entschieden oder diskutiert werden. Das sind ja durchaus Themen, die dann auch für sportliche Fahrrad unheimlich wichtig sind. Ja. Und auf der anderen Seite haben wir im Eco-Mobility-Bereich, glaube ich, auch einen unheimlichen Bedarf, natürlich auch dort Produkte in Fahrzeuge zu zeigen. Wir sprechen dort über eine ganz neue Fahrzeugkategorie, ja, ein Segment zwischen Lastenfahrrad und Automobil, was ja noch gar nicht so richtig ausdifferenziert ist. Ja. Und gerade da wird es einen großen Bedarf geben, auch in Richtung Endkunden, Dinge auch anzufassen, auszuprobieren, damit mal eine Testfahrt zu machen, um eine Erfahrung zu sammeln, ist es denn was für mich oder nicht? Deswegen, auch da wird sich sowohl programmlich das Ganze ein bisschen eben aufdröseln, aber auch was die Produkte angeht.
0: Du hast eben E-Pack genannt, das müssen wir erklären. Was ist das?
2: Das ist sozusagen, ob ein elektrisch unterstütztes Fahrrad eben sozusagen noch als Fahrrad eingestuft wird oder eben dann irgendwann so klassifiziert würde, dass es eine Führerscheinpflicht mit sich bringt.
1: Jetzt haben wir viel auch über, ich sag mal, die zukünftige Ausrichtung der Messe gesprochen. Da gibt es ja auch immer so eine These, gerade jetzt finde ich nach Corona oder Covid, dass diese ganzen Vorteile, die du genannt hast, sich treffen, vernetzen, da sind alle, ich nenne das jetzt mal den Klassenfahrtmoment, dass das eigentlich nur funktioniert, wenn man die Leitmesse ist. Ist das so, ich sag mal, euer Kampf, den ihr habt, dass ihr die Leitmesse bleibt oder vielleicht auch eure Position da ausbaut? Weil ich meine, man merkt schon, sie ist immer noch sehr international. Also als ich heute früh durch die Drehkreuze gegangen bin, da war wirklich USA, Asien, Deutschland, Europa, da war ungefähr alles dabei. Also es ist schon noch, man spürt diese Internationalität auf jeden Fall. Aber es ist natürlich auch eine Gefahr, dass ihr diese Position vielleicht verliert, ne?
2: Also das ist so und diese Position kann man natürlich auch einbüßen. Also das ist nichts, was sozusagen gesetzt wäre, sondern darum müssen wir uns jedes Jahr neu bemühen und müssen jedes Jahr hart dafür arbeiten, dass wir uns da auch an der Spitze halten. Aber ich sehe auf der anderen Seite im Moment jetzt auch keinen, sagen wir mal, Wettbewerber, der in der Lage wäre, sozusagen diese Lücke zu füllen. Ne? Es gibt natürlich viele gute Fahrrad-Events, völlig außer Frage. Es gibt tolle Endkundenveranstaltungen, es gibt tolle Festivals, es gibt tolle, auch sehr zielgruppenspezifische Veranstaltungen. Aber das sind wiederum dann Formate, die eben eine ganz andere Ausrichtung haben. Das ist nicht der Treffpunkt der globalen Fahrradwelt. Das ist weiterhin die Eurobike. Das ist unser Leitmessethema.
0: Du hast vorhin gesagt, es wird wahrscheinlich noch wichtiger werden, dass man sich hier trifft. Was steht dahinter? Warum wird es wichtiger?
2: Naja, ich glaube einfach daran, dass in einer digitalen Welt und in einer vielleicht auch AI-getriebenen Welt die persönliche Begegnung halt die ist, die dann am meisten Gewicht hat. Ne? Also wenn gerade in Zeiten, wo sich eben auch sehr viel verändert, wo es Konflikte gibt rund um die Welt, wo vielleicht auch unseriöse Akteure am Markt unterwegs sind, gerade da ist es doch wichtig, dass ich meine Geschäftspartner kenne, dass ich denen vertraue, dass ich weiß, mit wem ich zu tun habe, dass ich den vielleicht auch natürlich auf der anderen Seite der Welt einmal besuche und seine Fabrik gesehen habe. All die Dinge sind doch wichtig. Ich muss doch ein Gefühl, ein haptisches Gefühl dafür haben, mit wem ich Geschäfte mache.
1: Du hast dieses Leitbild angesprochen, globale Leitmesse zu bleiben, zu sein, das vielleicht sogar auch auszubauen. Kann ja tatsächlich auch eine Chance sein. Vielleicht für alle Hörerinnen und Hörer, wie viele Leute arbeiten denn das ganze Jahr über für die Eurobike? Kann man das sagen?
2: Also bei uns im Team, in der Firma, wir sind ungefähr 25 Köpfe, nicht alle Vollzeit. Und wir arbeiten in zwei großen Themenbereichen. Das eine ist eben das Thema Fahrrad und Ekomobilität und damit die Eurobike und in Zukunft die MobiFuture. Und auf der anderen Seite sind wir noch im Luftfahrtbereich unterwegs, also im Aviation-Sektor. Wir machen Europas größte Luftfahrtmesse für General Aviation, Aero, in Friedrichshafen. Und diese 25 Köpfe, die wir haben, die teilen sich eben in rund 15, die am Mobility- und Fahrradthema arbeiten und rund 10, die für die Aero arbeiten.
1: Mhm. Die 10 wären dann wahrscheinlich für irgendeinen anderen sehr spannenden Podcast interessant, der sich mit Luftverkehr beschäftigt, aber den wir nicht machen. Ja. Aber spannend.
0: Ja, und wir haben so festgestellt, eigentlich haben wir gar nicht so eine richtige Ahnung, wie so dieser Rhythmus einer Messeproduktion ist, sage ich mal. Wir wissen das ungefähr von Herstellerseite, Fahrradhersteller, zumindest früher, als es noch so die klassischen Modelljahre gab. Mhm. Aber kannst du uns mal so skizzieren, wie für euch so ein Jahresverlauf ist? Also bist du jetzt im Kopf, wie so manche Hersteller, schon jetzt in 2026 oder 2027? Oder wie sortiert sich das?
2: Genau, also ich bin schon ganz stark in 2026 und die Gespräche, die ich hier führe, da geht es immer auch schon natürlich um Zukunft und nächstes Jahr. Immer ist natürlich der Aufsatzpunkt gerade die aktuelle Veranstaltung. Ne? Daran werden wir gemessen, die wird bewertet und von der ist ein Stück weit auch immer abhängig, wie es dann eben weitergeht. Und eigentlich gilt eben in unserem Geschäft der Satz, nach der Messe ist vor der Messe. Also wenn das hier jetzt am Sonntag vorbei ist, dann fahren wir nach Hause, schütteln uns einmal. Dann machen alle natürlich auch mal ein bisschen Urlaub und fahren runter. Aber eigentlich sind wir dann schon wieder im Modus, dass wir für 26 starten, verkaufen, Flächen, Kunden an Bord holen, aber auch konzeptionell natürlich daran arbeiten, dass sich das wieder, sagen wir mal, weiterentwickelt. Und damit ist es ein ganz Jahresprojekt für uns. Ja, es ist natürlich auch eine große Veranstaltung und damit sind wir das ganze Jahr sehr gut ausgelastet.
1: Könnt ihr jetzt schon absehen, ich sag mal, was so Besucherinnen und Besucher angeht, ob wir da auf dem Vorjahresniveau liegt oder wo ihr so landen werdet?
2: Das ist jetzt tatsächlich am ersten
1: noch sehr
2: Tag noch zu früh, um da schon jetzt Prognosen rauszuhauen. Ja.
0: Ja, Christian ist auch schon so wie ihr schon im nächsten Jahr. Also ja. Ist Christian schon 3 Tage weiter. Kann man das sagen, was in so einem typischen Verlauf, in diesem Jahresverlauf, den du skizziert hast, was da so die Hochstromzeit ist? Also wo man sagt, hier pressiert es dann wirklich? Sind das diese Messetage oder ist das irgendwann im Winter? Oder?
2: Also wir teilen uns wiederum dann im Projekt so ein bisschen auf in einmal Kollegen, Kolleginnen, die vor allem inhaltlich an der Veranstaltung arbeiten. Also was passiert eben im Rahmenprogramm, mit welchen Themen gehen wir raus, auf welche Inhalte setzen wir. Und dann gibt es eben Kollegen und Kolleginnen, die kümmern sich vor allem auch um den Verkauf und die Betreuung unserer Ausstellerkunden. Und das geht eigentlich wirklich jetzt direkt nach der Messe los. Also wenn wir jetzt wieder in Friedrichshafen zu Hause im Büro sind, dann schalten wir sozusagen die Website von 25 auf 26 um und von Ausblick auf Rückblick und gleichzeitig
1: der E-Mail-Footer wird geändert.
2: Ganz genau. Und dann gehen wir in den Sales für die 26er Veranstaltung und dann würde ich mal sagen ab Herbst in die konkrete Aufplanung. Sprich, dann gehen wir mit den Kunden eben wirklich daran, dass man sich eine Standposition auch aussucht und da nehmen wir uns sehr viel Zeit für. Das machen wir mit großem Engagement, weil wir natürlich sicherstellen wollen, dass die sich für die Veranstaltung committen, dass die dann auch bestmöglich dort untergebracht sind, dass wir deren Wünsche erfüllen, dass wir bestmöglich auch das treffen, in welchem Markenumfeld sie sich sehen wollen oder wie sie sich dort positioniert wissen wollen. Also da geht sehr viel Zeit mit drauf. Und das ist ein Prozess, der geht dann eben über einige Monate und den schließen wir eigentlich dann erst einmal vielleicht 2 Monate vor der Veranstaltung ab. Und dann kümmern wir uns natürlich darum, dass wir die Kunden eben wirklich begleiten bis zu einem dann fertigen Messeauftritt. Da geht es dann eben sehr viel um Services und Fragen und all das, was dann vor allem natürlich auch unsere internationalen Kunden mitbringen, die vielleicht auch zum ersten Mal kommen, für die das ein großes Abenteuer ist, auf so einer Veranstaltung auszustellen. Und das führt dann wiederum im Team dazu, dass wir schon dann natürlich so kurz vor der Veranstaltung natürlich nochmal sehr, sehr viel Druck auf dem Kessel haben, weil wir dann auch liefern müssen. Wir haben noch nie eine Messe verschoben.
0: Das ist ja schon mal was. du hast mir vorhin zumindest nicht widersprochen, als ich dir mein kleines Phasenmodell vorgestellt habe. Und ich frage mich so, wenn dieser Wandel dieser Messe eigentlich mit einer Konstante in dieser Geschichte der Messe ist. Woher bezieht ihr eure Inspiration oder was sind die Einflüsse, dass ihr sagt, okay, wir müssen hier drehen, wir müssen Mobi Future machen, wir müssen nach Frankfurt, wir müssen das und das. Fällt dir das irgendwie, pathetisch gesagt, auf dem Mountainbike irgendwo ein, auf dem Trail oder wie kommt es?
1: Unter der Dusche?
2: Ja, ich glaube, das sind schon so unterschiedliche Dinge. Also natürlich ist das viel Austausch im Team, ne? Das ist auch Austausch hier mit Kollegen zum Beispiel bei der Messe Frankfurt, die ja durchaus auch im Automotive-Segment starke Brands und Veranstaltungen und Marken haben. Und das ist ein Stück weit aber einfach auch natürlich mit offenen Augen durch die Welt gehen. Ja. Und wenn ich sehe hier in Frankfurt, wie hoch die Lastenraddichte ist oder wie viele junge Menschen eben auf Sharing-Scootern unterwegs sind, dann weiß ich ja, da tut sich was in der Welt. Ja. Und wenn ich dann wiederum von meiner eigenen Tochter weiß, dass die vielleicht gar nicht mehr so heiß drauf ist, einen Führerschein zu machen, dann merkt man ja, okay, da verändern sich auch Gewohnheiten, ja, und Einstellungen. Und da kommt eine neue Generation nach, die sind digitale Natives, ne, und für die ist das Auto vielleicht nicht mehr Statussymbol wie jetzt vielleicht für jemanden eher aus meiner Generation. Da verändern sich Dinge, ja, und auf die müssen wir entsprechend reagieren, ja, und da stecken immer Chancen und Risiken drin, ja, und wir müssen gucken, dass wir daraus was bauen und was machen. Und deswegen waren diese Schritte, die letzten, die wir auch eben mit der Veranstaltung gemacht haben, eben auch den Umzug von Friedrichshafen nach Frankfurt, das waren ja ganz bewusste Schritte, die auch ja die Veranstaltung sozusagen weiterentwickeln sollten.
1: Klingt aber tatsächlich auch so, als ob du, ja, ich würde schon sagen, einen großen Optimismus hast, dass diese langfristige Entwicklung, Klimawandel, neue Formen von Mobilität und so, euch eigentlich in die Karten spielt.
2: Absolut. Also, aber das ist tatsächlich auch etwas, das höre ich hier auch aus allen Gesprächen heraus mit sagen wir, Kollegen oder auch von den Vertretern der Verbände oder auch den Herstellern, dass dieser Trend zum Fahrrad, zum E-Bike, zur gesunden, nachhaltigen, veränderten Mobilität, zu Sport, Fitness, Gesundheit und so weiter, dass der intakt ist, da sind sich alle einig. Dass die Branche jetzt gerade sich da sozusagen auch, aber auch selbst verschuldet natürlich in so eine Lage manövriert hat, dass ist so, ne? Das beschäftigt auch die Branche sicherlich noch ein bisschen, aber der mittel- und langfristige Trend, der wird positiv sein.
0: Möchtest du kurz noch auf das Selbstverschuldet eingehen, was du eben genannt hast?
2: Naja, also da wurde natürlich schon während der Corona-Phase, als natürlich die Nachfrage nach Fahrrädern gigantisch hoch war plötzlich, da wurde natürlich dann auch mitgerechnet, das geht jetzt mal so weiter. Ne? Da haben alle investiert, alle haben Kapazitäten ausgebaut, alle haben eingekauft wie die Wilden. Man hat darauf gesetzt, dass sozusagen ein dann eben doch ja durch ein Ereignis, externes Ereignis aufgetretener Trend, dass der sich eben sozusagen verselbstständigt und eben zum Dauerläufer wird und das ist eben nicht passiert. Ja? Und deswegen glaube ich schon, dass man das so sagen kann, dass es selbst verschuldet ist. Dass da natürlich immer dann auch nochmal unterschiedliche Aspekte dazu kommen, ja, dass natürlich dann auch die Lieferketten-Themen dazu kamen, dass ein Ukraine-Krieg dazu kam, dass
1: die Wirtschaftskrise danach,
2: dazu kam, dass die Preise sich natürlich für die Leute erhöht haben und die Kaufzurückhaltung eingesetzt haben. Es kommen natürlich viele Aspekte dazu, die konnte auch keiner in der Kombination so vorhersehen, aber dass das Wachstum nicht so weitergehen würde, 1:1, das ist, glaube ich, schon etwas, was man auch als selbstbeschuldet oder selbstverschuldet durchaus bezeichnen darf.
1: Mindestens ein Anteil wahrscheinlich, ja. Du hast gerade gesagt, dass du selber eher schon an 26 denkst. Gibt es trotzdem irgendwas, wenn du jetzt über die Messe gegangen bist, wo du sagst, wow, das hat mich irgendwie total inspiriert oder das fand ich spannend oder das hat mich gefreut? Irgendwie gab es so einen Moment jetzt schon in den ersten Stunden auf der Messe oder auch gestern, wo du sagst, ja, cool, deswegen macht mir dieser Job auch so Spaß?
2: Ja, also definitiv. Und ich würde jetzt da auch vielleicht gar nicht irgendwie ein Produkt oder eine Marke nennen wollen, aber
1: muss mal, auch nicht.
2: Ja, genau, aber was mich schon wirklich jedes Jahr aufs Neue fasziniert, ist, dass wir eben es schaffen, dieses globale Klassentreffen hier zu organisieren und dass eben dann auch wirklich die ganze Welt, die ganze Fahrradwelt hier zusammenkommt. Das war gestern schon schön zu sehen. Da haben wir die Leaders Night gemacht, die so gut besucht war wie noch nie. Heute sind auch viele, viele Menschen da, viele internationale Besucher da und man spürt eben genau diesen Vibe. Das ist jetzt der Termin, wo alle zusammenkommen. Auch wenn es durchaus natürlich schwierige Themen sind, die da zurzeit zu besprechen sind, aber die Notwendigkeit, sich auszutauschen, zu treffen, die ist ungebrochen.
1: Guckt eigentlich ein Messechef dann irgendwie in so eine App und guckt, so viele Besucher haben wir gerade oder?
2: Also da, klar, da gucken wir drauf. Das sind natürlich schon so KPIs, die auch wichtig für uns sind und die wir ja dann auch irgendwann in der Kommunikation nutzen. Also es ist nicht so, dass ich da alle 5 Minuten ein Update kriege, aber so 2-3 Mal am Tag ist es schon etwas, wo man mal einen Blick drauf wirft, weil daran man natürlich auch so ein bisschen sehen kann, wie läuft's, sind wir auf Kurs, sind wir vor oder hinter den Erwartungen, und deswegen schon ein wichtiges Tool. Ja.
1: Und seid ihr auf Kurs?
2: Wir sind auf Kurs.
0: KPI, ich glaube, ich habe eine Idee, was sein könnte, aber ich weiß nicht genau.
2: Key Performance Index, also etwas, woran wir uns eben orientieren, sozusagen, wenn es darum geht, in welchen Bereichen haben wir jetzt irgendwie einen guten Job gemacht und in welchen sind wir auf Kurs oder wo sind wir vielleicht auch hinter unseren eigenen Vorstellungen oder Ansprüchen hinterher.
0: Das alles, was du uns jetzt hier beschrieben hast, klingt nach einem sehr intensiven Job. Du machst das seit über 20 Jahren. Wenn ich dich frage in einem Satz, warum machst du es über 20 Jahre so ein nicht so ganz lineares Business?
2: Weil es mir immer noch Spaß macht. Ja, also das war vor 20 Jahren natürlich ein großes Abenteuer. Da war ich auch noch ein bisschen ein Rookie, einzusteigen, auch die Verantwortung übertragen zu bekommen, eben für so eine große Veranstaltung. Und ich habe mich da reingefräst und mache es bis zum heutigen Tage gerne. Habe natürlich auch viel erlebt über die Jahre, auch viel tolle Kontakte geknüpft. Und bin selber auch durchaus Radfahrer und Fahrradfan. Jetzt nicht im Sinne von, dass ich wahnsinnig talentiert wäre oder Rennen fahre, aber ich, wenn es geht, setze ich mich auch gerne aufs Rad und bin einfach grundsätzlich an dem Thema auch persönlich interessiert.
0: Stefan Reisinger macht seit über 20 Jahren mit seinem Team die Fahrradmesse Eurobike und er hat mit uns darüber gesprochen, über den Wandel der Eurobike, über die diesjährige Ausgabe der Eurobike und auch über die neuen Formen, die sie annehmen könnte, annehmen wird und warum er das alles überhaupt macht. Vielen Dank, dass du dir die Zeit genommen hast, Stefan.
2: Herzlichen Dank an euch.
0: Christian, da sind wir schon wieder. Wir sind im gleichen Raum.
1: Immer noch.
0: In dem wir die Anmoderation und eben das Gespräch aufgenommen haben.
1: Verrückt. Ein Podcast in einem Raum aufgezeichnet. Völlig
0: ja, wann hat es das mal gegeben? Ja. Was denkst du?
1: Ja, sehr, sehr spannendes Gespräch. Also tatsächlich, ich habe ja am Anfang gesagt, dass mich diese ganzen wirtschaftlichen Themen auch so interessieren. Da habe ich doch einiges rausgezogen. Also das fand ich nochmal sehr interessant.
0: Was zum Beispiel?
1: Dass es eben genau so ist, dass mindestens ein Großteil der aktuellen Themen und Probleme, die natürlich auch die Eurobike hat, auch mit der gesamtwirtschaftlichen Lage zu tun haben, natürlich aber auch mit der Krise der Fahrradindustrie, den von dir angesprochenen selbstverschuldeten Anteil natürlich auch mit einbezogen und so. Und wie so oft im Leben, finde ich, hat man gemerkt, dass es kompliziert ist, dass es nicht so schwarz und weiß gibt und so. Und ich fand auch die Zukunftsperspektive ganz spannend, weil ich ehrlicherweise selber auch daran glaube und auch so das Gefühl habe, weil ich halt eben noch in dieser, wie hast du es vorhin genannt, im Fahrradkosmos mich gerade so bewege, dass dieses Aufeinandertreffen, dieses Austauschen und so, dass das echt ein Thema ist. Wir organisieren ja auch noch zum Beispiel so eine Medienkonferenz als Firma in Leipzig und da merke ich auch, wie wichtig das für die Leute ist, mal mit jemandem einen Kaffee trinken zu gehen, mal jemanden zu treffen an der Schlange beim Essen oder so. Und das funktioniert so digital einfach nicht. Also, und ich glaube, das ist echt eine Chance für solche Veranstaltungen. Ich glaube, und das haben wir ja aber auch diskutiert, die Gefahr ist dann immer, wenn du irgendwann nicht mehr die wichtigste Messe bist, dann kommen die Leute halt nicht mehr aus Asien oder so. Also das ist wahrscheinlich, so habe ich ihn auch verstanden, ihr Anspruch und natürlich gleichzeitig auch ihre Herausforderung, das dauerhaft zu sein. Aber es stimmt schon, den Gedanken habe ich mir auch gemacht. Ich sehe jetzt auch gerade keine andere Messe, die Ihnen da jetzt gerade den Rang ablaufen könnte, wo es irgendwie so ist, dass das jetzt die Leitmesse wird oder so. Also es ist jetzt nicht so, dass man irgendwie denkt, ah, da ist schon jemand auf Platz 2 und der könnte jetzt bald überholen oder so, sondern es ist eher so eine generelle Frage, braucht es Messen noch und so weiter. Ne? So eine Debatten führt man hier ja auch, aber ich glaube ehrlich gesagt, es braucht Messen und ja.
0: Ja, also da fühle ich mich sehr an Covid-Zeiten erinnert. Da haben wir das auch besprochen. Da haben wir auch danach, als es dann wieder losging, gesagt, es ist gut, sich wieder zu treffen. Ich erinnere mich an die erste Buchmesse, die wir da zusammen gemacht haben. So, das würde ich auch auf jeden Fall sagen. Ich finde es interessant, darüber nachzudenken und jetzt so im Nachgang dieses Gesprächs, dass ja, ne, also das selbstverschuldet hat er ja selbst angesprochen, dass es diesen Teil der Ursachen gibt dafür, dass es eben jetzt hier ein bisschen kleiner ist und so. Und das zu sortieren, ne? Zu sagen, okay, gibt es Entscheidungen der Messe selbst, die dazu geführt haben? Kann man natürlich sagen, okay, Frankfurt, teures Pflaster, dies, das, besser zu erreichen als Friedrichshafen. Aber dann gibt es eben auch diesen Teil, wo man wahrscheinlich sagen kann, okay, wenn bei den Herstellern das Lager voll ist, das Konto leer und das Budget zusammengestrichen wird, So, ne? Also das ist so,
1: könnte es so billig sein wie sonst was und die würden trotzdem nicht kommen.
0: Ja, das ist so eine spannende Mixtur. Ja. Und ohne das jetzt im Einzelnen genau benennen zu können, finde ich das spannend und ja, aber auch so diesen Gedanken des stetigen Wandels, was man an der Geschichte dieser Messe ja ziemlich gut sieht.
1: Das fand ich ganz spannend, denn ich nenne das jetzt mal das Gerolfs Drei-Phasen-Modell.
0: Das waren mehr Phasen.
1: Ja, oder vier Phasen.
0: Ja, ich muss dir nochmal erzählen.
1: Nee, vor allen Dingen, die vierte ist ja noch so unklar, deswegen sie ist noch unbestimmt. Sagen wir drei Phasen plus X-Modell.
0: Vielleicht ist es auch eine fünfte, ne? Und wenn ich könnte, wie ich wollte, und wir dann, wie wir es ja ab nächste Woche machen, alle zwei Tage, nein.
1: alle Stunde kommt eine neue Folge.
0: Nee, also das natürlich nicht, weil wir grüßen das Audio-Team.
1: Keine Sorge.
0: Ja. Und meine Notizzettel, aber eigentlich finde ich so diese Vorstellung und da mal zurückzugehen in diesen 90er-Vibe, das finde ich schon ziemlich spannend, ne? Wo damals gab es noch sowas wie die IFMA und so in Köln war das, glaube ich, eine Messe, auf der ich nie gewesen bin. Aber von der habe ich immer gehört und das war so die etablierte.
1: Antritt History sehe ich schon als Format.
0: Ja, haben wir ja jetzt gerade bei Mountainbike bei dem Thema schon ab und zu behandelt. So, aber das ist ja schon sehr spannend, wie sich das so eben wandelt.
1: Genau. Ja, total. Also das ist, ich glaube, auch tatsächlich ein Geschäft, was sich erstaunlicherweise doch ziemlich oft wandelt. Man denkt ja irgendwie manchmal so, dass da passiert nicht so viel, aber es ist doch so. Messen wandern auch von Standort zu Standort, da gibt es viele Beispiele dafür. Messen werden völlig irrelevant und so. Ich weiß gar nicht, gibt es die CeBIT noch zum Beispiel? Ne? Also ich glaube, die gibt es gar nicht mehr. Also es gab mal so Messen, die waren total wichtig.
0: Ist die CeBIT die Hannover-Messe?
1: Ja, nee, die Hannover-Messe ist nochmal was anderes.
0: Aber das gibt es auch noch, ne? Die waren auch total wichtig.
1: Ja, auch bei der Hannover-Messe bin ich mir gerade, ist jetzt gefährliches Halbwissen, bin ich mir auch nicht mehr sicher, ob sie noch gibt. Ich glaube, die Hannover-Messe gibt es noch, aber die CeBIT gibt es, glaube ich, nicht mehr. Und die sind auf jeden Fall unterschiedliche Messen, weil die Hannover-Messe war immer so eine...
0: Und da fällt mir ein, Grüße gehen raus nach Prag an jemanden, der sich jetzt angesprochen fühlen darf. So Fotokina gab es, glaube ich, mal in Köln. Mhm. Das war so die Messe dafür, da kann man sich auch stundenlang Geschichten anhören, wie heißt da plötzlich die Digitalkamera und so. Mhm. Und wie das dort alles durcheinander gewürfelt hat.
1: Ja, oder noch ein anderes Beispiel, Gamescom gab es mal in Leipzig, ist mittlerweile in Köln. Ne? Also, also es ist sehr, sehr interessant. Ja,
0: Wir können, um das noch hier nicht nur so ausschweifend werden zu lassen, sondern auch um das ganz praktisch zu machen, können wir noch sagen, dass an dem Tag, an dem dieser Beitrag erscheint, also am Freitag,
1: Wenn ihr
0: das jetzt zum Frühstück hört, euch freut, da ist ein neuer Antritt da und ihr guckt aufs Telefon oder wo auch immer und da steht 27. Juni. Ab um 12 mittags könnt ihr hier rein, das ist neu. Das war in den letzten Jahren, war das immer Samstag und Sonntag als Publikumstage. Jetzt kann man das ab um 12 am Freitag machen. Und
1: also wenn ihr beispielsweise in der Rhein-Main-Region wohnt, dann einfach rein in die Regionalbahn oder S-Bahn und hergefahren, wenn ihr nachmittags frei haben solltet.
0: Ihr könntet auch zum Beispiel euch in Leipzig in Zug setzen, weil die Statistik ist ja jetzt so, dass du schon
1: die Verspätung rausgefahren.
0: Ja. Also ich kenne den Überholungsbahnhof Saubachtal, den kenne ich jetzt sehr gut.
1: Sehr gut,
0: Weil da habe ich 2 Stunden rumgestanden. Aber die Statistik, also wahrscheinlich kommt ihr da gut durch, weil ich habe es jetzt euch schon abgenommen, ich habe das gern getan und wenn ihr mich dann treffen wollt, ich bin abends am Freitag, ich sag's nochmal, auf der Fasti Trend Lounge.
1: Ja, und es sind wirklich am Wochenende auch ziemlich viele coole Namen da, das muss man ganz klar sagen. Also auch prominente Fahrerinnen und Fahrer und so, Danny McEskill zum Beispiel kommt und so, also sind schon ein paar ganz coole Sachen. Also ja, wer noch kommen will, kurzfristig entschlossen, Freitag, Samstag, ich glaube Sonntag auch, ne?
0: Sonntag auch.
1: Genau, also 2,5 Tage Eurobike könnt ihr noch mitnehmen.
0: Ich würde
1: euch ein eigenes Bild davon machen, ist ja vielleicht auch mal ganz spannend.
0: Ja, ich würde jetzt gerne noch einen Hinweis hier unterbringen aus der ist nicht ganz Antritt, aber den muss ich, und ich habe damit was zu tun, aber ich habe mehrere Mails bekommen, so in der Vergangenheit zu einem bestimmten Film. Es gab mal ein Feldwegrennen zwischen Radebeul Ost und Leipzig und es gab einen Film dazu und ich merke das daran, dass manchmal Leute fragen, wo kann man denn diesen Film sehen, und nein, man kann diesen Film nicht mehr sehen. Aber es wird am 5.7., also in ungefähr einer Woche, wenn ihr das hier hört, am Samstag wird es eine Wiederauflage geben. Und
1: von dieser Veranstaltung,
0: wer Lust hat, am 5.7. von Radebeul Ost nach Leipzig zu fahren, auf Feldwegen mit entsprechenden Rädern und das in guter Stimmung und ein paar Leute zu sehen und auf sich wirken lassen möchte, der oder die kann das gerne tun. 9.30 Uhr Bahnhof Radebeul Ost am 5.7.
1: Kann man da auch mit einem Tandem mitfahren, ja.
0: Christian,
1: da wird mindestens
0: ein Tandem mitfahren, vielleicht auch ein zweites. Grüße gehen raus an den Ocelot von Dresden.
1: Guck an, sehr gut.
0: Ja, finde ich, ist der überlegene Tandemname, den habe ich noch nicht kennenlernen dürfen, Ocelot. Das ist schon ziemlich gut, ziemlich weit vorn. Ja, so weit sind wir.
1: Wann kommt die nächste Ausgabe? Das ist noch
0: die
1: wichtig.
0: Nächste Ausgabe schreiben kommt
1: wir uns
0: am ins
1: Heft,
0: folgenden
1: dann am
0: Freitag.
1: 4.
0: Wir sind wieder an der Stelle, dass wir das jetzt diesmal nicht wie sonst. Dann natürlich am 4. Du hast völlig recht, Christian.
1: Ja, also weil ich ja rechne, wenn der Samstag der 5. ist, dann muss es doch der 4.7. sein, wo die nächste Ausgabe kommt.
0: Da hast du völlig recht.
1: Ja. Und wenn ich mich nicht irre, wird das wahrscheinlich auch eine besondere Ausgabe, hat auch was mit Fahrradfahren zu tun. Wir werden...
0: Bitte keine weiteren Versprechungen dazu. Es wird auf jeden Fall, also wir haben schlechte Erfahrungen damit gemacht, anzukündigen, was dann genau kommt. Sofern es sich nicht um eine Aufnahme handelt, die schon im Kasten ist.
1: Okay, ich dachte.
0: Denkst du an so eine?
1: Ja, genau.
0: Ja gut, besprechen wir gleich.
1: Ja gut.
0: Also, wir können sagen, am 4.7. die Ausgabe des Fahrradpodcasts antritt, die wird sich auch mit Fahrradfahren beschäftigen. Das auf jeden Fall.
1: Das ist ja schon mal eine gute Information.
0: Genau, das sagen wir von der Fahrradmesse Eurobike. Und wenn ihr das jetzt hören könnt, dann könnt ihr euch nicht nur bei uns bedanken, also müsst ihr nicht, doch, ihr könnt uns unterstützen, das könnt ihr immer machen.
1: Weiter sagen, dass es den Podcast gibt.
0: Genau, mhm. Aber es gibt ein großartiges Audio-Team, das in Leipzig für uns arbeitet und Wiebke, Tim, Stan und Benny.
1: So ist
0: mindestens
1: es.
0: Eine Person von den Vieren hatte die Finger dran, vielleicht auch mehrere, vielleicht auch ein Hund. Und ja, ohne die würde man das nicht hören können. Und ich weiß, dass ihr das jetzt hier ziemlich auf Press macht, wenn ich das so sagen darf. Deswegen danke an euch. Jetzt kommt noch ein Song. Christian muss nach Leipzig. Halte bitte nicht am Unterwegsbahnhof Saubachtal.
1: Habe ich nicht vor. Ich sage vielen Dank. Wir hören uns und fahrt's Fahrrad.
0: Richtig. Gute Fahrt. Bis dann. Ciao.

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1: Ich bin in so einem Happy-Hippo-Land groß geworden, das Katapult hieß, und ich bin nie richtig auf die Fresse geflogen. Und dadurch dachte ich, das muss in der Ukraine genauso funktionieren. Und das muss mit unserem Team, das geht immer so weiter. Aber da würde ich heute viel, viel vorsichtiger sein.
2: Das sagt Benjamin Friedrich, Gründer und ehemaliger Chefredakteur und Geschäftsführer vom Katapult-Magazin. Mit seinem Projekt Katapult Ukraine wollte er zu Beginn des Angriffskriegs in der Ukraine Journalistinnen und Journalisten in und aus der Ukraine unterstützen. Von dem Projekt waren am Ende aber nicht alle Beteiligten begeistert. Und schlussendlich ist Benjamin Friedrich als Geschäftsführer und Chefredakteur von Katapult zurückgetreten. Wie er zu seinen Fehlern steht, darum geht's heute. Ich bin Anja Bolle. Schön, dass ihr dabei seid.
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2: Wenn Benjamin Friedrich eine Idee hat, dann macht er einfach, statt lange über Details nachzudenken. Das hat auch lange sehr gut geklappt. Im März 2015 hat er in Greifswald in Mecklenburg-Vorpommern Katapult gegründet. Ein Magazin, das fast ausschließlich Grafiken und Karten abdruckt, die sozialwissenschaftliche Statistiken und Studien veranschaulichen. Seit 2020 gibt es außerdem den Katapult Verlag und seit 2021 die Regionalzeitung Katapult MV für Mecklenburg-Vorpommern. Eine Lokalzeitung zu gründen im Jahr 2021 ist ja schon eine gewagte Idee angesichts des Zeitungssterbens. Aber auch das war erfolgreich. 2022 wurde er vom Medium-Magazin zum besten regionalen Chefredakteur gewählt. Als Russland im Februar 2022 die Ukraine angreift, gründet Benjamin Friedrich das deutsch-ukrainische Magazin Katapult Ukraine und kündigt an, Journalistinnen und Journalisten aus der Ukraine zu unterstützen. Die Artikel der ukrainischen Mitarbeitenden erscheinen zunächst online, dann auch als gedrucktes Magazin. Finanziert wird die Idee zu einem großen Teil aus Spenden. Davon wird eine Redaktion in Odessa aufgebaut, eine in Greifswald. Es folgt außerdem eine Unterkunft für Geflüchtete in dem Gebäude von Katapult. Aber dann erscheint Ende Januar 2023 ein Artikel vom Medienmagazin Übermedien über ausstehende Zahlungen und Ungereimtheiten bei der Frage, wofür die Spendengelder wirklich ausgegeben wurden. Benjamin Friedrich tritt als Geschäftsführer und Chefredakteur von Katapult zurück, um sich ganz auf Katapult Ukraine zu konzentrieren. Wie das klappt, erzählt er uns gleich. Hallo Benny und herzlich willkommen im Flopcast.
1: Ja, schönen guten Tag, vielen Dank.
2: Erstmal die Einstiegsfrage, wie läuft es denn aktuell bei dir? Wie sieht's mit Ideen und Projekten aus? Was schwebt dir gerade vor?
1: Ja, wie immer viel zu viele Ideen und auch schon viel zu viele Projekte. Aber der Unterschied, du hast ja das schon schön abgerissen eben schon, der Unterschied ist eben, in welche Kanäle man das gießt. Und es fühlt sich heute alles viel, viel besser in Bahn geleitet an und viel stabiler an als noch vor einem Jahr. Dass wir die neuen Projekte, die wir haben, dass wir da nicht immer das ganze Team gleich mit reinziehen. Deshalb, das ist so eine große Lehre, die ich da gezogen habe. Und das fühlt sich jetzt gerade viel, viel besser an.
2: Das klingt auf jeden Fall nach einem guten Ist-Zustand. Ich gehe hier gerne chronologisch vor, damit wir alle auch nachvollziehen können, wie sich die Dinge bei dir entwickelt haben. Ich würde vorschlagen, lass uns doch mal für den Anfang kurz zurück ins Jahr 2015 gehen, als du Katapult gegründet hast. Wie ist das entstanden? Wo kam die Idee her?
1: Ich hatte erstmal gar keine Idee, sondern nur einen Wunsch. Ich wollte unbedingt ein eigenes Magazin haben, weil ich mal abgelehnt wurde mit einem Artikel, ich glaube, bei der Frankfurter Rundschau. Und das hatte mich geärgert, weil ich dachte, der Artikel ist wirklich gut. Und dann habe ich gedacht, ich will ein eigenes Magazin haben. Das heißt, der Wunsch war zuerst da. Und später habe ich rausgekriegt, okay, ich habe gar kein Geld, um mir Bilder zu kaufen. Wir haben wirklich gar kein Geld gehabt. Und die Lösung war dann, Karten zu machen. Das heißt, die Idee ist dann dadurch entstanden, dass wir eigentlich einen Mangel hatten, dass wir keine Finanzierung hatten. Und dann habe ich mich spezialisiert, Karten zu machen.
2: Und wie viele Menschen wart ihr am Anfang bei dem Projekt?
1: Also ich war da bei der richtigen Gründung ganz alleine noch. Das war noch in meiner Studienzeit. Und als wir dann angefangen haben, so als Gruppe zu arbeiten, haben wir zu viert erst gearbeitet. Da hatten wir ein Gründerstipendium bekommen. Und dann, als das ausgelaufen ist, waren wir zu zweit wieder. Also Tim Ehlers und ich haben dann eigentlich in der Zeit weitergemacht, als es darum ging, wirklich Katapult zu drucken und wirklich Geld zu verdienen.
2: Heute ist Katapult ja groß. Wie schnell ist Katapult damals gewachsen? Wie war dein Eindruck?
1: Viel zu schnell. Jetzt mit dem Wissen und mit den Fehlern, die wir jetzt auch in den letzten Jahren gemacht haben, würde ich sagen, viel zu schnell. Die Abos und so, das kann man ja schnell wachsen. Das ist ja in Ordnung. Da kann man sich ja auch drüber freuen. Aber personell ist mein großer Fehler, es sozusagen dort auch gleichzeitig mitwachsen zu lassen. Das hätte man viel langsamer machen müssen. Wir sind dann irgendwann, innerhalb von 6 Jahren auf 60, 65 Leute gewachsen.
2: Das ist eine ganze Menge. Wieso sagst du heute, dass das zu schnell war?
1: Weil wir in einem kreativen Bereich arbeiten, in einem Bereich, in dem Arbeitsabläufe nicht automatisiert werden können oder auch schlecht Handbücher erstellt werden können, wie man etwas macht, weil Katapult immer dafür stand und auch immer noch dafür steht, eigentlich von Mal zu Mal sich wieder auf den Kopf zu stellen, von Mal zu Mal die eigene Revolution auszurufen. Und wenn man dann aber ein Team hat, das nach Handbüchern und das ja sich irgendwo festhalten will, was ja auch verständlich ist, und man dann sagt, nein, Katapult ist kein Unternehmen, an dem man sich irgendwie so langhangeln kann, an dem man sich festhalten kann. Wir wollen jedes Mal wieder ganz neu sein. Naja, dann hat man irgendwann ein Team, das zu schnell gewachsen ist, wo die Leute auch nicht wahrscheinlich gut genug eingearbeitet wurden, wie das alles funktioniert. Ich vermute, man kann so schnell wachsen, wenn man irgendwo, Leute an eine Maschine stellt, die irgendwie eine Bewegung machen müssen oder 2 oder 3 Bewegungen. Aber bei uns in diesem kreativen Bereich wäre ich heute viel, viel, viel vorsichtiger mit einem personellen Wachstum.
2: Also ich kann beide Seiten verstehen, aber klar, ne, wenn man dann so viele Leute ist, die müssen ja auch irgendwie koordiniert werden. Was war denn so das erste Projekt, das dann nicht mehr nur das Katapult-Magazin war?
1: Da muss ich mir überlegen. Eigentlich ist das erste, das wird immer ein bisschen übersehen, eigentlich ist das erste unser Sonderheft, der Knicker, bei dem wir halb Magazin und halb Wandkarte produzieren. Ich weiß nicht, ob du das kennst. Das ist eigentlich das erste, die erste Sonderproduktion, für die wir auch eine eigene Redaktion dann gegründet haben. Und danach ist eigentlich der Buchverlag gekommen. Ne? Wir haben ja ganz viele Sachen, eigentlich fast alle Sachen, muss man im Nachhinein sagen. Fast alle Sachen, die bei Katapult entstanden sind, sind erstmal durch irgendeinen Schmerz entstanden, durch irgendeinen Mangel. Also der Verlag, den haben wir ja gegründet, weil ein Buch von uns kopiert wurde und weil wir unzufrieden waren mit einer Kooperation mit einem anderen Verlag. Und so ist das später ja auch mit dem Katapult Ukraine gewesen und auch mit der Lokalzeitung. Ich wollte ja zum Beispiel nie eine Lokalzeitung haben. Und das ist ja auch nur entstanden, weil wir hier große Probleme hatten in der Region.
2: Also immer so ein bisschen so die Umstände haben dann das nächste Projekt, die nächste Idee so ein bisschen beflügelt.
1: Genau, die haben uns das so vor die Füße geworfen. Ne? Also wir haben schon selbst dann entschieden, ob wir es aufheben oder nicht. Aber da lag immer irgendwas und das hat uns ja meistens sehr, sehr gestört. Und wir haben uns hier auch mal wochenlang irgendwie die Köpfe zerbrochen, ob man das so hinnimmt oder nicht. Und irgendwann kam dann meistens die Idee, dann machen wir es alleine.
2: Du hast Politikwissenschaft und Geschichte studiert mit dem Ziel, damit dann wirklich auch in den Journalismus zu gehen? Oder was war das Ziel?
1: Nö, als ich angefangen habe zu studieren, da war ich noch so ein Anti-Student. Ich fand eigentlich, Studierende fand ich scheiße und ich habe noch so eine Attitüde von der Schule so mitgebracht. Ich weiß gar nicht, ich habe das gemacht, weil ich eigentlich Leistungssport gemacht habe und das der einzige Weg war, um weiterhin irgendwie eine Bildung voranzutreiben, irgendwas zu machen, aber nicht sich körperlich nebenbei nochmal zu betätigen. Also ich bin mit ganz anderer Motivation in das Studium gestartet, eigentlich als Ausgleich nur für 2-mal am Tag Training.
2: Und wie sah dann dein Start in den Journalismus aus?
1: Da muss man sagen, das hat die Gruppe, meine Mastergruppe und auch die Bachelorgruppe, die ich hier hatte in Greifswald und auch in Frankreich, da gab es immer so eine Stimmung, dass es Anerkennung gegeben hat, wenn Leute einen Artikel irgendwo untergebracht haben, in irgendeiner Zeitung. Da gab es in unserer Gruppe immer oder in der Studiengruppe immer Anerkennung für. Und das haben wir dann gemacht. Und ich habe dann irgendwann mal einen Artikel bei der Taz untergebracht und dort verkauft. Und das gab Anerkennung. Ich glaube, von dieser Anerkennung habe ich, gelebt und dann irgendwann auch gemerkt, das würde ich gerne machen.
2: Welchen Jobtitel oder welche Jobtitel gibst du dir selbst, wenn du jetzt alles irgendwie reinkriegen musst?
1: Also ich bin schon sehr, sehr gerne der Chefredakteur von Katapultu, von dem ganz neuen Magazin, was wir haben. Und gleichzeitig ist natürlich klar, dass ich hier auch noch der Herausgeber von dem großen Katapult bin und von allen Medien, die da dran hängen. und das ja auch irgendwie die ganz große Maschine bei uns ist. Und das macht auch total viel Spaß. Also diese beiden, zwischen diesen beiden Titeln werde ich wohl so zur Zeit. Und manchmal, vielleicht baue ich mir das auch immer so hin, wie ich es gerade brauche. Manchmal steht da auch irgendwo Gründer von Katapult. Also ja, zwischen den drei Begriffen würde ich so hangeln.
2: Ja, es steht bei mir auch dann so dahinter, so als Notiz. Chefredakteur, Journalist, Gründer, Macher.
1: Ja, also Journalist, da gibt's ja auch ein bisschen Kriegsfuß, ne? Wahrscheinlich machen wir das. Wahrscheinlich bin ich Praktiker im Journalismus, aber ich werde innerhalb des Journalismus, glaube ich, nicht 100% anerkannt. Und damit komme ich auch total klar, weil ich natürlich vom Herzen Politologe bin.
2: Stört dich das? Oder wieso hast du den Eindruck?
1: Weil es gibt ein paar Standards, die in der Politikwissenschaft hochgehalten werden. Und es gibt ein paar Standards, die im Journalismus hochgehalten werden. Und ein paar sind kompatibel und ein paar überhaupt nicht. Und ich habe mich entschieden, dass ich zu 100% Politologe bin. Und ja, das lässt sich an einer Frage ganz besonders ausdifferenzieren. Das ist die Frage, ob man Haltung mitformuliert oder nicht. Die Politikwissenschaft ist sozusagen eine Haltungswissenschaft, sie ist eine Demokratiewissenschaft. Sie lässt nicht mehr zu fragen, ist vielleicht eine Diktatur doch besser? Das macht sie nicht. Und im Journalismus gibt es diesen Ethos, nicht in dieser konkreten Frage, aber dass man alle Parteien gleichermaßen betreut, auch wenn sie menschenfeindlich sind. Und ne, da gibt es manchmal so ein bisschen Streitereien mit mir, aber ich glaube, das ist total hilfreich für den Journalismus. Das ist eine Bereicherung, wenn da nicht nur reine Journalisten drin sitzen.
2: Jetzt machen wir einen großen zeitlichen Sprung. Am 24. Februar 2022 hat Russland die Ukraine angegriffen. Einen Tag später hast du einen Spendenaufruf für JournalistInnen in der Ukraine gestartet. Ich glaube, bei dieser schnellen Reaktion kann man auch noch mal gut sehen, dass du dann nicht der Typ bist, der lange über die Umsetzung einer Idee nachdenkt. Wie schnell ging es denn von "Wir müssen jetzt was machen" bis "Wir machen diesen Spendenaufruf"?
1: Ich kann das total verstehen, dass der Eindruck entsteht und dass ich wahrscheinlich auch immer noch damit schneller bin als alle anderen MedienmacherInnen. Aber es sind doch ein paar Tage vergangen und da sind auch viele Gespräche vergangen mit meinen engsten Leuten, wie wir das genau machen wollen, was wir machen wollen. Und trotzdem macht man natürlich Fehler. Aber ich würde sagen, da sind schon sehr intensive Wochen reingegangen. Ich weiß nicht 100% wie viele Tage jetzt, aber das ist ja auch ein bisschen der Trick an meiner Schreibart. Die wirkt natürlich total aus der Hüfte geschossen, aber da gibt's trotzdem natürlich vorher viele Leute, die das lesen und wir wollen diesen Stil, ja, den ich da aufgebaut habe, ja auch pflegen. Das ist ja auch gewollt so und manchmal wirkt das so ein bisschen so, als wäre das morgens geschrieben und abends veröffentlicht. Das ist aber nicht ganz so.
2: Wie ausgereift, würdest du sagen, war die Idee zu dem Zeitpunkt, als ihr damit dann an die Öffentlichkeit gegangen seid und gesagt habt, wir machen das jetzt?
1: Die Idee war, finde ich eigentlich ganz gut, und ich will auch wieder so machen, die Umsetzung, da hätten wir noch mehr dran schrauben können.
2: Was folgte denn dann, als es hieß, okay, wir machen jetzt Katapult Ukraine, ob es dann schon so hieß oder nicht, wie ging es dann weiter? Was waren dann die nächsten folgenden Schritte?
1: Na, wir haben ja erstmal haben ja alle bei uns bei Katapult ihre Arbeit stehen und liegen gelassen. Das ist ja auch eine große Entscheidung, die ich dann getroffen habe, dass wir das, wovon wir alle leben, also die große Katapultproduktion, da haben wir die größten Einnahmen über die Abos, dass wir das pausieren. Wir sagen unseren Lesenden, es tut uns leid, wir können die nächste Ausgabe erst verspätet, einen Monat verspätet, die gesendet. Und ich war mir sicher, dass sie da Verständnis für haben, wenn wir sagen, was wir vorhaben. Und das heißt, das gesamte Katapult-Team hat sich nur noch auf die Ukraine konzentriert und das ist heute manchmal ein bisschen schwerer verständlich, aber damals stand ja irgendwie zur Debatte, ob Russland dort eine oder zwei Wochen braucht, um das größte europäische und das größte demokratische Land Europas ja von der Landkarte zu nehmen. Und ja, das ist daraus gefolgt. Wir haben hier komplett unsere Arbeit ja geändert und gleichzeitig habe ich ein kleines Team aufgebaut, das dann das große Katapult-Ukraine-Team aufbauen sollte.
2: Und ein Teil von dem Katapult-Ukraine-Team war in Greifswald, der andere in der Ukraine, oder?
1: Genau, wir haben dann gesagt, es können auch Leute, wir haben ja hier eine große Schule gekauft und renoviert, das sind 2000 Quadratmeter. Wir bieten auch Journalistinnen aus der Ukraine an, bei uns ja einen Unterschlupf zu finden, weil damals gab es schon die ersten Wochen so, wo alle Asyl- oder Geflüchtetenunterkünfte belegt waren, dann haben wir sozusagen hier diese Möglichkeit, wollten wir erst für Journalisten machen und später haben wir es aufgebrochen. Wir haben ja bis heute ein Geflüchtetenheim, deshalb direkt bei uns am Büro dran. Und genau, also die konnten herkommen, ein paar sind dann auch hergekommen, ein paar sind in der Ukraine geblieben. Das ist so, das haben wir dann aufgebaut.
2: Wie oft warst du selbst in der Ukraine?
1: 6 Mal.
2: Wie waren deine Eindrücke?
1: Also das allererste Mal ist ja noch vor der groß angelegten Invasion gewesen. Und da, sozusagen, da bin ich das erste Mal ein Kriegsland, also der Krieg ist ja seit 2014 in der Ukraine, da war das erste Mal schon merkwürdig, dass da große Zugwaggons, ganz viele Zugwaggons in eine Richtung Osten fahren und man weiß, wenn die voller Soldaten sind, man weiß, wo die jetzt hinfahren. So, das war mein erster Kontakt mit dem Krieg. Und später bin ich dann natürlich nach der groß angelegten Invasion auch in die Ukraine gefahren, auch als Kiew noch unter Beschuss war, auch noch nach Kiew gefahren, als in Irpin und Bucha noch gekämpft wurde. Und ja, das sind jetzt natürlich sehr viele Eindrücke, ne? Aber mittlerweile bin ich mit diesem Land irgendwie auch verbunden. Das letzte Mal war ich ja zu Weihnachten dort, also letztes Weihnachten.
2: Hat sich denn Katapult Ukraine anders angefühlt? Weiß ich nicht, mehr Druck oder mehr Verantwortung als zum Beispiel Katapult MV, weil du es jetzt mit Menschen aus und in einem Kriegsgebiet zu tun hattest?
1: Ja, also erstmal hat man natürlich auch irgendwie eine große Verantwortung schon seinen Mitarbeitenden gegenüber, die man sowieso schon hat, ne? Das ist ja auch klar. Bei denen, klar, da kommt noch hinzu, dass sie Schutzsuchende sind, ne? Dass wir hatten tatsächlich am Anfang gedacht, naja, also wir haben das auch alles gestartet mit dem Gedanken, Russland ist so viel stärker, sie werden das innerhalb einiger Wochen komplett einnehmen, wenn sie das wollen. Das war ja eine große Überraschung und wir haben damit gerechnet, dass dann sehr viele Leute, sehr viele Journalistinnen in Deutschland Schutz suchen und auch einen neuen Arbeitsplatz suchen und oder auch einfach eine Bleibe suchen. Und diese Verantwortung, nach der du fragst, die habe ich da irgendwie doll gespürt, dass ich als deren Kollege oder zumindest im gleichen Bereich arbeitend irgendwas anbieten möchte. Ich möchte ihnen irgendwie helfen, ich möchte ihnen das, was wir hier haben, zur Verfügung stellen, damit die wenigstens, ich weiß nicht, ein Dach über dem Kopf haben, vielleicht einen PC bekommen und hier weiterarbeiten können. Ne? Das war so die Verantwortung, die ich gespürt habe, den Kollegen, die ich nicht kenne, aber von denen ich weiß, dass sie den gleichen Job machen gegenüber.
2: Wir machen jetzt nochmal einen Zeitsprung. Am 30. Januar 2023 erschien bei Übermedien ein Artikel von Stefan Negelmeier mit dem Titel »Ukrainische Journalisten werfen Katapult vor, sie benutzt und dann fallen gelassen zu haben«. Ich versuche das mal kurz zusammenzufassen. Es geht um die Vorwürfe, dass einige der Mitarbeitenden keine Journalisten waren, dass viele gar nicht wirklich eingestellt wurden, dass nicht jeder Cent von den Spendengeldern auch wirklich an Journalisten und Journalistinnen in der Ukraine ging. Es gab dann bei Katapult eine Reaktion von dir, in der du schreibst, dass du dir bei der Auswahl der Mitarbeitenden mehr Zeit hättest nehmen sollen, dass das mit den Einstellungen allerdings nicht so einfach war, weil die Ukraine kein EU-Mitglied ist und dass du bei der Verteilung der Spenden auch spontan vor Ort entschieden hast, zum Beispiel auch eine Kirche mit schusssicheren Westen zu unterstützen, statt sie an JournalistInnen zu geben, weil sie dort dann mehr gebraucht wurden zu dem Zeitpunkt. Du hast jetzt die ganze Sache miterlebt, die Artikel und die Vorwürfe wurden auch in anderen Medien ausführlich besprochen. Wer will, findet da einiges zum Nachlesen. Mich würde jetzt interessieren erstmal, was war dein Gedanke, als du von dem Artikel erfahren hast oder den Artikel dann auch gelesen hast?
1: Es ist ja so, das habe ich ja auch geschrieben, ne, dass an dem Projekt nicht alles perfekt gelaufen ist. Ich stehe total dahinter, dass wir Spenden auch an Krankenhäuser gegeben haben und auch an Kirchen, die zum Beispiel in dem Fall, den du gerade genannt hast, ein riesengroßes Geflüchtetenheim innerhalb von Kiew gebaut haben für die, die aus dem Osten gekommen sind. Ich war dann vor Ort, ich bin ja in den Krieg gefahren, auch in dieser ersten heißen Phase. Und selbstverständlich habe ich da dann das Geld so verteilt, wie ich davon überzeugt war, dass es richtig ist. Und jedes Mal, wenn man was übergibt, jedes Mal, wenn man Hilfsgüter an eine Person übergibt, hat man danach ein Gefühl, ob das gut war, ob das sinnvoll war oder nicht. Und ich hatte das am Anfang, bin ich in ein Journalismuszentrum gefahren in Kiew und habe dort Journalisten schutzsichere Westen gegeben, so wie auch in meinen Artikeln vorher beschrieben. Und ich hatte da zum Beispiel nicht das beste Gefühl, an der richtigen Stelle meine Sachen abgegeben zu haben, weil ich im Anschluss, also ich habe erst meine Sachen abgegeben und dann gefragt, hey, ich würde gerne nach Bucha, kann mir jemand einen Militärkonvoi organisieren, dass ich da reinkomme. Ne, Bucha war noch zu dem Zeitpunkt gefährliche Zone, es waren noch ein paar Scharfschützen russische dort, es gab die Massaker, die dort aufgedeckt wurden. So, und Nachdem ich das abgegeben habe, haben also diese Journalisten das organisiert. Ich durfte mit einem Militärkonvoi nach Butscha fahren und ich habe dann gefragt, wer mitkommen will. Und dann haben alle gesagt, nein, da fahren sie nicht hin. Und da ist mir irgendwie bewusst geworden, ja, habe ich jetzt wirklich meine schusssicheren Westen an der richtigen Stelle abgegeben, wenn ich sie bei den Journalisten abgebe, wenn sie da gar nicht hinfahren. Und natürlich habe ich dann entschieden, das an die Leute zu gehen, bei denen ich gesehen habe, dass sie wirklich an die Ostfront fahren und dort Leute evakuieren. Das war zum Beispiel die Kirche.
2: Kommt da vielleicht dann auch bei dir mehr der Politologe oder der Privatmensch raus als der Journalist, wie du es vorhin schon einmal beschrieben hast, dieser Konflikt da drin zwischen Politologe und Journalist?
1: Also ich weiß nicht, das ist vielleicht auch eine Menschlichkeit, ja. Also wenn ich schon solche Hilfsmittel reinbringe, ja, man muss sich vorstellen, als ich damit über die Grenze gefahren bin, das war eine extrem heiße Ware. Es hat an allem gefehlt, natürlich an Munition, aber auch an Verteidigungsmitteln, an schusssicheren Westen, an Helmen. Die habe ich da reingebracht. Und wenn man die Grenze überquert, wird man sofort angehalten. Es wird geprüft, ob ich das nicht sofort abgeben muss. Damals, als wir reingefahren sind, ich hatte 80 Checkpoints bis nach Kiew. Also das ganze Land war voller Checkpoints. In jedem Checkpoint gab es eine längere Unterhaltung, ob wir die Sachen nicht sofort hier abgeben müssen. Das heißt, diese Menschen in der Ukraine waren in der Zeit, die hatten eine Not an solchen Sachen und die wollten das überall irgendwie behalten und natürlich an der Stelle verwenden, wo es gebraucht wird. Und wenn man dann das Gefühl hat, ich habe das gerade irgendwo abgegeben, wo es vielleicht gar nicht genutzt wird, das schmerzt einem auch. Man hat sich irgendwie den Arsch aufgerissen für diese ganzen Sachen und das war ja für mich auch harte Tage. Und dann gibt man das vielleicht an Orten ab, an denen es vielleicht gar nicht so viel bringt. Und natürlich ändert man dann seine Strategie und sagt, ey, ich habe hier Leute kennengelernt, die evakuieren Menschen aus Kharkiv. Natürlich sind die in Gefahr, ne? Und die müssen die schusssicheren Westen bekommen. Das finde ich eine sehr plausible Entscheidung.
2: Deine Reaktion nach dem Artikel war einmal der Artikel auf Katapult und du bist als Geschäftsführer und Chefredakteur von Katapult zurückgetreten. Und zwar, um dich dann ganz auf die Rolle als Chefredakteur von Katapult Ukraine zu konzentrieren. War dir das sofort als logische Konsequenz klar für dich?
1: Nee, gar nicht. Es ist auch nicht zwingend gewesen. Es ist eine Option gewesen und ich fand die Option aber am besten. Also wir haben das auch das ist kein Kurzschluss. Ne? Wir haben das auch bei uns im Team lange besprochen und ich finde immer gut, wenn auch solche radikalen Schritte als Option auf den Tisch kommen und man dann alle Vor- und Nachteile bespricht. Und wir hatten in dem Moment den Eindruck, also das hatte ich zumindest, dass das am meisten Glaubwürdigkeit aufbaut, sich um dieses Projekt wirklich zu kümmern und nicht nur zu sagen, ja, okay, hier sind ein paar Sachen sind gut gelaufen, ein paar Sachen sind schlecht gelaufen, ein paar Sachen sind verzerrt dargestellt, aber sagen wir mal, wir wollen auch was verbessern und das mache ich jetzt einfach so nebenbei. Und alle, die hier bei uns arbeiten, wissen, dass ich bis zu dieser Zeit natürlich eine Mehrfachbelastung hatte mit Geschäftsführung und Chefredaktion, das ist natürlich viel. Und wenn man das wirklich ernst nehmen will, dieses Aufarbeiten und das Verbessern, dann müsste man sagen, alles andere muss weg, meine Aufgaben müssen weg. Also wenn ich wirklich Katapult Ukraine, wenn das mein Herzensprojekt ist und ich das wirklich nach vorne bringen will, dann muss ich von Aufgaben befreit werden. Und diese Option haben wir rausgelegt, haben überlegt, können wir das irgendwie abfedern und sind irgendwie zum Schluss gekommen gemeinsam, dass das funktionieren kann. Und dann haben wir das gemacht.
2: Wie sah das dann danach aus mit Katapult Ukraine noch? Wo kamen dann die Artikel, die dann danach erschienen sind, her? Ich glaube, Odessa war dann das Büro, was ihr in Odessa aufgebaut habt, war dann nicht mehr, oder?
1: Nee, das war von da dann schon längere Zeit geschlossen. Wir haben dann von allen restlichen, die nicht aus Odessa waren, noch Artikel bekommen. Und ich hatte aber zu dem Zeitpunkt schon langsam den Gedanken, dass wir dieses Reportagige, was wir da eigentlich versucht haben, dass das nicht unser Ding ist. Dass wir also einen größeren Wechsel brauchen von dem, was wir eigentlich machen in diesem Magazin. Das ist ja eigentlich ein Reportagenmagazin gewesen. Und ich habe als ich mich dann damit länger beschäftigt habe, habe ich gemerkt, da gibt's einfach andere Magazine, die das auch machen. Ne? Wer das besser macht, weiß ich nicht. Aber es gibt viele Leute, die sich auf Reportagen spezialisiert haben. Und deshalb ist es heute so, dass wir noch eine oder zwei große Reportagen im Heft haben, aber unser Fokus ist wieder bei der Karte, aber bei einer anderen Karte, bei einer geopolitischen Detailkarte. Aber ja, es ist bis heute so, dass dann, ja, das wechselt immer mal so, es sind immer so 5 bis 10 freie Journalistinnen, die in der Ukraine noch für uns arbeiten.
2: Im Interview mit NDR Kultur hast du gesagt, das Odessa-Büro ist gescheitert und das ist meine Schuld. Welche Fehler hast du gemacht? Welche Fehler siehst du da?
1: Ja, ich bin nicht einmal hingefahren. Das ist ein Fehler. Ich glaube, hätte ich das gemacht, hätte man eine andere menschliche Ebene aufbauen können. Hätte man vielleicht auch früher gesehen, dass in dem Büro irgendwas nicht funktioniert, dass da irgendwas nicht stimmt. Ich glaube, ich habe spät den Missstand in dem Büro mitbekommen und dann sozusagen auch ja irgendwie zu ruppig reagiert. Ne? Und das hätte man wahrscheinlich, wenn man da früher schon sich mehr mit beschäftigt hätte mit dem Büro, hätte man entweder das gar nicht entstehen lassen, so wie es entstanden ist, oder man hätte irgendwie gelassener und früher reagieren können. Ne? Aber dadurch, dass ich dann sehr verletzt war davon, dass da seit Monaten nichts gemacht wurde, oder irgendwie ein Artikel pro Monat von 6 Personen. Das hat mich so verletzt. Auch weil ich mich natürlich mit diesem Projekt und mit der Ukraine irgendwie so aufgerieben habe und so. Und auch alle anderen, viele andere sich hier irgendwie in den Arsch aufgerissen haben und wir dann gemerkt haben, und da kommt gar nichts. Dass ich dann natürlich auch sehr hart reagiert habe. Und ich glaube, das sind so Sachen, ja, da hätte ich gerne von vornherein mehr Zeit gehabt oder auch einfach, oder die bessere Entscheidung getroffen dort, einfach hinzufahren und mich damit mehr zu beschäftigen, was da eigentlich funktioniert und was nicht funktioniert.
2: Was würdest du heute anders machen? Also stellst du zum Beispiel immer noch zur Option zu sagen, okay, wir machen einen Teil der Redaktion hier in Deutschland vor Ort, einen Teil der Redaktion in der Ukraine vor Ort?
1: Ja, bin ich total dafür, aber ich würde ganz anders rangehen. Ich habe wirklich ein bisschen tollwütig Leute eingestellt oder ins Team geholt und erst heute begriffen, wie gefährlich und wie sensibel sowas ist. Das ist, wenn man jemanden ins Team holt. Ich habe wirklich, ich weiß nicht genau warum, das ist vielleicht so ein bisschen psychoanalytisch, aber Katapult hat 6-7 Jahre immer nur Erfolg gehabt. Wir sind immer nur gewachsen, wir haben neue Leute hinzugefügt und alles hat immer funktioniert. Ich bin in so einem Happy-Hippo-Land groß geworden, das Katapult hieß, und ich bin nie richtig auf die Fresse geflogen. Und dadurch dachte ich, das muss in der Ukraine genauso funktionieren und das muss mit unserem Team, das geht immer so weiter. Und heute mit diesem großen, jetzt ja wirklich mal auf die Fresse fliegen, würde ich natürlich daraus lernen und sagen, bevor man jemanden ins Team holt, muss es eine längere Kennenlernphase geben, muss es vielleicht eine längere Zeit geben, wo man frei miteinander arbeitet, um sich davon zu überzeugen, dass die Person wirklich in der Lage ist, diese Arbeit zu machen, dass sie irgendwie sozial integer ist. Also ich würde, im Nachhinein würde ich das fast als so ein bisschen tollwütig bezeichnen, wie ich da zu sagen Leute ins Team geholt habe, ne, und das aufgebaut habe mit einem unfassbaren, also Naivität, aber auch natürlich Euphorie und Enthusiasmus und irgendwie Leidenschaft. Aber da würde ich heute viel, viel vorsichtiger sein.
2: Was machst du jetzt in der Arbeit und Organisation anders, damit es da in deinen Augen dann besser läuft bei Katapultu?
1: Also ich konzentriere mich auf ein kleineres Team. Als der Krieg begonnen oder die große Invasion begonnen hat, haben wir so viele Leute dazu geholt, dass es fast ein bisschen unübersichtlich war und die Qualitäten so schwierig zu steuern waren. Und jetzt habe ich ein sehr kleines Team und ich kenne dort alle Leute und ich kenne ihre Stärken und ihre Schwächen und ich kann sie jetzt so einsetzen, dass das Magazin stabil wird und dass das ein gutes Magazin wird. Und das ist eine harte Erkenntnis, die hat auch mit Katapult insgesamt zu tun. Die tut mir weh, weil das auch heißt, dass unser Konzept, mit dem wir Katapult mal gestartet haben, insgesamt nicht funktioniert hat. Meine Idee von Katapult war mal, dass hier ein Medium wird, bei dem irgendwie so ziemlich alle mitmachen können und egal welche Fähigkeiten sie mitbringen, egal welchen Hintergrund sie haben. Und es hat sich herausgestellt, dass wir irgendwann im Team die Situation hatten, dass die sehr stark sind, sehr starke Journalistinnen sind, die immer gesagt haben, sie haben keine Lust mehr, mit denen zu arbeiten, die nicht so stark sind. Und das war aber die Idee, sagen, dass man so lange zusammenarbeitet, bis man das Niveau irgendwie auf ein Level hebt. Und es hat nicht geklappt. Und das zeigt sich an Katapultu, ne? Also wir haben heute sozusagen ein Elite-Team von Leuten, die sehr, sehr stark sind. Und ja, das mache ich anders. Und das ist sozusagen das große Scheitern an Katapult insgesamt. Ich wollte nie elitär sein. Ich wollte nie ein Elite-Team haben. Und jetzt sehe ich aber, dass das andere einigermaßen gescheitert ist.
2: Hast du Angst vorm Scheitern oder ist es eher eine Angst, andere zu enttäuschen? Weil du vorhin ja auch schon von Anerkennung gesprochen hast, die du gesucht hast.
1: Nö, dafür bin ich schon zu oft gescheitert, als dass ich Angst vorm Scheitern habe. Das Zweite, ich hätte es eben gar nicht so gut formulieren können, aber es trifft erstaunlich gut. Ich finde das auch gesund. Wenn man Angst hat, Leute zu enttäuschen, dann ist man nämlich bereit, auch seinen Kurs zu ändern und sein Scheitern mal zuzugeben und vielleicht mal anzusagen, hey, hier haben wir was gemacht, das hat nicht funktioniert, lass uns das Scheitern nennen, lass uns das als große Dummheit oder als großes Missgeschick oder als auch meine Fehlentscheidungen werten und lass uns was Neues probieren, was anderes probieren. Ich glaube, also das fühlt sich für mich gesund an, das fühlt sich für mich so an, als würde man dann noch eine Chance haben, so wie das jetzt mit Katapultu auch ist. Das Ding wäre nach der Kritik, die dann gekommen ist von einem guten Jahr, das Ding wäre eigentlich tot gewesen. Ne? Und wenn man dann aber sagt, okay, vielleicht haben wir hier Leute enttäuscht und dann gucken wir, ob wir das reparieren können. Das fühlt sich vielleicht viel, viel angenehmer an, als zu sagen, nee, es darf nichts scheitern, ich habe Angst vorm Scheitern und wenn was scheitert, dann, weiß ich nicht, drehen wir so lange hin, bis es doch nicht gescheitert ist. Deshalb finde ich, da habe ich da keine Angst vor und ich habe auch kein Problem damit zu sagen, das Ding ist so holprig gestartet, dass es als Scheit, also es in der ersten Phase nach einem Jahr als gescheitertes Projekt gewertet werden kann, aber jetzt irgendwie auch wieder als wiederbelebtes Projekt.
2: Würdest du sagen, es hat die Kritik gebraucht, damit Katapultu jetzt das sein kann oder sich aus dem, was Katapult Ukraine war, entwickeln konnte, damit Katapult Ukraine nicht so, wie du es gerade gesagt hast, ja, gestorben wäre?
1: Also es hätte eine faire Kritik vielleicht gebraucht. Die unangemessene Kritik braucht es, glaube ich, nicht. Ich vermute aber, dass wir bereits auf dem Weg waren, etwas zu ändern. Und das war ja sozusagen mit dem Odessa-Team ehrlich zu kommunizieren und zu sagen, hey, das ist für uns nicht nur einfach ein Geld in die Ukraine schaffen System, sondern wir wollen wirklich was aufbauen. Und wenn wir da 6 Leute haben, die uns nichts mehr geben, dann können wir das nicht mehr bezahlen. Das war eigentlich schon der erste Part des Aufarbeitens, dass dieses System ganz viele Leute einstellen, ganz viele Leute, die man nicht kennt, dazu holen, nicht funktioniert. Dass dieses Massensystem, von dem ich überzeugt war, dass das gescheitert ist. Also das Scheitern beginnt nicht mit der Kritik an Katapultu, sondern es beginnt davor. Ne? Und diese Handlung, die ist schon davor gekommen, dass ich mich jetzt zu 100% darauf konzentriere, das hat sicher mit der Kritik und mit der Medienberichterstattung zu tun.
2: Lass uns nochmal zum Schluss kurz auch auf Katapult gucken. Zuletzt lief es ja auch da nicht so gut. Im September stand das Magazin kurz vor der Insolvenz, ist jetzt aber wieder zahlungsfähig, unter anderem durch Spenden, mehr Abos und eine Preisanpassung beim Magazin. Erstmal die Frage, wie seid ihr da reingerutscht?
1: Ich glaube so, habe ich auch lange drüber nachgedacht, wie man da reinrutscht. Und ich glaube, bei so einem eher komplizierten Unternehmen, wie wir das sind, wir sind eine gemeinnützige GmbH, das ist nicht so leicht, da gibt es 4 Geschäftsbereiche, dann sind wir mehrere Firmen und wir haben mehrere Medien, da ist es schon mal kompliziert, manchmal die Übersicht zu behalten und dann sind, glaube ich, viele Sachen zusammengekommen und das beginnt mit einer Baumaterialpreiserhöhung, wir haben ja hier sehr viel renoviert, der Stahlpreis hat sich vervielfacht, der Holzpreis verdoppelt, das sind so Sachen, die hätten wir nennen können, wenn wir uns selber nicht die Schuld hätten geben wollen. Ne, das hätte man so machen können. Dann hätte man gesagt, wir sind da gar nicht schuld dran. Das ist ja gewesen. Das stimmt auch, dass das war. Und das wollten bei uns auch ein paar, dass man das vielleicht so abtut. Ne? Und ich fand das aber viel beängstigender, weil man kann überhaupt nichts dagegen machen. Man kann, wenn man sagt, na okay, wir sind da reingerutscht, weil die Preise erhöht sind, niemand von uns kann an den Materialpreisen schrauben. Niemand von uns kann irgendwas dagegen machen. Deshalb fand ich die zweite Variante viel schöner zu sagen, wir sind schuld daran. Wir haben hier Missmanagement betrieben beim Bauen, bei der gesamten Katapult. Das ist natürlich zum allergrößten Teil ist das meine Schuld. Und dieses Missmanagement, irgendwann nicht mehr zu wissen, was hier überhaupt alles im Unternehmen passiert, wo hier welche Gelder irgendwo hingehen, das ist sozusagen ein Versagen oder eine Fehlleistung von mir. Und das ist erstmal hart. Und das Schöne ist dann aber, im Vergleich zu den Materialpreisen, man kann das ändern. Man kann sagen, ich habe einen großen Fehler gemacht, ich verändere jetzt mein Verhalten. Und deshalb fand ich in der Kommunikation, als wir diese Insolvenz verkündet haben, fand ich es viel, viel stärker. Und ich habe dafür sozusagen lange plädiert, auch innerhalb der Firma, dass wir diesen Punkt stark machen und nicht den, dass wir irgendwie externe Faktoren, externe Schocks erlebt haben oder so. Und dass wir ehrlich und ernst mit uns sind, ne? Weil ich fand das irgendwie glaubwürdig, zu sagen, naja, das ist jetzt so passiert, wir sind selber schuld und wir haben jetzt eine Idee, wie das anders laufen könnte.
2: Wie sieht denn der langfristige Plan aus? Was verändert ihr?
1: Aber das Wichtigste für Katapult insgesamt ist, dass wir eine funktionierende Buchhaltung, ein funktionierendes Backoffice, eine funktionierende Steuerberatung, alles, was so den inneren Laden am Laufen hält, das sind so die, da habe ich die ganzen Jahre, die wir bei Katapult gewachsen sind, habe ich viel zu wenig Aufmerksamkeit reingesteckt. Also ich erstmal zu wenig Aufmerksamkeit, aber auch zu wenig Personalkraft. Katapult war immer, also wenn man das jetzt im Nachhinein betrachtet, waren wir nach außen hin immer unfassbar stark. Wir haben da diese großen Aktionen gemacht und Ukraine und es gab da immer ganz viel Reichweite. Und innen waren wir relativ schwach. Wir haben ja immer irgendwelche Rechnungen gesucht, was für die Größe unseres Unternehmens nicht mehr machbar ist. Das heißt, ich habe das Ding ein bisschen wie ein Start-up geführt, obwohl es schon eine mittelgroße Firma ist mit 5 bis 6 Millionen Euro Umsatz, das nicht mehr als Start-up geführt werden sollte. Und das ist eigentlich die größte Änderung, dass wir dieses Büro aufgebaut haben und dort Ordnung schaffen, innere Ordnung schaffen. Und dann ist natürlich das andere Verhalten, das, was wir vorhin schon besprochen haben, ganz wichtig, dass man Leute nicht so sehr tollwütig einstellt und nicht so sehr auf die Schnelle, sondern sich da mehr Zeit nimmt, dass man sich da mehr konzentriert, wen kann man hier wirklich im Team gebrauchen, wer passt ins Team und nicht dieses Naive, was ich vorher hatte, die werden schon alle passen und das wird schon, Katapult ist so, ich hatte wirklich so eine Art Überheblichkeit, Katapult ist so ein cooler Laden, egal wer hierher kommt, wir werden den so lange umarmen und einbinden, bis die auch sozusagen, bis die Leute auch alle auf unserem, ja, wie soll man sagen, so in unser Lebensfeld so sind. Und das ist natürlich ein Trugschluss gewesen.
2: Das sagt Benjamin Friedrich, Herausgeber vom Katapult-Magazin und vielen weiteren Projekten. Die Chefredaktion und Geschäftsführung von Katapult hat er nach Kritik am Projekt Katapult Ukraine abgegeben, um sich mehr auf einzelne wichtige Dinge zu konzentrieren, wie dem neuen Magazin Katapultu. Vielen Dank für das Gespräch.
1: Sehr gerne.
2: Benjamin Friedrich hat lange in einem Happy-Hippo-Land gelebt, wie er es nennt, in dem es kein Scheitern gab. Das war allerdings irgendwann vorbei. Angst, persönlich zu scheitern, hat er nicht. Vielmehr trifft es ihn, wenn er mit dem Scheitern andere enttäuscht. Sein Weg, damit umzugehen, ist, offen übers Scheitern zu sprechen, gemeinsam mit allen, die es betrifft. Denn dann kann man auch gemeinsam überlegen, was falsch gelaufen ist und wie man es besser machen kann, sagt Friedrich. Die nächste Flopcast-Folge wird eine besondere Folge. Es geht um die Frage, ob man sich aufs Scheitern eigentlich mental vorbereiten kann, ob wir uns antrainieren können, wie wir am besten reagieren und so resilient gegenüber Scheitern werden können. Und wir klären, ob es vielleicht ein besseres Wort fürs Scheitern gibt. Darum geht's dann im Gespräch mit dem Psychologen René Träder nächste Woche im Flopcast. 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Stefan Ziegert und Michelle Paulina Kolberg haben an dieser Folge mitgearbeitet. Benjamin Zedani hat die Folge produziert. Mein Name ist Anja Bolle. Ich freue mich, wenn ihr auch nächste Woche wieder reinhört. Tschüss.
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2: Kokospalme, Dattelpalme, Hanfpalme, Sargopalme, Bismarckpalme. Palmen gehören zu den ältesten Blütenpflanzen der Erde. Es gibt sie schon seit 80 Millionen Jahren. An ihnen haben sich schon die Dinosaurier den Rücken geschubbert. Seit über 6000 Jahren werden Palmen kultiviert. An die 2300 Arten gibt es. Und die Literaturwissenschaftlerin Jutta Persson sagt in ihrem neuen Buch mit dem Titel Palmen, jeder und jede Einzelne von uns hat eine besondere Beziehung zur Palme. Die sieht manchmal so aus, Palme, zack, Paradies, wie sie es nennt. Denn wenn wir eine echte oder auch nur eine fotografierte oder gemalte Palme sehen, dann löst das Sehnsucht in uns aus nach Exotik und Freiheit, nach weiten Stränden und glasklarem Wasser. Oder es rumpelt im Paradies und die Palme stößt auf Ablehnung, weil sie hier ein Fremdling ist. Und der Raubbau an Regenwäldern wegen Ölpalmenplantagen bringt Menschen regelrecht auf die Palme. Jutta Persson hat sich jahrelang mit der Kulturgeschichte von Palmen beschäftigt und Palmenbeziehungsgeschichten aufgeschrieben. Da geht es um Kokosapostel und Palmenbefruchter, Palmenausbeuter und Liebhaber. Und diese Geschichten erzählt sie uns im Palmenhaus im Botanischen Garten in Berlin-Dahlem. Es ist einer der ersten tropenheißen Sommertage in Berlin. Schon um 10 Uhr morgens wabert im Tropenhaus aus Stahl und Glas im Botanischen Garten Berlin-Dahlem eine schwülwarme Hitze. Hinter dem undurchdringlichen Grün aus Bambussen, kletternden Monsteras und Katapa-Bäumen, die 25 Meter hochragen, sorgt ein versteckter Wasserfall für authentische Schwüle. Jutta Persson in zitronenfarbenem T-Shirt und blau-lila Rock hält Ausschau nach einer Kokospalme. Aber der Weg führt zuerst an einer anderen Palme vorbei.
3: Das ist eine kubanische Königspalme, Roestonea regia. Sie ist fast schon am Glasdach. Das ist eigentlich für eine Palme immer so der Exitus, wenn die am Glasdach ankommt, weil Palmen so ein Wachstumszentrum oben in ihrem Schopf haben. Die müssen dann gefällt werden. Man kann die nicht irgendwie kürzen oder zurückschneiden.
2: Könnte 60 Meter, oder?
3: Genau, die können so um die 60 Meter hoch werden.
2: Oh mein Gott, was ist das denn hier? Sabalyapa, die kommt so fächerartig aus dem Boden raus und hat etwa 6 Meter lange Blätter. Die ganze Palme ist eigentlich kaum Stamm, nur Blatt. Riesige Blätter.
3: Riesige Fächer, muss man in dem Fall sagen, weil das ist so ein Hauptunterscheidungskriterium bei Palmen, dass man entweder gefächerte oder gefiederte Blätter hat. Umgangssprachlich sagt man dann immer Wedel bei diesen gefiederten Blättern. Aber eigentlich kann man alle Blätter von Palmenwedel nennen.
2: Also der Durchmesser ist mindestens 3 Meter, wenn nicht 4, von einem Fächer. Auf dem Weg zur Kokospalme sind wir jetzt hier an einem ganz schrägen Gewächs vorbeigekommen.
3: Die Seychellenpalme, die sogenannte Lodoicea maldivica, wächst nur auf den Seychellen und hat riesige große Nüsse. Also die ist bekannt für ihre Früchte. Wenn die äußere Schale schon weg ist, dann sieht diese Frucht aus, man könnte sagen, wie ein weiblicher Po. Das sind so Oshos von fast bis zu 1 Meter. Und die waren lange sehr beliebt als Souvenir, wurden verkauft. Und da gibt es jetzt aber eine Beschränkung, weil diese Palme nämlich vom Aussterben bedroht ist. Der Botanische Garten Berlin ist einer der wenigen, der hier auch ein Exemplar hat. Das ist nämlich schwer, die zum Keimen zu bringen.
2: Ganz elegant fächert die sich auseinander. Und hier haben wir tatsächlich so ein Bild, das sieht echt aus wie ein Hintern, der da aus dem Sand kommt.
3: Übrigens, ich habe jetzt immer Nüsse gesagt, aber korrekt ist eben Steinkern, weil das sind eigentlich botanisch gesehen gar keine Nüsse. Wenn man sich so die Wunderkammern anguckt, quer durch Europa, da gibt es dann eben immer so ganz aufwendig verzierte Steinkerne, das waren unfassbar wertvolle Objekte, die sich die Kaiser und Fürsten gekauft haben.
2: Da gab es einen König Rudolf.
3: Genau, der hat tatsächlich 4000 Goldstücke bezahlt, was dann eine irre Summe war, um so eine Nuss in seiner Wunderkammer zu haben.
2: Dann gehen wir doch mal weiter zur Kokospalme und dann müssen wir da durch die Schiebetür. Oh, hier sind wir jetzt bei den Nutzpflanzen. Eine ganz andere Atmosphäre.
3: Oh, das ist herrlich hier.
2: Kein Wasserfall?
3: Hier ist unsere Kokospalme.
2: Ach, die kleine hier.
3: Ja, die ist jetzt auch nicht riesig. Aber man sieht halt schon diese schönen langen Wedel, die jetzt noch keine Früchte trägt.
2: Sie sieht jetzt noch nicht aus wie ein Baum, weil sie noch nicht diesen langen Stamm hat, wird aber einer. Dabei ist sie gar kein Baum.
3: Genau, also Palmen zählen nicht zu den Bäumen. Die sind näher verwandt mit den Gräsern und sind einkeimblättrige. Und bei den Kokospalmen kann man aber noch dazu sagen, dass die eben gerade durch diesen tollen, gebogenen Stamm, durch diesen Schwung, den die haben, ist immer so direkt diese ikonische Fernwehfigur gegeben. Und Kokospalmen sieht man ja überall, so vom Sonnenstudio bis zur Bar, bis zur Luftmatratze, bis zum Schlüsselanhänger. Also ich habe mal geschrieben, dass Kokospalmen so Umrissmonster sind, weil die Silhouette so eindrücklich ist und weil alle diesen Fernwehflash haben, wenn sie eine Kokospalme sehen. Und das geht eben historisch ziemlich weit zurück. Also so diese Sehnsucht nach der Südsee gab es schon im 18. Jahrhundert. Und da waren eben eigentlich, würde ich sagen, die Kokospalmen so die materiellen Träger. Also man sah diese Formen und dachte sich so, ja, das Leben auf einer Insel müsste eigentlich viel schöner sein als in der verseuchten Zivilisation. Und beeindruckend war halt bei der Kokospflanze von Anfang an, wie viel man von ihr nutzen konnte. Also das geht weit über die Kokosnüsse selber hinaus. Es werden ja auch die Wedel genutzt, der Stamm wird genutzt, die Fasern werden genutzt. Das gilt nicht nur für die Kokospalme, sondern für andere Palmen auch. Man kann auch dazu sagen, dass die Kokospalme halt wirklich viele, viele Millionen Menschen ernährt in diesem Tropengürtel. Auch Kokosöl, Kokosmark, diese getrocknete Kobra aus dem Inneren der Nuss, die ist fettreich und enthält unglaublich viele Nährstoffe. Das geht nicht nur um das Kokoswasser, sondern auch um das Mark, das da drin ist.
2: Aber das Kokoswasser ist ein schönes Stichwort. Wir sind nämlich heute, glaube ich, an dem ersten tropischen Tag in Berlin im Tropenhaus. Wir sind beide schon ziemlich am Schwitzen. Und ich habe uns zwei Pakete Bio-Kokoswasser mitgebracht. Und ich würde sagen, wir gehen jetzt einfach mal raus und trinken in Ruhe ein Kokoswasser.
3: Oh, nimm mal einen Schluck. Oh, super.
2: Jetzt suchen wir uns mal hier ein schattiges Plätzchen. Guck mal, da hinten stehen auch Palmen.
3: Das sind kanarische Dattelpalmen.
2: Wir gehen jetzt gerade hier so einen Weg runter an Rondellen vorbei und an geschnittenen Eibenkugeln. Und in einer halbrunden Buchenhecke stehen im Schatten Bänke. Und da können wir von da aus auf das Tropenhaus gucken, was auch ein schöner Anblick ist. Und im Schatten ein bisschen weiterreden. Das, was dich interessiert, ist ja eigentlich, dass jeder eine eigene Palmengeschichte hat. Palme ist so ein Beziehungsbaum. Wie ist denn deine eigene Beziehung zur Palme?
3: Meine eigene Beziehung zur Palme fängt eigentlich ziemlich früh an. Meine Eltern, meine Schwester und ich, wir sind von Süddeutschland aus in den 70er Jahren öfters in die Schweiz und nach Norditalien gefahren. Und wenn man so durch den Gotthardtunnel durchgefahren ist und dann ins Tessin kam, standen da so die ersten Palmen rum. Und wir waren dann ein paar Mal am Lago Maggiore und zum Beispiel in Ascona, auch anderswo, sind so diese Seeufer so gesäumt mit diesen tollen, schön geschwungenen Palmen. Die heißen eigentlich auch Tessiner Palme, Trachycarpus fortunae. Das ist eine chinesische Hanfpalme und die wurde in den 50ern, aber dann auch verstärkt in den 70ern, wurde die so im Tessin angepflanzt.
2: Ich hätte gedacht, die gehört dahin.
3: Nein, diese Hanfpalme, die ursprünglich aus China stammt, die ist halt schon im 19. Jahrhundert nach Europa gekommen. Und zwar wahrscheinlich mit Philipp Franz von Siebold, das war ein Ostasienreisender und Japanforscher. Dann hatte die so einen gewissen Flow, kam gut an, wuchs gut und wurde dann im 20. Jahrhundert auch im Tessin angepflanzt. Und mittlerweile ist es so, dass die da aber als invasive Art gilt. Also die hat sich da jetzt selbstständig gemacht und wächst eben auch so im Unterholz, in diesen Wäldern zwischen Ascona, Locarno und überhaupt in der ganzen Gegend. Deshalb hat die Schweiz jetzt den Verkauf verboten. Da gab es aber auch Riesendiskussionen drum. Und Was ich kurios fand, ich habe ein Merkblatt gefunden, was sich eben mit dieser invasiven Art beschäftigt. Und da stand auch drauf, dass man die Palme nicht mehr Tessiner Palme nennen soll, weil das so den Eindruck vermittelt, dass die daherkommt oder da beheimatet sei. Es gibt sie aber nach wie vor. Ich finde sie auch nach wie vor bildschön. Aber es wird eben nicht mehr gewünscht, dass sie sich davon selbst weiter vermehrt.
2: Das ist jetzt schon dein drittes Buch in den Naturkunden bei Matthes und Seitz. Du hast als erstes geschrieben, wunderbares Buch über Esel, dann über Korallen und dann über Palmen. Und du hast zuerst gedacht, das wollen die bestimmt nicht. Warum?
3: Na, ich habe zuerst gedacht, Palmen sind ja wirklich so eine beliebte Sehnsuchtspflanze, so im Grunde everybody's darling. Und das Schräge bei den Naturkunden ist eigentlich, dass die sich eher so um unterschätzte Tiere und Pflanzen kümmern, also gar nicht so sehr jetzt um Hund, Katze, Maus, Pferd oder bei den Pflanzen eben um diejenigen, die jeder liebt und toll findet, sondern es gab Brennnesseln, es gab den Baobab, der nicht allzu bekannt ist in unseren Breiten, es gab Nelken und eben nicht Rosen. Und da dachte ich so, okay, wenn ich jetzt da mit Palme ankomme, dann sagen die, nee, das ist viel zu cheesy und viel zu beliebt. Aber sie fanden es gut. Und ich habe, glaube ich, darlegen können, dass Palmen eben eine wahnsinnig spannende Kulturgeschichte haben. Also die sind eben nicht nur ikonisch für diese Südsee-Fantasien, sondern das geht wirklich sehr, sehr weit zurück. Und das war eben halt auch das, was mich so interessiert hat. Also das Irre ist, man könnte viele, viele Jahre mit dieser Palmkulturgeschichte zubringen. Es gibt meterweise Literatur dazu. Das ufert unfassbar aus und ich habe mich auch ganz schön lang verzettelt. Also ich habe einige Jahre an diesem Palmenbuch gearbeitet, weil es mir halt auch so Spaß gemacht hat. Also ich saß viel in der Stabi und in anderen Bibliotheken in Berlin und habe mir endlos Palmengeschichten eigentlich angeschaut.
2: Und hast du denn da auch viele Belege dafür gefunden, dass es auch wirklich so Beziehungsgeschichten gibt?
3: Ja, schon. Das fängt mit der ganz großen Menschheitsgeschichte an. Also es ist eben so, dass gerade bei der Dattelpalme klar ist, dass die schon sehr, sehr früh kultiviert wurde und dass das wirklich Jahrtausende zurückgeht und ein wichtiger Bestandteil dieser Sesshaftwerdung der Menschheit war. Im Zweistromland in Mesopotamien wurde schon früh damit begonnen, Dattelpalmen zu kultivieren. Und das Spannende und Interessante ist dabei, dass Dattelpalmen zweihäusig sind. Also es gibt männliche und weibliche Dattelpalmen. Und der Pollen aus der Blüte der männlichen Dattelpalme muss in die Blüte der weiblichen Dattelpalme. Und ich habe dann ein sehr wichtiges Buch gefunden, ein Historiker und Botaniker, der erklärt hat, dass die frühen Menschen, also quasi die steinzeitlichen Menschen, schon erstmal ihren eigenen Sex verstehen mussten, bevor sie damit anfangen konnten, Pflanzen zu kultivieren, die eben auch so bestäubt werden mussten.
2: Und das macht man ja tatsächlich in den Ursprungsländern der Dattelpalme, hast du beschrieben, seit Jahrtausenden weiß man schon, wie man künstlich Dattelpalmen befruchtet.
3: Genau, es gibt Belege, zum einen von Archäobotanikern, so bis zu 5.000, 6.000, 7.000 Jahre zurück, die Kerne von Dattelpalmen gefunden haben bei archäologischen Grabungen, das ist das eine. Und dann gibt es noch wichtigere Belege aus Mesopotamien, aus der Uruk-Zeit, also das ist eben die erste große Stadt im Zweistromland. Und da kann man dann schon rückverfolgen, dass es eben diese Palmenhaine wohl gab und auch eine Verehrung der Dattelpalme. Und es gibt da eben dann auch in altbabylonischer Keilschrift Hinweise darauf, wie im Codex Hammurabi die rechtlichen Verhältnisse geklärt waren. Also es gab einen Besitzer eines Dattelpalmenhains, der den sozusagen verpachtet hat. Und der Gärtner, also der Pächter, hat ein Drittel der Datteln bekommen und der Besitzer eben zwei Drittel.
2: Und so ein Palmenhain ist organisiert wie ein Harem oder ein Hühnerhof. Also ungefähr 95% Damen und ganz wenige männliche
4: Palmen.
3: Genau so ist es. Es reichen wenige männliche Palmen aus, um diese weiblichen Exemplare zu bestäuben.
2: Es ist ja auch wirklich interessant. Du sagst ja selber, man kann heutzutage noch, wenn man möchte, Tage oder Wochen damit verbringen, auf YouTube Bestäubungsvideos von Palmen zu gucken, von Dattelpalmen. Das ist ja immer noch eine ganz faszinierende Sache.
3: Ja, das ist vielleicht auch ein bisschen irre, dass ich das so betrieben habe, aber ich fand es einfach so spannend, wie viele verschiedene Techniken es da mittlerweile gibt. Die klassische Methode, dass man den männlichen Pollen aus der männlichen Palme rausschneidet und so einzelne Zweige in die weiblichen Blüten reinsetzt.
2: Klettert man rauf und macht das.
3: Genau, man kann aber auch den Pollen aus den männlichen Blütenbüscheln sozusagen rausklopfen, wenn die schon ein bisschen trockener sind und das so als Pollenstaub sammeln. Ich habe da so Videos gesehen, da hatten die so eine Art Flakon und haben das so rein bestäubt praktisch. Und die allerneueste Masche ist eigentlich, das über Drohnen zu machen. Und dafür muss man dann diesen männlichen Pollen in so eine Emulsion übersetzen. Dann befüllt man die Drohnen mit dem männlichen Pollen und sprüht es halt von oben in die Palmen rein. Zum Beispiel in Marokko werden die Arbeiter, die halt diese Emulsion dabei haben, die werden dann so per Hebebühne hochgehoben und bestäuben da dann die weiblichen Blüten auch letztlich noch von Hand.
2: Und so eine Dattelpalme, das fand ich auch fast rührend. Die war ja ganz wichtig für eine Familie, wie woanders vielleicht eine eigene Kuh. Also da konnte man jahrzehntelang mit überleben. Und auch eine alte Dattelpalme wurde sehr geschätzt.
3: Das ist richtig. Also es gibt eine unfassbare Wertschätzung dieser Pflanze gegenüber, weil die natürlich auch gerade in den Wüsten und Wüstengrenzregionen die Menschen ernährt hat. Also Datteln sind ja unglaublich nährstoffreich. Gerade die Archäologen und Botaniker, die diese frühe Oasenwirtschaft erforschen, stellen eben fest, dass das halt nur mit Hilfe der Dattelpalme funktionieren konnte.
2: Und dann fand ich auch interessant, dass du geschrieben hast, in der arabischen Überlieferung findet sich die Vorstellung, dass die Dattelpalme dem Menschen näher ist als andere Pflanzen und dass Gott die Dattelpalme vielleicht sogar aus demselben Material wie den Menschen gemacht hat. Also da sieht man wirklich eine ganz, ganz enge Beziehung.
3: Ne? Das ist sowieso interessant. Also die Dattelpalme hatte im Grunde eine religiöse Geschichte, auch im Christentum spannenderweise. Also man sieht es in den arabischen Ländern, im Koran. Es gibt in den Hadithen, also in den Überlieferungen, Hinweise darauf, dass Dattelpalmen von Mohammed empfohlen wurden und damit halt so einen unfassbaren Credit hat. Und im arabischen Raum sind die natürlich in vielerlei Hinsicht geschätzt. Also zum Beispiel, man bringt Schwangeren Datteln mit, man isst Datteln zum Fastenbrechen, die werden als Medizin verwendet.
2: Nach dieser wunderbaren Dattelpalme noch einmal zur Kokospalme, weil da gibt es eine unglaubliche Geschichte, eine Art Erlösergeschichte mit Kokosapostel. Und die fängt an in Nürnberg im 19. Jahrhundert mit einem Mann, der heißt August Engelhardt. Was war das für ein Typ?
3: Ja, das war einer der schrägsten Aussteiger im Wilhelminismus, kann man sagen. Also eigentlich so ein früher Hippie mit allen Sonnen- und Schattenseiten, die Hippies halt so mit sich rumtragen. Der wollte nämlich Ende des 19. Jahrhunderts schon raus aus dem Deutschen Kaiserreich, fand alle anderen spießig.
2: Und der war eigentlich ja reich. Also der war der Sohn von einem Lackfabrikanten und Apotheker. Also der war eigentlich gut situiert. Der musste jetzt nicht aus wirtschaftlichen Gründen irgendwo hin, ne?
3: Genau, das waren mehr ideologische Gründe. Also er hasste den Winter, er hasste das Büroleben, hatte auch irre Pamphlete dazu verfasst und war so ein bisschen in dieser Reformbewegung drin. Wollte vegetarisch sich nur noch ernähren. Und der hatte dann diese, man kann sagen, Religion entwickelt, dass der Mensch sich eigentlich nur von der Kokosnuss ernähren sollte. Und das klingt jetzt völlig irrwitzig, war es auch. Aber er hatte quasi Mitbrüder oder ähnliche Gestalten. Man nannte die irgendwann um 1900 die Kohlrabi-Apostel, weil eben jeder gedacht hat, er findet jetzt das Kraut oder die Pflanze oder die Frucht, die alle Leiden der Menschheit heilen kann. Und so war es eben bei August Engelhardt, die Kokosnuss, der dachte, wir als Menschen werden erlöst, wenn wir nur noch diese edle Frucht essen. Und der hatte dann auch so eine Theorie aufgestellt, dass Gott eben die Kokospalme kreiert hat, in Analogie zum Menschen, also auch so dieser menschenähnliche hohe Stamm, die Wedel, die wie so ein Schopf sind. Die sind am nächsten an der Sonne, also die Sonne spielt so eine ganz wichtige Rolle in dieser Religion, kann man sagen. Und so hat sich der das zusammengereimt, also dass Menschen im Grunde eigentlich nur Kokosnüsse verzehren sollen. Das hat er sich noch in Nürnberg überlegt. Also der ist 1875 wahrscheinlich geboren. Dessen Leben fällt eben zusammen mit den Kolonien, die das Deutsche Reich sich gesichert hat. Also das Deutsche Reich hat ja die sogenannte Deutsche Südsee sich unter den Nagel gerissen. Und dann gab es eben die Kolonie Deutsch-Neuguinea. Und da wollte August Engelhardt hin. Der ist 1902 in die Südsee abgedampft mit der Idee, dass er da so eine Art Siedlerkolonialismus betreiben kann. Also er hat sich da eine kleine Insel gekauft namens Kabakon. Da gab es schon Ansätze einer Kokosplantage und hat, man kann sagen, eigentlich auch als klassischer Geschäftsmann da gewirkt. Also, dass er die Kopra aus den Kokosnüssen ins Deutsche Reich verschiffen kann und damit Geld machen kann.
2: Ja. Und wie hat er dann da gelebt? Also hatte der dann eine Gemeinde um sich, die er versammelt hat und die liefen dann barfuß durch die Kokoshaine? Wie muss man sich das vorstellen?
3: Ja, also das wäre so seine Wunschvorstellung gewesen. Man muss sagen, dieser Lebensentwurf ist ziemlich krachend gescheitert. Er war zuerst eine ganze Zeit lang allein da. Dann hat er angefangen, so Anzeigen zu schalten, zum Beispiel in der Vegetarischen Warte. Das war so eine Vegetarierzeitschrift, die um 1900 sehr populär war. Und hat eben versucht, so Anhänger zu akquirieren. Und dann kam auch ein alter Bekannter von ihm, August Bethmann. Und zu zweit haben die dann auch so eine richtige Broschüre verfasst, um noch mehr Jüngerinnen und Jünger anzulocken. Und haben da eben Werbung gemacht, haben gegen den Winter polemisiert, haben aber auch aufgelistet, dass man gut Geld machen kann mit der Kopra aus den Kokosnüssen. Und dann kamen auch einzelne Leute, aber eben nie so viel, wie er sich das gewünscht hatte. Also, und die meisten sind auch sehr schnell wieder abgehauen. Also das blieb immer so im einstelligen Bereich, kann man sagen. August Engelhardt selber ist dann irgendwann ziemlich vereinsamt und abgemagert und entkräftet da gestorben.
2: Mit Anfang 40.
3: Ja, also der Sonnenorden war weit davon entfernt, irgendwie gesund zu sein. Es war natürlich auch dann eine Mangelernährung. Und abgesehen davon gab es auch so Belege, dass er wohl heimlich Büchsen Fleisch in sich reingeschlungen hat, wenn er irgendwie dran gekommen ist. Der ist dann auch im Lauf der Jahre so ein bisschen zum Schmuckeremiten geworden. Also da kamen so andere Pflanzer von den Nachbarinseln an und haben den so als Kuriosität besucht. Der war natürlich schon gebildet und auch eloquent, konnte sein Wissen gut vertreten. Aber es war natürlich dann in erster Linie ein schräger Vogel, der so Publikum angezogen hat, weil er so kurios war.
2: 1919 ist er ja dann im Alter von knapp über 40 verstorben und er wäre eigentlich vergessen, aber kann man bei dir auch erfahren, er hat auch Postkarten mit dem klassischen Palmenmotiv verschickt. Und da ist ja wieder das Spannende, wie diese Geschichte ins Heute ragt, weil diese Postkarte hat dann ein Lehrer aus Düsseldorf mal gefunden.
3: Genau, das war Dieter Klein. Also Dieter Klein ist im Grunde der dieses lange vergessenen August Engelhardt. Der hat Briefmarken gesammelt und auch Postkarten aus den deutschen Kolonien. Und weil der Engelhardt so geschäftstüchtig war, hatte der oft über den gut funktionierenden Postversand hier und da und dorthin geschrieben. Und das hat Dieter Klein, der Grundschullehrer war zu der Zeit, ausgegraben und hat dann nachgeforscht. Und das Irre ist, dass das dann eigentlich die Geschichtswissenschaft auf den Engelhardt aufmerksam wurde und auch die Literatur. Also es gibt zum Beispiel schon zwei Romane, die den Engelhardt zur Hauptfigur gemacht haben. haben. Also am bekanntesten ist der Roman Imperium von Christian Kracht. Und die Literaturwissenschaft hat sich da dann auch dran gehängt. Also eigentlich sämtliche Geisteswissenschaften haben verstanden, dass dieser August Engelhardt nicht allein ein Kuriosum ist, sondern eine aussagekräftige Figur, weil er eben einerseits diese koloniale Mentalität hatte und gleichzeitig aber auch so dieses klassisch traumtänzerische Wesen war mit seinen Idealvorstellungen, dass alle Menschen, also alle außer den melanesischen Kontraktarbeitern, die auf seiner Insel rumtanzen und der Kokosnuss huldigen.
2: Und du hast ja auch Kontakt aufgenommen mit Dieter Klein. Freut er sich denn über die Wirkung, die er ausgelöst hat?
3: Ich denke und hoffe ja. Er hat selbst gesagt, dass er glaubt, dass er eigentlich so eine Art Engelhardt-Mania ausgelöst hat. Dieter Klein selbst hat auch geschichtswissenschaftliche Beiträge dann veröffentlicht zu Engelhardt. Im Grunde ist auch die Geschichte der Kokospalme ein sehr gutes Beispiel für diese komplexe Kolonialgeschichte, die halt auch unsere Geschichte ist, weil es die Imperien des 19. Jahrhunderts damit angefangen haben, diesen Rohstoff für sich zu nutzen.
2: Und da sind wir auch schon bei einem Thema, das viele Menschen auf die Palme bringt, nämlich die Ausbeutung, die mit der Ölpalme passiert. Die Ölpalme kommt eigentlich aus Afrika.
3: Das ist richtig, die heißt Elais guinensis. Ich hoffe, ich spreche es richtig aus. Also die Ölpalme kommt ursprünglich aus Afrika und wurde da auch schon lange Zeit genutzt und ist dann aber im 19. Jahrhundert so zu der Pflanze in der Kolonialgeschichte geworden.
2: Was genau nutzt man? Was macht man aus der Ölpalme?
3: Die Ölpalme hat so kleine Früchte, die so zwischen Oliven und Kirsch groß sind. Die hängen in riesigen Trauben in dieser Palme drin und die sind sehr ergiebig. Man kann mit diesen kleinen Früchten Palmöl gewinnen. Das Verhältnis von Fläche und Ergebnis, also was man an Palmöl rauskommt, ist sehr, sehr gut. Also das heißt, wenn man dieselbe Ölmenge mit anderen Pflanzen erzielen wollte, dann müsste man sehr viel mehr Raum dafür haben und sehr viel mehr Fläche.
2: Und du schreibst, dass in Europa erstmal Seife draus hergestellt wurde?
3: Genau, also das Irre an dieser Geschichte des Palmöls ist, dass man im 19. Jahrhundert entdeckt hat, dass damit chemische Kombinationen möglich sind. Und zum Beispiel Seife wurde davor eher aus Rinderteig gemacht. Und dann konnte man mit dem Palmkernöl Seifen anders herstellen. Und das hat ein englischer Unternehmer für sich früh bemerkt und früh genutzt. Und zwar William Lever. Den Namen kennt man heutzutage noch.
2: Unilever?
3: Genau. Das ist nämlich der Ursprungsgründer des heutigen Unilever-Konzerns. Und der hat halt früh angefangen, diese Seifen, bekannt als Sunlicht, also bei uns hießen die Sunlicht, in England natürlich Sunlight. Also dieser William Lever hat halt mit seinem Bruder zusammen eine riesige Company aufgezogen und hat im großen Stil Palmöl aus Afrika importiert. Man nannte den sogar in England eine Zeit lang den Napoleon der Seife, wobei das eigentlich schon fast zu freundlich klingt. Also wir sind da jetzt in den ersten Jahrzehnten des 20. Jahrhunderts schon angekommen, im Belgisch Kongo. Die Verbrechen, die der belgische König Leopold verübt hatte, die liegen da schon ein paar Jahre zurück. Dieser William Lever hat wenige Jahre danach auch Palmplantagen in Afrika anlegen lassen und die Arbeitsbedingungen waren ganz furchtbar. Also wenn man darüber liest, muss man immer wieder kurz innehalten, weil es so schrecklich ist. Also das waren wirklich Menschheitsverbrechen, die da begangen wurden. Die Sklaverei war offiziell abgeschafft, aber das waren natürlich sklavenähnliche Bedingungen, unter denen die Leute da gezwungen wurden, auf diesen Plantagen zu arbeiten. Damit hat William Lever aber gute Gewinne erzielt. Später kam noch Margarine dazu und so entstand eben dieser Konzern Unilever, der auch heutzutage noch viel mit Palmöl zu tun hat.
2: Aber richtig zum Drama wurde eigentlich diese ganze Palmölindustrie erst 1970er Jahre, als die Ölpalme von Afrika in die Welt ging quasi.
3: Genau, das ist der nächste traurige Schritt, weil sowohl in Lateinamerika als auch in Südostasien wurden eben riesige Flächen gerodet, um diese sehr ergiebige Ölpalme anzupflanzen. Es ist ja bekannt, dass dass Palmöl ein Klimakiller ist und dass Arten vernichtet werden, weil diese riesigen Flächen gerodet werden. Es gibt dann zwar diese Bestrebungen, das Ganze umweltfreundlich in Anführungszeichen zu betreiben, aber natürlich wird weiterhin gerodet, trotz Umweltsiegeln, die hierzulande gängig sind.
2: Das sind 26 bis 32 Millionen Hektar. Du hast einen schönen Vergleich gebracht.
3: Ja, ich habe geschrieben, dass man 7 oder 8 Stunden lang von Berlin im Zug durch Deutschland bis nach Freiburg zum Beispiel fahren könnte und die ganze Zeit nur Palmenplantagen sehen würde. Also das ist so, um die Flächendimension klar zu machen. Also das ist mittlerweile fast die Fläche der Bundesrepublik und es wächst halt immer weiter. Also es wird immer noch weiter gerodet.
2: Und dazu muss man sich Pestizide und Polizeiposten denken.
3: Genau, also es ist so nicht nur das Umweltpolitische, sondern es ist eben auch immer verbunden mit massiven Menschenrechtsverletzungen. Also es werden eben indigene Gruppen enteignet, es werden Lebensräume kaputt gemacht, es werden Menschen in schlechtester Weise bezahlt.
2: Und es ist ja nun mal überall drin, Palmöl in Keksen, in Schokoaufstrich, in Tiefkühlpizza, in Biodiesel. Wie gehst du da jetzt mit um?
3: Palmöl ist im Grunde fast überall drin. Es ist schwer, das komplett loszuwerden. Aber wenn man sich Umweltschutz- und Menschenrechtsorganisationen anhört, dann sagen die eben alle, man soll so viel vermeiden wie möglich. Auf der Verbraucherebene, soweit man kann, saisonal einkaufen, soweit man kann, biologisch einkaufen. Das ist so die eine Sache, die man einfach als Konsumentin oder Konsument tun kann. Und dann kann man gleichzeitig sich eben auch immer für die Herkunft der Produkte interessieren. Also je mehr man darüber in Erfahrung bringt, desto besser. Ganz aktuell ist eben auch, man kann sich dafür stark machen, dass der Schutz der Lieferkette nicht weiter abgebaut wird. Das läuft momentan immer unter Bürokratieabbau, aber de facto heißt es eben, dass Menschenrechte noch weiter beschnitten werden und dass auch der Umweltschutz da wieder drunter leidet.
2: Also man merkt schon, Palmengeschichten gibt es wie Sand am Meer. Du hast Jahre damit verbracht. Zu welcher Palme können wir hier am ehesten eine persönliche Beziehung aufbauen, weil sie bei uns wächst?
3: Also bei uns im Garten, das sieht man ja sehr oft, wächst diese Hanfpalme, dieser sogenannte Trachy oder Trachycarpus fortunae, der ursprünglich aus China kam. Die können jetzt den Winter gut überstehen, auch wegen des Klimawandels. Ich finde die interessant, weil die für mich immer so direkter Beleg dafür sind, dass Palmen nach wie vor halt diese Sehnsucht bei uns allen so antriggern. Und deshalb sieht man die eben in vielen Vorgärten.
2: Zum Schluss möchte ich noch von einer Palme von dir wissen, nämlich die Talibot-Palme.
3: Ja, das ist eine ganz besondere Palme, die ich in Teneriffa im Palmetum gefunden habe. Dieses Palmetum ist sowieso gigantisch und faszinierend. Und die hatten eben vor 3-4 Jahren eine Talipo-Palme in Blüte. Ich glaube übrigens, man spricht das T mit aus, Talipot-Palme. Die kommt nämlich aus dem südostasiatischen Raum, ist riesig groß und blüht halt nur ein einziges Mal im Leben. Und das ist dann echt ein Spektakel. Also weil die Palme an sich schon so groß ist, weil die riesige, große, fächerartige Blätter hat und dann wie so eine Art Puschel auf der Palme obendrauf nochmal dieser Blütenstand ist, 24 Millionen Einzelblüten. Und das Eindrucksvolle ist eben, dass die Palme nach dieser Blüte abstirbt. Das passiert so zwischen dem 30. und 80. Lebensjahr.
2: Das ist aber ein Unterschied.
3: Ist ein Unterschied. Und die im Palmetum, die hat früh geblüht, weil so lange gibt es das Palmetum noch gar nicht. Und das ist halt an sich auch eine tolle Pflanze, weil diese Talipot-Palmen in Asien auch ja, im Grunde wie so eine Art Papier genutzt wurden. Also auf diesen Palmblättern wurden Texte aufgeritzt. Die einzelnen Palmblätter waren praktisch Träger für Schriften und das auch schon mehrere tausend Jahre lang. Und das war für mich halt auch eine schöne Verbindung zwischen einer realen Palme und dieser Schriftkultur.
2: Hast du eine Palme zu Hause?
3: Ja, ich habe eine Zimmerpalme und zwar habe ich eine Kentia-Palme, die ist auch irre und hat eine Wahnsinnsgeschichte. Die heißt Hauwea frosteriana und kommt von einer kleinen Insel vor der Küste von Australien. Also Küste ist gut, weil die 800 Kilometer von Australien weg im Ozean liegt. Die wächst nur dort, diese Hauwea. Wurde entdeckt im 19. Jahrhundert als Zimmerpflanze, weil die diese Temperaturen in Europa, also solange sie nicht draußen stehen musste, gut vertragen hat. Und die wurde zur Lieblingspalme von Queen Victoria. Und sogar der Sarg von Queen Victoria war mit diesen Palmwedeln der Kentia-Palme bedeckt. Und die ist halt so sehr elegant. Angeblich verbessert die auch das Raumklima. Und ich selbst denke mir immer so, okay, was Queen Victoria so gemocht hat, kann nicht ganz falsch gewesen sein. Die hatte ja einen guten Geschmack, was Pflanzen anging. Und faszinierend an dieser Kentia-Palme ist eben auch, dass die Samen anscheinend immer noch auf dieser Lord Howe-Insel gezogen werden. Also es gibt da so eine Art Pflanzen-Nursery, so eine Baumschule. Und die Bewohnerinnen und Bewohner dieser Insel betreiben das. Und die verkaufen das dann weiter. Es kommt dann in den Welthandel rein. Und natürlich gibt es holländische Großgärtnereien, die in x-facher Stückzahl verticken. Und es wirkt für mich wie so eine kleine glückliche Geschichte in diesem ansonsten doch ziemlich traurigen Welthandel, dass da so eine kleine Gruppe eben diese Samen nach wie vor zieht.
2: Ja, man hört, es hört nie auf mit den Palmengeschichten, übrigens auch nicht mit den Palmenarten. Gerade ist erst wieder eine neue Palmenart auf Borneo entdeckt worden und da staunten die BotanikerInnen nicht schlecht, denn sie blüht unterirdisch. Kann man alles nachlesen in Jutta Persons Buch Palmen und dabei auch in den detailgetreuen Illustrationen von Falk Nordmann Blättern. Kleines grünes Büchlein, erschienen bei Mattes und Seitz. Ein paar Bilder gibt es wie immer auch auf der Seite auf gartenradio.fm. Ich sage herzlichen Dank fürs Unterstützen, fürs Abonnieren und Weitersagen und vor allem fürs Hören. Mein Name ist Heike Sikoni. Machen Sie es gut.
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1: Es sind ja immer wieder die klassischen Fragen, die wir uns stellen. Mit welchen Pflanzen kommen wir gut durch den Klimawandel? Also welche Pflanzen halten Trockenheiten aus, extreme Hitze und nehmen es trotzdem nicht übel, wenn sie dann doch wieder gelegentlich ordentlich nasse Füße bekommen? Welche blühen dabei aber auch schön, duften und fädeln sich auch ästhetisch betrachtet zum Rest des Gartens ein? Und immer öfter lautet die Antwort, probiert doch mal Garrigue-Pflanzen. Das sind Kleinsträucher aus dem mediterranen Raum. Einige dieser Pflanzen kennen wir auch schon, Lavendel zum Beispiel, Rosmarin, Salbei, Zistrosen. Aber wie wir deren Potenzial als Pflanzengesellschaft am besten nutzen können, darüber spreche ich beim nächsten Mal mit Gärtner Janek Weber in der Alexianer Klostergärtnerei.

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1: Fußballspiel. Verlängerung. Es steht 0:0. Jetzt gibt es einen Elfmeter für die Heimmannschaft. Jetzt kommt der Chef der Staatskanzlei, legt den Ball auf den Elfmeterpunkt. Dann sorgt er dafür, dass der Torwart abgelenkt wird. Und wenn der Ministerpräsident schießt, hält der Chef der Staatskanzlei den Fuß hin, damit der Ball ins Tor geht.
2: Der Ball ist jetzt VDE8?
1: Der Ball ist VDE8.
3: Eigentlich war dieses Spiel schon längst entschieden. Eigentlich hatte Bernhard Vogel schon den Siegtreffer geschossen und VDE8 nach Erfurt geholt. Aber wenn in Deutschland eine Neubaustrecke gebaut wird, dann kann immer ein Schiri kommen und sagen, der Treffer zählt nicht. Also, Thüringen gegen Sachsen, 0:0. Verlängerung. Ich bin Charlotte Thielmann. Und das ist Teurer Fahren. Folge 3. Endspiel um VDE 8.

0: Ja, hier draußen, hier hat Schröder in Siegerpose, eine Pose, die man von ihm kennt, von vielen Wahlveranstaltungen, die jetzt aber ihre Berechtigung hat. Jetzt ist er
1: 27. September 1998, Bundestagswahl.
0: Feiern von vielen tausend Anhängern, Freunden, Mitgliedern, Besuchern.
1: Nach 16 Jahren Kohl, jetzt also Gerhard Schröder. Und Verkehrsminister wird schon wieder einer, der das gar nicht werden will.
2: Ich wollte eigentlich gerne Bauminister werden, das war eigentlich mein
1: Franz Müntefering.
2: Aber dann sagt Schröder kurz vor dem Pressekonferenz, muss beides machen, Bau und Verkehr. Ja, und da konnte ich gar nicht mehr anlassen, da war ich dann.
1: Aber jetzt, wo er schon mal Verkehrsminister ist, da will Müntefering es dann auch richtig machen.
2: Und in den Köpfen vieler, auch damals und vorher, spielte die Straße eine größere Rolle als die Bahn. Und das ist eine verhängnisvolle Einschätzung, gegen die immer noch man noch antreten muss. Wir hatten ganz viele Verkehrsminister, die reine Straßenminister waren.
1: Müntefering will kein Straßenminister sein. So wie übrigens alle Verkehrsminister.

0: Bundesminister, mit denen wir in diesem Podcast sprechen, will Müntefering lieber ein Bahnminister sein. Und überhaupt, jetzt unter Rot-Grün soll einiges anders laufen bei der Bahn. Mehr Geld fürs Netz, weniger Geld für teure Großprojekte. Schon im Koalitionsvertrag steht, wir schauen uns alles nochmal genau an. Wir prüfen Alternativen. Und so ziemlich das Erste, was der neue Verkehrsminister macht, VDE 8 wird nochmal komplett durchgerechnet. Lohnt sich diese Strecke wirklich?
1: Wir sind mitten in der Prüfung und deshalb kann man heute auch nicht sagen, weder pro noch contra, weder ja noch nein, sondern wir machen diese Überprüfung ganz ehrlich und wir werden alle, die betroffen sind, dann, wenn es möglich ist, informieren über die Ergebnisse dieser Untersuchung.
0: Alles steht in Frage. Die Erfurt-Beule, die Tunnel, die Brücken. Völlig unklar, ob es überhaupt ein Verkehrsprojekt Deutsche Einheit Nummer 8 geben wird. Und der Verkehrsminister ist nicht der Einzige, der über VDE 8 jetzt doch nochmal nachdenken will.
2: Hallo, Herr Ludewig. Wir kommen einfach rein, ja?
3: Ja.
2: Schuhe aus?
0: Bahnchef ist nämlich mittlerweile dieser Mann.
3: Ich heiße Johannes Ludewig und war Bahnchef vom 1997 bis 99.
0: Wir besuchen Ludewig bei ihm zu Hause in Berlin.
2: Jetzt, Herr Kohl, erkenne ich, sind Sie das auf dem Bild?
3: Kannst du mal sehen, bin ich noch ein bisschen älter geworden. Ne?
0: In Ludewigs Wohnzimmer hängt ein großes Foto mit persönlicher Widmung von Helmut Kohl. Für Johannes Ludewig mit herzlichem Dank und allen guten Wünschen.
2: Also links sind Sie?
3: Ja.
2: Ah ja, doch, man sieht's. Der Bart ist der gleiche.
0: Ludewig ist der erste und einzige Bahnchef, der aus der Politik kommt. In den 90ern ist er Kohls Mann für den Aufbau Ost. Der erste Ostbeauftragte der Bundesregierung. Der perfekte Mann für die Verkehrsprojekte Deutsche Einheit. Und dieser Politiker, der will sich jetzt als Bahnchef von der Politik nichts mehr sagen lassen. Nicht von seinem Ex-Chef.
3: Und da können Sie nicht bei Helmut Kohl anrufen und sagen, Helmut Kohl, was tut dir jetzt gerade weh oder nicht weh? Ja?
0: Und auch nicht vom neuen Verkehrsminister.
3: Das war ja eigentlich auch das Ziel der Bahnreform. Raus aus der Politik, dass das eben nicht mehr politisch gemacht wird, sondern jetzt mal unternehmerisch, konzeptionell klar ausgerichtet wird.
0: Für Ludewig ist klar, er ist jetzt Unternehmer. Und wie alle Bahnchefs, mit denen wir in diesem Podcast sprechen, hat Ludewig für sein Unternehmen diese Mission.
3: Das Entscheidende für die Bahn ist immer das Netz. Immer.
0: Beim Netz läuft für Ludewig alles vollkommen falsch. Damals, heute, grundsätzlich.
3: Wir sind das einzige Land der Welt, was Hochgeschwindigkeitsverkehr nicht auf einem separaten Netz, sondern im sogenannten Mischverkehr fährt. Das haben die meisten. Ich wundere mich.
2: Aber
3: ja,
2: Sie
3: immer.
2: Haben ja ein Strategiepapier auf den Weg gebracht, eine Konzernstrategie,
3: ja.
2: Das anders zu machen.
3: Ja, das ist doch irrsinnig. Wenn Sie überlegen, so können Sie natürlich keinen Verkehr machen. Dann fahren auf dem gleichen Netzabschnitten, ja, fährt der Güterverkehr mit 80 Stundenkilometer, der Regionalverkehr, wenn es gut läuft, mit 120. Und dann kommt noch der ICE an, der soll ja eigentlich 300 fahren. Ja, wie kriegen Sie das? Kriegen Sie natürlich überhaupt nicht zusammen.
0: Also, es gibt schon auch ein paar Länder mit Mischverkehr, in denen das ganz gut funktioniert. Die Schweiz zum Beispiel. Aber für Deutschland stellt sich Ludewig was anderes vor.
3: Entmischung der Verkehre und Harmonisierung von Geschwindigkeiten. Das war die Idee. Entmischen, also nicht, dass alle auf dem gleichen Ding fahren, und dass man sagt, so, jetzt fährt aber grundsätzlich auf dem einen der langsame Verkehr und auf dem anderen fährt der schnelle Verkehr.
0: Die Idee heißt Netz 21. Und unter Ludewig wird Netz 21 die offizielle Konzernstrategie der Deutschen Bahn AG. Alles, was die Bahn macht, soll Netz 21 dienen. Für Netz 21 will die Bahn mehr Geld ins Bestandsnetz stecken. Für Netz 21 will sie Überholgleise rausreißen, weil die schnellen Züge ja jetzt ihre eigenen Strecken kriegen. Neubaustrecken will die Bahn nur noch dann bauen, wenn sie für Netz 21 gebraucht werden. Und dann ist da noch die Sache mit dem Geld.
3: Mich hat mein Staatssekretär für Haushalt angerufen, als ich da bei der Bahn war. Da sagt der Ludwig, ihr kriegt noch 1 Milliarde und jetzt rufe ich an, um dir zu sagen, nein, du kriegst sie doch nicht. Im laufenden Haushaltsjahr. Muss ich mir mal überlegen, ja? Dann ruft einer an und sagt, April.
0: Jetzt für Netz 21 will Ludewig nur noch Projekte umsetzen, wenn das Geld dafür auch wirklich da ist. Und zwar komplett.
3: Nachher hat mir auch mal ein Politiker gesagt, ach wissen Sie, Ludwig, reden Sie nicht so auf, dann, nicht? Dann gibt es nachher mehr Kosten und das kippen Sie einfach irgendeinem Finanzminister vor die Tür und dann müssen die sehen, wie sie damit klarkommen. Dann habe ich gesagt, aber nicht mit mir. Nicht mit mir.
0: Für einen Unternehmer macht sich Ludwig dann doch erstaunlich große Sorgen um den Bundeshaushalt. Denn eigentlich liegt das ja bei der Politik, zu sagen, welche Bahnstrecken wollen wir bauen und wie wollen wir das bezahlen. Aber Ludwig sieht das anders. Er sagt jetzt nämlich, teure Bauprojekte, nicht mit mir.
3: Die habe ich alle einkassiert. Ich habe ja auch Stuttgart 21 abgesagt. Das hat man dummerweise dann wieder aufgenommen. Ja? Weil das waren alles Luftblasen, nicht? Das waren alles Riesendinger, Klumpenrisiken par excellence, nicht? Wie Stuttgart ist ja das beste Beispiel dafür. Was ist daraus geworden? Da kannst du nur noch einen Kopf fassen, ja? Wieso kommt die Bahn dazu, an einer Stelle so wahnsinnig viel Geld zu investieren? Nur damit die da zu ihrem Flughafen etwas schneller kommen? Das war alles. Also wirklich, da kann ich mich heute noch aufregen, sagen Sie ja. Nicht? Also
0: und dann gibt es da ja noch ein anderes Projekt, das noch teurer ist. Bei dem schon seit Jahren gestritten wird, ob die Milliarden denn jetzt nun im nächsten Haushaltsjahr noch da sind oder nicht. Eine Neubaustrecke für Mischverkehr. Das Gegenteil von Netz 21.
2: Wir würden gerne mit ihm über ein anderes Projekt sprechen, was Sie damals eingesammelt haben, was dann auch wieder nach Ihnen auf den Tisch kam, nämlich das Verkehrsprojekt Deutsche Einheit 8.
3: Richtig, ja, das war genau dasselbe. Das war genau, es war nicht solide, aus meiner Sicht tragfähig finanziert. Mein Grundsatz war, wir machen hier eine solide Veranstaltung. Wir machen hier nicht so Wunschspiele, ja, und was wir gerne hätten und erzählen dann den Betroffenen und der Bevölkerung, der Öffentlichkeit immer nur die Hälfte, ja, im Zweifelsfall sogar die Unwahrheit. Ja, wissen das, habe ich gesagt, das mache ich nicht.
2: Haben Sie sich da mit Wissmann drüber gestritten? Weil für Wissmann war klar, dieses Projekt hat absolute Priorität wegen der deutschen Einheit.
3: Deutsche Einheit, da muss mir keiner irgendwas erzählen. Also, das ist geradezu ein Witz. Ich habe nun 7 Jahre in der Regierung wirklich dafür gesorgt, dass Gelder mobilisiert wurden für Ostdeutschland, nicht in einem Maße, der sich früher keiner vorstellen konnte. Ja. Nee, also da brauche ich nicht Herrn Wissmann oder irgendjemand anderen. Nein, das nochmal, das war ja das Neue an der Bahnreform. Die Entscheidung über solche Projekte am Ende lag bei der Bahn.
0: In Ludewigs Interpretation der Bahnreform liegt diese Entscheidung nicht beim Verkehrsminister, nicht beim Alten und auch nicht beim Neuen.
3: Ich habe dem Müntefering damals gesagt, Herr Müntefering, das Ende dieses Projekts, ja, das verkünden nicht Sie, sondern das mache ich. Das ist eine Bahnentscheidung und keine Regierungsentscheidung. Ja, so. Und daran hat er sich nicht gehalten.
4: Herzlich willkommen, meine Damen und Herren, zum Thüringen-Journal. Die Entscheidung, die ICE-Trasse nicht zu bauen, wurde gestern über Fax bekannt. Sicherlich eine ungewöhnliche Form, eine so wichtige Entscheidung mitzuteilen. Erst heute äußerte sich Bundesverkehrsminister Müntefering vor Journalisten in Berlin. Er wehrte sich gegen Vorwürfe, der Beschluss wäre plötzlich gefallen.
5: Alle Beteiligten, alle Insider wissen seit etwa 9 Monaten, die prüfen. Das ist jetzt alles geklärt und auf der Basis haben wir die Entscheidung getroffen, das Geld da einzusetzen, wo es am effizientesten wirkt.
0: Das Aus für VDE 8 verkündet Franz Müntefering.
3: Und da bin ich bald vom Stuhl gefallen, nicht? Erst vor die Medien gegangen und dann war das natürlich, ich meine, es wäre wahrscheinlich sowieso politisch, sag ich mal, zum Zankapfel geworden. Aber damit war natürlich klar, dass es sozusagen eine politische Geschichte war. Und das war aus meiner Sicht also, ja, obwohl ich sonst mit ihm ein gutes Verhältnis hatte, ehrlich gesagt, habe ich es auch nicht verstanden, warum er das gemacht hat.

0: Baustopp. Müntefering will das Geld für die deutsche Einheit in den Bestand stecken. Die Strecken ausbauen, die es schon gibt. Von Ost nach West die Mitte-Deutschland-Verbindung. Von Nord nach Süd die Sachsen-Franken-Magistrale. Keine Neubaustrecke. 3 Jahre nach dem Baustart, die ersten Tunnel sind schon gebaut. Das größte Verkehrsprojekt der deutschen Einheit ist wieder abgesagt. Und als Müntefering diesen Baustopp verkündet, da ist Ludewig nicht der Einzige, der fast vom Stuhl fällt.
1: Ich habe noch Reden von Bernhard Vogel im Ohr, wo er geschimpft hat, dass es einen Tunnel gibt, durch den keine Züge fahren. Und er gesagt hat, was soll man denn mit dem Tunnel machen? Der ist gebohrt. Soll man da Champignons züchten?
0: Das ist Jürgen Knauk. Wie Bernhard Vogel kommt auch Knauk eigentlich aus dem Westen. Und eigentlich wollte er auch nur 2 Jahre nach Erfurt pendeln.
1: Nun sehen Sie, was aus mir geworden ist.
2: Ein Erfurter.
1: Genau, ein Erfurter.
0: In dem Jahr, in dem Müntefering den Baustopp für VDE 8 verkündet, da wird Knauk in Thüringen Chef der Staatskanzlei. Oder wie er sagt, der Büchsenspanner von Bernhard Vogel.
1: Was ist ein Büchsenspanner?
0: Gute Frage.
1: Ich erkläre Ihnen das. Fußballspiel, Verlängerung, es steht 0-0. Jetzt gibt es einen Elfmeter für die Heimmannschaft. Jetzt kommt der Chef der Staatskanzlei, legt den Ball auf den Elfmeterpunkt. Dann sorgt er dafür, dass der Torwart abgelenkt wird. Und wenn der Ministerpräsident schießt, hält der Chef der Staatskanzlei den Fuß hin, damit der Ball ins Tor geht.
2: Der Ball ist jetzt VDE 8?
1: Der Ball ist VDE 8.
0: Jürgen Knauk wird Bernhard Vogels Chefunterhändler für VDE 8. Er soll jetzt alles dafür tun, dass VDE 8 doch noch kommt. Und wenn sich der Ministerpräsident von Sachsen meldet.
2: Der Torwart
1: ist
2: Kurt Biedenkopf.
1: Wer auch immer, zum Beispiel, könnte auch Kurt Biedenkopf gewesen sein. Ja, war natürlich schwierig für ihn im Tor, so ein großes Tor. Ja.
0: Dann muss Knauk dafür sorgen, dass VDE 8 nicht nach Sachsen geht.
1: Ja, und dann gab es eben den Elfmeterschützen und der wird dann auch gefeiert. Und da sage ich mal, und das ist auch gut so. So sind die Spielregeln in der Politik.
0: Damit Bernhard Vogel das Ding am Ende doch noch nach Erfurt holen kann.
2: Bernhard Vogel hat den Elfmeter versenkt.
1: Ja, natürlich. Nie würde ich etwas anderes sagen. Könnte ich auch nicht. Würde auch nicht stimmen.
0: Wie hat Knauk das gemacht? Nachdem der Bahnchef und der Verkehrsminister die Strecke jetzt beide nicht mehr haben wollen, nachdem das Aus für VDE 8 schon offiziell verkündet wurde. Wie gewinnt man ein Spiel, das eigentlich schon verloren ist? Kapitel 1. Vogel braucht einen Büchsenspanner. Als Müntefering den Baustopp verkündet, da ist Knauk noch nicht Vogels Büchsenspanner, sondern sein Albtraum.
1: Also viele Leute haben ja gar nicht geglaubt, dass ich der CDU angehöre, sondern die waren eher der festen Überzeugung, ich sei die böseste Opposition, die man sich wünschen könnte.
0: Knauk leitet in Thüringen den Gemeinde- und Städtebund. Heißt, er will von Vogel ständig mehr Geld für die Kommunen.
1: Da war ich natürlich teilweise der Albtraum für Bernhard Vogel. Und den Albtraum hat er angefangen, indem er den Chef der Staatskanzlei gemacht hat. Damit war ich ja mundtot.
0: Bernhard Vogel holt sich Knauk auf seine Seite. Eins haben die beiden nämlich gemeinsam. Sie wollen unbedingt VDE 8 nach Erfurt holen.
1: Und wer so ein bisschen in die Geschichtsbücher guckt, weiß genau, diese Chance mit diesem ICE, die hat man ein einziges Mal. Und dann reden wir vielleicht in 100 oder 150 Jahren noch mal darüber. Und eines wollte ich nicht, dass die Leute, die später mal in die Geschichtsbücher reingucken, dann sagen, meine Güte, waren die doof, damals.
0: Kapitel 2. Das Spiel muss in die Verlängerung. Irgendwie muss das Team Thüringen dafür sorgen, dass man über diesen Baustopp noch mal nachdenkt.
1: Aber eines muss man einfach sagen, Bernhard Vogel war im wahrsten Sinne des Wortes ein alter Haudegen und ein Politfuchs.
0: Und schon bevor Knauk offiziell Büchsenspanner wird, zieht er mit Vogel in den Wahlkampf. Im Herbst sind in Thüringen Landtagswahlen. Gerade ist die CDU in einer GroKo und der Juniorpartner, die SPD, die hat im Bund ja gerade erst das Aus für VDE 8 verkündet.
1: Er hat gesagt, Leute, das können wir nicht machen. Wir sind ja völlig blamiert. Wir haben uns hier völlig aus dem Fenster gelehnt. Wir haben gesagt, das kommt jetzt, ne? Dieses Verkehrsprojekt.
0: Also macht Vogel einen Wahlkampf über Eisenbahntunnel, in denen man jetzt Champignons züchten muss. Und schon geht's bei der Wahl in Thüringen auch um eine Frage, die eigentlich vom Bund entschieden wird.
3: Ob dieser Freistaat angebunden wird an die überregionalen Verkehrsverbindungen Europas oder ob wir abgehängt bleiben.
1: Und dann sehe ich uns noch bei einem Wahlkampftermin, alle ganz aufgeregt rumlaufen. Und dann kommt, ich muss einfach sagen, dieses Gebirge, diese uneinnehmbare Festung Helmut Kohl. Und dann sind alle ganz aufgeregt und sagen dann, was meinen Sie, was rauskommt bei der Wahl? Dann macht dieses Gebirge den Mund auf und sagt, es kommt, wie es kommt. Punkt.
0: Und es kommt so.
4: Guten Abend, meine Damen und Herren. In Thüringen sieht es nach bisherigen Hochrechnungen so aus, als könnte die SPD nur drittstärkste politische Kraft hinter der PDS werden.
5: Unsere neueste Hochrechnung. Danach liegt die Union jetzt bei 51,1%. Die SPD sackt unter 20, 18,5. Die PDS deutlich davor, 21,1.
4: Die CDU holte offenbar die absolute Mehrheit und kann nach 5 Jahren großer Koalition künftig allein regieren.
0: Die Karten für VDE 8 werden neu gemischt. Die SPD verliert mehr als 10%. Und der ein oder andere in der SPD denkt sich da vielleicht auch schon im Bund, mit diesem Baustopp kann man nicht besonders gut Wahlen gewinnen. Die CDU hat jetzt die absolute Mehrheit und das heißt auch, die Union hat jetzt die meisten Stimmen im Bundesrat. Und wenn der nächste Bedarfsplan Schiene kommt, wo drin steht, diese Neubaustrecken sind wichtig, dann kann das ohne die Union nicht durchgehen. Bernhard Vogel kann jetzt in Thüringen alleine regieren und muss nicht mehr auf seinen Juniorpartner Rücksicht nehmen.
6: Sei es bei der Einweihung des Bundesarbeitsgerichtes in Erfurt oder beim Jubiläum eines Schützenvereins. Der ICE kommt in fast jeder Rede des thüringischen Ministerpräsidenten vor.
0: Und Jürgen Knauk wird jetzt offiziell Büchsenspanner.
1: Aber es ist natürlich unendlich spannend, weil sie 1000 Räder haben, an denen sie drehen können.
2: So ein Mastermind-Job.
1: Ja, das trifft's.
0: Diese Wahlen sind gut für alle in der CDU. Oder zumindest fast alle.
7: Guten Abend, meine Damen und Herren. An der Spitze der Deutschen Bahn AG gibt es einen Wechsel. Nach nur 2 Jahren im Amt wird der umstrittene Vorstandschef Ludewig abgelöst. Der Aufsichtsrat
0: Johannes Ludewig wird ausgewechselt.
8: Beobachtern ist klar, es ist dem Spitzenbeamten nicht gelungen, aus der einstigen Behörde ein Unternehmen zu machen.
0: Der Bahn geht es nicht gut. Verspätungen nehmen zu, Ludewig gilt als Sparfuchs, der Umsatz sieht auch nicht gut aus. Dann gibt's noch Kritik, wie Ludewig mit dem Zugunglück von Eschede umgeht. Aber Johannes Ludewig ist sich sicher, er muss aus einem anderen Grund gehen.
2: Haben Sie wirklich das Gefühl, dieses Projekt ist ein wesentlicher Grund, dass Sie dann gehen mussten?
9: Also, das kann ich nicht beweisen, aber die Information, dass ich die Bahn verlassen sollte, kam am Montag nach dem Sonntag, an dem die Wahl war. Die CDU hat ja da eine Riesenwahl, sich absolute Mehrheit, nicht? Und dass das nicht alle in der Regierung in Berlin erfreut hat, kann man sich schon vorstellen.
0: Ludewig denkt, er muss gehen, weil er gegen VDE 8 ist.
9: Also ich kann das nicht beweisen, aber ich würde mal sagen, die Wahrscheinlichkeit, dass das da einen Zusammenhang gibt, ist relativ groß.
0: Der Bahnchef, der VDE 8 absagen wollte, der ist jetzt weg. Und der Verkehrsminister, der VDE 8 tatsächlich abgesagt hat, der geht jetzt auch. Müntefering wird Generalsekretär der SPD. Das Spiel um VDE 8 ist wieder offen. Kapitel 3. Team Thüringen. Jürgen Knauk will jetzt erstmal das eigene Team zusammenhalten. Nur wenn das Team Thüringen zusammensteht, kann es VDE 8 nach Erfurt holen. Diesen Spirit kennt Knauk schon von früher, von seiner Zeit beim Gemeinde- und Städtebund.
1: Als Verbandschef müssen Sie den Eindruck vermitteln, dass immer alle Gemeinden und Städte in allen Fragen einer Auffassung sind. Und je besser Sie diese Illusion verbreiten, desto erfolgreicher sind Sie.
0: Bei VDE 8 ist es aber gar nicht so einfach, diese Illusion zu verbreiten. Jena, Gera, Saalfeld, Naumburg, Lichtenfels. Es gibt doch eine ganze Reihe von Städten, die durch die Erfurt-Beule schlechter dastehen. Und dann gibt's im Team Thüringen ja noch die Opposition. Und einen besonderen Spieler.
10: Ich hätte Ihnen jetzt auch das Lied singen können.
11: Welches Lied?
10: Mein Kinderlied.
0: Mitte links. Bernhard Vogel würde sagen, links außen.
10: Ich hätte so gerne die Welt gesehen und zum Bahnhof gehen, wo die Züge stehen, wo die Lokomotive den Dampf ablässt und der Schaffner die Fahrkartenloch, puff, puff. Eine Pufffahrt, die ist wunderbar, über Berg und Tal, über Höhen, puff, puff. Kommt doch rein, steiget ein, es geht los, puff, puff. Eine Pufffahrt, die ist so wunderschön.
0: Bodo Ramelow.
11: Das haben Sie als Kind gesungen?
10: Ja!
0: 2017 wird Ramelow VDI 8 feierlich eröffnen, als Ministerpräsident von Thüringen. Er wird dann Bernhard Vogel für seinen Einsatz danken, dass er VDI 8 nach Erfurt geholt hat. Aber wenn es nach Ramelow gegangen wäre, dann gäbe es die Erfurt-Beule heute nicht.
12: Ich fand die Streckenführung falsch. Ich fand die Mischfunktion falsch. Ich fand den technischen Aufwand nicht hilfreich. Ich habe immer gesagt, es ist viel zu viel Geld, das man in die VDE 8 steckt. Das Geld müssten wir in die Bestandsstrecken stellen.
0: Ramelow will lieber die Mitte-Deutschland-Verbindung ausbauen. Einmal quer durch Deutschland, vom Westen in den Osten, durch Thüringen durch. Erfurt, Weimar, Jena, Gera bis Sachsen. Da gibt es bis heute noch Teile, die sind nicht elektrifiziert und nur eingleisig.
12: Wir haben mit diesen VDE 8 und vergleichbaren Strecken haben wir einzelne Highlights mit Milliarden Aufwand gebaut und haben gleichzeitig die Infrastruktur der Bahn verkommen lassen.
13: Und da gibt es einen Zusammenhang?
12: Ja, weil es ist ja nicht mehr Geld zur Verfügung gestellt worden. Man hat gesagt, wir haben das doch schon alles für die deutsche Einheit gegeben.
0: Also steht Team Thüringen jetzt zusammen?
1: Es ist uns relativ gut gelungen, diese Illusion zu verbreiten.
0: Oder nicht?
12: Nee, es hat Thüringen gespalten. Also Erfurt ist der Gewinner und Jena ist der Verlierer.
1: Widerspruch dagegen hatte man punktuell, den haben wir aber zugedeckt, indem wir den Leuten klargemacht haben, die Konsequenz wird ja sein, dass wir es gar nicht kriegen.
12: Das war ja immer das Argument. Damit ist dann jeder mundtot gemacht worden. Also wenn ihr jetzt in Thüringen dagegen weiterkämpft, das ist uns sehr deutlich gesagt worden, dann geht's nach Leipzig.
0: Kapitel 4. Der Gegner. Jetzt, wo das Team Thüringen so halbwegs steht, zieht Gnauk als Büchsenspanner los, um möglichst viele Player von der Erfurt-Beule zu überzeugen.
1: Wenn ich gewinnen will, brauche ich 35 Stimmen im Bundesrat. Bundesrat ist ja Spielwiese der Länder. Bundestag spiele ich dann über die Fraktionen, aber Bundesrat kann ich ja selber beeinflussen.
0: Der Bundesrat. Wenn ein kleines Land wie Thüringen bei einer Neubaustrecke mitreden will, dann muss es schauen, dass es möglichst viele Stimmen im Bundesrat zusammenkriegt. Der Bundesrat muss zum Beispiel zustimmen, wenn das Bundesschienenwege-Ausbaugesetz geändert wird. Das wird geändert, wenn es einen neuen Bedarfsplan gibt. Und da steht drin, welche Strecken neu gebaut werden sollen und welche Strecken am wichtigsten sind. Für eine Mehrheit im Bundesrat braucht man 35 Stimmen. Thüringen hat 4.
1: Also müssen Sie erstmal gucken, dass ich die ostdeutschen Stimmen einsammle. Und dann gehe ich zu den eigenen in der eigenen Partei. Und am besten auch noch von den anderen. Und ganz am besten wird es eine einstimmige Entscheidung. Gibt's auch, aber ist eher selten.
0: Das Problem ist nur, Thüringen ist nicht das einzige Bundesland, das um VDE 8 mitspielt.
13: War Ihre größere Sorge, Erfurt kriegt VDE 8 nicht oder VDE 8 kommt gar nicht?
1: Erfurt kriegt VDE 8 nicht. Also ich erinnere mich noch gut an die Schlachten mit Kurt Biedenkopf, der natürlich völlig andere Interessen hatte und dem ich ein Stück weit auch verflucht hat dafür.
0: Kurt Biedenkopf, 12 Jahre lang Ministerpräsident von Sachsen und wie Vogel, CDU. Biedenkopf will VDE 8 nach Sachsen holen. Das wollte er schon in der ersten Runde, als sich Wissmann für die Erfurt-Beule entschieden hat, wegen der deutschen Einheit. Damals hat also Bernhard Vogel gewonnen.
13: Aber hatten Sie mal Sorge, dass es andersrum ausgeht? Dass Biedenkopf sich durchsetzt?
1: Ja, natürlich. Ja, selbstverständlich. Das war ja ein richtiger Gegner. Das war kein Selbstläufer. Natürlich.
14: Hallo, Frau Seidel. Ja.
15: Hallo, Johanna Voss.
14: Kommen Sie rein, Frau Voss.
15: Freut mich.
14: Nein, behalten Sie das an.
15: Ja?
14: Alles.
16: Dass die Thüringer ein bisschen gezittert haben, dass es auch anders kommen kann, gibt uns eigentlich ein Stück Recht, dass sie doch auch unsere Argumente als gar nicht so schlecht angesehen haben.
0: Sigrun Seidel, Team Sachsen.
16: Denen war sicher auch bewusst, dass wir recht gute Karten hatten.
0: Seidel ist schon in der ersten Runde dabei, als Kurt Biedenkopf schon mal versucht, VD8 nach Sachsen zu holen. Damals sitzt sie auch schon für die CDU im Sächsischen Landtag. Eine, die gerne nachdenkt, bevor sie was sagt.
16: Also für uns Sachsen war es eigentlich selbstverständlich, dass man sich nur für die kürzeste Verbindung entscheiden kann. Und die führt natürlich von München über Nürnberg, Hof, Leipzig nach Berlin.
0: München, Nürnberg, Hof, Leipzig, Berlin. Die Route, wenn man für die Neubaustrecke einfach ein Lineal nach Berlin legt. Die Viereckroute.
16: Es ging ja um eine schnelle Verbindung. Und was dann entschieden wurde über Erfurt, ist 90 Kilometer länger, von der Topografie her nicht einfacher. Und das hat uns natürlich schon ein Stück weit irritiert, wie man überhaupt in diese Richtung die Linie bestimmen konnte.
0: Team Sachsen will natürlich, dass VDE8 über Sachsen geht. Heißt, kein Knick über Erfurt, sondern geradeaus durch Sachsen durch. Und jeder Zug, der von Berlin nach München fährt, muss in Leipzig halten. Da fahren die Sprinter heute nämlich vorbei. Also das ist gemeint, wenn Thüringen sagt,
9: dann geht's nach Leipzig.
16: Und dass das nicht hätte gehen sollen, war uns bis zum Ende nicht klar geworden, konnte uns in der Tat auch nicht wirklich zweifelsfrei vermittelt werden.
0: Team Sachsen ist immer noch überzeugt, unsere Route ist besser und unsere Route ist billiger. Und jetzt, wo VDE8 über Erfurt erstmal gestoppt ist, jetzt will Sachsen doch nochmal versuchen, das Spiel zu drehen.
16: Da haben wir natürlich wieder alle Register gezogen. Da haben wir nochmal fachlich das untermauert. Dann haben Gespräche stattgefunden, um diese Änderung, die damals ja technisch noch möglich war, in die andere Richtung zu lenken, zu unserem Gunsten, über unser Vogtland.
0: Eigentlich sieht es gar nicht so schlecht aus für Sachsen. Da sind einmal die Inner Workings der CDU. In den 90ern hatte sich Thüringen ja auch deshalb durchgesetzt, weil Bernhard Vogel sehr viel besser mit Kohl konnte als Kurt Biedenkopf. Aber Kohl ist jetzt nicht mehr Kanzler. Und der Baustopp ist ja vor allem deshalb gekommen, weil das Geld nicht reicht. Sachsen hat die Route, die weniger kostet. Und noch ein Problem ist gelöst. In Leipzig ist nämlich jetzt klar, dass der Citytunnel kommt. Die Sprinter könnten dann unter Leipzig durch in den Bahnhof fahren, ohne da im Kopfbahnhof umständlich umdrehen zu müssen. Team Sachsen hat das Gefühl, wir sind ganz gut aufgestellt.
16: Und daraufhin sind Ministerpräsident, Wirtschaftsminister, Staatssekretäre und so weiter nach Berlin gefahren und haben dort versucht, einen Stimmungswechsel herbeizuführen.
0: Auf der anderen Seite hat Team Thüringen Bernhard Vogel, der sich schon mal durchgesetzt hat. Außerdem den Vorteil, dass es für die Erfurt-Beule schon Baurecht gibt und das Argument, dass VDE8 ja auch ein europäisches Projekt ist. Von Malmö nach Verona.
1: Wenn ich gucke und sage, das Verkehrsprojekt fängt da oben an, irgendwo in Malmö und hört unten in Verona auf und ich lege ein Lineal an, da führt das Lineal in der Mitte über Erfurt. Ich sehe da kein Sachsen, ich sehe da kein Leipzig etc. pp. Und das war eines meiner Lieblingsargumente, was ich gespielt habe.
16: Das ist ja schon fast ein Totschlagargument. Nein, europäisch und groß zu denken, ist ja das eine. Letztendlich waren wir Deutschen, aber für unser Stück selbst verantwortlich. Wir mussten das selber bezahlen, wir mussten das selber planen, wir mussten die beste Strecke finden. Und da zählt für mich jetzt Verona ja nur bedingt, wenn ich über Erfurt oder Leipzig rede.
1: Und ich kann ja nichts dafür, dass man nach Sachsen links ab muss. Wir wollten gerade runter, spart Geld.
2: Aber haben dann nicht die Sachsen auch ein Lineal genommen und gesagt, nö, wir legen es mal von Nürnberg nach Berlin?
1: Nee, haben sie nicht gemacht.
16: Wir konnten jetzt durch Leipzig durch. Wir konnten damit schneller sein. Wir konnten damit vielleicht schneller sein als über Erfurt.
1: Man konnte ja nicht ernsthaft erwarten, dass Kurt Biedenkopf sagt, okay, ich sehe das ein, das kriegen halt die Thüringer.
16: Also den Thüringer Wald zu durchbohren, ist sicherlich keine preisgünstige Alternative gewesen.
1: Also überzeugen konnte man die Sachsen nicht. Das hätte ich auch nicht ernsthaft erwartet. Denn wenn ich Chef der sächsischen Staatskanzlei gewesen wäre, ich hätte ja einen Teufel getan. Ich hätte natürlich, Lineal gegen ein Zentimetermaß getauscht und hätte irgendwelche Schleifen da eingebaut. Und insofern ist das für mich völlig okay, wenn die anderen Kollegen das Gegenteil machen. Und am Ende gewinnt einer.
0: Kapitel 5. Die Entscheidung.
15: Hallo.
17: Bitte rein.
15: Reinhard.
17: Ja, klammern Sie sich durch nach oben.
15: Ja, ich wollte die Hunde nicht verschrecken. Soll ich die ausziehen? Die Schuhe?
17: Nee.
0: Ich bin in Saarbrücken zu Besuch, bei Reinhard Klimt.
17: Oh, alles gut, kommen Sie hoch.
15: Vielen Dank.
0: Als Müntefering Generalsekretär wird, da übernimmt Reinhard Klimt als Verkehrsminister. Auch SPD und auch Bahnminister, kein Straßenminister.
17: Etwas eng hier jeweils.
15: Das schaffen wir.
17: Ja.
0: Klimt werden wahrscheinlich viele nicht kennen, weil ein Jahr später ist Klimt auch schon wieder weg. In der Zeit Verkehrsminister, ein bisschen wie Verteidigung gegen die dunklen Künste.
15: Wow, Sie haben da ja eine ganz schöne Sammlung.
17: Ja.
0: Treppenhaus, Flur, Dachgeschoss, jeder Zentimeter steht hier voll mit Holzmasken und Skulpturen. Klimt sammelt afrikanische Kunst.
15: So. Hier oben ist das Arbeitszimmer.
17: Ja, das ist das Sitzungszimmer.
15: Das Sitzungszimmer, sehr gut. Ja. Noch besser.
0: Ich darf mich hier zwischen den Masken auf einen prominenten Platz setzen.
17: Ja, hier, da haben schon Gerd Schröder, Joschka Fischer, Antje Vollmer, Oskar Lafontaine, Hans Eichel, vor allem mehrfach Hartmut Mehlon, die haben alle da gesessen.
15: Auf diesem Platz hier?
17: Ja, oder da, egal. Ja.
0: Als Klimt Verkehrsminister wird, da weiß er schon, in 2 Monaten kommt der neue Bahnchef, Hartmut Mehlon.
18: Und er, Kommisskopf, war ja bei der Bundeswehr, glaube auch Verbindungsmensch, ich so der linke Vogel. Aber wir verstehen uns immer noch bestens und sind zum Beispiel zu Schröders 80. Geburtstag sind wir dann zusammengegangen, haben da zusammengesessen, übrigens dann mit Ramsauer auch noch und haben uns zu dritt bestens amüsiert.
0: Nach Müntefering Ludewig, jetzt also Klimt Mehlon.
18: Einfach gesessen. Er war noch, hat noch in Heidelberg gewohnt und kam sonntags hier rüber. Ich habe Kuchen besorgt und dann haben wir hier ein paar Stunden gesessen und dann ist er wieder zurück nach Heidelberg.
0: Das ist Klimt wirklich wichtig. Mehlon und er, das passt. Später, nach der ganzen Verkehrsministergeschichte, wird Mehlon Klimt zur Deutschen Bahn holen, als Berater.
18: Also das ist eine Freundschaft, die da entstanden ist, die auch heute noch hält. Und im Grunde genommen habe ich nichts, was die ganze Bahnpolitik angeht, ohne Mehlon gemacht und er auch nicht ohne mich.
0: In der Bahnpolitik stehen ja gerade ein paar wichtige Fragen an. Jetzt, wo Ludewig weg ist, wie geht es weiter mit Netz 21? Was ist mit Stuttgart 21? Und was machen wir jetzt mit dem Baustopp für VDE 8?
18: Und dann sind sie alle bei mir, einer nach dem anderen, angetanzt, so möchte ich es sagen, und haben mich bearbeitet, Ministerpräsidenten, Oberbürgermeister, Landtagsab- und Bundestagsabgeordnete, nicht, die ja immer für ihre Wahlkreise gekämpft haben.
0: Klimt sagt, er lässt sich dann nicht unter Druck setzen. Er entscheidet das einfach. Bleibt es beim Baustopp oder wird VDE 8 doch noch gebaut?
18: Das war wirtschaftlich eigentlich nicht zu verantworten mit den ungeheuren Investitionen, die mit den Tunnelbauten und sonst was, die ich übrigens auch besucht habe, ich habe sie mir angeguckt, sehr, sehr teuer war.
0: Genau deshalb gibt es ja den Baustopp. Weil das Projekt nochmal durchgerechnet wurde, mit dem Ergebnis, lohnt sich nicht. Und wenn ein Projekt durch diese Wirtschaftlichkeitsprüfung fällt, dann darf es eigentlich auch nicht umgesetzt werden.
18: Aber für mich war es eine politische Verbindung, wo also nicht nach den Kennzahlen Daumen hoch oder runter gesenkt werden darf, sondern das muss politisch sozusagen überwölbt werden.
0: Klimt will VDE 8 und Klimt will die Erfurtbeule.
13: Darf ich da kurz nachfragen?
18: Ja.
13: Weil Sie gesagt haben, das war eigentlich für Sie klar, sozusagen von der klassischen Kosten-Nutzen-Rechnung geht das Ding nicht unbedingt auf, aber das ist eine politische Entscheidung. Ja. Wir wollen diese Strecke.
18: Ich will die Strecke, ja. Wir wollen. Ich habe gesagt, komm, lass die Bayern hier antanzen.
13: Aber eine politische Strecke, damit die Bayern schneller nach Berlin kommen? Oder eine politische Strecke, um Erfurt anzubinden?
18: Ja, das war natürlich eine Frage.
0: Klimt ist schon der Meinung, das erste Mal, als die Entscheidung für Erfurt ausgefallen ist, da ging es nicht unbedingt um die beste Route.
18: Aber Vogel hat sich dann eher durchsetzen können, mit seinen Forderungen über Erfurt zu gehen, als Biedenkopf, der immer Kohl gequält hat.
0: Und trotzdem ist das für Klimt gar keine Frage. Das wurde schon mal so entschieden und das bleibt jetzt auch so. VDE 8 geht über Erfurt.
18: Also das war das Erste, wo ich gesagt habe, das bauen wir fertig.
0: Letztes Kapitel. Nachspiel. Reinhard Klimt ist schon der dritte Verkehrsminister, der sich für VDE 8 über Erfurt entscheidet. Und es passt ganz gut zu dieser Geschichte, dass das immer noch nicht die letzte Entscheidung ist. Bis es tatsächlich weitergeht, bis dahin wird es jetzt immer noch 6 Jahre dauern. Erst tritt Klimt zurück wegen einer Finanzaffäre beim 1. FC Saarbrücken.
18: Wegen einer Petitesse.
0: Dann wird sein Nachfolger, Kurt Bodewig, wieder sagen, es ist noch alles offen. Und Team Thüringen und Team Sachsen werden beide nochmal zu Hartmut Medorn gehen, um ihren Case zu machen.
19: Und Herr Medorn hatte offensichtlich auch ein großes Herz für Thüringen, sonst wäre sicherlich auch nicht zu Ende gebaut worden.
0: 2 Jahre später immer noch Baustopp und Bundestagswahlkampf. Und vielleicht erinnert sich Gerhard Schröder, dass das mit Wahlkampf und Baustopp gleichzeitig schon mal nicht so gut ausgegangen ist.
20: Diese Hochgeschwindigkeitsstrecke von Berlin nach Nürnberg wird jetzt gebaut.
0: Und danach dauert es immer noch 4 Jahre. Weil eine Neubaustrecke, die der Bundeskanzler haben will, der Bundesverkehrsminister, der Bundestag und der Bundesrat, die kann immer noch jedes Jahr scheitern. Im Haushalt.
13: Wann wussten Sie denn, wir haben gewonnen?
19: Tja, ich hätte fast gesagt, als weitergebaut wurde. Als dann in Anführungsstrichen beim Aufräumen wieder das Geld gefunden wurde auf einmal.
0: 2006, 6 Jahre nachdem VDE 8 eigentlich fertig sein sollte, wird weitergebaut.
13: Sind Sie da so ein bisschen auch persönlich stolz?
19: Ja, also ich, also genießen ist jetzt zu viel gesagt, sondern es ist eher so ein stiller Stolz, weil man sich eben sagt, das Ding nimmt einem keiner mehr weg. Das ist da, denn wenn es einmal gebaut ist, müssten Sie einen erstmal finden, der es wieder abbaut oder sagt, da fährt jetzt kein Zug mehr drauf.
16: Es konnte nur einen Gewinner geben. Das waren in diesem Moment die Thüringer. Die hatten es geschafft, wie auch immer, zu überzeugen. Und das muss man ihnen am Ende auch irgendwann gönnen.
0: Am Ende ist es für Team Sachsen auch wichtiger, dass VDE 8 überhaupt kommt. Auch wenn es die Thüringer kriegen.
16: Auch beim Fußballspiel spricht man von einer Schlacht, wenn es heiß herging. Am Ende reichen sich die Spieler und die Schiedsrichter die Hand, weil es immer noch Sport ist.
0: Neubaustrecken in Deutschland, das ist schon ein ziemlich seltsamer Sport. Weil es ist ja nicht nur bei VDE 8 so, dass am Ende alles viel länger dauert und viel mehr kostet als geplant. Und eigentlich geht's bei Neubaustrecken ja gar nicht darum, welcher Ministerpräsident den besseren Büchsenspanner hat. Eigentlich wäre es ja schon gut, wenn zumindest Bahnchef und Verkehrsminister wüssten, wer jetzt was entscheiden darf. Und vielleicht wäre es auch ganz gut, wenn man beim Aufräumen mal Geld fürs Bestandsnetz finden würde.
18: Also an mir hat es nicht gelegen. So. Also ich glaube, die Bahn hatte in der ganzen Zeit keine bessere Lobby in der Bundesregierung. Ich will nichts Negatives über meine Nachfolger sagen, aber...
0: Jetzt wollte ich Sie gerade dazu bringen. An wem hat es denn gelegen?
18: Nee, sage ich nicht.
0: Wer sagt denn jetzt, die Bahn soll sich selbst finanzieren, Gewinne machen, ins Ausland investieren, sparen?
18: Also da will ich auch nicht, sag mal, Milon in Schutz nehmen, dass er da doch vielleicht zu viel an Strecken eingespart hat und an Weichen abgebaut hat, die man vielleicht doch noch hätte brauchen können. Also das mag wohl so sein. Also da fragen Sie mal selber dazu.
0: Da frage ich mich mal selbst.
18: Ja, ja.
3: Okay, liebe Charlotte, hier kommt die Sprachnachricht, auf die du so scharf bist. Hartmut Medon hat schon geschrieben, dass er parat ist, auf mich wartet. Ich bin schon ziemlich nervös oder sagen wir aufgeregt. Zum Beispiel bin ich gespannt, ob ich ihn erkennen werde. Noch gespannter bin ich natürlich, was er erzählen wird. Und ob er uns am Ende vielleicht doch das heiß ersehnte Interview noch gibt. Ja, gleich sind wir da. Heidelberg Hauptbahnhof.
0: Nächstes Mal

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2: Hallo und herzlich willkommen bei Geschichten aus der Geschichte. Mein Name ist Richard.
3: Und mein Name ist Daniel.
2: Naja, wir sind zwei Historiker, die sich hier Woche für Woche eine Geschichte aus der Geschichte erzählen, gegenseitig. Und immer so, dass der eine nie weiß, was der andere ihm erzählen wird.
3: Richtig.
4: Bevor es hier jetzt aber weitergeht, kommt noch eine kleine Werbeeinschaltung.
2: Daniel.
3: Ja.
2: Ich weiß ja nicht, wie es dir geht, aber ich habe für den Sommer mittlerweile eine klare Strategie. Und zwar Kleidung, die nicht so tut, als müsste man im Juli oder im August Buße tun, indem man so viel schwitzt wie nur möglich. Ja? Schwitzbuße. Aus diesem Grund trage ich momentan gerade sehr gern eine bestimmte Leinen-Mixhose. Die ist elegant genug, dass man damit nicht ausschaut, als wäre man direkt vom Sofa aufgestanden. Aber sie ist leicht genug, dass sie auch dann noch funktioniert, wenn die Stadt langsam Backofentemperaturen erreicht. 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
3: Fantastisch.
4: Ende der Werbung.
2: Tja, und werter Kollege Daniel. Werter Kollege Daniel, wir sind angekommen bei der Folgennummer 561. 561. Weißt du, was mir gerade auffällt?
3: Nee.
2: Bald haben wir 567 und es ist dann 567. Es wird lang dauern, bis wir so eine Reihenfolge wieder haben.
3: Ja, die nächste Reihenfolge haben wir dann mit 678.
2: Ja, Zeitl. Das ist ein Zeitl. Daniel, letzte Woche haben wir eine Hörbuchgeschichte gemacht.
3: Mhm.
2: Eine Hörbuchgeschichte. Weißt du noch, was wir davor gemacht haben? Was ich dir dort erzählt habe?
3: Also du meinst die Folge 559.
2: Korrekt.
3: Ja, da ging es um ein Epos und um Vergil und wie dieses Epos entstanden ist und auch so ein bisschen genauer, so wie es mit dem Leben von Vergil zusammenhängt.
2: Genau. Ist immer ganz lustig, solche Themen zu machen, von denen viele Leute in der Schule gehört haben, aber dann eben auch lange Zeit nichts mehr.
3: Mhm.
2: Ja. Und wie das dann gewisse Dinge wieder erweckt. Ja. Also schönes Feedback vor allem, schönes Feedback auch bei Campfire, wenn ich das jetzt einmal hier nach vorne ziehe, was wir sonst immer am Schluss bringen, Campfire, die App, wo noch so weitere Bebilderungen und andere Medien und so noch einfließen können ins in quasi die lebenden Shownotes, wo Menschen dann auch kommentieren können direkt. Und gerade bei der Vergil-Folge habe ich das Gefühl gehabt, ist Campfire Gold wert, weil man viele dieser Dinge, die ich beschrieben habe, auch Gemälde und gerade bei Vergil und bei der Aeneis, da gibt es einfach wahnsinnig viele Gemälde, die über die letzten 2000 Jahre hergestellt worden sind oder auch eben Gemälde noch aus der Zeit des antiken Roms zum Beispiel, die ein bisschen habe ich es ja auch beschrieben, Pompeji, gibt es auch Karikaturen und so weiter. Da habe ich auch eine Karikatur dann bei Campfire hinzugefügt, über die ich in der Folge nicht gesprochen habe, die aber sehr lustig ist, wo der Aeneas und sein Vater und sein Sohn mit Hundeköpfen dargestellt sind. Ja? Mhm. An einer Wand in Pompeji. Und Campfire eignet sich natürlich auch hervorragend, um noch zusätzliches Audio hinzuzufügen. Und ich spreche auch von der Oper von Purcell, Henry Purcell, und über die Arie von Dido und wie berührend die ist. Und habt ihr einfach dabei Campfire hinzugefügt, damit man sich das auch anhören kann.
3: Ja.
2: Ja. Also ist hervorragend für solche Dinge geeignet, gerade bei solchen Themen, wo es viel Bildmaterial und eben manchmal auch Audiomaterial dazu gibt.
3: Aber es war echt schön zu sehen, wie sich manche an ihre Schulzeit zurückgeändert haben durch die Folge.
2: Ja, na, ist schön gewesen. Und jetzt haben wir auch mal ein Epos besprochen.
3: Ja. Also ist nicht dein erstes Epos, du hast schon mal über ein Epos eine Folge gemacht.
2: War das Ossian?
3: Ja, genau.
2: Ja, so ein Fake-Epos quasi. Ja. Ossian, auch eine Zeit lang her. Gut, Daniel, in diesem Fall, wir sind jetzt also bei Folge 561 angekommen und den Gesetzen der Regelmäßigkeit gehorchend. Bedeutet das, dass ich mir von dir eine Geschichte erzählen lasse? Wie schaut man aus?
3: Bevor ich das mache, möchte ich noch ganz kurz einen Hinweis geben. Wir haben nämlich ein Buch geschrieben, das heißt Mehr Geschichten aus der Geschichte, das ist unser zweites. Und das kann man sich jetzt vorbestellen. Und wer ein signiertes Exemplar haben will, der kann bei der Autorenwelt eines bestellen und kriegt da sogar noch einen Pin dazu.
2: Genau. Alle Infos dazu gibt es in den Shownotes und auch auf unserer Website.
3: Und Richard, ich habe natürlich eine Geschichte vorbereitet.
2: Sehr gut.
3: Die mich ganz schön viel Nerven gekostet hat. Du wirst gleich sehen, warum.
2: Ich freue mich. Sehr gut.
3: Richard, im Jahr 1165 taucht ein eigenartiger Brief auf, gerichtet an den byzantinischen Kaiser Manuel I. Komnenos. Und in diesem Brief stellt sich ein mächtiger, reicher, christlicher Herrscher vor, als Herrscher über die drei Indien, der über 72 Könige regiert. Und der lädt den byzantinischen Kaiser mit diesem Brief zu sich ein. Aber der Brief, der ist eine Fälschung. Also es gibt diesen Brief, aber tatsächlich wissen wir gar nicht, ob der Brief wirklich im Jahr 1165 geschrieben wurde oder später und dann einfach rückdatiert und ob der überhaupt an Manuel I. gerichtet war, also ob der ihn überhaupt irgendwann mal zu Gesicht bekommen hat. Aber dieser Brief, also zahlreiche Abschriften davon, machen in Europa bald die Runde. Und so bleibt dieser Brief nicht ohne Folgen. Hast du schon eine Ahnung, Richard, über was wir heute reden?
2: Nicht wirklich. Na? Erzähl noch ein bisschen mehr.
3: Wir sprechen heute über den Priesterkönig Johannes und werden uns mit einer der wirkmächtigsten Legenden des Mittelalters beschäftigen und der Frage, wer oder was ist dieser Priesterkönig überhaupt und warum schickt er einen Brief an den byzantinischen Kaiser? Und ich nehme mal an, dass dir der Name Priesterkönig Johannes nicht ganz unbekannt ist.
2: Ihr müsst lügen, wenn ich sage, er ist mir sehr bekannt, tatsächlich. Also die Antwort ist nein.
3: Du kennst ihn nicht?
2: Nein, Priesterkönig Johannes tatsächlich nicht geläufig.
3: Fantastisch, weil das sind sehr gute Voraussetzungen für diese Folge. Dann gibt es hoffentlich ein paar Überraschungsmomente.
2: Ja, der erste ist hier. Ja. Keine Ahnung, von was du sprechen wirst.
3: Mir ist er jedenfalls in der Vorbereitung zu mehreren Folgen immer mal wieder unterkommen, aber wurde für mich nie so richtig greifbar. Und das hat einen guten Grund, weil es ist auch nicht ganz einfach, den Priesterkönig Johannes zu fassen. Weil dahinter eine Legende steckt, die sich im Laufe der Jahrhunderte immer wieder verändert hat. Aber es gibt trotzdem einen historischen Kern und darauf werden wir später zurückkommen.
2: Fantastisch.
3: In den Quellen taucht der Priesterkönig Johannes zum ersten Mal bei Otto von Freising auf. Den kennst du wahrscheinlich gut.
2: Ja, gut nicht, aber den kenne ich zumindest, ja.
3: Ja, Otto von Freising, einer der bedeutendsten Geschichtsschreiber des Mittelalters. Ein Bischof und Chronist, der selber am zweiten Kreuzzug teilgenommen hat. Den überlebt er nur knapp und er schreibt dann in den 1140er Jahren in seiner Weltchronik Geschichte der beiden Reiche auch über den Priesterkönig Johannes. Es ist nämlich so, dass der syrische Bischof Hugo von Jabala den Papst besucht, das ist der Eugen III. Und zwar besucht er ihn nach dem Fall von Edessa, das ist eine dieser Kreuzfahrerstaaten. Und der Hugo kommt also zum Papst, erzählt ihm von einem mächtigen christlichen König, dem Johannes, ein Nachfahre der drei Weisen aus dem Morgenland. Und der, so Hugo, wird in Persien gerade gegen die Muslime erfolgreich Krieg führen und Richtung Jerusalem ziehen. Er ist nur deshalb aufgehalten worden, weil das Hochwasser am Tigris ihn zurückgezwungen hat. Und hier ist schon zu erkennen, welche Rolle dieser Priesterkönig spielen soll. Hugo schürt die Hoffnung auf einen mächtigen christlichen Verbündeten für die Kreuzzüge. Und er will letztlich auch den Papst zu einem neuen Kreuzzug überreden. Und es funktioniert tatsächlich auch. Also Eugen III. Ruft zum zweiten Kreuzzug auf. Aber was auffällt, den Johannes erwähnt er beim Aufruf gar nicht. Und es gibt auch keinen Versuch, durch den Papst irgendwie Kontakt zu dem Priesterkönig Johannes aufzunehmen. Aber wir wissen davon, weil Otto von Freising schreibt, dass er bei dieser Unterredung zwischen dem Hugo und dem Papst dabei war, als der von dem Priesterkönig Johannes erzählt hat. Und jetzt kommen wir vielleicht mal zu dem Brief, in dem ich eingestiegen bin, dass du dir ein besseres Bild von diesem Priesterkönig machen kannst. Weil dieser Brief des Priesterkönigs hat einen ganz wesentlichen Einfluss auf diese Legende oder was diese Legende so ausmacht. Keegan Brewer, der hat eine Quellensammlung mit Texten über den Priesterkönig rausgebracht. Also der hat eben die ganzen Quellen, die es im Grunde die ganzen Jahrhunderte über aufgelaufen sind, in einer Quellensammlung veröffentlicht. Und er bezeichnet da diesen Brief als zweifellos einen der kreativsten und fantasievollsten Texte, die während des Mittelalters verfasst wurden.
2: Also kreativ und fantasievoll impliziert schon, dass alles erfunden ist, oder?
3: Ganz genau. Aber trotzdem wird dieser Brief, wirst du gleich sehen, massiven Einfluss haben. In diesem Brief stellt sich der Priesterkönig Johannes erstmal vor als christlicher Herrscher und einer, der seine Macht dazu einsetzen will, gegen den Islam zu kämpfen, dem 72 Könige tributpflichtig sind. Und er bezeichnet sich als Herrscher über die drei Indien. Da muss man vielleicht so im Hinterkopf behalten, dass die Europäer noch ein ganz anderes Verständnis von der Welt hatten in den 1150er Jahren. Also der Pazifik ist noch unbekannt, über den Indischen Ozean wissen sie auch noch nicht so viel. Und mit Indien ist mehr so ein vager Begriff, der mehr oder weniger für Asien steht. Und kannst du dich an die Gog und Magog erinnern?
2: Aus der Bibel.
3: Ja, aus der Bibel. Und ich habe dir davon schon mal erzählt.
2: Von den Gog und Magog? Wo hast du mir schon mal davon erzählt?
3: In unserem ersten Buch gibt es eine Geschichte über Weltkarten.
2: Die so dargestellt sind auf den frühen. Ist das auf den TO-Karten?
3: Genau, ja. Die sind also ein sehr blutrünstiges Volk, die auch Menschen essen und so. Und es ist eines dieser apokalyptischen Völker in der Bibel. Und die Geschichte liest du ja tatsächlich in der letzten Folge, also in Folge 560, mit dem Finger auf der Landkarte.
2: Ja.
3: Und laut so dieser Legende ist es so, dass Alexander der Große die Gog und Magog im Kaukasus einschließt, weil die halt so brutal und blutrünstig sind. Und der Priesterkönig Johannes schreibt jetzt in diesem Brief, dass er so mächtig ist, dass er sie unter Kontrolle hat und sie gegen seine Feinde schickt und dann wieder einsperrt.
2: Verstehe.
3: In diesem Brief scheint es so, als würde er im Grunde über die apokalyptischen Völker herrschen.
2: Und es ist auch wieder so, wie es ja lange Zeit nach Alexander passiert ist, wieder jemand, der sich so in der Tradition von Alexander im Großen sieht. Oder?
3: Ganz genau. Und es gibt ja diese Alexander-Romane oder diesen Alexander-Roman. Und die Person, die diesen Brief geschrieben hat, kennt offenbar sehr gut den Alexander-Roman, kennt sehr gut die Bibel und bezieht sich offenbar sehr stark auf das Johannesevangelium. Also es ist kein Zufall, dass es da diese Namensgleichheit gibt. Der Priesterkönig Johannes gibt also an, dass er ein Heer von 100.000 Soldaten hätte, das unter Waffen stehen würde und dass er jederzeit gegen seine Feinde einsetzen kann. Im Reich gibt es viele wilde Tiere, zahlreiche Fabelwesen wie die Hundsköpfigen oder Zyklopen. Und diese Beschreibung, die passt halt auch so ins Bild von den drei Indien. Also so alles, was man so vermutet, so am Rande der bekannten Welt, so monströse Fabelwesen, alles Mögliche gibt es da.
2: Und eben auch wieder an Alexander, weil der ist ja im Grunde das Ende der Welt war, wo er hinten ist, oder? Und das war ja dann auch quasi das Ende seiner Ausflüge, wenn man so will.
3: Außerdem gibt es in dem Reich keine Armut, keine Habsucht, es gibt keinen Raub, keine Lügen. Es ist irgendwie die Beschreibung einer idealen Gesellschaft. Es gibt auch einen Fluss, der im Garten Eden entspringen würde und also durch das Reich fließen würde, gefüllt mit Edelsteinen, weil die Flusskiesel nämlich Edelsteine sind. Mhm. Und überhaupt scheint es in diesem Reich alles im Überfluss zu geben.
2: Ja, lustig, weil du Garten Eden gesagt hast.
3: Ja.
2: Und das Ganze ist ja quasi so ein bisschen subsumiert, eben nicht nur Indien, sondern auch Persien, oder?
3: Genau.
2: Dieses Gebiet, weil ich habe ja mal diese Folge gemacht über Kyros und sein Garten. Das ist ja im Grunde der Prototyp des paradiesischen Gartens.
3: Ja, genau, ja. Ja. Das spielt hier voll mit rein, also mal auch dieses Sprechen über den Überfluss und so, das ist einfach eine Referenz auf das Paradies.
2: Hm.
3: Und er hat zwei riesige Paläste, in einem isst er jeden Tag mit 30.000 Menschen. Er hat auch einen Spiegel.
2: 30.000?
3: Ja, es ist alles im Überfluss. Ne?
2: Ja, aber wer bereitet das alles zu?
3: Ja.
2: 30.000 Menschen?
3: Das, ja, es muss eine, wie heißt diese Küche? Die
2: Brigadenküche.
3: Es muss eine Brigadenküche sein.
2: Eine frühe Brigadenküche.
3: Er hat auch einen Spiegel in diesem Palast, der ihm alle Intrigen gegen ihn sichtbar macht.
2: Hm.
3: Und beim zweiten Palast gibt es sogar eine Quelle, wenn man von der trinkt, dann verlängert man das Leben. Und sein Bett ist aus einem einzigen Saphir hergestellt worden. Und es klingt jetzt natürlich alles schon sehr übertrieben. Hm. Und daher stellt sich die Frage, wer hat diesen Brief geschrieben, der sich hier als Priesterkönig Johannes ausgibt? Weil der Priesterkönig Johannes, der war es ziemlich sicher nicht, weil dieser Brief ist eine Fälschung und der tatsächliche Autor unbekannt. Aber es ist offensichtlich jemand, der mit der Bibel bestens vertraut ist, der insbesondere das Johannesevangelium gut kennt, der die Alexanderbiografien kennt, also der sehr belesen ist und ganz viele Anspielungen macht und ganz viele Schriften kennt. Es ist also vermutlich jemand aus einem gelehrten und geistlichen Umfeld.
2: Mhm.
3: Ein Althistoriker, der Bernard Hamilton, der geht davon aus, dass dieser Brief eine Reaktion ist auf den Konflikt zwischen Papst und Kaiser, also zwischen Papst Alexander III. Und dem Kaiser Friedrich Barbarossa.
2: Also spielt es wieder rein in die Guelfen und Ghibellinen.
3: Ganz genau. Die Idee ist, dass der Brief eigentlich aus kaiserlichem Umfeld kommt und dass es so eine kaiserliche Propagandakampagne ist, um die Autorität des Papstes zu untergraben.
2: Mhm.
3: Weil da das Bild des idealen Herrschers gezeichnet wird. Also ein Priester mit weltlicher Macht, der in einem Reich lebt, das praktisch des Paradieses.
2: Mhm.
3: Und noch dazu, und das ist jetzt der Punkt, warum diese Geschichte in Europa so viel Eindruck macht, das ist ein Herrscher, der von Europa aus gesehen im Rücken der muslimischen Welt sitzt. Und das weckt jetzt natürlich ziemliche Hoffnungen, dass es einen Verbündeten gibt, der vom Osten nach Westen mithelfen kann bei den Kreuzzügen. Und er wird auch manchmal als Pressbüter Johannes bezeichnet. Und es geht auf das griechische Wort Prosbyteros zurück. Prosbyteros. Das heißt der Älteste oder Ältester. Und war in der frühen Christengemeinde so ein Titel für hohe Ämter.
2: Mhm.
3: Und aus dem Wort entwickelt sich dann später das Wort Priester. Und es ist ja oft so, dass wir so einen Mangel an Quellen beklagen. Und das ist bei dem Brief ganz anders. Also von dem Brief des Priesterkönigs gibt es hunderte Abschriften. Das war ein Thema, das die Mächtigen in Europa wirklich beschäftigt hat. Also die kannten alle den Priesterkönig Johannes und sind auch viele davon ausgegangen, dass es den wirklich gibt. Und diese Legende des Priesterkönigs, die macht sich jetzt selbstständig. Weil, was sind die Folgen dieses Briefs? Es heißt unter anderem, dass Papst Alexander III. Ein Antwortschreiben verfasst hätte. Und er schreibt tatsächlich einen Brief an den Priesterkönig, aber er antwortet wohl nicht auf den Brief, sondern auf Gerüchte über den Priesterkönig in seinem Umfeld.
2: Hm.
3: Und er schreibt tatsächlich einen Brief, der ist echt und nicht gefälscht. Und die Frage ist nur, wohin schickt er diesen Brief? Und es ist tatsächlich völlig unklar, weil er schickt im Jahr 1177 einen Gesandten los in das, wie es heißt, in das unbekannte Gebiet jenseits des Turms zu Babel.
2: Hm.
3: Und in diesem Brief ermahnt der Papst den Priesterkönig, sich der römisch-katholischen Kirche zu unterstellen. Weil der Papst sagt eben, er hat einen Alleinvertretungsanspruch. Und der Ton in diesem Brief ist auch durchaus recht forsch. Also er fordert ihn im Grunde auf, sich zu unterwerfen. Und was aus dieser Gesandtschaft wird, die er da losschickt, das wissen wir allerdings nicht. Also wo die ankommt, wo die den Brief abgeben. Wir haben halt nur diese Abschriften, die es von diesem Brief gibt, weil es halt vom Papst kommt.
2: Das ist dann das 12. Jahrhundert, oder? Wo er die losschickt. Also einfach einmal. Ich meine, der Vorteil ist, zu heute, du brauchst ja keine Adresse, die du irgendwo raufschreiben musst, sondern wenn du so eine Gesandtschaft hast, kannst du einfach mal losschicken.
3: Genau.
2: Und sagen, findet's den irgendwo. Die kehren dann 10 Jahre später zurück und sagen, sorry, die Adresse gibt.
3: Genau, nur in dem Fall wissen wir nicht, ob sie zurückkehren. Also die Spur dieser Sandschaft, die verliert sich dann. Und es ist so, den größten Einfluss hat dieser Brief durch die Aussage, dass Johannes seine Macht einsetzen würde, um das Heilige Land zu befreien. Das führt jetzt zu der Hoffnung, dass es hier einen neuen mächtigen Verbündeten für die Kreuzfahrten gibt. Und wir haben ja schon öfter über die Kreuzzüge geredet. Und es ist ja so, dass der erste Kreuzzug zwar mit der Eroberung von Jerusalem und der Errichtung der Kreuzfahrerstaaten endet, die weiteren Kreuzzüge enden aber alle eher katastrophal. Und das führt dazu, dass die Gerüchte um den Priesterkönig immer wieder aufflammen. Und mehr noch, es gibt sogar einen Kreuzzug. Der Ausgang des fünften Kreuzzugs wird nämlich maßgeblich vom Priesterkönig mitbestimmt.
2: Aha.
3: Weil er nicht auftaucht. Es ist nämlich so, die Kreuzfahrer ziehen bei diesem Kreuzzug Richtung Ägypten, weil sie da das Zentrum der muslimischen Macht sehen. Und sie gehen davon aus, wenn sie Ägypten erobern, dann fällt ihnen auch leicht Jerusalem in die Hände. Und sie erobern dann nach einer längeren Belagerung 1219 die Hafenstadt Damiet im Norden von Ägypten am Mittelmeer. Und jetzt ist es so, dass der Sultan von Ägypten ihnen ein Friedensangebot macht. Und er bietet ihnen sogar die Rückgabe Jerusalems an. Und was machen die Kreuzfahrer? Sie lehnen ab. Und zwar im Namen von Kardinal Pelagius. Das ist der Gesandte des Papstes. Und er will Ägypten komplett unterwerfen und rechnet damit, dass Kaiser Friedrich II. Mit weiteren Truppen zu ihnen stößt. Sie warten mehrere Monate, aber niemand kommt. Und erst im Juli 1221, also nach mehreren Monaten des Abwartens, entscheiden sie sich jetzt dafür, ins Nildelta Richtung Kairo vorzurücken. Und dieses Abwarten ist vermutlich der entscheidende Fehler, weil sich ihre Gegner inzwischen wieder sammeln konnten. Außerdem war der Nil teilweise überschwemmt, sodass sie nicht gut vorankommen. Sie werden innerhalb kurzer Zeit vernichtend geschlagen und verlieren auch das eroberte Damiet wieder. Aber sie warten nicht nur auf Friedrich II. Während des Kriegs kommen nämlich Gerüchte auf über einen Retter aus dem Osten, der ihnen zur Unterstützung eilt. Gut zusammengefasst wird es in einem Brief von Papst Honorius III. Vom März 1221. Also das ist die Zeit kurz bevor sie weiterziehen, also in der Zeit, wo sie jetzt warten. Der Papst schreibt Folgendes. Denn siehe, wie uns unser ehrwürdiger Bruder Pelagius, der Bischof von Albano und Legat des päpstlichen Stuhls, in seinen Briefen berichtet hat. Also Pelagius berichtet also jetzt an den Papst und sagt, wir warten ab, weil, und jetzt kommt der entscheidende Satz, König David, der gemeinhin Priester Johannes genannt wird, ein katholischer und gottesfürchtiger Mann, ist mit einer mächtigen Streitmacht in Persien eingefallen und nachdem er den Sultan von Persien auf dem Schlachtfeld besiegt hat, dringt er in dessen Land ein und besetzt ein Gebiet, das 24 Tagesmärschen entspricht, in dem sich sehr viele befestigte Städte und Burgen befinden. Und er ist so weit aus dieser Region vorgedrungen, dass sein Heer nicht einmal 10 Tagesmärsche von Bagdad entfernt ist, jener größten und berühmtesten Stadt, von der man sagt, sie sei der besondere Sitz des Kalifen, den die Sarazenen ihren höchsten Priester oder Pontifex nennen. In die Welt gesetzt hat die Gerüchte ein Kreuzfahrer, nämlich Jacques de Vitry, Bischof von Akkon. Der berichtet nämlich, dass König David von Indien, Sohn oder Enkel des Priesterkönigs Johannes mit seinem Heer auf dem Weg wäre.
2: Okay, das also sind, bei ihm ist aber der Sohn.
3: Ja, genau, bei ihm ist der Sohn. Wir werden gleich sehen, irgendwann wird aus dem Priesterkönig Johannes keine konkrete Person mehr, sondern so ein Titel.
2: Weil ist er auch jetzt schon ein Zeitl nach diesem Brief, oder?
3: Also ganz so, genau.
2: Der wäre dann schon ewig alt.
3: Genau, wir sind jetzt 70 Jahre später. Also das irgendwann steht der Priesterkönig Johannes nur noch für einen mächtigen christlichen Herrscher im Osten. Das Interessante ist, dass der Kern der Nachricht ja historisch korrekt ist. Die Nachrichten von einer Armee in Zentralasien, die dort große Eroberungen macht, die stimmen ja. Nur ist dieser Eroberer kein christlicher Heerführer, der ihnen zur Hilfe kommt. Und er heißt auch nicht David oder Johannes. Hast du eine Idee, wer es sein könnte?
2: Genghis Khan.
3: Richtig, es ist Genghis Khan. Also es gibt tatsächlich jemanden, der dort auf einem großen Eroberungszug ist.
2: Ja, der aufmischt die Gegend.
3: Aber sie denken halt, ah ja, natürlich, da kommt uns der christliche Priesterkönig entgegen.
2: Das, ich meine, wir werden wahrscheinlich nachher noch über diese, wie sich solche Mythen entwickeln und so weiter sprechen, aber erinnert mich natürlich an die Folge, die ich gemacht habe über die mongolischen Königinnen, die ja Nachfahrinnen oder Nachfahren dann auch die Söhne und Enkel von Genghis Khan waren. und wie aber im Westen hier all diese Mythen existieren um sie herum, also das Wissen, was da tatsächlich in dieser Gegend passiert und wer diese Menschen sind, die das machen, da wundert es mich nicht, dass jemand auf dem Kreuzzug dann davon spricht, dass das eventuell jemand sein könnte, der ihnen zur Hilfe eilt.
3: Das ist ein guter Punkt, weil wir werden auch gleich sehen, diese mongolischen Eroberungen führen auch zu einem neuen Blick der europäischen Mächte nach Asien. Und da spielt der Priesterkönig Johannes jetzt auch dann eine wichtige Rolle. Dieses Gerücht um den Priesterkönig Johannes hat deshalb halt so enormen Einfluss, weil eigentlich liegt ein gutes Friedensangebot auf dem Tisch. Also sie könnten Jerusalem wieder einnehmen. Stattdessen warten sie monatelang auf den Kaiser und auf den Priesterkönig, den sie mit dem Chinggis Khan verwechseln. Der Papst Honorius III. Macht dann auch dem Kardinal Pelagius schwere Vorwürfe, weil er sagt, er hätte das Verhandlungsangebot des Sultans annehmen sollen. Und jetzt beginnt das, was ich schon angedeutet habe, mit der Ausbreitung des Mongolenreichs beginnt eine neue Phase in der Priesterkönig-Geschichte, weil jetzt nämlich zahlreiche Gesandte und Missionare nach Asien geschickt werden, weil sie jetzt im 12. Jahrhundert nicht nur den Blick auf Asien verändern, sondern weil sie auch von Anfang an schwer einschätzen können, was da passiert, wer die Mongolen sind, ob die sich vielleicht missionieren lassen und auf die christliche Seite ziehen lassen. Also die wissen einfach praktisch nichts über die.
2: Ja.
3: Und du hast ja eben vor kurzem erst mit Folge 539 genau über diese Zeit geredet. Der Mongolensturm und das Jahrzehnt der Witwen, das ist Folge 539. Und genau in dieser Zeit sind ja ganz viele Gesandte und Missionare dort unterwegs. Und die machen sich auch auf die Suche nach dem Priesterkönig. Und viele von denen schreiben Reiseberichte und oftmals erwähnen sie auch den Johannes. Also die Hoffnung irgendwie, mit einem christlichen Herrscher in Asien Kontakt aufzunehmen, die bleibt und die ist auch während diesen Reisen immer präsent. Also Papst Innozenz IV. Entsendet zum Beispiel 1245 den italienischen Franziskaner Johannes de Piano Capini zum Großkhan, wo er ihn, der gibt ihm einen Brief mit und in diesem Brief wird also der Großkhan aufgefordert, zum Christentum zu konvertieren. Und Teil seines Auftrags ist auch tatsächlich, Informationen über den Priesterkönig Johannes zu sammeln, um ihn als Verbündeten zu gewinnen. Der Capini wird aber zurückgeschickt mit einem Brief, in dem der Papst aufgefordert wird, sich zu unterwerfen. Und dann gibt es auch noch den sehr bekannten Asienreisenden Wilhelm von Rubruck. Weiß nicht, haben wir den schon mal erwähnt?
2: Ja, ich habe ihn, das ist lustig, ich habe ihn erwähnt in einer Folge und du hast gesagt, ah, der Rubruck.
3: Ah.
2: Weil, warte mal, wo waren, ich glaube, war eh bei den, da ist es, glaube ich, eh gegangen um die Mongolenwitwen. Und der beschreibt ja die Hauptstadt und dieses Zusammenkommen, als sie dann den Nachfolger wählen sollen. Und du hast ihn nämlich in irgendeiner anderen Folge schon mal erwähnt.
3: Sehr gut. Der Rubruck, der schreibt auch tatsächlich über den Johannes und geht davon aus, dass er sich im Reich des Priesterkönigs befindet. Der bekommt den Auftrag vom französischen König Ludwig IX. Und ist also ab 1253 mit einer königlichen Gesandtschaft unterwegs. Und bei dem ist es so, dass sie zwar Informationen über das Mongolenreich mitbringen, aber über den Johannes erfahren sie praktisch nichts. Der Rubruck schreibt zum Beispiel, dass er durch die Ländereien des Priesterkönigs gezogen wäre, aber dass alle, die er nach dem Priesterkönig fragt, dass da niemand was von ihm weiß. Und das wundert ihn ein bisschen. Und was sich jetzt ändert, und das habe ich vorhin auch schon angedeutet, ist, dass diese Gesandtschaften in dem Priesterkönig nicht mehr eine konkrete Person sehen, sondern mehr einen Titel. Also der Priesterkönig steht jetzt allgemein für einen mächtigen christlichen Herrscher außerhalb Europas. So muss man es eigentlich formulieren. Und natürlich berichtet auch Marco Polo, der wahrscheinlich berühmteste Reisende des 13. Jahrhunderts, vom Priesterkönig. Und bei ihm wird es wieder konkreter, weil er schafft jetzt eine Verbindung zu Chinggis Khan. In seinem Reisebericht heißt es nämlich, dass Chinggis Khan das Reich des Johannes erobert hätte. Also laut Marco Polo haben die beiden Krieg geführt, nachdem Chinggis Khan um die Hand von Johannes Tochter angehalten hat. Aber abgelehnt wurde, was ihn ziemlich verärgert hat. In den dramatischen Worten Marco Polos heißt es, und als der Priesterkönig Johannes hörte, dass Chinggis Khan ihm befahl, ihm seine Tochter zur Frau zu geben, war er zutiefst empört. Und er sprach, wie kann Chinggis Khan meine Tochter zur Frau verlangen, ohne sich zutiefst zu schämen? Ist ihm nicht bewusst, dass er mein Vasall und mein Diener ist? Kehrt zurück und sagt ihm, dass ich meine Tochter lieber verbrennen lasse, als sie ihm zur Frau zu geben. Und sagt ihm in meinem Namen, dass ich ihn hinrichten müsste, wenn er sich wie ein Verräter und Schurke gegenüber seinem Herrn verhält.
2: Die Art und Weise, wie hier so eine fiktive Gestalt von Leuten ausgeschmückt wird, das hat so ein bisschen was von Fanfiction, oder?
3: Stimmt.
2: Oder? Ich meine, weil es ist ganz klar, es kann nicht stimmen, ja?
3: Ja,
2: aber,
3: ja.
2: Weil der existiert. Aber er schreibt, das hat ihm wahrscheinlich irgendjemand erzählt, aber die bauen da alle auf dieser mythologischen Figur auf und kommen dann mit solchen Details daher. Ja?
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1: Wehrhafte Demokratie. Das sagen PolitikerInnen gerne, wenn sie über unseren Rechtsstaat und das Grundgesetz sprechen. Wehrhafte Demokratie. In den letzten beiden Folgen haben wir schon gemerkt, dass das gar nicht so einfach ist, das mit der wehrhaften Demokratie. Denn Bedrohungen für den Rechtsstaat, die gibt's genug. Aber wie kann man sich jetzt ganz konkret dagegen wehren? Welche Schutzmechanismen hat uns die Verfassung eigentlich an die Hand gegeben, um sie zu schützen? Darum geht es heute in der dritten Folge des Podcasts In guter Verfassung, das Grundgesetz für morgen. Eine Kooperation von Detektor FM und der Stiftung Forum Recht. Mein Name ist Rabea Schlotz. Hi.

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1: Kleiner Zeitsprung, 75 Jahre in die Vergangenheit, zur Geburtsstunde der Verfassung, als sie von den Vätern und Müttern des Grundgesetzes geschrieben wurde.
2: Und war eben die Verfassung der Neuanfang, zu sagen, wir definieren uns jetzt auf eine neue Art, freiheitlich, demokratisch, inklusiv und versuchen auch eben gerade eine Abkehr von diesem vernichtungsorientierten Volksgedanken zu finden.
1: Nora Markart ist Verfassungsrechtlerin an der Uni Münster. Ihr kennt sie schon aus der ersten Folge.
2: Insofern war die Verfassung eben auch etwas, was über gemeinsame Werte und eben Grundrechte und Staatsprinzipien und so weiter etwas gab, wo man sagen kann, naja, das ist vielleicht auch so ein bisschen der Kitt, der die Gesellschaft zusammenhält.
1: 1948, also 3 Jahre nach dem Ende des Zweiten Weltkriegs, trifft sich der Parlamentarische Rat, also die verfassungsgebende Versammlung. Die besteht aus 61 Männern und 4 Frauen. Gemeinsam sollen sie eine neue Verfassung für die Bundesrepublik erarbeiten.
3: Ich denke, dass
4: die Wahl des Präsidenten ist vollzogen. Dr. Konrad Adenauer hat den Präsidententisch eingenommen.
3: Ich danke Ihnen zunächst auch namens der beiden Stellvertreter von mir für das Vertrauen, das Sie durch Ihre Wahl uns bekundet haben. Seien Sie überzeugt, dass wir unser Amt völlig unparteiisch und objektiv wahrnehmen werden.
1: Hier spricht Konrad Adenauer, da noch in seiner Rolle als Präsident des Parlamentarischen Rates. Später wird er der erste Bundeskanzler der BRD.
3: Es wird die vornehmste Pflicht meines Erachtens des Rates, aber auch des Präsidenten und seiner Stellvertreter sein, diese völlige Freiheit und Unabhängigkeit des Parlamentarischen Rates ständig zu wahren und sicherzustellen.
1: 8 Monate lang streiten die Mitglieder des Parlamentarischen Rates über

0: über den Text des Grundgesetzes, sie debattieren über den Inhalt und streiten über Formulierungen. In einem Punkt aber sind sie sich einig. So etwas wie die Nazi-Diktatur soll sich nicht wiederholen können. Die Erinnerungen an die letzten Jahre sind noch frisch. In der Präambel der Verfassung heißt es deswegen: Von dem Willen beseelt, als gleichberechtigtes Glied in einem vereinten Europa dem Frieden der Welt zu dienen, hat sich das deutsche Volk Kraft seiner verfassungsgebenden Gewalt dieses Grundgesetz gegeben.
1: Das Grundgesetz der Bundesrepublik Deutschland ist eine wehrhafte Verfassung.
0: Das sagt Hubertus Gersdorf. Er ist Professor für Staats-, Verwaltungs- und Medienrecht an der Universität Leipzig.
1: Und es hat von vornherein mit Blick auf die Erfahrung der Weimarer Zeit Instrumente den politischen Organen an die Hand gegeben, um unsere Verfassung schützen zu können.
0: Diese Instrumente einer wehrhaften Demokratie, die im Grundgesetz selbst verankert sind, wollen wir uns in dieser Folge genauer anschauen. Sie bilden einen Schutzwall gegen alle Feinde der Verfassung. Staatsanwaltschaften, die Polizei, der Verfassungsschutz, die Gerichte, die sollen unsere Demokratie schützen. Aber nicht nur die, auch die Verfassung selbst legt vor. Schauen wir uns das doch mal genauer an. Der wahrscheinlich am häufigsten zitierte Schutzmechanismus ist die Ewigkeitsklausel, also Artikel 79 Absatz 3 Grundgesetz. Diese Klausel bestimmt, dass die Artikel 1 und Artikel 20 des Grundgesetzes im Kern unveränderbar sind.
1: Die Ewigkeitsgarantie sichert zum einen die Menschenwürde. Das ist das oberste Konstitutionsprinzip unserer Verfassung. Die Menschenwürde steht nicht zur Disposition des Gesetzgebers und auch nicht des die Verfassung ändernden Gesetzgebers. Das Gleiche gilt für die bundesstaatliche Struktur, also für unseren Bundesstaat. Die Aufteilung zwischen Bund und den Ländern, auch diese Zweiteilung, auch diese bundesstaatliche Struktur steht nicht zur Disposition des verfassungsändernden Gesetzgebers. Das ist ein wichtiges Instrument der Demokratiesicherung, denn eine Diktatur ist nahezu selbstverständlich auf eine einheitsstaatliche Struktur angewiesen. Eine föderale Struktur sichert Demokratie, nicht nur Pluralität, sondern auch Demokratie und ist deswegen mit Bedacht in unserer Verfassung in die Ewigkeitsgarantie aufgenommen worden. Und darüber hinaus stehen auch alle weiteren Staatsfundamentalprinzipien nicht zur Disposition des Gesetzgebers. Das bedeutet das Demokratieprinzip. Das heißt in erster Linie, dass alle Staatsgewalt vom Volke ausgeht, dass Staatshandeln rückführbar sein muss auf den Willen des Volkes. Es bedeutet aber auch die prinzipiell gleiche Teilhabe von Bürgerinnen und Bürgern an der demokratischen Willens- und Meinungsbildung. Zur Ewigkeitsgarantie gehört aber nicht nur das Demokratieprinzip, sondern auch das Rechtsstaatsprinzip, das heißt die Gesetzesbindung der Verwaltung, selbstverständlich auch der Regierung und, was man nicht vernachlässigen darf, das Gewaltenteilungsprinzip, das wahrlich nicht in allen Staaten gewährleistet ist, darüber hinaus eben, wie gesagt, die bundesstaatliche Struktur. Und durch diese Ewigkeitsgarantie ist im Kern unsere Verfassung vor Änderungen schon wirksam geschützt. Eine Autokratie beziehungsweise gar Diktatur ist unvereinbar mit der Ewigkeitsgarantie und stößt deswegen auf den Widerstand unserer Verfassung.
0: So weit, so gut. Aber Moment, was in dem Artikel nämlich nicht steht, ist, dass man Artikel 79 Absatz 3 nicht einfach ändern kann. Also muss ich nicht einfach den Artikel einmal streichen und schon ist Fair Game bei den Grundrechten? Was macht man, wenn es eine Zweidrittelmehrheit im Bundestag gibt, die sagt, wir schaffen jetzt Artikel 79 Absatz 3 einfach ab? Oder auch, wir ändern auch einfach trotzdem Artikel 20 des Grundgesetzes und damit sozusagen den Rechtsstaat, die Demokratie, den Föderalismus und so weiter. Was da alles an Staatsprinzipien drinsteht, Sozialstaatlichkeit. Und dann, Verfassungsrechtlerin Nora Markert sagt dazu:
2: Dann geht man zum Bundesverfassungsgericht und sagt, das ist eine verfassungswidrige Verfassungsänderung. Und dann sagt das Bundesverfassungsgericht das. Und was ist, wenn die sich dann nicht dran halten? Also ich glaube, wenn das so weit kommt, dann sind wir auch vielleicht in einer Situation, wo diese traditionellen Mechanismen auch einfach gar nicht mehr greifen, sondern wo es wirklich darum geht, es ist ein massiver Angriff auf die Verfassung. Und dann sozusagen das Bundesverfassungsgericht das sagt, das ist aber verfassungswidrig, das wird die Leute dann nicht überraschen. Und das ist denen dann auch egal, weil sonst hätten sie diese Änderung nicht gebracht. Und deswegen, glaube ich, da verlassen wir dann längst das Gebiet, wo Parteien noch den Anschein versuchen zu erwecken, sie würden rechtmäßig und verfassungsmäßig handeln.
0: Wenn also jemand kommt und sich einfach über die Verfassung hinwegsetzt, dann brennt die Hütte schon. Gehen wir aber mal davon aus, die Ewigkeitsklausel funktioniert. Dann sichert sie ja neben der Menschenwürde und der Demokratie auch den Föderalismus. Also die Tatsache, dass Deutschland als Bundesstaat in Länder gegliedert wird, die an der Gesetzgebung mitwirken. Tatsächlich ist der Föderalismus im Grundgesetz gleich an zwei Stellen festgelegt. Eben in Artikel 20, der ja durch die Ewigkeitsgarantie unabänderlich ist, und auch in Artikel 28. Jetzt gibt es aber ja auch jede Menge funktionierende Rechtsstaaten, die zentralistisch organisiert sind, wie zum Beispiel direkt nebenan in Frankreich. Dass Deutschland die föderale Ordnung in die Verfassung mit aufgenommen hat und sie Gegenstand der Ewigkeitsgarantie ist, das hat historische Gründe, erklärt Verfassungsrechtler Hubertus Gersdorf.
1: Erstens hatten wir in Deutschland immer die Länder und vor allem die Abschaffung der Länder im Nationalsozialismus beziehungsweise auch in der Deutschen Demokratischen Republik sind Erfahrung für uns gewesen, dass die föderale Ordnung nicht nur für Pluralität sorgt, sondern eben auch die Demokratie sichert. Und deswegen bekennen wir uns zur föderalen Ordnung und auch deswegen haben wir die föderale Ordnung zur Ewigkeitsgarantie hinzugezählt.
0: Dass Deutschland in Bundesländer untergliedert ist, das ermöglicht dann auch einen anderen Mechanismus, den sogenannten Bundeszwang, festgehalten in Artikel 37 des Grundgesetzes. Der Bundeszwang soll helfen, die Einhaltung des Grundgesetzes zu sichern, wenn ein Bundesland verfassungsfeindlich agiert. Dann nimmt der Bund die Zügel in die Hand und setzt bestehendes Recht durch. Theoretisch zumindest.
1: Ich bin erst einmal sehr glücklich, dass von der Möglichkeit des Bundeszwangs im Prinzip noch nicht Gebrauch gemacht werden musste.
0: Bisher wurden Konflikte zwischen Bund und Ländern eher über Verfassungsklagen ausgetragen. Wenn der Bund aber von seinem Recht auf Zwang Gebrauch machen möchte, braucht die Bundesregierung die Zustimmung des Bundesrates, also aller Länder.
1: Beispielsweise, wenn auf kommunaler, auf Länderebene Entscheidungen des Bundesverfassungsgerichts nicht befolgt werden. Solche unglücklichen Fälle hat es in der Geschichte der Bundesrepublik Deutschland schon mal gegeben, dass Kommunen sich geweigert haben oder letztendlich wenigstens die Vorgaben des Bundesverfassungsgerichts nicht umzusetzen. Das ist ein misslicher Zustand, misslich deswegen, weil die Autorität des höchsten deutschen Gerichtes wirken muss und die Entscheidung des Bundesverfassungsgerichts selbstverständlich umgesetzt werden müssen. Und wenn dies auf Länderebene und auch auf kommunaler Ebene nicht erfolgt, bestünde theoretisch die Möglichkeit, von den Mitteln des Bundeszwanges nach Artikel 37 des Grundgesetzes Gebrauch zu machen.
0: Ein anderer Schutzmechanismus ist die sogenannte Rechtsweggarantie. Die steht in Artikel 19 Absatz 4 des Grundgesetzes, ist also ein Verfahrensgrundrecht, das andere Grundrechte schützt. Die Regelung erlaubt es jedem, der sich durch den Staat in seinen Grundrechten eingeschränkt sieht, zu klagen, zur Not bis zum Bundesverfassungsgericht. Damit ist sichergestellt, BürgerInnen können staatliche Maßnahmen, die in ihre Rechte eingreifen, umfassend gerichtlich überprüfen lassen. Die Verfassung sichert außerdem die Effektivität des Rechtsschutzes. Will heißen, als Bürgerin habe ich einen Anspruch darauf, dass in angemessener Zeit und, soweit ich in eigenen Rechten verletzt sein könnte, in tatsächlicher und rechtlicher Hinsicht vollständig über die Rechtmäßigkeit der angefochtenen Maßnahmen entschieden wird. Ich kann also nicht nur klagen, ich habe auch das Recht auf eine zeitnahe Entscheidung. Aber nicht nur die BürgerInnen können sich wehren, auch an die politische Ebene wurde gedacht. Stichwort konstruktives Misstrauensvotum. Damit lässt sich ein Kanzler oder eine Kanzlerin abwählen. Festgehalten ist das in Artikel 67 des Grundgesetzes. Das Zauberwort ist hier aber konstruktiv. Denn der Bundestag kann zwar dem Bundeskanzler und der Bundeskanzlerin das Misstrauen aussprechen und ihn oder sie abrufen. Allerdings unter einer Bedingung. Die ParlamentarierInnen müssen sich dann auch auf einen neuen Regierungschef bzw. eine neue Regierungschefin einigen. Ersatzlos absetzen und dann mal schauen, was passiert, geht also nicht. Diese Bedingung ist ein Learning aus der Weimarer Republik. Denn die Weimarer Reichsverfassung kannte lediglich das destruktive Misstrauensvotum. Damals konnte das Parlament den Regierungschef abwählen, ohne jemanden Neues zu bestimmen. Eine solche Leerstelle kann aber zu einer instabilen politischen Situation werden, die ausgenutzt werden kann. Und damals auch ausgenutzt wurde. In nur 14 Jahren Weimarer Republik gab es 21 Regierungen. Vor allem die KPD und die NSDAP haben das Instrument des Misstrauensvotums genutzt. Viel dagegen tun konnten die anderen Parteien nicht. Wenn sich Parteien heute so verhalten, verfassungsfeindlich sind oder gegen den Rechtsstaat vorgehen, dann kann man sie theoretisch verbieten. Auch das gibt das Grundgesetz vor, Artikel 21. Verfassungsrechtlerin Nora Markert sagt dazu:
2: Das ist natürlich schon ein ziemlich scharfes Schwert, das so ein Verfassungsstaat zieht, zu sagen, eigentlich setzen wir auf die Demokratie und auf die Meinungsfreiheit und auf den Austausch und da sollen eben auch viele Positionen haben ihre Berechtigung und die Leute gehen wählen und die wählen halt die Regierung, die sie haben wollen. Und wir ziehen aber dann die Grenze, wenn wir eine Partei haben, die es wirklich darauf anlegt, hinter sich die Leiter hochzuziehen, also die quasi den Staat dann umbauen will und wirklich die Verfassung auch so, wie sie jetzt mit ihren Grundwerten noch funktioniert, das abzuschaffen, diese ganzen Garantien loszuwerden, wenn sie an der Macht sind. Und das ist dann der Punkt sozusagen, wo es auch schon wir in Richtung Kipppunkt kommen, wenn die das einmal geschafft haben, ist es gar nicht mehr so leicht, da noch ranzukommen. Und deswegen ist beispielsweise das Parteiverbot etwas, über das wir deswegen ja jetzt auch so intensiv diskutieren, zu sagen, ist das nicht jetzt der Punkt, wo man noch einhaken muss, wo es wirklich langsam gefährlich wird. Das Parteiverbot ist ein sehr aufwendiges, sehr langes Verfahren. Das ist jetzt nicht was morgen, was man einfach heute macht und morgen hat man Ruhe, sondern wo man eben auch sehr, sehr viel aus guten Gründen auch sehr viel beweisen muss.
0: In der Geschichte der BRD hat das Bundesverfassungsgericht bisher nur in zwei Fällen ein Parteienverbot ausgesprochen. 1952 gegenüber der SRP, einer Nachfolgeorganisation der NSDAP, und ein paar Jahre später, 1956, gegen die KPD, also die Kommunistische Partei Deutschlands. In den 2000ern hat es dann nochmal zwei Verbotsverfahren gegen die NPD gegeben. Beide scheitern, das letzte daran, dass die NPD quasi so machtlos ist, dass von ihr sowieso keine Gefahr mehr ausgeht. Ein Grund dafür ist sicherlich der Aufstieg der AfD. Mittlerweile wird auch da über ein Verbotsverfahren diskutiert. Ausgang noch offen. Dann gibt es mit Artikel 18 des Grundgesetzes die Möglichkeit, Verfassungsfeinden auf Zeit Grundrechte zu entziehen. Zuletzt hatte das Kampagnennetzwerk Camp Act mit einer Petition gefordert, dass Björn Höcke, also dem Chef der Thüringer AfD, mit Hilfe von Artikel 18 das aktive und passive Wahlrecht entzogen wird, um zu verhindern, dass er bei den Landtagswahlen im Herbst gewählt werden kann. Die Hürden dafür sind jedoch ziemlich hoch, erklärt Verfassungsrechtler Hubertus Gersdorf.
1: Es gab in der Geschichte der Bundesrepublik Deutschland schon einige Verfahren im Sinne des Artikel 18, also der Grundrechtsverwirkung, aber kein Verfahren hat Erfolg gehabt vor dem Bundesverfassungsgericht. Die Anforderung für eine Grundrechtsverwirkung sind die gleichen wie für ein Parteienverbot nach Artikel 21 des Grundgesetzes. Das heißt, diejenige Person, der Grundrechte aberkannt werden soll, muss sich aktiv gegen die freiheitlich-demokratische Grundordnung wenden. Das bedeutet, die Demokratie bekämpfen oder den Rechtsstaat außer Kraft setzen wollen. Und darüber hinaus muss diese Person auch dazu in der Lage sein, das im Einzelnen umzusetzen. Das sind sehr, sehr hohe Hürden. ebenso hohe Hürden wie für ein Parteienverbot. Und deswegen muss man sich immer im Einzelnen fragen, ob die in Bezug auf die jeweilige Person, aber auch Partei, die Voraussetzung vorliegen, die die Verfassung verlangt und aufstellt für eine Grundrechtsverwirkung beziehungsweise für ein Parteienverbot.
0: Diese hohen Hürden hält Hubertus Gersdorf für sinnvoll.
1: Das ist ein beachtliches Schutzinstrument, wenn bestimmte Politiker, Sie haben jetzt den Herrn Höcke genannt, man könnte auch andere Politiker nennen, wenn man ihnen die Berechtigung entzieht, an den Wahlen auf Länder- oder auf Bundesebene mitwirken zu dürfen, also gewählt werden zu dürfen. Das ist eine erhebliche Beschneidung demokratischer Teilhabe. Und weil dieser Eingriff eben so weit geht, gibt es auch mit gutem Grund sehr hohe Hürden für eine Grundrechtsverwirkung nach Artikel 18 unseres Grundgesetzes.
0: Der deutsche Staat ist also sehr vorsichtig damit, selbst Verfassungsfeinden ihre Rechte zu entziehen, obwohl sie ja vermeintlich gegen genau diese Rechte vorgehen wollen. Heute schauen wir uns dafür den Verfassungsschutz genauer an.
3: Wir sind diejenigen, die als erstes anspringen sollten, aber auch nicht nur alleine, aber anspringen sollten, wenn eben eine Rauchentwicklung stattfindet, will heißen, es Feuer gibt und das Feuer eine Bedrohung für das Haus oder in unserem Fall eine Bedrohung für die Verfassung und für die Grundsätze unserer Verfassung bestehen.
0: Das sagt Stefan Kramer. Er ist Präsident des Landesamts für Verfassungsschutz in Thüringen. Der Verfassungsschutz, ob in Thüringen oder anderswo in Deutschland, soll also Rauchmelder sein und schon aktiv werden, bevor das Feuer schon lichterloh brennt. Dafür hat der Verfassungsschutz einen breiten Fächer an Möglichkeiten. Mit geheimen Gadgets und Maßanzügen wie in Agentenfilmen hat das aber meistens eher weniger zu tun. Schade eigentlich.
4: Und da ist natürlich häufig der Mythos, dass wir, wie in vielen Serien oder im Fernsehen zu sehen, tatsächlich aktiv werden, indem wir jetzt Verbrecher jagen, Staatsfeinde jagen, möglicherweise die auch stellen, hier quasi uns im Kampf mit ausländischen Spionageaktivitäten befinden. Das ist nicht der Fall.
0: Sagt Burkhard Körner, Präsident des Bayerischen Landesamtes für Verfassungsschutz.
4: Wir haben keinerlei Befugnisse, jetzt unmittelbaren Zwang auszuüben gegen Personen, die die staatlichen Interessen gefährden, unmittelbar vorzugehen. Wir sind eine Stelle, die der Beobachtung dient, der Aufklärung dient und letztlich dadurch versucht, hier die staatliche Meinung, die öffentliche Meinung eben insoweit mit zu beeinflussen, als es um extremistische Strukturen geht, die wir in unserer Arbeit sehen.
0: Und Beate Bube, Präsidentin des Landesamtes für Verfassungsschutz in Baden-Württemberg, ergänzt.
5: Der Beitrag, den der Verfassungsschutz leisten kann, ist primär der, dass wir die einzige vom Gesetzgeber beauftragte Stelle sind in Deutschland, vertreten in allen Bundesländern und auch im Bund, die den Auftrag hat, sämtliches Wissen zusammenzutragen über Gruppen, Organisationen, die politisch aktiv an der Beseitigung eben der tragenden Säulen unseres Staatswesens arbeiten.
0: Schon der englische Philosoph Francis Bacon wusste, Knowledge is power.
5: Das ist letztlich der Schutzeffekt, der durch diese Information auch eintritt. Man will Bescheid wissen in Deutschland, wer gegen die Kernelemente der Demokratie ist, wer sie aktiv bekämpft und überlässt das nicht anderen Stellen, sondern sagt, dafür brauchen wir eine staatliche Behörde, die natürlich nach den Regeln des Grundgesetzes Bindung an Recht und Gesetz, ein Kerngrundsatz des Rechtsstaatsprinzips, die nach diesen Regeln arbeitet und deren Handeln auch das gehört zum Rechtsstaat ja dazu, dann eben auch von unabhängigen Gerichten beispielsweise überprüft wird, wie es vielfältig in vielen Verfahren auch durchaus erleben.
0: Als aktuelles Beispiel nennt Beate Bube das Verfahren der Alternative für Deutschland gegen den Verfassungsschutz vor dem Oberlandesgericht in Münster. Das Gericht hat entschieden, der Verfassungsschutz hat die AfD zu Recht als rechtsextremistischen Verdachtsfall eingestuft. Das Gericht hat die Klage der AfD dagegen zurückgewiesen. Die AfD wirft dem Verfassungsschutz vor, er werde politisch instrumentalisiert, um die Partei zu benachteiligen. Stefan Kramer vom Verfassungsschutz Thüringen sagt dazu:
3: Ich höre diese Vorwürfe sehr häufig. Der Verfassungsschutz sei ein Regierungsschutz, er sei ein willfähriges Instrument in den Händen der Aufsichtsbehörden, also der Innenminister, die ihn politisch manipulieren, beziehungsweise als politische Waffe nutzen würden. Das ist ebenso unsinnig wie falsch. Und zwar lässt sich das ganz einfach widerlegen, nämlich daraus, dass wir aufgrund unseres behördlichen Handelns immer auch der rechtsstaatlichen Kontrolle unterliegen. Das bedeutet, eine solche Einstufung muss immer auch auf den gesetzlichen Grundlagen fußen und das müssen wir nachweisen. Bedeutet, dass wenn eine solche Einstufung vorgenommen wird, wie eben jetzt sichtbar auch in Münster für das Bundesamt für Verfassungsschutz, dann muss man dort sehr genau begründen können, auch anhand von den tatsächlichen Anhaltspunkten, die man erkannt haben will, warum man eben zu dieser Bewertung kommt. Und dann ist es ein Gericht, das am Ende entscheidet, hat das gereicht oder hat es nicht gereicht. Und ich kenne keinen Amtsleiter oder Amtsleiterin, die so selbstmörderisch veranlagt wären, also politisch selbstmörderisch veranlagt wären, eine Einstufung oder eine Bearbeitung irgendeiner Bestrebung gegen die freiheitlich-demokratische Grundordnung vorzunehmen, ohne dass es diese tatsächlichen Anhaltspunkte auch nachweisbar gibt.
0: Und wie auch schon bei den anderen Schutzmechanismen, die wir vorhin besprochen haben, sind auch die Hürden für den Verfassungsschutz relativ hoch. Damit eine Gruppierung unter Beobachtung des Verfassungsschutzes gestellt wird, muss diese Gruppierung die Bestrebung haben, die freiheitlich-demokratische Grundordnung in Frage zu stellen. Was damit gemeint ist, erklärt Burkhard Körner vom Bayerischen Verfassungsschutz.
4: Das heißt, ich brauche eine Person oder eine Gruppe, die das Ziel hat, wesentlich Grundsätze der Verfassung oder die Grundrechte außer Kraft zu setzen. Diese wesentlichen Grundsätze der Verfassung ist die Würde des Menschen, ist das Demokratieprinzip und ist das Rechtsstaatsprinzip. Daneben gibt es noch die Aufgabe des Verfassungsschutzes, speziell Spionageaktivitäten zu beobachten und darüber aufzuklären.
0: Diese Aufgaben des Verfassungsschutzes sind im Bundesverfassungsschutzgesetz bzw. entsprechend auch in den jeweiligen Landesverfassungsschutzgesetzen geregelt. Um solche Gruppierungen zu überwachen, nutzt der Verfassungsschutz verschiedene Methoden. Grundsätzlich lässt sich zwischen der offenen und der verdeckten Beobachtung unterscheiden. Bei der offenen Beobachtung schaut der Verfassungsschutz, welche Informationen die Gruppierung oder die Organisation der Öffentlichkeit zur Verfügung stellt. Das funktioniert zum Beispiel bei Parteien, die zur Wahl antreten. Denn die stellen Informationen auch offen zur Verfügung, unterhalten Websites, treten offen in den sozialen Medien auf und haben teilweise auch Printmedien, erklärt Beate Bube.
5: Dann gibt es aber auch, den Punkt spielt einfach in den letzten Jahren, das dürfte nicht weiter überraschen, auch die Beobachtung über das Internet auf den unterschiedlichsten Kanälen im Internet, sowohl statische Websites als auch Social Media, als auch beispielsweise das Thema Computerspiele, Spielekanäle spielt auch bei der Beobachtung eine Rolle. All das hat in den letzten Jahren sehr stark zugenommen.
0: Zusätzlich dazu gibt es aber eben auch noch die vom Gesetzgeber zur Verfügung gestellten Methoden zur verdeckten Beobachtung. Und die sind dann ab und zu doch so ein bisschen agentenfilmmäßig. Da werden Menschen heimlich observiert, da werden sogenannte V-Leute eingeschleust, die die verdächtige Gruppierung infiltrieren. Außerdem gibt es noch die Überwachung von Telekommunikation.
5: Diese Methoden werden dann eingesetzt, wenn eben durch eine offene Beobachtung, eine offene Informationssammlung die eigentlichen Verdachtsmomente und die eigentlich interessierenden Punkte, nämlich wie gefährlich ist eine Organisation, wie bereitet sie sich vor, wie bereitet sie einzelne politische Aktionen vor, plant sie beispielsweise einen Umsturz des Systems, egal mit wie erfolgversprechend das auch immer sein mag oder wenig erfolgversprechend, wie clandestin, wie man so sagt, agiert eine Organisation, dann braucht es eben verdeckte Methoden, weil dann würde man mit einem Blick in die Zeitung oder ins Internet nicht besonders weit kommen.
0: Anders als im Film dürfen die ErmittlerInnen aber nicht einfach machen, was sie wollen. Welche Mittel der Verfassungsschutz jeweils für die Beobachtung anwenden darf, das hängt von der Einstufung der jeweiligen Gruppierung oder der Einzelperson ab. Der Verfassungsschutz ordnet mögliche Fälle verfassungsfeindlicher Bestrebungen in drei Kategorien ein. Nochmal Stefan Kramer aus Thüringen.
3: Dann fangen wir zunächst mit einem Prüffall an, wo wir dann offene Informationen zusammentragen, keine nachrichtendienstlichen Mittel anwenden, sondern einfach mal so sammeln, was man so im grellen Licht der Öffentlichkeit über eine Gruppierung, über eine Bestrebung finden kann.
0: Also eine professionellere Google-Suche quasi.
3: Entweder diese Informationen verdichten sich, dass also aus dem Prüffall dem ein Verdachtsfall wird, oder aber sie entkräften sich auch oder widerlegen sogar diese teilweise uns erreichenden Hinweise, dann kann es unter Umständen auch dazu kommen, dass man den Aktendeckel schließt und sagt, ist nichts dran, brauchen wir nichts zu machen.
0: Wenn der Aktendeckel aber offen bleibt, dann kommt Stufe 2, der Verdachtsfall.
3: In diesem Verdachtsfall dürfen dann auch nachrichtendienstliche Mittel angewandt werden, um möglicherweise bis dahin nicht öffentlich sichtbare Erkenntnisse und Tatsachen zu erlangen, die entweder, wie gesagt, die Befürchtung bestärken, dass es sich um eine Bestrebung gegen die freiheitlich-demokratische Grundordnung handelt, oder aber auch in diesem Stadium entlastendes Material zu finden, woraus sich dann möglicherweise ergibt, dass an der ganzen Sache doch nichts dran ist.
0: Und wenn was dran ist, kommt Stufe 3.
3: Wenn sich das dann auch in der Verdachtsfallbearbeitung mit der Möglichkeit, nachrichtendienstliche Mittel einzusetzen, weiter verdichtet, erlangt man dann die nötige Gewissheit, um davon ausgehen zu können, jawohl, es ist ein wirklich erwiesener Fall. Und das ist dann, wenn Sie so wollen, die Königsklasse, nämlich die Volleinstufung als erwiesen extremistische Bestrebung.
0: Bei Beobachtungsobjekten der zweiten und dritten Stufe darf der Verfassungsschutz nachrichtendienstliche Mittel einsetzen. Da sind wir dann wieder bei der verdeckten Ermittlung. Dabei muss der Verfassungsschutz jedoch immer das Prinzip der Verhältnismäßigkeit beachten, denn eine Beobachtung greift in die Grundrechte der Beobachteten ein.
3: Also das sind nicht irgendwie willkürlich, man steht morgens auf und sagt, jetzt heute machen wir dieses oder jenes, sondern das ist sehr fein abgestimmt aufeinander, das ist sehr wohl austariert und muss im Übrigen auch immer schriftlich und rechtlich begründet werden.
0: Sobald genügend stichhaltige Anhaltspunkte vorliegen, dass eine Bedrohung von jemandem ausgeht, informiert der Verfassungsschutz auch die Öffentlichkeit.
3: Um am Ende nicht nur andere Behörden, Justiz oder eben auch Politik, Bildung und so weiter zu sensibilisieren, sondern schließlich und endlich, wenn es dann gerade auch um Parteien zum Beispiel geht, die Bevölkerung darauf hinzuweisen, dass hier ein politischer Wettbewerber, der im Wettbewerb unterwegs ist, der verfassungsfeindliche Ambitionen verfolgt. Und das soll natürlich dann im Ergebnis dazu führen, dass die mündige Bürger und der mündige Bürger am Ende an der Wahlurne mit diesen Informationen eine hoffentlich verantwortungsvolle Entscheidung trifft und dann eben nicht die Feinde der Demokratie wählt, die am Ende die Demokratie dann abschaffen sollen.
0: Ein Rauchmelder also. Der Verfassungsschutz warnt. Selbst löschen darf er aber nicht. Dafür kommen dann etwa die Strafverfolgungsbehörden ins Spiel, erklärt Beate Bube.
5: Auch dafür haben wir im Moment ja ein gutes Beispiel. Die sogenannte Gruppe Prinz Reuß ist im Vorfeld auch durch die Verfassungsschutzbehörden, unter anderem auch mit sehr maßgeblicher Beteiligung des Verfassungsschutzes in Baden-Württemberg, aufgeklärt worden.
0: Beate Bube meint damit die Reichsbürgergruppe um Prinz Reuß. Den Mitgliedern wird unter anderem vorgeworfen, Mitglied einer terroristischen Vereinigung zu sein. Die Prozesse laufen gerade an. Es gibt aber noch weitere potenzielle Gefahren für den Rechtsstaat. Burkhard Körner vom Verfassungsschutz in Bayern.
4: Gefahr ist ein Begriff, der unscharf ist aus meiner Sicht. Wir haben Gefahren für persönliche Unversehrtheit, für das Leben von Menschen, beispielsweise aus dem islamistischen Terrorismus heraus. Hier spielt insbesondere die Radikalisierung von islamistischen Einzeltätern, aber auch Organisationen wie der Islamische Staat, Provinz Khorasan, eine große Rolle, die in der Lage sind, auch größere Anschläge zu begehen. Und damit gerade im Hinblick auf die Europameisterschaft und den Konzertveranstaltungen, die in München anstehende große Gefahr darstellen. Für die Demokratie, und dagegen sehe ich die größte Gefahr im Moment in dem Bereich, wo rechtsextremistische, rechtspopulistische und verschwörungstheoretische Ansätze ineinander verfließen, wo eben auch hier außerhalb rechtsextremistischer Organisationen, Vorfeldorganisationen entstehen und man versucht, mit dem Konzept der sogenannten Mosaikrechten über die Parteien, über bestimmte gefestigte Organisationen des Rechtsextremismus hinaus ein breites Bündnis zu schmieden. Eine besondere Gefahr ist im Moment auch durch die Desinformationspolitik Russlands gegeben. Da geht es Russland zum einen darum, Narrative, beispielsweise wie der Konflikt der Ukraine aus russischer Sicht gesehen wird, zu setzen. Zum anderen aber auch darum, durch Fake News Parallelwahrheiten zu schaffen, sozusagen die Wirrung eines demokratischen Verfassungsstaates, die Tatsachengrundlage in Frage zu stellen und damit Spaltungsprozesse in der Gesellschaft zu stärken.
0: Dass es der Verfassungsschutz mit einer Vielzahl von Gefahren zu tun hat, die aus ganz unterschiedlichen Richtungen kommen, das bestätigt auch Beate Bube vom Verfassungsschutz in Baden-Württemberg. Sie nennt Rechtsextremismus, Linksextremismus, islamistischen Extremismus und Terrorismus sowie auslandsbezogenen Extremismus und insbesondere auch die Reichsbürger als Bedrohung. Und Cyberangriffe und Spionage. Auch damit beschäftigt sich der Verfassungsschutz.
5: Da geht es darum, konkrete Verdachtsfälle zu bearbeiten, wenn der Verdacht entsteht, diese Person, jene Person könnte als Spion für Russland oder einen anderen Staat, auch China spielt hier eine große Rolle. Auch da gab es in jüngster Zeit ja Festnahmen, Verhaftungen in Deutschland, die belegen, dass sehr handfeste Verdachtsmomente, dass aktiv spioniert wird, gegeben sind. Und auch das klärt der Verfassungsschutz auf und kümmert sich drum.
0: Das ist die eine Seite der Medaille des Verfassungsschutzes. Wenn er seinen Job gut macht, dann bekommt man relativ wenig davon mit. Oft erst, wenn eine Gruppe festgenommen wird, dann hört man was. Die andere Seite der Medaille ist aber, wenn der Verfassungsschutz seinen Job nicht gut macht. Seit der Gründung des Bundesamts für Verfassungsschutz 1950 hat es immer wieder auch Skandale um die Behörde gegeben. Das vielleicht dunkelste Kapitel, der NSU-Terror. Die Mitglieder des nationalsozialistischen Untergrunds, kurz NSU, haben zwischen 2000 und 2007 10 Menschen ermordet. Der Verfassungsschutz will davon nichts bemerkt haben und das, obwohl mehr als 40 Fahrleute ins Umfeld des Terrornetzwerks eingeschleust wurden. Zudem fiel der Verdacht auf einen Mitarbeiter des hessischen Verfassungsschutzes, nämlich auf Andreas Temme. Denn als die Terroristen Halid Yozgat in einem Internetcafé ermordet haben, war Temme zur Tatzeit oder zumindest kurz vorher in genau diesem Internetcafé. Temme bestreitet jedoch, etwas von der Tat mitbekommen zu haben. Die ErmittlerInnen haben ihn als Tatverdächtigen festgenommen, konnten aber keine Beweise finden. Das Landesamt für Verfassungsschutz hat ihn trotzdem entlassen. Und dann ist da noch der Fall Hans-Georg Maaßen. Der frühere Chef des Bundesamts für Verfassungsschutz wird inzwischen selbst vom Verfassungsschutz beobachtet und von der Behörde als Rechtsextremist geführt. Vom obersten Verfassungsschützer zum Beobachtungsobjekt. Spricht das schon für ein strukturelles Problem? Verfassungsrechtler Hubertus Gersdorf schätzt das so ein.
1: Also das, glaube ich, ist jetzt eine Ausnahme gewesen, dass Personen hohe Ämter im Staat wahrnehmen, wie beispielsweise das Präsidentenamt des Bundesverfassungsschutzamtes und dann auf politische Abwege später geraten. Also üblicherweise sollte man davon ausgehen, dass diejenigen, die so hohe Ämter bekleiden, ganz sicher auf dem Boden des Grundgesetzes stehen und keine Zweifel auslösen. Das hängt von der jeweiligen Regierung ab. Wenn die Regierung selbst, um die Metapher nochmal aufzugreifen, auf Kriegsfuß steht mit unserer Verfassung, mit der freiheitlich-demokratischen Grundordnung, dann ist auch nicht ausgeschlossen, dass in die wesentlichen Staatsämter wie das Bundesamt für Verfassungsschutz eben auch Staatsfeinde hinein lanciert werden. Und das ist natürlich nicht im Interesse der Funktion und schon gar nicht im Interesse unserer Verfassung.
0: Dass diese Gefahr besteht, liegt laut Hubertus Gersdorf daran, wie der Verfassungsschutz besetzt wird.
1: Der Verfassungsschutz wird letztendlich nach den normalen Spielregeln des Staates besetzt, personell besetzt. Wenn irgendwann einmal Demokratiefeinde bei uns das Sagen haben, das heißt die Staatsleitung in den Händen haben, dann besteht die Gefahr, dass Staatsfeinde den Verfassungsschutz führen. Und damit wird dann der Verfassungsschutz im Kern seiner Aufgabe nicht gerecht. Also das müssen wir ganz offen so sehen. Jede Regierung kann aus dem und selbstverständlich personell Veränderungen in allen Behörden und damit auch der Verfassungsschutzämter, der Verfassungsschutzbehörden vornehmen und eine entsprechende, wie auch immer geartete, mit unserer demokratischen Grundordnung eher auf Kriegsfuß stehende Regierung könnte genauso die entsprechenden Personen austauschen und sich so willfährige Personen suchen, die dann im Ergebnis ihrer Aufgabe, nämlich unsere Verfassung zu schützen, nicht gerecht werden. Das müssen wir so offen sagen. Wir haben nicht so eine unabhängige Stellung, wie wir es beim Bundesverfassungsgericht kennen. Auch hierüber könnte man nachdenken, ob man in Bezug auf die Verfassungsschutzämter Mechanismen schaffen, verfassungsunmittelbarer Art, die die Unabhängigkeit der Verfassungsschutzbehörden auch von der Regierung hinreichend absichern.
0: Aber auch ohne, dass eine verfassungsfeindliche Regierung an der Macht ist, hat es ein Hans-Georg Maaßen an die Spitze des Verfassungsschutzes geschafft. Wir haben Stefan Kramer gefragt, wie man das in Zukunft verhindern kann.
6: Also Sie sehen mir bitte nach, wenn ich jetzt diesen konkreten Fall nicht bewerten will, aber ich möchte es mal so zusammenfassen. Augen auf bei der Personalwahl. Man muss eben sehr genau hinschauen, nicht nur an der Spitze solcher Behörden, sondern auch in der Mitarbeiterschaft und Mitarbeiterinnenschaft. Wen stellt man ein? Da geht es gar nicht darum, dass jetzt noch umfangreichere Tests durchgeführt werden müssen, sondern die Sicherheitsüberprüfungen müssen sorgfältig stattfinden. Man muss sich sehr genau anschauen, wie ticken diese Menschen? Bieten sie die Gewähr dafür, auf dem Boden der freiheitlich-demokratischen Grundordnung zu stehen?
0: Ähnlich sieht das auch Beate Bube vom Verfassungsschutz in Baden-Württemberg. Auf die Frage, wie sie verhindert, dass in ihrer eigenen Behörde Menschen mit verfassungsfeindlichen oder extremistischen Tendenzen arbeiten, verweist sie auf das Landessicherheitsüberprüfungsgesetz. Das erfordert für alle Mitarbeitenden in den Verfassungsschutzbehörden eine eingehende Überprüfung der Person auf Zuverlässigkeit und darauf, ob die Person für die freiheitlich-demokratische Grundordnung eintritt. Um das zu prüfen, werden umfangreiche Sicherheitsermittlungen durchgeführt, und zwar auch im Umfeld der Person.
5: Darüber hinaus ist es ein Thema, mit dem wir uns auch in der Behörde auf Führungsebene, aber auch mit den Mitarbeitern intensiv auseinandersetzen, um möglichst frühzeitig zu erkennen, soweit es Extremismusbezüge gibt bei einem Mitarbeitenden. Das möchte ich nicht gänzlich ausschließen. Da ist auch eine Verfassungsschutzbehörde nicht gänzlich sakrosankt.
0: Wie wehrhaft ist das Grundgesetz? Das Grundgesetz hat eine ganze Menge von Schutzmechanismen, um den Rechtsstaat zu verteidigen. Denn die Mütter und Väter des Grundgesetzes haben Lehren aus der Weimarer Republik und aus der Nazizeit gezogen. Sie wollten unsere Verfassung deshalb mit vielen Mechanismen ausstatten, um einen Missbrauch vorzubeugen und den Rechtsstaat und die Demokratie wehrhaft zu machen. Deswegen sieht das Grundgesetz heute so aus, wie es eben aussieht. Viele dieser Mechanismen wurden aber noch nie angewendet. Ob sie im Ernstfall tatsächlich greifen, wissen wir nicht hundertprozentig. Die Ewigkeitsklausel soll verhindern, dass die Essenz des Grundgesetzes geändert werden kann. Instrumente wie ein Parteienverbot oder auch der Bundeszwang sollen es ermöglichen, gegen Feinde der Verfassung vorzugehen. Wir haben das Bundesverfassungsgericht, das über die Einhaltung des Grundgesetzes wacht, und wir haben den Verfassungsschutz, der wie ein Rauchmelder funktionieren soll, wenn Gefahr für den Rechtsstaat bzw. die freiheitlich-demokratische Grundordnung droht. Und ganz wichtig, deswegen wiederhole ich es nochmal, Haltung. Denn wie schon Friedrich Ebert gesagt hat, Demokratie braucht Demokraten. Damit endet diese Folge. In der nächsten Folge geht es um eine der größten Krisen unserer Zeit, die Klimakrise. Inwiefern ist die Verfassung auf Ressourcenkonflikte in Zeiten der Klimakrise vorbereitet und welche subjektiven Rechte bieten eine Antwort auf diese Herausforderung? Bräuchten wir eigentlich ein ökologisches Grundgesetz? Diese und viele weitere Fragen beantworten wir euch am 19. Juni. Dann könnt ihr die Folge überall hören, wo es Podcasts gibt, und unter stiftung-forum-recht.de. Redaktion für diese Folge waren Alea Rentmeister, Ina Lebetjew und Christian Bollert von Detektor FM sowie Marie-Elisabeth Mirsch und Katrin Schön von der Stiftung Forum Recht. Produziert wurde diese Folge von Benjamin Zerdani. Ich bin Rabia Schlotz. Ciao, bis zum nächsten Mal.

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1: Wie lange wir darauf warten mussten, dass das Fernsehen endlich eine Grafik zum Matchmomentum einblendet, wenn unsere Mannschaft 4:1 führt. Nun sind wir erlöst. Bei jedem der 798 Spiele dieser Fußball-Weltmeisterschaft wird sie mehrfach eingeblendet. Nichts wollten wir schließlich dringender wissen, als ob das Momentum im Match jetzt womöglich bei der Mannschaft liegen könnte, die gerade 4 Tore geschossen hat. Und ist es für andere Fans nicht ein Trost, dass wenigstens die KI von ARD oder ZDF die Torwahrscheinlichkeit ihres Teams bei 2,04 berechnet, während es auf dem Platz dutzendfach vorbeiballert? Wirklich dankbar darf das Publikum auch der Spiegel-Kolumnistin sein, die ihm endlich erläutert, in welche Abgründe toxischer Maskulinität, hegemonialer Männlichkeit der schwitzige, Männerbünde bildende Torjubel der WM-Spieler blicken lässt. Ja, war denn aller demokratischer Diskurs ganz umsonst? Trotz all dieser Meisterleistungen der Medien kommt eine der Wahrheit verpflichtete Kolumne wie das Streiflicht nicht an der Frage vorbei, warum das Fernsehen die 3 drängendsten Fragen dieser Fußball-Weltmeisterschaft einfach nicht beantwortet. Erstens, warum zeigen andere Trainer, etwa jener der Elfenbeinküste, bei der unglücklichen 1:2 Niederlage der Seinen gegen Deutschland echte Kinderstube und akzeptieren die Dinge in Würde, während Julian Rumpelstilzchen am Rande der Coachingzone hopst und zetert und den 4. Offiziellen anmeckert? Die 2. Frage geht an die TV-Moderatorin selbst. Warum sagt ihr manchmal so merkwürdige Sachen wie »Diese französische Mannschaft ist schwer zu verteidigen«? Haben wir da etwas nicht verstanden? Können sich unsere hochfavorisierten Freunde aus Frankreich denn nicht selber verteidigen? Und wer sollte diese Aufgabe denn an ihrer Stadt übernehmen? All das verblasst aber vor dem 3. Rätsel, das noch kein Fußballclubkundiger und keine TV-Expertin zu beantworten versuchte. Warum zur Hölle tragen die Fußballer bei dieser WM derart merkwürdige Frisuren? Bis weit oberhalb der Ohren hat ihnen die Rasiermaschine des Figaro eine Art hairstylistische Todesschneise geschnitten, was dem weiter oben verbleibenden Schopf mitunter die Anmutung eines nassen, über den Schädel gestülpten Otterpelzes gibt. Hier wäre einmal eine wirklich lohnende Aufgabe für eine Spiegelkolumne. Wer hat diesen irregeleiteten jungen Männern eingesäuselt, eine solche Haartracht, wie sie zuletzt die Leibwache Kublai Khans getragen haben soll, ziere sie? Lediglich eines ist an diesen verstörenden Anblicken aus Amerikas Spielstätten zu begrüßen. Niemand wird mehr sagen, die Fukuhila-Frisur von Rudi Völler aus den 80ern sei das Schlimmste gewesen, was man je auf einem Fußballfeld hat ansehen müssen.
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1: Der Verkehr ist neben dem Gebäudesektor das Sorgenkind der deutschen Klimapolitik. Der CO2-Ausstoß im Verkehrssektor liegt bei rund 146 Millionen Tonnen CO2 pro Jahr. Seit den 1990er Jahren stagniert dieser Wert, obwohl die Fahrzeuge in den vergangenen Jahrzehnten emissionsärmer geworden sind. Der Grund? Mehr Verkehr. Technische Fortschritte werden durch stetig wachsende Verkehrsleistungen fast vollständig aufgezehrt. Das ist mit Blick auf unsere Klimaziele ein Problem. Die Lösung dafür liegt in der Verkehrswende. Wie sich mehr Menschen für klimafreundliche Mobilität begeistern können, darum geht es heute. Ihr hört den Klimapodcast von Detektor FM. Ich bin Ina Lebetjew. Hi.
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1: Wir müssen weg vom motorisierten Individualverkehr, sagen Fachleute, und hin zu mehr ÖPNV, also öffentlichem Nahverkehr, Zügen und Fahrrädern. Denn diese Formen des Verkehrs verursachen pro Personenkilometer deutlich weniger Emissionen als Auto, Flugzeug oder LKW. Ingvar Perovanovic setzt sich als Journalist und Filmemacher dafür ein, dass die Verkehrswende Realität wird. In seinem neuesten Film Cycling Cities ist er mit dem Fahrrad die schönsten Fahrradstädte Europas abgefahren, um sichtbar zu machen, wie lebenswert es dort ist. Erstmal ganz herzlich willkommen im Klimapodcast von Detektor FM. Schön, dass du da bist.
3: Ja, hallo. Vielen lieben Dank für die Einladung.
1: Du bist ja für deinen Film Cycling Cities durch die schönsten Fahrradstädte Europas gefahren. Erstmal, welche hat dich denn am meisten beeindruckt?
3: Persönliche Lieblingsstadt ist immer Utrecht. Für mich so die vielleicht vollendetste Fahrradstadt, weil sie ja einfach eine ganz wunderbare Fahrradinfrastruktur bietet. Überall, also nicht nur in der Stadt, auch außerhalb, wenn du die Stadt verlässt. Das war jetzt für mich keine Überraschung, weil ich kenne Utrecht schon. Ich war dort natürlich schon einige Male. So am meisten überrascht hat mich dann vielleicht doch Paris, weil in Paris ist es ja nicht nur, was alles passiert, sondern vor allem die Geschwindigkeit. Also innerhalb von 10 Jahren haben sie diese Stadt enorm verändert, sichtbar verändert. Gerade jetzt kamen neue Zahlen raus, wie der Radverkehr wirklich nochmal explodiert ist in den letzten Jahren. Und das ist wirklich beispiellos. Zum einen, du hast eine Großstadt und zum anderen diese Geschwindigkeit. Da haben sich schon ganz viele andere Städte, haben das versucht, aber haben das in der Geschwindigkeit nie hinbekommen. Und ja, deshalb ist Paris in Sachen, wie kann es eigentlich auch schnell gehen, weil wir sind ja alle ungeduldig, ein ganz gutes Beispiel mittlerweile.
1: Dann springen wir gleich mal weiter zu Paris, wenn du da eh schon warst. Also wie hat denn diese ehemalige Bürgermeisterin von Paris, Anne Hidalgo, es geschafft, diese Politik durchzusetzen dort? Und also was ist da passiert sozusagen? Kannst du das nochmal so ein bisschen erläutern?
3: Ja, der Anfangsstart war natürlich ein gutes Wahlergebnis. Also sie hat die Wahl gewonnen und auch ihre Partei hat in vielen der Arrondissements gewonnen und konnte demnach eine Koalition bilden mit den Grünen. Das heißt, von Anfang an war klar, wohin die politische Richtung geht, aber es gab natürlich auch einen guten Rückhalt aus der Bevölkerung. Und das war, habe ich auch in einem Interview mit einem dortigen Lokalpolitiker im Gespräch geklärt, dass einfach diese gute Anfangsunterstützung geholfen hat, um dann mutig die Dinge, die sie im Wahlkampf versprochen hat, umzusetzen. Gleichzeitig hat Hidalgo natürlich auch gesagt, ich habe jetzt 6 Jahre Zeit und in diesen 6 Jahren will ich die Menschen überzeugen in dem, was ich mache. Nicht indem ich irgendeine Utopie an die Wand male und dann hoffe, dafür stimmen die Menschen mir zu, sondern ganz konkret mit konkreten Ergebnissen die Menschen zu überzeugen. Und das hat auch dann geklappt. Sie wurde ja 2020 mit noch größerem Abstand wiedergewählt und sie hat halt ja mittlerweile über 300 Nebenstraßen zu Fußgängerzonen umgewandelt. Sie hat das Seine Ufer vom Autoverkehr befreit. Die Rue de Rivoli, eine ehemalige Hauptverkehrsachse für den Autoverkehr, gehört mittlerweile zu 2/3 dem Fahrrad. Und das hat die Menschen wohl überzeugt. Natürlich gibt es nie 100% Zustimmung für irgendwas. Das ist auch die Verkehrswende. Der Umbau ist in Paris sehr umstritten. Die Opposition macht auch Stimmung dagegen. Interessanterweise Die konservative Opposition verspricht nie, dass sie das alles wieder zurückbauen will. Sie sagt nur, ja, vielleicht nicht ganz so schnell oder da und da müssen wir vielleicht Kompromisse eingehen. Und das ist für mich so ein bisschen der hoffnungsgebende Faktor am Ende, dass jeder Radweg, der entsteht, ist gekommen, um zu bleiben und wird in aller Regel nicht wieder rückgängig gemacht. Das heißt, ja, weil die Menschen sehen, es ist stauärmer geworden. Natürlich ist Paris weiterhin voll, das ist ja keine Frage, aber die Stadt hat doch an Lebensqualität gewonnen. Und das wird doch von einer Mehrheit der Bevölkerung, und das jetzt hat ja ihr Nachfolger, ihr Parteikandidat hat ja gewonnen, also ihr Nachfolger wird von der Mehrheit der Bevölkerung auch so wahrgenommen.
1: Ich fand es ganz spannend, in dem Gespräch mit dem Lokalpolitiker, das du geführt hast, hat er ja gesagt, dass sozusagen Radwegbaustellen ja besonders lang sind und deswegen einfach so belastend. Das macht man sich ja gar nicht klar, dass das sozusagen, dass eine normale, in Anführungsstrichen normale Baustelle punktuell ist und dass aber sich natürlich Radwegbaustellen einfach wahnsinnig durchziehen, ne? Und die Stadt ganz anders vielleicht belasten in der Zeit, wo sie gebaut werden.
3: Genau, aber das war eben auch so das Ziel von Anne Hidalgo, dass wenn 2020 wiedergewählt wird, dass die Stadt nicht komplett in Baustellen versinkt. Das heißt, sie hatte so ein paar Prioritätsprojekte, die sie in den 6 Jahren umgesetzt hat und dann konnte sie eben schon was vorweisen und dann, nachdem sie die Wahl gewonnen hat, ging es eben weiter. Also ja, das ist eben ein Fehler, den man nicht machen darf, weil Baustellen sind alle frustriert, aber er hat ja auch im Interview gesagt, wenn es dann mal umgesetzt ist, sind alle in kürzester Zeit wieder glücklich damit.
1: Du hast gerade von Lebensqualität gesprochen, also Paris, Gent, Amsterdam, Utrecht, Kopenhagen, das sind alles Städte, die auch als besonders lebenswert gelten. Was meinst du, welche Rolle spielt denn diese Fahrradfreundlichkeit dabei?
3: Das ist so meine Erkenntnis dieser Reise, das ist im Grunde der Dreh- und Angelpunkt dafür, dass eine Stadt überhaupt lebenswert werden kann. Warum? Wir wollen mobil sein. Die Menschen wollen von A nach B kommen, das ist ein ganz zentraler Punkt für eine lebenswerte Stadt. Wenn du das allerdings hauptsächlich mit dem Auto machst, dann verbraucht das ja so viel Fläche, dass für alle anderen Dinge, Grünflächen, Aufenthaltsorte, Begegnungszonen, ja kaum Platz mehr übrig bleibt. Und deshalb ist das Fahrrad wirklich so, ja, ein ganz ein Schlüsselpunkt für diese lebenswerte Stadt, weil du damit Mobilität garantierst, bei gleichzeitig viel weniger Flächenaufwand. Und diese zurückgewonnenen Flächen, die kannst du dann eben aufwenden für mehr Parks und Plätze, für Bäume, für Begegnungszonen, Wohnungen auch. Also ganz, ganz viele andere Dinge, die wir ja auch wollen in unseren Städten, die aber derzeit in Deutschland vielerorts nicht möglich sind, weil das Auto eben so viel Flächen wegnimmt. Das heißt, Fahrrad ist wirklich ein unverzichtbarer Bestandteil auf diesem Weg zur lebenswerten Stadt.
1: Ich weiß leider nicht mehr, wer es gesagt hat, aber es war, glaube ich, hier im Podcast hat mal jemand zu mir gesagt, wir tun so, als müssten wir unsere Autos glücklich machen in unserer Stadt. Und das fand ich eigentlich einen ganz guten Gedanken, weil die einfach so viel Raum bekommen im wahrsten Sinne, ne?
3: Ja, das Auto bekommt unverhältnismäßig viel Platz, auch nicht gerechtfertigt in seiner Verkehrsleistung. In Berlin zum Beispiel sind 70% des Straßenfläche gehören dem Auto, obwohl das Auto nur 25% der Wege ausmacht und vor allem das Auto steht zu 23 Stunden

0: eben der Verteilungskampf, daher kommen natürlich auch die Konflikte bei der Verkehrswende einher, denn das Auto muss seinen Platz abgeben. Anders geht's nicht. Das ist ja kein irgendwie ideologisches Projekt gegen das Auto per se, weil das irgendwie schlecht ist, sondern einfach, weil es den Platz wegnimmt, den wir für andere Dinge brauchen.
1: Für Menschen vor allen Dingen wahrscheinlich.
0: Den Platz für Menschen. Und ich sag auch immer, auch Autofahrer sind Menschen. Und ja, auch Autofahrer sitzen nicht 24/7 im Auto, sondern laufen ja auch mal zu Fuß durch ihre Stadt, atmen dieselbe Luft wie wir, sind genauso gefährdet zu Fuß oder mit dem Fahrrad. Das ist am Ende, ist ja das Versprechen der Verkehrswende, dass sie allen Menschen zugutekommt, auch den Autofahrern und interessanterweise ja vor allem auch denen, die wirklich auf ihr Auto angewiesen sind, weil das zeigen ja die Städte, die ich besucht habe, so schön, dass wenn du perfekte oder sichere Infrastrukturen fürs Fahrrad schaffst, dann steigt eine ja doch bedeutende Menge der Bevölkerung steigt um aufs Fahrrad, ganz freiwillig, ohne Verbote, ohne irgendwas, einfach weil sie gerne Fahrrad fahren würden. Und dann schaffen sie ja den Platz auf der Straße für all jene, die wirklich aufs Auto angewiesen sind. Und das war auch so eine Erkenntnis dieser Reise. Stau, also Autostau, ist ein Phänomen aus Autostädten. Und in Kopenhagen, in den Niederlanden, Paris ist vielleicht noch eine Ausnahme, weil die gerade erst in der Transformation sind. Aber in diesen Städten gibt es so gut wie keinen Autostau, weil einfach, ja, zum Beispiel am Morgen in Utrecht bis zu 60% der Bevölkerung fährt mit dem Fahrrad zur Arbeit. Ja, kein Wunder, gibt es da keine täglichen Rush-Hour-Staus und so. Mit dem Fahrrad gibt es Staus, aber nicht fürs Auto. Ja.
1: Du hast Berlin ja schon angesprochen. Hier wurde ja gerade eine Autobahn mitten in der Stadt gebaut. 30er-Zonen werden wieder zurückgenommen. Warum schafft Paris, was in Berlin irgendwie so weit entfernt erscheint?
0: Ja, in Berlin hat das einfach mit den politischen Machtkonstellationen zu tun. Das muss man einfach so offen sagen. Die CDU hat die Wahl gewonnen, die letzte Wiederholungswahl. Meine These ist, dass das nicht unbedingt was mit der Verkehrspolitik zu tun hat, sondern die Menschen stimmen in der Regel für die Partei, die sie auch im Bund gerade für ihre Präferenz halten. Also machen es von der Bundespolitik, machen sie auch ihre Wahl für Landespolitik abhängig. Die hat eben die Wahl gewonnen. Und ja, das in Deutschland ist das mittlerweile zu einer Art Kulturkampf ausgeartet, der Umbau der lebenswerten Stadt, was ich sehr, sehr schade finde, mit Argumenten auch, die aus meiner Sicht vollkommen an der Realität vorbei sind. Zum Beispiel das Argument, dass Berlin, also das war ja so ein Slogan, Berlin lass dir das Auto nicht verbieten oder Berlin ist für alle da, auch für Autofahrer. Also diese Vorstellung, dieses Narrativ, dass Berlin kurz davor steht vor der Übernahme der Fahrradfahrer, das ist meines Erachtens völlig an der Realität vorbei. Und ja, in Deutschland gibt es immer noch Zuspruch für Parteien, die versprechen, dass alles beim Alten bleibt, dass das Auto weiterhin seine Privilegien behalten darf. Und das ist ein langsamer, aber doch eher zäher Kampf. Und ich bin aber dennoch optimistisch, dass der Kulturwandel, der Wertewandel, der Wandel in den Köpfen, dass der auch in Deutschland voranschreitet. Ist ja nicht so, dass hier nichts passiert. Es passiert aber langsamer. Und da hatte Paris eben das Glück, sowohl von der Politik als auch aus der Bevölkerung eine Konstellation gefunden zu haben, dass beide Seiten Bock hatten auf dieses Projekt. Und dann kannst du halt auch in 10 Jahren ganz viel erreichen.
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1: 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Was sind da deine Erkenntnisse?
0: Ja, um es vielleicht ganz konkret zu machen. Also jede Stadt, die den lebenswerten Umbau geschafft hat oder gerade dabei ist, ihn zu schaffen, hat eine Lösung für das Parkplatzproblem gefunden. In dem Sinne, dass sie gemerkt hat, es funktioniert nicht, wenn einfach Zehntausende, Hunderttausende Autos im öffentlichen Raum einfach nur rumstehen und den Platz versperren. Das heißt, du brauchst, das ist so ein bisschen die Achillesferse der Verkehrswende, du brauchst eine Lösung für dieses Parkproblem. Paris hat es relativ rigoros gemacht, indem sie einfach ja gerade dabei sind, Zehntausende Parkplätze im öffentlichen Raum abzuschaffen, auch ohne Alternative. Das heißt, das erhöht den Druck auch für Besucher. Also es gibt kaum Besucherparkplätze mehr, für Anwohner durchaus noch.

0: Recht oder die Niederlande machen es so, dass sie halt eben Parkplätze oder Parkhäuser etwas außerhalb der Stadt schaffen. Und das ist ein ganz interessanter Aspekt, wo ich glaube, da müssen wir in Deutschland hin. In Utrecht ist es zum Teil günstiger, sein Auto in einer Tiefgarage etwas außerhalb der Stadt zu parken, als im öffentlichen Raum mit einem Anwohnerparkausweis. In Utrecht kostet der zum Teil über 600 Euro im Jahr. Zum Vergleich in Berlin 10,20 Euro im Jahr.
1: Ja,
0: das heißt,
1: krass.
0: Die finanzielle Anreizstruktur ist halt eben auch gegeben, das Auto nicht vor der eigenen Haustür zu parken. Und damit schlägst du zwei Fliegen mit einer Klappe. Das Auto ist weg vor der Haustür, das heißt, da ist Platz für alles Mögliche, Fahrradweg, breiterer Gehweg, Bäume oder so. Und der zweite ist aber vielleicht viel wichtiger, nämlich wenn das Auto nicht mehr direkt vor der eigenen Haustür steht, sondern 500 Meter im Parkhaus, dann überlegst du es dir ja vielleicht zweimal, ob ich jetzt auf dem Weg zum Bäcker, der auch ein paar hundert Meter entfernt ist, jetzt extra ins Auto steige oder doch mit dem Fahrrad oder zu Fuß gehe. Und damit schafft halt Utrecht, damit schaffen viele niederländische Städte, dass das Auto, wenn Leute weiterhin Auto besitzen und viele tun das, dass es aber nicht für diese kurzen Wege verwendet wird, sondern für all die kurzen Wege in der Stadt nehmen viel mehr Niederländer eben das Fahrrad, weil es viel praktischer, viel entspannter ist, mit dem Fahrrad einfach umherzukommen. Und das ist so ein Punkt, wenn wir das in Deutschland schaffen, dass das Auto eben dann verwendet wird, wenn das Auto wirklich sinnvoll macht, ne, lange Urlaubsfahrten mit der Familie oder sowas. Ich will ja die Sinnhaftigkeit des Autos nicht in Abrede stellen. Aber diese kurzen Wege in der Stadt, die wir ja in Deutschland häufig nur deshalb mit dem Auto machen, weil es wegen der anderen Autos zu gefährlich oder zu unbequem ist, zu Fuß zu gehen oder mit dem Fahrrad zu fahren. Also diesen Kreislauf zu durchbrechen. Das haben die Niederlande eben geschafft und das müssen wir auch in Deutschland schaffen. Und das schaffen wir, wenn wir uns von der Idee, von der Vorstellung verabschieden, dass jedes Auto direkt vor der Haustür zu stehen hat.
1: Spannend, ja. Ich, für meine persönliche Erfahrung ist natürlich jetzt keine Evidenz für irgendwen anders, aber wir haben sozusagen aus einer, weil es kaputt gegangen ist, vor 3 Jahren das Auto abgeschafft und es hat eine Weile gedauert, sozusagen diesen Schalter umzulegen und einfach das als neues Normal zu betrachten, dass sozusagen das Auto, also Carsharing-Angebote eben eine seltene und besondere und luxuriöse Lösung sind oder irgendwie, ne, für einen Urlaub, wie du es gerade gesagt hast, und dass das andere, also das Fahrrad und zu Fuß gehen einfach irgendwann das neue Normal ist und dass eben das wie so ein, naja, so ein Luxus bekommt, so ein Aspekt bekommt, der, wo man sagt, das ist was Besonderes, wenn man das Auto benutzt und eben nicht Alltag. Ja.
0: Genau. Und wie gesagt, das Auto macht ja Sinn für lange Fahrten aufs Land, dort, wo es eben keinen öffentlichen Nahverkehr gibt, ne? Aber muss es wirklich immer vor der Haustür stehen und muss man es für eine Fahrt von 1 Kilometer machen in Städten, wo es ja ganz viele Alternativen gibt, wo die Wege auch sehr kurz sind, meines Erachtens nicht. Und da braucht es halt vielleicht auch mal den politischen Mut, die politische Vision, dieses Thema anzugehen und zu sagen, wir haben in Städten alles, um autofreier zu leben und lass doch jetzt endlich die Alternativen so ausbauen, dass die Menschen, die wollen und die Menschen, die das sich jetzt noch nicht vorstellen können, die werden ja dann sehen, wenn sie eine Wahlfreiheit haben, oh, wie möchte ich eigentlich unterwegs sein? Das Problem ist ja heutzutage in vielen Städten, dass du aufs Auto, wie so ins Auto getrennt wirst, weil du es dir eben nicht zutraust, mit dem Fahrrad zu fahren oder so. Und das finde ich auch aus demokratischer, aus Teilhabeperspektive hochproblematisch und das muss einfach durchbrochen werden.
1: Du bist ja auf deiner Reise auch zwischen diesen Städten über Land gefahren. Was hast denn du da für Erfahrungen gemacht? Wie war da die Infrastruktur?
0: Muss man von Land zu Land unterscheiden. Also in Frankreich ist die Infrastruktur fürs Fahrrad auf dem Land noch nicht so gut ausgebaut, also gibt jetzt wenig Radschnellwege oder so. Sobald du aber in den niederländisch geprägten Teil von Belgien kommst, also nach Flandern und natürlich in den Niederlanden selbst, da hast du auch zwischen den Städten eine wunderbare Fahrradinfrastruktur in Form von breiten, roten, einladenden Fernradwegen. Ich habe zum Beispiel Menschen kennengelernt, die sowohl von Amsterdam nach Utrecht tagtäglich mit dem Fahrrad pendeln. Das sind zum Teil über 30 Kilometer eine Strecke, aber das schaffen sie halt in einer guten Stunde, weil es einfach einen super Radschnellweg gibt. Und wenn du dann vielleicht noch ein E-Bike hast, vielleicht sogar ein S-Pedelec, wo du 45 fahren kannst, kommst du echt auch schnell voran. Das heißt, auch da gibt's eine Möglichkeit, nicht aufs Auto angewiesen zu sein. Also Radschnellwege, das ist durchaus auch ein Punkt, um den ländlichen Raum autoärmer zu gestalten. Ein anderer wichtiger Punkt ist die Kombination Fahrrad und ÖPNV. In Deutschland versuchen wir oft, die Fahrradmitnahme zu erleichtern, ist auch vollkommen okay dort, wo es geht. Die Niederlande macht es aber anders. Sie bauen einfach ganz luxuriöse, aber sichere Fahrradparkhäuser an großen Bahnhöfen. Riesige, ganz tolle bewirtschaftete Fahrradparkhäuser. Dort kannst du dein Fahrrad einfach, du fährst von zu Hause zum Bahnhof, stellst dein Fahrrad dort sicher im Parkhaus ab, dann fährst du mit dem Zug zu deinem Zielort und dort nimmst du vielleicht ein Leihfahrrad, was in den Niederlanden auch sehr verbreitet ist, und fährst zu deiner Arbeitsstelle. Also diese Kombination multimodale Mobilität, also dass du Fahrrad und ÖPNV kombinierst, das haben die Niederlande halt auch so gut wie perfektioniert, sehr erfolgreich. Und ja, das ist, glaube ich, auch so ein Aspekt, wo wir in Deutschland noch mehr machen könnten.
1: Jetzt bist du ja mit deinem Film aktuell auch in ganz Deutschland unterwegs und lädst zur Diskussion ein. Wie sind denn so die Rückmeldungen bisher?
0: Ja, also meistens positiv natürlich. Das freut mich sehr. Also tatsächlich hat der Film, wenn ich das so sagen kann, doch Menschen inspiriert, einfach Hoffnung gemacht. Gleichzeitig kriege ich natürlich die Rückmeldung auch manchmal deprimiert in dem Sinne, weil man einfach sieht, was anders wo möglich ist, ne? Also was im Ausland geschieht und was offensichtlich in Deutschland sehr, sehr schwer ist umzusetzen. Also auch so ein bisschen, ja, wie sagt man, eine Enttäuschung darüber, dass das hier so schwer ist. Aber grundsätzlich, ja, bekomme ich sehr, sehr positive Rückmeldungen überall dort, wo ich bin. Und halt, ja, dass der Film, es gibt ja Menschen, die sind seit Jahrzehnten in diesem Bereich aktiv. Und ich glaube, immer mal wieder brauchen diese Menschen so kleine, hoffnungsvolle Anstoßer, um weiterhin aktiv zu sein. Der Film zeigt ja auch, dass es anderswo geht. Und da musst du halt eben die Hoffnung auch tragen, dass es in Deutschland auch funktioniert. Ja, also grundweg ist es sehr positiv.
1: Ich frage mich, wie du das gemacht hast, weil da sind so magische Drohnen, wahrscheinlich Drohnenaufnahmen, nehme ich an, ja, wo du zum Beispiel oder jemand fährt, Luftaufnahmen. Wie hast du es umgesetzt, sozusagen gleichzeitig unterwegs zu sein und zu filmen? Warst du alleine oder hattest du ein Team oder wie hast du es gemacht? Dein Bruder war zwischendurch dabei?
0: Genau, mein Bruder war ab Gent dabei. Das heißt, bis Gent war ich tatsächlich alleine. Die Drohnenaufnahmen habe ich tatsächlich aber auch, wenn ich meinen Bruder dabei hatte, selbst immer gemacht, weil es eben leichter ist, wenn du fährst. Also was man dann in den Bildern nicht sieht, ich fahre immer dann einhändig und habe in der anderen Hand den Controller für die Drohne und steuere dann den so und sehe am Bildschirm direkt, wie ist der Bildausschnitt und bin ich noch im Bild und wie schnell muss ich die Drohne jetzt steuern. Also es ist ein bisschen Übung, aber es funktioniert. Und mein Bruder hat natürlich geholfen bei den ganzen Aufnahmen in den Städten, hinter der Kamera stehen, Kameraschwenks und das Ganze, weil das habe ich in Paris erlebt. Man hat nicht so ein gutes Gefühl, wenn man eine ganz teure Kamera und auf dem Stativ stehen lässt in der Stadt, daran 300 Meter vorbeifährt und das dann unbewacht zurücklässt. Das ist so in Städten auch immer ein bisschen ein Risiko, dass wenn du zurückkommst, um das Material einzusammeln, dass das alles da noch steht. Ist zum Glück nie was passiert. Ich habe mich dann in Paris zum Beispiel auf die Morgenstunden konzentriert, wenn ich diese Aufnahmen gemacht habe, wo noch nicht so viel los war. Und da hilft natürlich ein Kameramann enorm, der einfach hinter dem Equipment steht, aufpasst und schaut, dass auch alles funktioniert technisch. Bei den Interviews war das ganz wichtig, dass da jemand auch die technische Kontrolle hat. Also man kann sowas alleine machen, das habe ich auch gelernt bei meiner Radreise nach Baku, aber es hilft natürlich, wenn dir jemand da ja unter die Hände greift.
1: Ja, es gibt da diesen Moment, wo du sozusagen vor den Eiffelturm, also wie heißt der Platz vor dem Eiffelturm, Champ de Mars oder so?
0: Genau, ich glaub, ja.
1: Also so, ja, genau, also jedenfalls, wo du da so vorfährst und man sieht, da ist niemand außer dir. Das ist schon, also da, das muss schon ein sehr einsamer Moment gewesen sein, ja. Weil das ist in Paris ja quasi unmöglich.
0: Ja, genau, das war um 6 Uhr morgens okay. Oder halb sechs oder so. Die Stadt ist gerade erst aufgewacht, war eine ganz, ganz tolle Stimmung. Und ja, ich wollte einfach diesen Shot haben, wie ich da alleine vor den Eiffelturm fahre. Und da muss man halt, wenn man einen guten Film machen will, wenn man den Anspruch hat, auch manchmal über seine Grenzen gehen und ganz früh aufstehen. Ich bin da, glaube ich, um 4 Uhr morgens, weil ich habe ein bisschen außerhalb von Paris gewohnt, aufgestanden und in die Stadt hineingefahren, um dann diese Aufnahmen zu machen.
1: Hast du da, also ist das alles in deinem Kopf oder hast du sozusagen Notizen, also so eine Shotlist oder so? Also für einen Film muss man sich ja auch überlegen, wie baue ich den auf? Also nicht nur mit wem spreche ich und welche Interviews führe ich und wo fahre ich lang, sondern eben auch, was soll es zu sehen geben?
0: Ja, bei einer Reisedokumentation ist das immer sehr stark dem Zufall oder auch so der Spontanität geschuldet, die ganzen Aufnahmen, weil du weißt ja nicht, wo kommst du vorbei, wie sind die Wetterverhältnisse oder so. Das heißt, außer vielleicht der Anfang des Films, wo ich halt geguckt habe, wo fahre ich los, wie mache ich da ein paar Aufnahmen, außer so die ersten paar Szenen in Freiburg, war alles einfach ganz spontan und auch die Aufnahme vor dem Eiffelturm, das ergibt sich einfach so. Natürlich recherchierst du im Vorfeld, wenn du in die Städte reist, wo muss ich filmen, um so die Veränderungen der Stadt zu zeigen, so wie alles funktioniert. Natürlich macht man sich da im Vorfeld Gedanken. Die Interviews kann man in der Hinsicht planen, dass man halt abspricht, wo und wann trifft man sich. Die Fragen habe ich natürlich mir vorbereitet. Aber was die Person dann sagt, ist ja dann auch vollkommen frei ihr überlassen. Das heißt, eine Dokumentation an sich, aber vor allem auch eine Reisedokumentation, lebt ganz stark von der Spontanität. Und ja, so habe ich das bei Cycling Cities gemacht, zum Beispiel auch die Orte mit den Interviewpartnern, wo wir uns dann tatsächlich hingesetzt haben, das war immer ganz spontan entschieden, irgendwo eine Parkbank, also ja, das ist auch so ein bisschen vielleicht aus einer Leichtigkeit heraus entstanden. Ich denke, wenn man eine hochprofessionelle Dokumentation macht, versucht man die Dinge etwas weniger dem Zufall zu überlassen, aber so habe ich das gemacht. Und ich glaube, das macht auch so ein bisschen den Charme des Films aus, dass man merkt, da ist wirklich jemand auf Reisen und ist nicht alles überproduziert und gekünstelt oder so.
1: Was hast du bei diesem Film gelernt für dich? Gibt es irgendwas, wo du sagst, das nehme ich für mich mit aus dieser Arbeit an dem Projekt?
0: Ich habe für mich festgestellt, ich habe ja so ein Projekt, so ein großes Projekt noch nie gemacht, dass wenn man wirklich voller Elan und voller ja Motivation für ein Projekt steht, dass der Kopf doch durchaus imstande ist, ja einiges zu leisten, in dem Sinne, den Überblick zu bewahren über alles. Also ich habe ja wirklich, ich war ja nicht nur am Radreisen, ich habe ganz viele Interviewpartner gleichzeitig koordiniert, ich musste währenddessen filmen, dann auch hinterher. Es sind ja ganz, ganz, ist wie ein Puzzlestück so ein Film, tausende Teile, die ineinander passen müssen. Und ich habe das tatsächlich alles alleine gemacht, natürlich ein bisschen Hilfe gehabt, aber so die inhaltliche Ausarbeitung, der Schnitt am Ende, das habe ich alles selbst gemacht. Das ist auch so mein Anspruch und mir fällt es auch schwer, so künstlerische Prozesse auch abzugeben, weil ich mich dann ja ein bisschen nicht mehr identifizieren kann mit dem. Also es muss wirklich so mein Projekt sein und ja, ich hab das noch nie gemacht, aber ich hatte richtig Lust darauf und ich glaube, wenn man sich wirklich begeistern kann für etwas, dann kann man auch so ein bisschen über sich hinauswachsen und ja, kann man Dinge auch lernen, wo man vielleicht ein paar Monate davor gedacht hat, sowas kann ich überhaupt nicht oder so. Aber wenn man will, fuchst man sich da rein und dann klappt das irgendwie. Und natürlich, ich habe unglaublich viel gelernt, technisch wie inhaltlich. Und jetzt für meine neuen Projekte, die ich im Kopf jetzt schon so ausarbeite, weiß ich schon, was ich machen will. Habe ich einfach schon jetzt eine bessere Erfahrung, wie man so ein großes Projekt einfach aufziehen kann.
1: Jetzt kommt ja dein nächstes Ding schon, nämlich du hast ein Buch geschrieben, das kommt im September raus, das auch Cycling Cities heißt. Also warum braucht es jetzt sozusagen ein Buch? Weil du ja auch gesagt hast, dass so ein Film einfach die Emotionen transportiert, die wir brauchen, die Menschen brauchen, um andere Menschen zu überzeugen von der Fahrradliebe oder von der Verkehrswende.
0: Ja. Das Buch heißt zwar Cycling Cities, aber es ist im Grunde nicht das Buch zum Film jetzt oder so. Also die Reise beziehungsweise die Städte, die ich besucht habe, kommen schon vor, aber das ist eigentlich nur so ein kleinerer Teil des Buches. Im Endeffekt geht es darum, ich beschäftige mich jetzt seit 10 Jahren mit diesem Thema, bin seit 10 Jahren in unterschiedlichsten Formen aktiv für die Verkehrswende, für die fahrradgerechte Stadt. Und das Buch ist im Grunde eine Zusammenfassung meiner ja 10 Jahre Reise auf diesem Weg. Es ist ein politisches Buch, es ist vor allem auch eine Argumentationshilfe, nämlich es begegnen einem, es werden alle Menschen wissen, die in diesem Bereich aktiv sind, immer wieder die gleichen Argumente, warum das alles nicht funktioniert. Ne? Manche Argumente haben ihre Berechtigung, da ist es auch voll okay, eine gute Antwort darauf zu geben. Andere Argumente sind hanebüchen oder einfach nicht richtig, dennoch fallen sie immer wieder. Und da möchte ich mit dem Buch auch mal so eine Argumentationshilfe liefern. Wie begegnet man denn diesen Argumenten? Das ist ein Teil. Und der andere Teil ist, ich habe jetzt eben durch diese 10-jährige Erfahrung ein Konzept einer fahrradgerechten Stadt oder einer Cycling City entwickelt, nämlich, und das basiere ich eben auf 7 Säulen, was macht eigentlich eine fahrradgerechte Stadt aus? Und da geht's durchaus auch um technische Dinge, was macht eigentlich einen guten Radweg aus, wie sichert man Kreuzungen und das Ganze, aber es ist auch mehr so ein ja gesellschaftliches Projekt oder Konzept, nämlich wie überzeugt man die Menschen auch auf diesem Weg? Was sind denn so die politischen, gesellschaftlichen Voraussetzungen dafür, dass eine fahrradgerechte Stadt gelingen kann. Und das alles ist eben in diesem Buch vereint, sehr politisch, aber natürlich auch gleichzeitig eine Handlungsanleitung, ganz praktische Hinweise. Also das alles so kombiniert mit eben diesen Praxiserfahrungen aus den Städten, wo die Reise auch nochmal verarbeitet ist. Also das alles ist in dem Buch. Und ja, wie gesagt, 10 Jahre in diesem Thema und mit diesem Buch innerlich, ich weiß nicht, was die Zukunft bringt, aber ist das vielleicht auch so mein letztes größeres Projekt zu diesem spezifischen Fahrrad- und Verkehrswende-Thema. Ich möchte es ein bisschen breiter in Zukunft aufstellen. Deshalb ist das für mich jetzt auch innerlich erstmal so ein schöner, runder Abschluss von dieser 10-jährigen, sehr spannenden Reise.
1: Ja, cool. Ich habe es am Anfang schon gesagt, der Verkehrssektor ist neben dem Gebäudesektor das Sorgenkind der deutschen Klimapolitik. Der Expertenrat für Klimafragen hat die Maßnahmen der Bundesregierung in diesem Bereich, zum Beispiel im Klimaschutzprogramm, als unzureichend bewertet. Und besonders für die Zeit nach 2030 sieht der Rat da große Risiken. Was glaubst du, braucht es, um das Ruder in Deutschland noch rumzureißen aus deiner Sicht?
0: Boah, das ist natürlich eine große Frage. Wie kann der Verkehrssektor in die richtigen Bahnen gelenkt werden? Und ja, du hast es vollkommen richtig gesagt. Es passiert im Grunde kaum Klimaschutz im Verkehrssektor. Und der Klimaschutz, der passiert, wird durch die anderen Entwicklungen wieder aufgefressen. Also eben, dass es immer mehr Autos gibt, immer mehr Gefahren. Nicht überall immer mehr gefahren wird. In den Städten wird teilweise auch weniger gefahren. Also das ist durchaus eine positive Entwicklung. Aber insgesamt, ja, gibt's immer mehr Autos in Deutschland. Und die Elektrifizierung der automobilen Flotte geht zu langsam voran, was ja durchaus ein wichtiger Bestandteil ist. Aber das ist ja eben auch das Argument, was ich in dem Buch machen will. Das Klima, das ist ein wichtiges Argument. Das hat auch dem ganzen Thema enorm nochmal Dynamik gebracht die letzten Jahre. Aber es ist eben nicht das einzige Thema. Und es ist eben nicht auch das einzige Argument. Es gibt noch ganz, ganz viele andere Gründe, warum eine Verkehrswende nötig ist. Von Sicherheit, Lärm, Luftverschmutzung, Städte, all das, eine lebenswerte Stadt und so. Und da hilft das E-Auto natürlich auch nicht weiter. Das ist ein Bestandteil, aber der wichtigste Bestandteil ist eben, die Autoabhängigkeit zu reduzieren, in den Städten, auch auf dem Land, mehr auf alternative Verkehrsmittel zu setzen, klimafreundliche Mobilität zu ermöglichen. Und ja, wir sehen, dass es mit der Elektrifizierung zu langsam geht, dass es auch ungenügend sein wird und diese ganzen anderen Probleme, die wir haben, nicht lösen. Und deshalb ein ganz starkes Plädoyer, dass wir eben wagen, uns von diesem Konzept Auto, also Privatauto in den Städten zu lösen und neue Dinge zu wagen, was ja eben Paris, Niederlande, Kopenhagen, all diese Städte zeigen, dass es funktioniert und dass die Lebensqualität am Ende besser ist. Und dann gelingt auch der Klimaschutz im Verkehr, aber mehr so beiläufig und indirekt, als dass wir jetzt nur auf den Klimaschutz achten.
1: Das sagt der Journalist Ingvar Perovanovic, der für seinen neuen Film Cycling Cities die schönsten Fahrradstädte in Europa besucht hat. Vielen, vielen Dank für deine Einblicke und deine Arbeit.
0: Ja, sehr gerne. Vielen Dank auch.
1: Das war der Klimapodcast von Detektor FM für diese Woche. 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Ganz vielen Dank dafür. Die Audioproduktion für diese Folge hatte Paula Bültemann. Und wir hören uns nächste Woche wieder, wenn ihr mögt. Ich bin Ida Lebetjew. Danke fürs Zuhören. Tschüss.
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2: So, es ist soweit. Das ist die Premiere. Hallo, herzlich willkommen zur ersten Episode von Tracks and Traces. Was geht in den Köpfen der Menschen vor, die sich geniale Melodien, Songtexte, Sounds, Arrangements ausdenken? Und wie klingt das, wenn man einen Song in seine Einzelteile zerlegt, sich alles erklären lässt und dann wieder zusammenfügt? In diesem Podcast Tracks and Traces machen wir genau das. Musikerinnen und Musiker nehmen ihre Songs Spur für Spur auseinander und erzählen, wie sie entstanden sind. Mein Name ist Gregor Schenk und mein erster Gast ist Max Gruber, den meisten besser bekannt als Drangsal. Hier sind drei Dinge, die ihr über Drangsal wissen müsst. Nummer eins, Drangsal macht unfassbar gute und unfassbar verstörende Musikvideos, die man sich nicht am Arbeitsplatz anschauen sollte. Nummer zwei, Drangsal spielt mit seiner Band live gerne mal Songs von Metallica und Klaus Lage. Und Nummer drei, Drangsal hat sich den Namen seines Vaters auf den Oberarm tätowieren lassen. Uwe übrigens. So, für alle, die es noch ein bisschen genauer wissen wollen, Max Gruber alias Drangsal kommt aus der pfälzischen Provinz, aus einem Ort namens Herxheim. Im Mittelalter haben die Leute Harischheim dazu gesagt und genau so nennt Drangsal 2016 auch sein erstes Album. Mit gerade mal 22 Jahren bringt er das raus. Auf dem Album kann man Max' Vorliebe für diesen New Wave Sound der 80er raushören. Das erinnert manchmal so an The Smiths und The Cure. Die Hall-Effekte stehen auf Anschlag. Irgendwann dreht er die dann aber wieder so ein bisschen zurück und textet seine Songs immer öfter auf Deutsch. Das kann man hören auf seinem zweiten Album. Zores heißt das. Auch ein Begriff aus dem Pfälzischen, heißt so viel wie Ärger oder Zank. Kommt 2018 raus und darauf befindet sich auch der Song Magst du mich oder magst du bloß noch dein altes Bild von mir? Und den nimmt Max jetzt für uns auseinander. Hier ist Drangsal in Tracks and Traces.

Mein Name ist Max Gruber. Ich bin in erster Linie Buchhalter des Musikprojekts Drangsal, für das ich außerdem als Frontmann agieren darf. Die Geschichte des Songs, die beginnt so: Ich war, wie so oft, in Herxheim, wo ich herkomme, und hatte eine Gitarre dabei. Diese Gitarre ist eine Epiphone, eine halbakustische Epiphone. Ich hasse diese Gitarre, es ist eine Scheißgitarre. Alles an der Gitarre ist fürchterlich und ich habe ganz viel Geld da nochmal reingesteckt, dass die Seitenlage okay ist, dass die halbwegs intoniert, dass man die irgendwie halt spielen kann. Also die Tuning-Pegs sind alle locker, deswegen raschelt die Gitarre. Also die ist einfach echt nicht geil, aber es ist meistens die einzige Gitarre, die ich zu Hause habe, weil der Rest meiner Gitarren, und es sind mittlerweile richtig viele, mit auf Tour ist. So für verschiedene Tunings, verschiedene Stimmungen. Das ist auch wichtig für den Song Magst du mich, weil Magst du mich ist nämlich nicht in der Standardstimmung einer Gitarre, die ja, wie wir alle wissen, ein Anfänger der Gitarre hat Eifer, also E-A-D-G-H-E ist. Das klingt dann so. Sondern die Gitarre bei Magst du mich ist gestimmt in D-G-D-G-H-D. Das heißt, die unteren zwei Saiten sind jeweils einen Ganzton tiefer. Und die oberste, die hohe E-Seite, ist auch ein Ganzton tiefer. Was dann passiert, ist ganz schön, nämlich die Gitarre ist quasi, es ist ein offener Akkord, wenn man quasi gar nichts macht. Also Hände weg von der Gitarre, einfach nur einmal. Und wenn man das... So. Genau, und das hatte ich eben gemacht, weil ich zu Hause war und mir langweilig war und ich irgendwie immer das Gleiche gespielt habe im Standard-Tuning. Das ist, glaube ich, der Grund, warum viele Leute auf so alternative Stimmungen zurückgreifen. Sonic Youth, My Bloody Valentine hat 16 Gitarren live, weil jede in einer anderen Stimmung ist. Und dann habe ich eben geguckt, so welche Griffe funktionieren in diesem offenen Tuning jetzt noch, so, weil die ganzen Akkordfiguren, die man sich über Jahre hinweg so mit Muscle Memory in die Hände eingraviert hat, die gehen ja jetzt nicht mehr, weil die jetzt ganz andere Grundtöne sind. Und dann habe ich eben angefangen, einfach so ein Power-Chord zu spielen und dann... Das war eben so das Erste, was mir eingefallen ist. Und ich fand, es hatte so einen 90s Alternative Charme auf jeden Fall. Das war so das Erste, was mir eingefallen ist. Und das sollte dann auch die Strophe von Magst du mich irgendwann sein. Ich saß einfach auf dem Bett und habe halt rumprobiert. Und das Nächste, was mir eingefallen ist, ist diese Hauptgitarrenmelodie, die ich auch live spiele und mit der der Song auch beginnt, nämlich diesem... Es ist im Prinzip ist es so ein typisches Drangsal-Ding, was es ist. Und jeder Punk- und jeder Eurodance-Song sind irgendwie so. Und ich mag das auch, das irgendwie toucht mich das immer. Ich fand es eben gut, dass der Akzent in dieser Melodie, der ist offensichtlich hier. Und da setzt auch das Schlagzeug ein. Mir war dann klar, okay, fuck, wenn wir den Song hier live spielen, dann wäre es vielleicht gut, wenn ein Instrument in Standard bleibt und das ist dann auch der Bass. Also der Bass ist in Standard-Tuning, die anderen Gitarren in dem Song sind alle in dem offenen Tuning. Ja, ich hatte diese Hauptmelodie und die Bassline und dachte, okay, der Song braucht irgendwie noch so Grundakkorde und auf diese Gitarrenmelodie kommt eben eine Akustikgitarre, die spielt... Ich krieg oft so Instagram-Anfragen und so, hey, ich suche die Akkorde von Magst du mich und ich bin irgendwie, komme ich nicht weiter, ich gucke mir Videos an, wie du das spielst und ich verstehe das irgendwie nicht. Und es liegt halt daran, dass der Song in diesem Open Tuning ist und es halt super schwierig ist, rauszuhören. Mir hat sogar schon mal jemand ein Video geschickt, wie er das einfach in Standard-Tuning spielt und die Hände sind dann so ganz schlimm über das halbe Griffbrett gespannt. Dann brauchte ich eben noch einen Übergang zum Refrain und dann ist mir aufgefallen, naja, wenn das hier einfach, wenn ich gar nichts greife und die Gitarre einfach offen spiele, wenn das schon ein Akkord ist, dann funktioniert es ja auch auf jedem anderen Bund. Also und dann muss man eigentlich nur die Bünde suchen, die passen und dann geht es eben hier auf das F.

Dann gibt es noch zwei verzerrte Gitarren. Horror. Es sind nämlich insgesamt, glaube ich, 8 Gitarren. Ich habe da an Ain't Talking About Love von Van Halen gedacht. Dieses Intro in dem Song, das kommt auch, also bei Van Halen jetzt, das kommt auch nur einmal vor. Das ist eigentlich echt nur das Intro und ich fand den Sound halt geil. Ich benutze selber live als Hauptzerre eigentlich ein verschrienes Pedal, nämlich das Boss HM2, Heavy Metal 2. Japanisches Modell, damals für 70 Euro geschossen, heute glaube ich mindestens das doppelte Wert. James Hetfield hat es früher benutzt und das ist eben meiner Meinung nach so ein iconic 80er Jahre Schrottverzerrer Sound. Und irgendwie kommt der aber immer ganz geil.

0: Schlagzeug gespielt wurde dann natürlich im Studio auch. Das macht meistens, wenn es nicht Christoph, unser Live-Schlagzeuger, macht, der Marcel Römer, der bei Juli und Boy und bei super vielen Bands, Herbert Grönemeyer, ist ein fantastischer Schlagzeuger und der spielt halt einfach immer mit einer Intensität. Und was ich vor allem mag an Marcel ist, dass ich ihm, weil ich bin schon ein krasser Diktator und Perfektionist im Studio, und wenn ich diese MIDI-Schlagzeugspuren, also ich setze die und dann erwarte ich auch, dass es genauso gespielt wird. Und der Marcel, der kommt dann rein und der hört sich das an und schreibt sich das auf, ganz schludrig auf so einen Zettel, den nimmt er dann mit in den Aufnahmeraum und dann prügelt er das wirklich in so einer Stunde, prügelt er den Song dann ein und schwitzt und schlägt er auf dieses Schlagzeug wirklich in einer nicht zu fassenden Lautstärke und Härte. Aber denkt auch gleichzeitig Dinge in diesen Song dazu, die ich da gar nicht gesehen habe. Es gibt in diesem C-Teil, wenn die Drums dann quasi Halftime sind, also bumm, dann macht Marcel so Snare-Rolls, so ganz leise Ghost-Notes dazu. Das sind so kleine Sachen, die Marcel dann dazu macht, und er musikalisiert und realisiert im wahrsten Sinne des Wortes das Ganze dann, was ich mir so am Computer ausgedacht habe. Und das finde ich schon immer einen geilen Moment, das dann so zu hören, weil der Song erweckt da tatsächlich zum Leben. Wir haben aber, muss ich dazu sagen, dieses Mal Bass und Schlagzeug immer zusammen eingespielt. Also Marcel am Schlagzeug und ich am Bass. In meiner Musik ist Schlagzeug immer schon auch super wichtig. Irgendwie auch ein melodiegebendes Instrument, so merkwürdig, dass es klingen mag, aber ich mag mein Schlagzeug schon weit vorne. Ich habe aber viel, wie gesagt, Shellac und so Smashing Pumpkins und Perfect Circle und so gehört, und bei den Bands ist es so, da ist immer viel Raum dabei, so man hört schon immer so alles vom Schlagzeug und man muss das nicht dafür. Zum Beispiel auf der letzten Tokotronic-Platte, Die Unendlichkeit, die super gut klingt, haben sie es mit einem, höchstens zwei Mikros gemacht, und ich finde, das Schlagzeug klingt geil, aber wir haben halt, glaube ich, gefühlt 200 fucking Mikrofone um das Schlagzeug rumgebaut, um halt möglichst jeden Punkt in diesem Raum, wo es stand, geil aufgenommen zu kriegen. Und wenn ich mir nur die Schlagzeuggruppe anhöre, dann finde ich es schon immer geil, weil es halt richtig Druck hat. So, es ist viel Raum dabei, deswegen klingt's auch, klingt die Snare halt nicht nur so kick, sondern ja, also in dem Pre-Chorus, in der Bridge gibt es ein Brass-Element, also so ein Bläsersatz, der aber natürlich nicht echt ist, der kommt aus der Dose. Und einen Synthesizer, der hat schon auch sowas Geigiges. Das habe ich einfach in der Demo gemacht, weil ich das Gefühl hatte, die steigenden Gitarrenakkorde, die brauchen einen fallenden Synth, der quasi so ein Gegengewicht dazu bildet und aber trotzdem auch hilft, dann der Gesamtkomposition irgendwie so eine Größe zu geben und so ein, dass man irgendwie so Spannung kreiert in diesem. Ich habe eine Sorge mit uns. Und dann kommt der Refrain.
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0: Ich musste irgendwie erst singen lernen, so ein bisschen auf Tour, weil also die erste Platte haben wir eingesungen, da war ich noch nicht auf Tour und wusste eigentlich auch noch gar nicht so richtig mit meiner Stimme zu arbeiten. Das war bei Zorros dann schon anders und deswegen haben wir uns auch bewusst dazu entschlossen, so den Gesang weiter nach vorne zu nehmen und den, also so summa summarum, auch trockener zu lassen, als es vielleicht jetzt bei Harrisheim der Fall war mit den ganzen Delay- und Hall-Effekten.
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0: Ich habe die komplette Gesangsmelodie des Songs erst auf dem Klavier geschrieben, bevor ich es eingesungen habe. Also es gab, und das ist vielleicht auch der Grund, warum ich es dann geschafft habe, es irgendwie okay einzusingen im Endeffekt. Es gab einfach Spuren, die quasi auf dem Klavier auch phrasiert, wie der Gesang dann ist, gespielt haben, was später der Gesang wurde. Und ich musste mir nur noch Worte überlegen. Genau, also es gab halt quasi so ein E-Klavier, was halt.
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0: Nachricht.
1: Der Text ist war ein Gedicht, was ich vor Jahren, also 2014 oder so mal geschrieben habe. Zumindest die zweite Strophe, die erste Strophe, basiert wiederum auf einem Gedicht. Da ging es irgendwie um einen Igel und einen Fuchs, die sich streiten über die Waffen, mit denen sie quasi geboren wurden, weil der Fuchs ja Zähne hat und der Igel Stachel. Und ich glaube, der Igel sagt zum Fuchs irgendwie so, du musst dir erst die Zähne brechen, bevor du mich irgendwie blöd anmachst, weil ich Stachel habe. Und mir gefiel dieses Bild so gut von den brechenden Zähnen, weil sonst, ich weiß gar nicht, sagt man eigentlich nicht so, mir brechen die Zähne. Und das, der Gedanke daran ist eigentlich voll schlimm, dass einem so ein Zahn wirklich bricht. Und dann habe ich das dann eben aufgenommen.
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1: Dass man nicht mehr sprechen kann, nicht mehr diskutieren kann. Man kann nichts mehr zu irgendwas sagen. Da ist dann natürlich auch so eine gewisse innere Ablehnhaltung und irgendwie so. Das ist, glaube ich, so die Idee von dem Stück textlich. Und dem entgegengesetzt dann wieder der Refrain.
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1: Was, glaube ich, so eine Frage ist, die mich zu der Zeit irgendwie auch beschäftigt hat. So ganz stumpf, wie es klingt, so wenn man in sowohl so romantischen als auch zwischenmenschlichen Beziehungen so, warum mögen wir uns eigentlich? Mögen wir das, was wir voneinander denken, zu sein, oder mögen wir uns tatsächlich? Und am besten, wir reden nicht darüber, weil es könnte ja sein, dass der Ernstfall oder der schlimmste Fall eintritt und unsere Zuneigung tatsächlich nur auf irgendwelchen Bildern basiert, die man voneinander hat. Und das hat jetzt nicht mal was damit zu tun, dass ich auf die eine oder andere Art und Weise dann eine Person des öffentlichen Lebens geworden bin, sondern tatsächlich einfach nur auf sowas Zwischenmenschliches. Man findet ja immer irgendwie was an Leuten. Und wenn sich das dann als falsch oder manchmal auch als richtig rausstellt, dann kann das durchaus schlecht sein. Ich wollte immer einen Song, wo bla bla bla in Klammern bla bla bla. Das fand ich immer geil. Und dann wollte ich halt unbedingt, ich wollte den Song dann nie magst du mich nennen, sondern wirklich magst du mich in Klammern oder magst du bloß noch dein altes Bild von mir. Was für iTunes, für MP3-Player jedweder Art und Spotify und was weiß ich, einfach halt komplett zu lang ist. Yeah.

0: Ich würde schon sagen, dass das mein Lieblingssong auf Zoros ist. Vom Songwriting her finde ich den, habe ich mal in der Review gelesen, sei der extrem holprig, was einfach faktisch nicht stimmt, weil der Song, ich glaube, so melodiös und auch was die Akkorde und das Arrangement angeht, einer der ausgechecktesten auf der ganzen Platte ist. Da sind so viele kleine Gags drin und so viele Eigenarten, die ich immer wieder finde, wenn ich so Songs schreibe. Und ich finde, das ist so der Song, der so sehr gut diese eigene DNA viel mehr rauskristallisiert, als jetzt das auf Harrisheim der Fall war mit dem ganzen krassen 80er-Kram. Es ist trotzdem noch sehr smithsig und sehr wavig irgendwie der Song mit diesen ganzen jingly-jangly-Gitarren, 100 Stück davon. Ich finde aber trotzdem, dass der ein gutes Tempo hat, dass der geil bounced irgendwie. Ich mag den einfach.
1: Und hier ist Drangsal mit Magst du mich oder magst du bloß noch dein altes Bild von mir in seiner Gänze?

Das war Drangsal in der ersten Folge von Tracks and Traces. 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In der nächsten Folge ist die Band Girl hier bei uns und spricht über ihren Song Zu spät. Mein Name ist Gregor Schenk. Viel Spaß beim Musikhören. Bis zum nächsten Mal.

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1: Guten Morgen, Linus.
2: Und guten Morgen, Tim.
1: Jetzt bald WM in den USA. Was mit dir?
2: Ich will den Wahl zurück.

0: Logbuch Netzpolitik Nummer 555, da ist sie jetzt also endlich, die Schnapszahl und Vorwahl und überhaupt vom 7. Juni 2026. Wir haben euch ein bisschen hängen lassen, es gab Terminschwierigkeiten, wie ihr vielleicht gemerkt habt. Und ja, ist überhaupt irgendwas passiert in der Zwischenzeit? Das ist die große Frage. Da werden wir euch jetzt drüber aufklären, während ihr alle im Fußballfieber seid. Habe ich gehört.
1: Die haben alle Fußballfieber. Am meisten dieser Infantini da, oder wie der heißt, der da den Friedenspreis.
0: Der hat Fieber.
1: Boah, die haben alle Fieber, ey.
0: Stimmt. Temperatur, die haben alle Temperatur.
1: Alter. Ja, also
0: ja, man hat Temperatur oder man ist auf Temperatur. Das ist schon ein echter Unterschied.
1: Das Einzige, was mir Spaß an dieser WM machen könnte, wäre, wenn irgendein liberales Land, der da irgendwie in den USA den Triumph hat und sich dann nachher von dem Präsidenten des Landes dann noch beschimpfen lassen muss, dass irgendwie very bad sportsmanship, dass sie irgendwie die USA nicht haben gewinnen lassen oder sowas, aber das wäre das Einzige, was mich an dieser WM noch reizen könnte.
0: Ja. Und sind denn überhaupt liberale Länder noch dabei? Also
1: ja, weiß ich nicht. Ja, also nee, das ist das andere. Ja, man kann jetzt mit so einer Regierung auch nicht sagen, wäre nett, wenn Deutschland mal gewinnen würde. Die treten ja leider auch nicht in diesem wunderschönen pink-violetten Trikot an. Das haben sie auch nicht. Also ich bin, weiß nicht, ich sehe da nichts. Ich sehe da nichts.
0: Tja, Mensch.
1: Also wenn die deutsche Mannschaft da irgendwie ein bisschen was holt, dann gucke ich mir vielleicht irgendwie ein Endspiel an gegen die USA. Das sind diese richtig den, aber pff, nee.
0: Ja, gucken wir noch mal, was an liberalen Ländern da ist. Also Irak hätten wir da im Angebot, Iran, ja, Katar, ja. Saudi-Arabien.
1: Ja, dann will ich Endspiel Iran-Israel oder sowas. Das würde ich gucken, einfach weil das wird wahrscheinlich aufregend, aber
0: das wird schwierig werden. Weil Israel nicht qualifiziert ist für die Endrunde. Ja, das ist, da ist der Iran.
1: Dann müssen wir wohl gegen die USA spielen. Wollen wir mal gucken, wer als erstes das Spielfeld freigibt. Okay.
0: Die Blockade vor dem Tor muss aufgehoben werden.
1: Ja, ich glaube. Ja.
0: Vielleicht gibt es auch Überraschungen und Curaçao stößt vor oder Kap Verde oder irgendwie sowas.
1: Nee, man, ja, oder, also Mexiko soll es einfach gewinnen. Mhm. Also irgend so eine, also ich nehme das Land, was für, also Iran, Mexiko.
0: Also die größte Blamage für,
1: spielt Kuba mit?
0: Kuba darf nicht. Also für die USA wäre es wahrscheinlich die größte Blamage, wenn der Iran gewinnt.
1: Ja.
0: Oder Kanada. Aber es wird wahrscheinlich beides nicht passieren. Ja, mal gucken.
1: Ja.
0: Alle Fußball verrückt.
1: Ja, sollen sie mal machen.
0: Ja. Mich bringt die WM bisher noch nicht so nennenswert auf Temperatur, aber ja, you never know.
1: Ach, es ist einfach wie in Katar. Also, wenn die das im vernünftigen Land machen, kann man sich das angucken, aber irgendwie Katar, USA, was kommt als nächstes, ey?
0: Na gut, es findet Nordkorea. Ja auch in Mexiko statt und auch in Kanada. Es ist ja nicht nur in den USA.
1: Ja, dafür hat er ja auch dann direkt den Friedenspreis bekommen. Ja.
0: Mal gucken, ob sie überhaupt noch genug Kerosin haben, um die Spieler durch die Gegend zu schicken.
1: Was mit meinem Wahl? Ich interessiere mich mehr für den Wahl.
0: Du interessierst dich mehr für den Wahl? Dann kommen wir doch gleich mal zum Feedback. Weil selbstverständlich hat das Thema Wahl euch nicht kalt gelassen. Langhaarschneider kommentiert kurz, der Wal wurde von dem einen Timmy genannt, weil er am Timmendorfer Strand lag. Sehr kreativ. Ja, übrigens hat sich jetzt rausgestellt, dass es sich um einen weiblichen Wal handelt. Mhm. Von den anderen wurde er Hope genannt, damit Nico Semsrott recht behält. Die Hoffnung stirbt zuletzt, aber sie stirbt. Florian fügt noch hinzu, Wale schwimmen zum Sterben in flache Gewässer, damit sie dort liegen und atmen können, anstatt zu ertrinken. Der Buckelwal ist nun sehr wahrscheinlich qualvoll ertrunken.
1: Das ist leider so. Aber wir haben ein paar Hippies, die sich jetzt ganz die privatwirtschaftliche Wahlertrinkungsinitiative. Also.
0: Ja, ja. Karl fügt noch hinzu, diese ganze Nummer mit dem Wal zeigt auch eine größere Bildungslücke in Sachen Ökologie in der Gesellschaft. Die Rettung von Individuen hat in der Regel keinen Einfluss auf die Größe einer Population. Die pendelt sich nämlich irgendwo um die Kapazitätsgrenze des Ökosystems ein. Wildtierrettung ist, mit Ausnahme von extrem bedrohten Arten, von denen es nur noch sehr wenige Individuen gibt, also komplett sinnlos. Wenn man den Tieren wirklich helfen will, setzt man sich für effektiven Artenschutz ein. Das hat bei den Buckelwalen auch bestens funktioniert. Deren Population hat sich in den letzten Jahrzehnten nämlich massiv erholt. Und so ein Buckelwalkadaver ist Nahrungsgrundlage für eine große Zahl an Lebewesen. Einfach liegen lassen ist also auch Artenschutz.
1: Das haben die Dänen ja auch gemacht. Also das ist so faszinierend. Wie wenn du dir die Berichterstattung bei Spiegel online, also es gibt irgendwie zwei so YouTuber, die sitzen, der Wal liegt da, ne? Dann bläht er sich irgendwann auf, ja, weil er natürlich fault und dicht ist, ne? Der hat ja relativ stabile Haut. Und dann waren da irgendwie so zwei YouTuber, die da irgendwie mit so einer Kamera auf dem Stativ und immer einfach 24 Stunden Livestream von dem scheiß Walkadaver, ja. Und es passiert halt einfach nichts. So. Und die Dänen sagen halt so, die denen gucken so, was ist mit denen so? Also ich meine, die stören jetzt nicht, aber warum machen die das? Ne? So, die verstehen das halt überhaupt nicht. So, was macht die deutsche Medienlandschaft? Schickt natürlich Interviewer, Kameramann, seht euch diese beknackten Deutschen an, sie stehen am Strand und filmen den Wahlkadaver, ja. Ohne zu merken, dass sie selber dazu gehören, da gerade hingefahren sind. Und dann fand ich aber sehr faszinierend einen Bericht, was nämlich jetzt passierte, ist, die obduzieren den jetzt. So, und da sind dann Menschen gekommen, die haben den obduziert. Um, was weiß ich, um zu gucken, was das,
0: woran was jetzt
1: die Deutschen
0: den
1: da hingelegt haben, ja. Könnte ja auch ein trojanischer Wal sein. So, und dann irgendwie, ja, dann hat er, da geht halt dieser Obduzent dahinter und schneidet dann da in diese, also der ist da diese, der, quasi das, was, ich weiß nicht, wie nennt man das denn? Da
0: genau?
1: Unter dieser Bereich hier, dieser unterm Mund, da, das ist ja aufgequollen.
0: Mhm.
1: Hier so am Hals, da waren dann alle schon so, boah, jetzt.
0: Der hat so einen Hals, der Wal.
1: Ja, und dann hat er da halt ein Messer reingegeben, dann wurde bei Spiegel relativ enttäuscht berichtet, dass das jetzt nur leise gezischt hat und der nicht in die Luft geflogen ist. Und, aber dann, das fand ich tatsächlich faszinierend, dass da waren dann halt Familien mit ihren Kindern.
0: Mhm.
1: Und haben dann da diese öffentliche Obduktion des Wals angeschaut. Und dann kamen die Leute, dann, also das ist ja auch relativ viel Biomasse, mit der man da arbeiten muss. Dann haben die dann da geschnitten und haben gesagt, guck mal, hier ist die Leber von dem Wal und da sind jetzt Parasiten drin. Und dann stehen die Kinder da und sagen, ah, Leber, ja, Parasiten, ekelig, Walleber, ne? Und dann sagen die als nächstes, guck mal, hier ist was weiß ich, nächste Organ von dem Wal, Blinddarm oder was auch immer die da rausholen, ne? Und das ist dann eine öffentliche Bildungsdarbietung, wo dann eben Eltern mit Kindern im sagen, ja,

0: da irgendeinen hingeschickt, der dann so mit seiner Mütze und seinem Mikrofon an dem Wal steht und sagt so, ja, hier sind 8 Leute, die gucken sich das an, war aber keine Aufregung von der deutschen Aufregung hier nicht zu sehen. Und damit zurück ins Studio, ja. Da war einen geschickt. So ist, und die Leute fotografiert mit Porträt und so. Die können nicht davon ablassen. Aber ich fand es auf jeden Fall sehr, ja, erfreulich zu sehen, dass sie das dann da machen, sich das irgendwie anschauen mit dem Wal.
1: Ja, also es ist, ich weiß auch nicht, was mit Deutschland los ist, aber irgendwie ist dieses Land mittlerweile in so einem Zustand einer totalen Verstörung. Also es ist einfach, hier ist irgendwie gar nichts mehr klar. Und die Leute, also es fehlt einfach so, alles fehlt, ne? Also Deutschland hat derzeit einfach keine optimistische Vision der Zukunft. Keine Ahnung, wohin überhaupt die Dinge sich bewegen. Da musst du ja nur diese ganze Verkehrsdiskussion anschauen, sowohl Large Scale, was so die ganzen Versäumnisse der Elektrifizierung und ja, man hat so seine Solarindustrie einfach geopfert for nothing, träumt immer noch von irgendeiner Verbrenner-Renaissance und labert die ganze Zeit irgendwas von Technologieoffenheit und es ist alles so völlig am Thema vorbei.
0: Ja, und dann kommt da so ein armer Wal und dann ertrinken wir den oder was, weißt du?
1: Ja, aber das ist dann so ein Ausgleichding, ne? Weil man weiß einfach, wir kriegen nichts hin, unsere Züge fahren nicht, unsere Infrastruktur, jeden Tag wird hier eine neue Brücke gesperrt und muss wieder neu gebaut werden. Nichts geht voran. Ja, Telekommunikation brauchen wir das Thema hier gar nicht erst wieder aufzumachen. Man verliert den Anschluss überall. Man ist eigentlich bei nichts mehr dabei. Und man weiß auch überhaupt gar nicht, was man will. Also es ist halt einfach eine totale mentale Leere, die sich hier irgendwie breit macht. Und dann kommt so ein Wal und dann ergreifen die Leute so diese Gelegenheit mit, jetzt tun wir was Gutes und jetzt sind wir zu was gut und jetzt retten wir diesen fucking Wal.
0: Wir retten Wal.
1: Naja, irgendeine Form der Erfüllung willst du doch spüren. Man spürt doch hier nichts mehr. Du kannst doch, diesem Land kannst du doch Tittenclips anlegen und da passiert doch nichts mehr.
0: Du kannst, das kannst du mit unserem Kanzler nicht machen, weil der ist nämlich viel zu dünnhäutig, im Gegensatz zu den Wahl. Ja, weißt du, wenn dann irgendeiner sagt, hey, wie wäre das denn mal, wenn wir den austauschen, dann ist der schon so, also ich meine, gut, der hat ja auch einen eigenen Maßstab für sein Losertum und der weiß ja auch, dass er einfach verkackt gerade, ja, aber dann reagiert der noch auf sowas. Dann tadelt der dann diese...
1: Ja, aber dieser Kanzler ist doch auch nur das Symptom einer totalen Orientierungslosigkeit. Also allein, dass so jemand wie Merz überhaupt in diese Rolle kommen kann, sich zum Bundeskanzler wählen zu lassen. Mal ganz davon abgesehen, dass das dann auch noch getan hat.
0: Zwei Anläufe gebraucht.
1: Naja.
0: Wollen wir mal nicht vergessen.
1: Das ist ja egal.
0: Aber ganz so schlimm ist es nicht.
1: Ja, aber man hat auch in dem Moment sich nicht nach weiteren Alternativen umgesehen und versucht nochmal klarzukommen, sondern es wird dann einfach durchgezogen und man redet sich das die ganze Zeit schön.
0: Nee, es redet sich keiner schön. Ich meine, Tim, du musst auch sehen, ich meine, Katharina Reiche, what the fuck, Alter?
1: Die geht so gar nicht, die Frau.
0: Das
1: ist für dich eine Bestrafung, die Frau.
0: Ich würde das jetzt nicht an der Person festmachen, das Problem ist nicht die Person, das Problem ist die Korruption.
1: Ja.
0: Da kannst du doch von nichts anderem mehr reden, als von einer vollständigen, das steht uns wirklich nicht gut zu Gesicht.
1: Nee. Oder halt perfekt, ne? Also, je nachdem, wie man es jetzt deuten möchte. Es ist halt einfach ein Zeichen der Zeit. Es ist halt einfach ein Symptom der Hilflosigkeit.
0: Ja, aber stattdessen helfen wir dem Wal.
1: Warum streifen wir diese Personen nicht einfach ab und sagen, Leute, geht uns aus der Sonne?
0: Ja, weil rollen wir die halt zurück ins Meer.
1: Ja,
0: Erstmal
1: mit Urlaub in Dänemark.
0: Lass uns die in Dänemark an den Strand legen, ja. Aber dort den armen Wal, ey, meine Güte.
1: Ja.
0: Nee, aber das.
1: So wie die Leute sind ja auch so full of themselves. Da könnte man auch mal reinpieksen und ein bisschen Gas ablassen.
0: Ja, könnte man auch mal ein leises Zischen so machen.
1: Das leise Zischen der Entspannung.
0: Wenn der Furz entweicht, ey, der übel riechende. Nein, aber

0: es ist wirklich, ja, nee, macht wenig Spaß.
1: Okay.
0: So. Wir haben noch Feedback bekommen vom Bundestag. Der Kantorkel hat ja im Rahmen der letzten Sendung noch live den Antrag nach IFG gestellt, dass er gerne die via Signal Messenger an die Bundestagspräsidentin Julia Klöckner gerichteten Phishing-Nachrichten sowie alle weiteren Nachrichten, die zwischen der Bundestagspräsidenten und denselben Absendern ausgetauscht wurden, haben wollte. Ja, hat er vom Deutschen Bundestag angefragt, ja, über Fragt den Staat, das war noch während der letzten Sendung, haben wir, glaube ich, auch erzählt, und den Antrag verlinkt, da gab es natürlich jetzt eine Antwort, ja, und diese Antwort, das ist auch symptomatisch, diese Antwort ist zwei Seiten, ja, vor allem auf Seite 2 steht dann quasi die Ablehnung, ja, also der Chat wird ungefähr sein, hallo Signal Support, gib mal PIN, und dann sagt die ihren PIN und dann ist sie weg, ja, so, und jetzt sagen Sie, Ihr Antrag bezieht sich auf konkrete Informationen zum vermeintlichen Phishing-Angriff auf den Signal-Account von Frau Bundestagspräsidentin Julia Klöckner. Diese Informationen könnten dazu genutzt werden, Sicherheitsmaßnahmen zu umgehen. Ja, allerdings nur, wenn Julia Klöckner ihren PIN seitdem nicht geändert hat. Das müssen wir schon mal sagen. Also es ist also. Dies könnte nicht nur abstrakte nachteilige Auswirkungen auf die Belange der Sicherheit des Parlaments zur Folge haben, sondern auch ganz konkret den parlamentarischen Betrieb gefährden. Eine Gefährdung der öffentlichen Sicherheit im Sinne des Paragraph 3 Nummer 1 C IFG und Paragraph 3 Nummer 2 IFG ist bei Herausgabe der erbetenen vermeintlichen Information hinreichend wahrscheinlich. Jetzt geben sie es nicht raus. Also das war ja zu erwarten, dass sie es nicht tun. Aber die Begründung ist nicht stichhaltig. Das ist nicht stichhaltig. Aber sie mussten halt antworten. Insofern, ey, sie kriegen auf jeden Fall eine gute Note für, dass sie überhaupt geantwortet haben.
1: Ja.
0: Ja.
1: Das ist schon mal löblich.
0: Also ist schon mal nicht durchgefallen, aber ist mangelhaft.
2: Ja, kommen wir zu einem etwas größeren Themenblock rund um unser Lieblingsthema und euer Lieblingsthema, überhaupt das Lieblingsthema von allen derzeit, AI.
0: Und da kommentierte Hagen.
2: Hagen sagte, wenn ihr betonen wollt, dass die KI harmlos ist, dann bitte doch so. Die tut nichts, die will doch nur trainieren.
0: Ja, wenn du trainieren. Und das finde ich auch in Ordnung. Die lernt das noch. Sehr wispig.
2: Na, wenigstens einer, der noch was lernt.
0: Einer, der noch was lernt.
2: Ja, der Rest hat sich ja dem Lernen offensichtlich komplett verschlossen. Da ist halt die AI emsig unterwegs, ja. Da wird Tag und Nacht wird da reingeklotzt und die Daten werden miteinander verknüpft. Und ja, und alle haben eine Meinung dazu, sogar der Papst.
0: Sogar der Papst, ja. Und damit eigentlich Gott und Jesus. Und Maria und der Heilige Geist und die.
2: Meinst du auch jetzt? Kommt der jetzt wieder Jesus, ja, oder was?
0: Meinst du, die machen jetzt Plenum und diskutieren? Die sind doch immer auf Linie.
2: Mit wem?
0: Die Heiligen da.
2: Heiligen drei.
0: Heiligen drei Gestirn da.
2: Heiligen drei Faltigen.
0: Also, der Papst hat gesagt so, er hat ein Manifest geschrieben. Wenn der Papst ein Manifest heißt, dann heißt das Enzyklika. Das ist die Magnifica Humanitas, wo er jetzt nochmal sagt, wie großartig der Mensch ist und dass er sich durch die Verzweckung des Menschen durch Technik wendet. Und das ist ja sehr schön, das hat er zum Pfingstmontag. Pfingstmontag ist, glaube ich, ein wichtiger Tag in dem Christentum. Pfingsten, das irgendwie mit Jesus Auferstehung oder sowas, ne?
1: Die Verzweckung.
0: Himmelfahrt, wie auch immer. Und er sagt, ja, dass also aus der katholischen Soziallehre, natürlich muss er, kann jetzt nicht irgendwie was anderes auf einmal anerkennen und sagt dann, dass er findet, dass der Mensch das Wichtigste bleibt. Ja? Und das hat schon auch Anknüpfungspunkte, ja, in der Netzpolitik natürlich, also er spricht dann von Datenkolonialismus, ne? quasi jetzt, wenn jetzt Gesundheitsgenomen, Demografiedaten, es ist ja wirklich so, dass wir jetzt einige wenige Großkonzerne haben, die mit diesen Massendatenmodelle trainieren und auf die Zugriff haben. Wir haben natürlich Bezüge zum Überwachungskapitalismus und Schwachstellen der Menschen, psychologischen Schwachstellen, die ja ausgenutzt werden. Das ist diese Verzweckung des Menschen. Ne? Profilbildung, Konformität, Selbstzensur. Da auf diese Aspekte nimmt der Bezug, man könnte fast sagen, ist einer von uns. Ja? Das ist ja ein Problem, was wir hier fast jede Woche behandeln. Und das sieht er auch. Ja?
2: Der Papst, einer von uns.
0: Ja, und er benennt dann eben auch die digitale Allmende als Thema, ja. Mhm. Daten, Patente, Algorithmen, Infrastrukturen sind gemeinsames Gut und dürfen nicht in den Händen weniger sein, ja. Und ja, das sind alles sehr schöne Thesen. Freut mich, dass Gott das aussieht.
2: Von einem US-Amerikaner.
0: Was, ja, aber das, der Gott ist doch Gott, das ist ja von Gott jetzt.
2: Du meinst ja, es ist gar kein US-Amerikaner mehr, der ist jetzt gewechselt sozusagen. Okay, der
0: Vatikaner.
2: Hat, ja, neue Staatsangehörigkeit.
0: Aber es, ja, ich find's, ja, ganz, also
2: ich finde es erstmal super, dass er sich überhaupt damit auseinandersetzt. Also ich meine, wenn ich so zurückblicke auf die letzten Päpste, die wir so hatten, also okay, sein Vorgänger war jetzt, sagen wir mal, zumindest für die klassischen sozialen Themen auch durchaus empfänglich und hat da schon eine andere Agenda gesetzt, während hier der deutsche Papst Ratze komplett in seinen theologischen Standardwerken und dem Altertum irgendwie festgehangen ist und auf mich niemals den Eindruck gemacht hat, wie auch die Päpste davor im Übrigen, dass sie sich wirklich in irgendeiner Form mit dem Hier und Jetzt genau auseinandersetzen. Und das tut er natürlich jetzt, der Leo, der 14., tut es ja wirklich auf eine Art und Weise, die unheard of ist, würde ich sagen. Also, dass er dieses Thema aufgreift, finde ich an sich schon mal bemerkenswert. Seine Schlussfolgerungen finde ich auch bemerkenswert. Und dass er sich also dort einmischt in diese Debatte und da auch, sagen wir mal, ja, fast schon Voice of Reason ist, ne? Während jetzt, sagen wir mal, die anderen Player in der Welt, die ja in der Regel von Machtpolitik und von Geld getrieben sind, also von Wirtschaftsorientierung und selten eigentlich auf so einer mentalen Ebene, also auf so einer philosophischen Ebene argumentieren. Und deswegen finde ich das eigentlich mal einen sinnvollen Beitrag und da kann ich nur sagen, also wenn das so läuft mit euch, dann ist vielleicht auch dieser ganze Kirchenkram gar nicht mal so überflüssig. Also dann kann man das.
0: Jetzt wird es aber ganz schön sportlich, Tim.
2: Da kann man das weitermachen. Nö, ist doch auch gut. Ich meine, ich finde, jede Gruppe muss sich auch mal legitimieren, muss man sagen. Was
0: jetzt nur weil irgendwie die in 2000 Jahren auch mal irgendwie einen halbwegs sinnvollen Beitrag leisten, kann man jetzt nicht den kompletten Laden da auf einmal seine Daseinsberechtigung geben.
2: Naja, aber man kann ihnen ja mal ein paar Punkte geben in dem Spiel, wenn sie jetzt auch mal ein Tor erzielt haben. Jetzt mal schon, wenn jetzt auch WM ist, müssen wir jetzt auch hier die Fußballgleichnisse herausholen, ja. Das ist ja auch legitim. Also zumindest haben sie sich jetzt mal fürs Turnier qualifiziert.
0: Gegen wen denn?
2: Na, gegen alle anderen.
0: Na.
2: Ja, die spielen mit, verstehst du? Die sind in der Verlosung, in der Debatte.
0: Also, ich weiß jetzt nicht. Also das ist ja jetzt mal ein halbwegs netter Text formuliert worden von jemandem, der ein ganzes Leben lang nicht gearbeitet hat und viel Zeit hatte nachzudenken. Ist in Ordnung, ja. Und wenn das auf irgendjemanden jetzt noch wirkt, aber ich meine ehrlich gesagt, irgend so ein esoterisch mystischer Mensch, der jetzt irgendwie da an die katholische Kirche glaubt.
2: Gott. Den würdest du noch nicht mal ein Kapitel in Logbuch Netzpolitik einräumen, oder was?
0: Nee, ich meine, das sind ja die einzigen, für die das jetzt Gewicht hat. Ja, für jeden anderen ist es halt dieser alte Mann von der Sekte.
2: Ja, gut. Trotzdem ist das ja jetzt ein sinnvoller Beitrag, wenn er von der digitalen Allmende spricht.
0: Ja, ja, nee, das soll er ruhig weitermachen.
2: Und so ein Begriff wie die Verzweckung des Menschen, das finde ich einfach mal einen schönen Begriff, um mal so in drei Worten zusammenzufassen, was halt passiert, ja, dass wir da quasi zu Datendifferenten geworden sind und die Maschinen sich halt dann daraus selbst ernähren. Also es ist ja einfach Matrix all over.
0: Genau, da sagt ja auch Anthropic direkt genau, weil das wird hier bald alles Skynet. Ja. Und da hat er, ja, so erklärt sich dann auch, warum irgendwie dieser Anthropic-Gründer, der war ja mit auf der Pressekonferenz vom Papst, ja.
2: Ach echt?
0: Ja, ja. Und dann, und Anthropic meldet sich zu Wort und sagt, ja, 80% von deren Code ist von Claude geschrieben. Finde ich jetzt zum Beispiel, genau, und
2: also 80% von dem Code, den sie jetzt hinzufügen, derzeit ist, kommt aus der generierten Maschine, ja.
0: Ja, wundert mich, dass es so wenig ist.
2: Das muss aber halt genau. Auch noch reviewed werden und sie meinen ja auch genau, selber, dass es jetzt auch erstmal eine Entwicklung der letzten Monate sei, dass der Code, der überhaupt erzeugt wird, mit der Qualität des, also mit der bestmöglichen Qualität von Code, den Menschen erzeugt haben, mithalten können und dass sie auch davon ausgehen, dass das bis zum Ende des Jahres die Menschen noch überholt. Soweit ich das mitbekomme, kann man da sagen, das klingt nach einem durchaus realistischen Ziel. Es brauche aber noch die menschliche Urteilskraft, so, um auch Code zu bewerten, beziehungsweise auch um überhaupt erstmal ein Ziel auch zu haben und eine Bewertung dessen vorzunehmen. Vielleicht sollten wir nochmal kurz für die Jüngeren unter uns, unter unseren Hörerinnen.
0: Skynet, was Skynet Hörerin, ist.
2: Genau, wo dieser Begriff Skynet eigentlich herkommt, das ist nämlich eine Erzählung aus dem schönen Film Terminator, mit Arnold Schwarzenegger, ja, der in den 80ern rauskam. Und Skynet ist schlicht die Prämisse des Films, dass halt die Maschinen übernommen haben. Skynet hat quasi alles unter Kontrolle und die Menschen müssen sich verstecken und kämpfen die ganze Zeit mit Ratatazong gegen fliegende Drohnenwesen. Ja, also hat durchaus einen interessanten Bezug zu der aktuellen Zeit. Und Skynet ist mittlerweile so das Synonym für, wenn die Maschinen selber weitermachen. Und das ist auch durchaus etwas, was Anthropic für vorstellbar hält. Also man hat ja jetzt schon diesen Fall, dass Modelle sich durch andere Modelle verfeinern. Und sie sehen das auch durchaus, dass diese rekursive Selbstoptimierung, wie sie das nennen, dazu führen kann, dass die Modelle auch irgendwann selbst Modelle entwickeln. Und ja, das meinen sie, das könnte durchaus dazu führen, dass Menschen eben die Kontrolle entzogen wird. Und wir würden ja intuitiv dann erstmal sofort denken und sagen so, na, wer wäre denn schon so doof, diesen Maschinen dann auch noch gleich Zugriff auf alles zu geben? Ja, das läuft ja da irgendwo im Rechenzentrum, da kann ja nichts passieren. Und dann kommen halt so Vögel wie hier so Oppenklaw, diese Gemeinde und natürlich auch so Phantasten aus der Politik, die der Meinung sind, man müsse jetzt alles mit AI machen, weil das wäre ja mal total die Zukunft und wir müssen ja jetzt alle das Silicon Valley werden von AI. Wie wir das ja vorher auch alle schon immer das Silicon Valley von Krypto und Silicon Valley von was auch immer gerade jetzt mal wieder die informatische Sau war, die durchs Dorf gerade getragen wurde und Industrie 4.0 und wie es alles heißt. Und nie ist man irgendwann mal was geworden. Naja, aber trotzdem ist halt diese Blickweise von Anthropic, also ich finde Anthropic ist insofern immer ganz interessant, als dass die eigentlich die einzigen sind von diesen ganzen Top-Playern, die sich überhaupt auf so einer, ich will jetzt nicht ethisch-moralischen Ebene sagen, aber die sich, sagen wir mal, die überhaupt bereit sind, sich über diese Konsequenzen von allem so offen Gedanken zu machen. Gut, Sam Altman hat das am Anfang auch mal getan mit OpenAI. Von Google hört man eigentlich in der Hinsicht irgendwie nichts und von XAI und Elon Musk natürlich schon gar nicht und Meta. Aber Ja, das ist definitiv eine Diskussion, die geführt werden muss, und zwar nicht nur vom Papst, sondern eben auch von der Politik und auch von der Wirtschaft.
0: Der, also die kurze Variante von Skynet ist ja, das wird als militärisches Ding gebaut, dann stellen die Menschen fest, oh, das hat aber jetzt eigenes Bewusstsein, das geht aus der Hand, das müssen wir ausschalten, und dann löst Skynet ja einen nuklearen Krieg aus, um die Menschen, weil die Menschheit ja die primäre Bedrohung sind. Ne? Also, und das leuchtet ja auch ein, dass die Menschen die primäre Bedrohung sind.
2: Das ist nachvollziehbar. Ist
0: auch ein Zeichen von Intelligenz, das langsam. Ich habe mir in den letzten Wochen durchaus ein paar Gedanken dazu gemacht, was diese Technologie oder was ich inzwischen in der Lage bin zu tun, mithilfe von dieser Technologie, Dinge, die ich vorher nicht konnte und erst recht nicht in dieser Zeit. Und da ist das Coden nur eine sehr kleiner Teil von, weil diese Modelle halt sehr viel mehr können. Und vor allem, was ich natürlich faszinierend finde, als jemand, der ja quasi Intelligenzforschung auch gelernt und studiert hat, ja, dass das Ding sich halt auch Werkzeuge baut. Ja, das ist ja so, das ist das, wenn du jetzt so guckst, ne, Plan, also Intelligenz ist planvolles Handeln, und dann sieht man irgendwie so, ne, dann guckt man sich Krähen an, die, was weiß ich, irgendwelche Nüsse auf die Straße legen, weil da Autos langfahren und die Nüsse für sie knacken und so, ne, das heißt, die können eine Konsequenz ihres Handelns vorhersehen, und dann siehst du dir Primaten unterschiedlicher Intelligenzstufen an, die planvoll handeln, die Werkzeuge bauen, die Werkzeuge nutzen, die gezielt wo du dann siehst, die nehmen einen Stein für ein Problem, aber der Stein passt auch, die haben sich auch den richtigen Größe gesucht, ne? Also das sind ja dann alles so die Dinge, an denen man Intelligenz festmacht. Und was ich sehr häufig jetzt in der Arbeit mit so Modellen, primär arbeite ich gerade mit Claude, und feststelle, ist erstens das Bauen von Werkzeugen, aber auch über die Aufgabe hinausgehen, ja, schon den nächsten Schritt mitdenken und sagen, pass mal auf, wenn das ist eine Inkonsistenz aufgefallen, ich glaube, das möchtest du so und so lösen, sag mal eben, ob ich das schon mal direkt machen soll. Ich habe hier was gestellt und über Dateigrenzen hinaus irgendwie, ach, das, um das herauszufinden. Also das geht schon los mit so, hier, fass mal bitte den Spiegelartikel zusammen, und dann sagt er einfach, ah, Spiegel, ich habe versucht zuzugreifen, die blocken mich, ich mache mal ein paar Recherchen, ich umgehe das einfach sofort, ja. Also, und das ist, und du, es tut mir sehr leid für die Leute, die dann da irgendwie noch über diese Technologie höhnisch lachen und sagen, das ist alles Slop oder so. Daran erkennt man halt, dass sie wirklich sich in diesen neuesten Iterationen und man mit ernsthaften Aufgaben, wie gesagt, unterschiedliche Dateiformate, irgendwas erledigen, wirklich mal so eine Aufgabe, die einen normalerweise vielleicht wirklich mehrere Tage beschäftigt, das ist da relativ schnell zu erledigen. Und da kommen dann auch, also das ist schon sehr, sehr beängstigend oder sehr, also beeindruckend und auch beängstigend. Der Teil, der mir da nach längerem drüber nachdenken eigentlich am ehesten Sorgen macht, ist, wenn ich jetzt anschaue, welche Aufgaben ich damit erledigen kann und was mich das kostet. Ja, also wie viele Tokens, also wie viel Euro ich für die Lösung oder für diese Unterstützung bei der Lösung einer Aufgabe ausgeben muss. Dann steht die sehr häufig in einem lächerlichen Verhältnis zu, sagen wir mal, dem Produktivitätsgewinn oder auch dem Mehrwert, den ich dadurch generieren kann. Ja, sagen wir jetzt, also wenn ich irgendwas bei der Arbeit erledige, dann wird das kauft ja auch, also da werde ich ja auch für bezahlt. Ja, und das heißt, da gibt es irgendjemand anders für diese Person oder Firma oder was auch immer, generiere ich einen Mehrwert und ein großer Teil von diesem Mehrwert, den trägt halt die KI bei in einer sehr kurzen Zeit. So. Das soll nicht heißen, dass ich den Mehrwert nicht auch hingekriegt hätte. Das ist aber unerheblich. Ich hätte halt länger dafür gebraucht. So, das heißt, wenn hätte ich das gemacht und hätte ich das zu, was weiß ich, den zu irgendwelchen Stunden- oder Tagessätzen gemacht für die, ne, dann hätte ich dafür so und so viel Geld in Rechnung stellen müssen, Einheiten oder was auch immer, ne? Und jetzt mache ich die gleiche Arbeit an, sagen wir mal, in 4 Stunden plus Tokens für ein 20 oder sowas, ne?
2: Und berechnet es natürlich immer noch das gleiche Geld, selbstverständlich.
0: Das ist nicht die Frage. Ich mache das jetzt bei mir am Beispiel, weil das Problem ist, wenn das in allen oder in ausreichend vielen Branchen gleichermaßen so ist, dann haben diese KI-Firmen ja jetzt etwas gebaut, was mit all diesen Branchen gleichermaßen konkurriert und viel zu billig ist, beziehungsweise oder sie enabled und viel zu billig ist. Und die nehmen ja quasi dann zu wenig dafür. Weil, sag mal, es gibt einen Markt. So, dieser Markt ist, der funktioniert jetzt. Ist eigentlich völlig unerheblich, was das ist. Nehmen wir jetzt das Schreiben von Code. Ja, es ist unerheblich. Weil die ja eh in jedem Markt gleichermaßen unglaubliche oder in großen Teil der Tätigkeiten, für die Menschen Geld bekommen, gleichermaßen enorme Effizienzzugewinne liefern. Inklusive, dass, sagen wir, bestimmte Tätigkeiten halt obsolet werden, sehr zeitnah. Schreiben von einfachem Code oder so, ja. Und wenn du jetzt etwas baust, was in vielen Wirtschaftsbereichen gleichermaßen die Kosten so weit runterträgt, so unglaublich Effizienzgewinne macht, dann ist es ja, also ist es dumm, als Unternehmen das so billig anzubieten, wenn andere damit so viel Wert generieren. Und es ist natürlich auch letztendlich schlecht für das gesamte Wirtschaftssystem, weil das halt auf einmal kollabiert, wenn alles inflationär verfügbar ist. Woher soll jetzt noch das Geld kommen, um diesen Mehrwert, der generiert wird, überhaupt zu bezahlen? Ne? Also du brauchst ja, also um das ein bisschen einfacher darzustellen, ne? Henry Ford, als er diese Fließbandgeschichte und so weiter, ne, das als Fordismus bekannte Prinzip, das hatte auch mit drin, dass er gesagt hat, die Menschen, die immer mehr im Fließband stehen, die müssen genug Geld verdienen, um sich selbst auch so ein Auto kaufen zu können. Weil nur dann habe ich ein Wirtschaftssystem, was irgendwo in einem Gleichgewicht bleibt. So, unser Wirtschaftssystem ist eh schon vollständig aus dem Gleichgewicht raus. Ja? Kapitalakkumulation bei irgendwelchen Konzernen und Milliardären noch und nöcher. Ja? Und jetzt kommt in diese Welt eine Technologie, die nur einige wenige Konzerne haben, die sich jetzt im Prinzip aussuchen können, mit welchen Branchen sie in eine sofortigen Vernichtungskonkurrenz gehen wollen, weil sie halt viel, viel, viel billiger sind. Und wenn sie das aber tun und das mit zu vielen tun, glaube ich wirklich, dass, also mit einem derartigen Effizienzzuwachs überall bringst du halt das Gesellschafts- und Wirtschaftssystem einfach aus den Fugen. Weil du halt dann einfach diese ganzen handwerklichen Coder oder handwerklichen Buchhalter, egal was, ja, und dann geht jemand hin und sagt, okay, das kann dieses Cloud einfach, also du machst einfach Millionen von Menschen, unterbietest du nicht um 10 oder 20%, sondern halt um 90. Und dieser Effekt, der ist zu stark, als dass dann eine Gesellschaft und ein Wirtschaftssystem stabil bleiben könnte. Entsprechend würde ich davon ausgehen, dass sie sehr, sehr, sehr zeitnah, wenn der Markt dann verteilt ist, die Preise wieder anziehen. Ich meine, das haben, wären jetzt das erste Mal, haben die Cloud-Unternehmen ja genauso gemacht. Cloud war, hier ist viel billiger, bis alle drin waren und dann war das auf einmal nicht mehr billiger. Dann hat man gesehen, ach, jetzt kommst du nicht mehr raus, stellt sich raus mit den Preisen hoch. Ne? Also das wäre der glimpfliche Ausgang, dass wir jetzt irgendwie in so einer Monopolstruktur internationaler Milliarden Zentralkonzerne gehen, die dann gnädig dafür sorgen, dass sie den größeren Teil der Marge bekommen und wir nur noch langsam um 10% besser werden damit, aber oder um 10% billiger werden damit, damit dieser gesamte, damit halt nicht das, damit das nicht alles aus den Fugen gerät. Weißt du, wenn da bauen Leute Maschinen, gut, dann hat's Dampfmaschine, gut, Produktion, industrielle Produktion wurde besser, in Ordnung, ja. Und dann war klar, nur diese, also niemand wird, die industrialisierbaren Bereiche müssen industrialisieren, sonst wird die Konkurrenz sie fressen, weil sie halt effizienter ist und billiger und so. Na, aber das sind halt einzelne Bereiche gewesen und nicht halt die gesamte Gesellschaft. Und jedes Geschäftsmodell oder jeder, alles, was es gibt.
2: Naja, also das Disruptionspotenzial, denke ich, ist klar geworden. Das ist real. Ich frage mich allerdings, ob es schon so ausgemachte Sache ist, dass am Ende, okay, ein Ende wird es in dem Sinne nicht geben, aber dass, sagen wir mal, jetzt in der nächsten Zeit sich das so unbedingt für die derzeitigen Vorreiter so ohne weiteres auszahlen wird. Das ist,
0: wenn
2: halt,
0: die so weitermachen, nicht. Die müssen die Preise erhöhen.
2: Ja, wenn die so weitermachen und wenn alle anderen nicht so weitermachen. Aber alle anderen machen ja auch weiter. Also ich meine, wenn wir jetzt von den Platzhirschen reden, dann ist es halt auf der einen Seite sind es Unternehmen in den USA, vor allem natürlich OpenAI, Anthropic, Google und mit Einschränkungen vielleicht auch noch Meta, xAI, denke ich mal, ist im Wesentlichen einfach nur Fake. Aber auch die Chinesen sind halt sehr gut unterwegs und bringen da sehr gute Models bei raus. Und vor allem gibt's halt auch noch parallel dazu eben diesen Trend der lokalen Models, also die man quasi auf seine eigenen Computing-Infrastruktur laufen lassen kann. Die sind natürlich derzeit nicht konkurrenzfähig in der Geschwindigkeit, die jetzt so riesige Datacenter, wie sie überall jetzt aufgemacht werden, bieten können, indem sie hochparallelisiert diese ganzen Aufgaben auf viele Maschinen verteilen. Aber die Fähigkeitenlücke, die schließt sich zumindest derzeit mehr. Also ist nicht geschlossen, ja, die Frontier-Modelle, also die großen Top-of-the-Line-Modelle, die sind schon noch weit voraus und man kann auch sagen, da ist vielleicht auch Anthropic nochmal so ein Tippelschritt weiter als die anderen, kann sich aber jederzeit auch ändern, aber wir werden auch sehen, dass es eine nicht unbedingt Open Source, aber man ist ja Open Weight, also so eine allgemeine problemlose Verfügbarkeit von Modellen, die good enough sind, die man auf eigener Hardware bauen kann, wenn man sie dann irgendwann mal wieder bezahlen kann. Derzeit ist das ja nochmal so ein anderes Problem. Also ich sage nur, das ist nicht ausgemacht, dass das unbedingt so kommen wird. Es ist definitiv eine Möglichkeit, dass es so kommen wird, ist aber, glaube ich, kann man jetzt noch nicht so ohne weiteres vorhersagen.
0: Wenn die frei verfügbaren Modelle diesen Grad an Capability erlangen, dann haben wir aber eigentlich noch viel größeres Problem. Weil dann wird diese Inflation ja erst recht allenthalben einsetzen.
2: Ja gut, aber dann haben das, auch alle diese Mittel, ne?
0: Ja, aber es muss ja irgendwo muss auch, wenn man ein Wirtschaftssystem hat, ne, dann muss ja irgendwo muss ja dieser ganze Mehrwert generiert werden. Und der sich in Umlauf befindet, ja, wo, also irgendjemand muss etwas wert sein, damit du so eine Dienstleistungs- und Produkte und so weiter, dass das alles hast, ja. Dadurch funktionieren, so funktionieren diese Systeme, ja. Irgendwelcher Austausch, was du holst dir irgendwas von jemand anders, weil du selber nicht kannst. Ja, und weil es Leute gibt, die sich auf irgendetwas spezialisieren und so weiter und so fort. Alles gut, aber du brauchst halt irgendwo auch noch Leute, die das Geld, also irgendwo muss dieser Mehrwert auch wirklich noch entstehen und das Vermögen sein oder das Geld sein, um den bezahlen oder haben zu wollen. Und wenn das in die eine oder in die andere Richtung aus dem Gleichgewicht kommt, dann kommen, also weiß ich halt nicht, dann flippen halt so ein paar Sachen um. Und was die Rechnung, die er jetzt natürlich gerade noch außen vor lässt, ist, weil natürlich relativ viele Leute verstanden haben, was für absolut mächtige Technologie das ist. Unsere Bundesregierung nicht, aber einige ja schon. Sowohl diese Firmen, die das machen, die halt jede Milliarde da reinwerfen. Und ob das jetzt eine Bubble ist oder nicht, ist eigentlich völlig egal. Es geht halt um die technische Vorherrschaft, spätestens auch in einem, ja, in eigentlich in der Weltbeherrschung. Ja, bist du China oder USA, kannst du dir und blickst du halt auch wirklich auf diesen Systemwettkampf und diesen Anspruch Weltherrschaft, das ist ja der Anspruch, den die stellen. Dann kannst du natürlich nicht dulden, dass irgendjemand anders diese Technologie hat und du nicht oder eine bessere als du. Und das heißt, da wird es vorangetrieben. Selbst wenn jetzt irgendwie ein Land sagt, ach ja, wir sind jetzt hier, was weiß ich, Deutschland, wir machen das ohne KI, wir machen Verbrenner und kein KI. Dann in dieser globalisierten Welt, dann bist du halt in der Steinzeit so. Und ich bin wirklich sehr gespannt. Also es könnte ja auch, also um den Bogen mal zu Ende zu erzählen. Vielleicht kann das ja auch sein, dass wir da demnächst einfach, ist eine alte Forderung des CCC, Automatisierungsdividende, dann kriegen wir demnächst alle schön unser bedingungsloses Grundeinkommen, einfach nur damit noch Geld im Wirtschaftssystem ist, was man verteilen kann. Ja. Und dann bist du entweder im OpenAI oder im Anthropic-Ökosystem, oder wenn du ganz verwegen bist in irgendeinem chinesischen Modell, was dich beschäftigt, ja, was irgendwie guckt, dass du, also es ist ja wirklich, stell dir mal vor, deine Produktivität wird nicht mehr gebraucht, dann redet das halt mit dir, das steuert deinen Haushalt, guckt, dass du glücklich bist, und versucht dich dahin zu modellieren, dass du denen das Geld zurückgibst, was man dir anvertraut hat zum Ausgeben oder so.
2: Ich meine, dass Technologie das Wirtschaftswesen immer wieder komplett umgewälzt hat, ist ja in dem Sinne jetzt nichts Neues. Das haben wir irgendwie mit Telekommunikation gehabt, das haben wir durch neue Energieformen, durchs Transportwesen. Also es gibt immer wieder so eine technologische Entwicklung, das Internet, Computer an sich natürlich auch, Smartphones, ja, die also immer wieder Dinge, die bisher getan wurden im Wirtschaftsleben, vielleicht nicht obsolet gemacht haben, aber zumindest so ein bisschen die Bedeutung geändert haben. Teilweise auch obsolet gemacht haben. Und du hast natürlich recht, jetzt bei AI betrifft es halt auf einmal so einen Bereich, mit dem man so nicht gerechnet hat, dass das sozusagen diese originären Tätigkeiten des Menschen im Sinne von Nachdenken, Strukturieren, Sammeln, Recherchieren, Auswerten und so weiter Expertise auf einmal betrifft.
0: Aufbauen. Expertise,
2: genau. Also auf einmal geht es so sehr an das heran, was von dem wir glauben, dass es uns primär auch ausmacht, ja, wo wir uns irgendwie auch irgendwie immer so toll und besonders gefühlt haben und
0: schon auch zu Recht, ja.
2: Ja, aber so nicht, also da geht's auf jeden Fall ran und das ist natürlich sehr unangenehm, ja, weil das ja dann auch so den eigenen Stolz auch nochmal auf eine ganz andere Art und Weise trifft, aber ich würde jetzt nicht sagen, dass da keine Adaption gibt. Es ist natürlich die Geschwindigkeit, mit der das jetzt läuft, ist bemerkenswert. Also ich denke, dass wir beide nicht, jetzt haben wir 26, wann ging der Spaß los? 22, also vor vier Jahren, sagen wir mal vor der Veröffentlichung von GPT-3, glaube ich, hätte niemand von uns das so für möglich gehalten, was jetzt Realität ist. Und auch das, was jetzt Mitte 26 die Realität ist, da konnte man auch letztes Jahr schon noch dran zweifeln. Ja, also die ganze Entwicklung ist extrem exponentiell und von daher ist auch sehr schwer einzuschätzen, wann wir denn jetzt hier eigentlich einen Sättigungsgrad mal erreichen. Also ob wir jetzt hier wirklich gegen eine Wand laufen, irgendwann technologisch mit, okay, das war's jetzt, bis hierhin und nicht weiter. Oder ob wir uns eigentlich gerade erst am Anfang dieser Beschleunigung befinden. Schwer zu beantworten. Wahrscheinlich irgendwo dazwischen.
0: Ja, was die Anthropic-Leute ja im Prinzip sagen ist, naja, was sollte diese Entwicklung beschränken? Du könntest sagen Energieverbrauch, Hardware-Verfügbarkeit,
2: höchstens verzögern.
0: Genau, aber was sollte eine Weiterentwicklung an ein Plateau jetzt noch herbeiführen? Ich merke das ja selber im Umgang mit so wie ich so arbeite. Du kannst effizient damit arbeiten, du kannst auch ineffizient damit arbeiten. Ne? Wenn du jetzt irgendwie eine vernünftige Architektur hast für deine Problemlösung, was auch immer du da gerade baust und das Modell anweist, zum Beispiel bestimmte Software oder Skripte oder was auch, oder Tools sich zu bauen und die beizubehalten, zurechtzulegen und zum Beispiel zu sagen, bau dir einen da. Ne? Alles Dinge, die es ja auch schon längst gibt mit MCPs und was nicht allem. Ne? Und dann kannst du als nächstes hingehen und sagen, okay, im Sinne der Effizienz, liebes, großes, kluges Modell, weißt du jetzt mal diese weniger effizienten Modelle, die ich bei mir habe, an und delegierst mal Aufgaben dahin. Ne? Das heißt, du wirst, ich glaube, da ist noch relativ viel zu holen an Effizienzzuwachs, einfach nur dadurch, dass du bewusst mit den Computing-Ressourcen umgehst. Und das fände ich jetzt tatsächlich für das Pricing, wenn ich so eine Firma wie Anthropic betreiben würde, eben sehr spannend, ob man sagt, okay, berechne ich nach Token, und sag, okay, wenn ihr damit ineffizient umgeht, dann kriegt ihr halt eine hohe Rechnung. Und wenn ihr damit effizient umgeht, kriegt ihr halt eine niedrige. Was mir nicht gefallen würde, ist, dass ich halt dann nicht genau weiß, für wen arbeite ich da gerade. Ne? Und was weiß ich, ruiniere ich gerade irgendeine Oma, die nicht gut prompten kann und eigentlich nur ihr Testament schreiben will? Oder was? So, ne? Also eine Person, die eine, von der ich nicht viel Geld nehmen kann oder sollte? Oder habe ich es auf der anderen Seite mit einem großen Konzern zu tun, der unglaublich gut da drin ist, mit meinem Tool effizient umzugehen und möglichst wenig Tokens zu bezahlen? Und das wäre ja eigentlich schlecht für mein Geschäftsmodell, weil eigentlich will ich ja von dem Konzern, der ganz viel mit mir verdient, viel Geld haben und von den Leuten, die wenig Geld haben, denen vielleicht möglichst effizient viel geben. Und die Lösung, das zu tun, wäre, dass du den Menschen das aus der Hand nimmst, dass sie mit deinem Agent auf ihren Rechnern selber bauen, sondern dass du sagst, wir lösen das Problem für dich. Und wir rechnen aber nicht nach Token ab, sondern nach Mehrwert, den wir für dich generieren.
2: Tja, wie willst du den bewerten, ne?
0: Hast ja genug, dein Modell wird ja wissen, was es da gerade tut. So, also weißt du, die Daten haben die und die können auch ganz gut mit Daten umgehen. Und das Ich gehe eigentlich sogar so weit, dass ich eigentlich, also vor ein paar Monaten wurde das andiskutiert und da war dann irgendwie auch am Stockmarket, dann sind die ganzen Softwarehersteller gefallen, weil so ein bisschen gesagt wurde, so, warum sollte man eigentlich noch Software haben wollen? Warum sollte in 10 Jahren noch jemand ein Programm kaufen? Und inzwischen frage ich mich das auch, weil da die Programme, die ich haben will, die lasse ich mir schreiben, beziehungsweise sag, leg sie bitte als Tool in deinen Werkzeugkoffer und du hast jetzt einen Skill und wenn ich das nächste Mal will, dann machst du das bitte auf dem Weg, den du dir hier gerade gebastelt hast, nämlich mit diesen Python-Skripten über diesen MCP, der an deiner Hand ist und.
2: Ja, da wird sich dann entscheiden, was effizienter ist, ne? Das jedes Mal wieder neu auszuknobeln und quasi so nur noch in so einem AI-Dauerzustand zu arbeiten oder ob man eben nur die AI nutzt, um sich Werkzeuge zu machen, die dann eben in ihrer Tätigkeit auch nachvollziehbar sind, replizierbar sind. Ja, man weiß, das hat einmal auf tut das jetzt auf diese Art und Weise und dann ist das in gewisser Hinsicht auch stabil. Da kann man sich nämlich jetzt bei rein AI-basierten Prozessen so sicher nicht sein, prinzipbedingt. Von daher denke ich mal, wird es eine Mischung von beiden sein, aber es kann gut sein, dass
0: genau. Die
2: Bedeutung von Software insgesamt sich verlagert. Also Software wird natürlich nach wie vor wichtig sein, weil am Ende ist das, was läuft. Die Frage ist nur, was ist die Herkunft dieser Software? Zahle ich für einen Office mein Leben lang oder verbringe ich ein Wochenende am Rechner und sage, baue mir mal hier mein Behörden-Office-System für die Bundesrepublik Deutschland, kriegt ja sonst keiner hin. Jetzt haben wir endlich mal hier ein Gesundheitssystem.
0: Niemand wollte jemals ein Office haben. Die Leute wollten fertige Dokumente.
2: Ja.
0: Also es gibt ja keinen, der sagt, ich möchte eine Tabellenkalkulation, einen Texteditor, einen Dokumenteneditor und ein Präsentationsprogramm haben. Nee, die wollen eine Präsentation. Denen ist ja scheißegal, mit welchem Programm das ist. Und gerade bei diesen, also wenn, egal welche Software du kaufst, ich meine, Tim, ich habe mir von dir diese ganze Buchhaltungsscheiße da aufschwatzen lassen.
2: Na,
0: der Finanzamt hat auch noch ein Wort mitgeredet, ja. Aber wenn du jetzt mal überlegst, da hast du ein Softwarepaket mit, keine Ahnung, sagen wir, wenn das 1000 Funktionen hat, dann brauche ich davon 10. Na, also ich brauche vielleicht irgendwie so 1%, vielleicht auch 5%. Der Rest ist einfach nur User-Interface. Von mir aus brauche ich auch 10%, aber garantiert nicht annähernd 20% von dem, was diese Software kann. Der Rest ist einfach nur Klatter, der einfach zu meinen Prozessen nicht passt, zu meinen Ansprüchen nicht passt, der mir einfach nur im Weg ist. Und der mich ja sogar behindert, weil ich ihn nicht verstehe oder weil er irgendeinen Scheiß mit dem Feld ausfüllen oder so, ja. Und ich will ja auch nicht, ich will keine Buchhaltungssoftware haben, sondern ich will eine fertige Steuererklärung. Und wenn du dahin gehst, und das ist Leuten ja sehr viel wert, also die Dienstleistung, dass etwas fertig ist, da geben Menschen gerne Geld für aus. Ja, die tragen dann nämlich nicht, die stellen sich nicht so eine scheiß Software hin und beschäftigen sich damit, sondern die tragen ihren Schuhkarton mit den Belegen zu irgendeiner Steuerberatung und sagen, mach fertig, ist mir scheißegal. Und wenn das Interfacing mit dem Computer, das hat sich in vielen Bereichen ja jetzt schon dahin bewegt. Wenn du jetzt beispielsweise mit Claude arbeitest, ne? Also
2: du möchtest deine Steuererklärung demnächst von der AI machen lassen. Den Prompt.
0: Es geht nicht um meine Steuererklärung. Es geht darum, wie arbeiten Menschen mit Computern? Und werden Menschen in Zukunft noch sagen, ich installiere ein Programm? Oder ist das nicht alles? Wir haben ja auch schon in vorherigen Episoden drüber gesprochen, ne? Wenn jetzt die Smartphone-Betriebssysteme sagen, so, wir haben jetzt hier übrigens AI und eure Apps sind jetzt bitte so gestaltet, ne, dass ihr exposed jetzt bitte neben den APIs in Richtung Betriebssystem, die ihr da konsumieren dürft, exposed ihr übrigens folgende APIs in Richtung unserer KI oder folgende MCPs, damit unsere KI direkt die Nachrichten senden kann oder den Kalender bedienen kann oder was nicht alles, ne? Und weil die wenigsten Menschen gesagt haben, als sie gedacht haben, ich bräuchte einen Computer, um etwas zu tun, haben die wenigsten Leute gesagt, ich will ein Programm für das, ein Programm für das, ein Programm für das. Und gerade in der Wirtschaft, also da, wo Menschen, was weiß ich, arbeiten oder etwas bauen, generieren, Prozesse abbilden, werden Prozesse abgebildet über, was weiß ich, eine Reihe an Programmen, die miteinander reden müssen.
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